0: Vielleicht ein Heimvorteil in Vancouver mit den Fans. Es pusht sie natürlich noch eine Schuf, wenn sie weiter Chance auf das spielen und die Fans lauter werden. Es hat ihnen sicher noch einen Schalltrieb gegeben, aber ich finde, wir haben es auch in der Schlussphase sehr gut gemacht und haben dagegen gehabt und somit auch verdient gewonnen.
1: Das erste K.O.-Spiel der Schweiz findet dann am Freitag in einer Woche um 5 Uhr morgens Schweizer Zeit statt. Der Gegner steht noch nicht fest. Im zweiten Spiel in der Schweizer Gruppe gewann Bosnien-Herzegowina gegen Katar mit 3:1. Und der Blick aufs Wetter. Auch heute wird es meist sonnig bei 33 bis 37 Grad. Am Nachmittag gibt es in den Alpen und im Süden lokale Schauer oder Gewitter. Das waren Nachrichten von Radio SRF. Verantwortlich Lukas Lüthi.
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3: Nichtsdestotrotz finde ich es gar nicht so schlimm, wenn man an seine Grenzen stößt. 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
5: 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Willkommen zu einer neuen Folge von Elternfragen. So habe ich eigentlich gar nicht reagieren. Vielleicht hast du den Satz auch schon mal gedacht, nachdem dass du kurz laut geworden bist mit dem Kind, weil sie einfach zum tausendsten Mal nicht ihr Zeug weggeräumt haben. Oder wahrscheinlich kennst du auch diese Situation, wenn du am Abend völlig erschöpft auf dem Sofa sitzt und denkst, ich kann einfach nicht mehr. Mein Name ist Dodo Albrecht und auch ich kenne diesen Moment sehr gut und so geht es sicher nicht nur mir. Eltern kommen nämlich immer wieder mal an Grenzen, wo man vorher gar nicht gewusst hat, dass sie existieren. Und das Spannende ist, häufig sind es gar nicht die ganz grossen Krisen, sondern die vielen kleinen Sachen im Alltag. Zu wenig Schlaf, zu wenig Pause, zu viel Verantwortung und irgendwann ist das Fass einfach voll. Aber was passiert eigentlich in uns hinein, wenn wir an unsere Grenzen kommen? Warum reagieren wir manchmal ganz anders, als das wir eigentlich wollen? Und was können wir machen, bevor wir eben explodieren? Genau über das habe ich mit Verena Farni geredet. Sie ist psychosoziale Beraterin und auch selber Mami und kennt die Grenzen nur zu gut. Im Gespräch erzählt sie aber nicht nur aus ihrem Beruf, sie gibt auch einen sehr persönlichen Einblick in ihre Geschichte und zeigt, wie gerade schwierige Grenzen auch Chancen für eine Veränderung sein können. Ganz ehrlich, praktisch und auch ermutigend. Tauchen wir ein.
6: Verena, ich darf da bei dir in deiner Praxis oder in deinem Praxiszimmer sein. Du darfst dich gerne schnell vorstellen, wer du bist, deine Funktion, was du sonst machst.
3: Mhm. Genau. Ja, herzlich willkommen da. Schön, dass du da bist. Ich arbeite als psychosoziale Beraterin. Das ist mein Praxisraum. Da habe ich Menschen, die ich begleite, die in schwierigen Lebenssituationen sind. Und ja, sonst bin ich noch tätig in der Psychiatrie auch noch, als Pflegefachfrau. Und sehe dort auch viel Spannendes.
6: Jetzt fangen wir ganz vorne an. Wir reden über das Thema, wenn Eltern an Grenzen stossen. Ich glaube, das kennen ganz viele Eltern. Warum kommen denn Eltern überhaupt so schnell an ihre Grenzen? Oder wo sagt man, was ist denn überhaupt eine Grenze?
3: Mhm. Ja, ist noch schwierig, gell? Wird auch sicher sehr unterschiedlich definiert. Ich denke, so wie ich es gesehen habe, ist es für Eltern gerade schwieriger, sich einen Ausgleich zu schaffen, der auch nicht so Familie in der Nähe hat, die unterstützt, oder? Also, wenn man vieles muss allein machen und allein bleibt, auch nicht so Freunde hat, die einem unterstützen können. Ich denke, dann kommt man schneller an Grenzen, weil, ja, es ist einfach streng, oder? Mhm. Also, Kleinkindphase ist einfach sehr eine strenge Phase, wo man sich nicht gewöhnt war, vorher, Tag und Nacht Verantwortung zu haben und zu übernehmen und zu wenig zu Pause zu kommen, ja.
6: Das an die Grenzen stoßen, das kennst du ja auch, das hast du auf deiner Webseite geschrieben gehabt. Wie hast du das erlebt?
3: Mhm. Also ich habe es auch so erlebt. Wir hatten zwar einen super schönen Freundeskreis gehabt, in der Zeit, wo wir unser erstes Kind bekommen haben, aber wir sind auch weg von Familie, also wir haben keine Unterstützung von Familie und bei mir ist es wirklich so gesehen, dass unser Erst hat 3 Monate gebrüllt. Und das ist sehr streng gewesen. Und ich bin ich bin noch nie in meinem Leben so an meine Grenzen gekommen. Und das hat so vieles aufgewühlt. Ich glaube, ich bin immer noch unter Stress gewesen. Und da da kommt so vieles vor. Und da ist auch sehr vieles vorgekommen aus meiner Vergangenheit, wo mir gar nicht bewusst gewesen ist, dass das in so einem Moment vorkommen könnte, wo ich dann aber vor allem daran gemerkt habe, dass ich mein Verhalten ist einfach so häufig nicht mehr kontrolliert gewesen. Ich habe mich so verhalten, wie ich das eigentlich gar nicht gut finde. Also halt eben mit Wütung werden mit so vielen so extremen Stress gekommen, wo ich Sachen gemacht habe, wo ich im Normalfall nicht so bin. Mhm. Ja.
6: Du hast gerade angesprochen, dass Sachen aus der Vergangenheit für euch gekommen sind. Mhm. Hat denn das mit dem Thema an Grenzen stoßen als Mami und Papi auch mit unserer Prägung zu tun?
3: Mhm. Ich denke sehr, sehr fest. Weil das ist... Ja, unsere Prägung ist ja vor allem in unserer Zeit, wo wir aufwachsen, oder? Wie wir aufwachsen, werden wir geprägt, machen wir Erfahrungen, sie sind bei jedem ganz anders. Wenn man jetzt recht stabil und sicher aufwächst, ich glaube, dann stoßen wir halt auch nicht so schnell an Grenzen, weil man hat gelernt, wie man mit sich selber umgehen kann. Man hat gelernt, wie man mit seinen Gefühlen umgehen kann. Das ist natürlich ideal, um nicht so schnell an Grenzen zu stoßen. Nichtsdestotrotz finde ich es gar nicht so schlimm, wenn man an seine Grenzen stoßt. Also, ich finde, ich bin sehr dankbar, bin ich so an meine Grenzen gestossen, weil ich so viel daraus machen konnte schlussendlich. Es war wahnsinnig schwierige Leidenszeit gewesen, aber wenn ich jetzt, eben meine Kinder sind jetzt gross, wenn ich jetzt darauf zurückschaue, muss ich sagen, ich bin sehr dankbar, bin ich an meine Grenzen gestossen.
6: Also das wie als Limit gekommen, das hat es wie auch ein bisschen gebraucht, um sich zu entwickeln.
3: Voll. Mhm. Und ich habe, also, gell, bei mir ist jetzt halt schon extrem, weil ich wirklich einige traumatische Erlebnisse in meiner frühen Kindheitszeit hatte. Und früher hat man noch nicht so drauf geschaut. Vielleicht schaut man heute, begleitet man Kinder eher ein bisschen in solchen Situationen. Das war früher nichts gewesen, null. Und du bist einfach weitergegangen. Du hast einfach weitergelebt. Und ja, es ist gut, dass das mal vorkommen darf. Weil sonst, es ist ja immer da, sonst gleich. Und ich glaube gerade, wenn man es auch gerade aus christlicher Sicht betrachtet, glaube ich eben, dass das schon auch eine Bestimmung von uns ist, dass so Sachen wieder dürfen in Ordnung kommen.
6: Mhm. Ja. Dass man das wieder aufarbeiten darf.
3: Aha, voll.
6: Gehen wir doch mal zurück an den Anfang. Eben fangen wir ganz vorne an. Was passiert denn innerlich, wenn einem alles zu viel wird als Mami oder als Papi?
3: Mhm. Ja, du meinst so innerlich, körperlich, gell, was passiert da? Also, wenn es ja wirklich eine Überforderung ist, also es ist zu viel gefordert, oder? Wir mögen ja schon ein bisschen etwas leiden auch. Aber dann ist es viel zu viel und dann wird ja wie eine Stressreaktion freigesetzt, oder? Unser vegetatives Nervensystem reagiert. Unser autonomes Nervensystem, ich wollte sagen, reagiert auf Stress und tut uns eigentlich alles zur Verfügung stellen, was wir brauchen, um mit Stress umzugehen, um mit einer bedrohlichen Situation umzugehen. Das ist der Sympathikus, der mehr schafft. Das sind Hormone, Cortisol, Adrenalin, Noradrenalin, je nachdem, wie heikel die Situation ist, wo dann freigesetzt werden, der Blutdruck steigt, der Puls steigt. Ja, wir haben mega viel Kräfte, mobilisieren sich in uns innen, damit wir mit einer schwierigen Situation, also mit einer überfordernden Situation umgehen können. Das ist recht, da macht sich, ja, da läuft wirklich viel körperlich. Mhm. Und was ich auch noch spannend finde, ist, wir gehen ja dann so aus dem Rahmen von Sicherheit raus. Also wir kommen in einen Rahmen rein von wo man fast mehr auf Bedrohung schaut. Und durch das, wenn eine Situation bedrohlich ist, müssen wir ja sehr genau auf die Bedrohung schauen, wir müssen die gut im Blick haben. Und durch das wird auch unser Blick starrer. Wir schauen einfach fokussiert auf die Bedrohung und wir verlieren so das Surrounding um uns herum. Wir können nicht mehr so weit blicken. Wir sehen nur noch gerade die Schwierigkeit. Und da geht ein grosser Teil, also eigentlich alles geht verloren am kreativen, freien Denken in dem Moment.
6: Du hast es gerade angesprochen, wir schauen ja, den starren Blick auf die Bedrohung. Du hast aber auch geredet von der jeweiligen Situation. Was können denn das für Situationen sein? Hast du schon Beispiele?
3: Mhm. Also das könnte

0: nicht mehr wirklich im Jetzt, in dieser Situation jetzt, sondern ich bin dann in meiner Vergangenheit eigentlich, ja.
1: Ich finde es aber noch speziell, eben, es ist ja nicht eine Situation, wo mich an den Rand der Nerven bringt oder wo mich schnell an Grenzen bringt. Also wenn ich jetzt bei uns zuhause schaue, jetzt, nehmen wir einen Tag mit den Kids, es ist ein perfekter Tag, es ist wirklich, das gibt es ja nicht, aber es würde alles perfekt laufen und am Abend helfen sie jetzt nicht den Tisch abräumen. Dann ist es ja nicht so, dass ich nur wegen dem Moment an meine Grenzen stoße und vielleicht wütig wird oder hässig wird. Es sind so ein bisschen mehr die kleinen Sachen, die sich kumulieren. Also man sagt, ich habe es jetzt schon 10-mal gesagt und so.
0: Das ist sicher auch, das ist dann wie so ein kleines Ansteigen oder, von deinem Level, wo, also von deinem Stresslevel. Das gibt es sicher auch. Und gleich glaube ich, oder das ist auch meine Erfahrung, die ich mache mit den Leuten in der Beratung, die ich betreue, dass es die Auslösepunkte gibt, wo man immer wieder reintappt.
1: Also wie so Triggerpunkte?
0: Ja, genau. Es gibt die Punkte, wo für einen immer wieder, wo man immer wieder reingeht. Und wenn man eigentlich die ein bisschen kennt, dann, das ist schon eine grosse Hilfe. Weil es tut dich nicht alles. Es tut einem nicht alles, bringt einem in die Zustände hinein, wo man sich fast ein bisschen verliert. Ja.
1: Wie merkt man dann frühzeitig, weißt, dass man überfordert ist? Bevor man an den Punkt kommt?
0: Ja. Also frühzeitig, ja, finde ich ein gutes Stichwort. Eigentlich wäre ja frühzeitig, wäre auch schön, wenn man sich ja schon vor der Familienplanung vielleicht ein bisschen damit auseinandersetzen, oder? Weil ich glaube, oder so ist das bei uns auch mal gesehen, frischmutig drauf los, das ist ja auch schön. Also ich meine, es ist ja auch eine Stärke, dass man das machen kann. Und gleich ist es wichtig, dass man sich auch dort schon bewusst ist, wie viel mögen wir zusammenstemmen, wie richten wir das ein? Dass das geht, weil ich glaube, wir tun viel so die Familienarbeit schon unterschätzen in ihrem Wert. Die hat so einen riesig grossen, schönen Wert und häufig kommt es halt so, dass man sich ein bisschen die Arbeit umplant, oder? Und dieses ist so ein bisschen nebenbei. Und dort, glaube ich, wenn wir wirklich frühzeitig gehen wollen, dann dürfen wir dieser ganzen Familienarbeit einen höheren Stellenwert geben und das auch, ja, besprechen. Ich glaube, das machen die Jungen heutzutage auch mehr, vielleicht schon, wie wir früher gemacht haben. Oder wie, ja, aber ich finde das sehr wichtig. Gerade heute, wo ja viel Babyberufstätig sind, das zu besprechen, wie machen wir das? Wie viel mögen wir stemmen und wie geht das am besten?
1: Vielleicht auch gerade wirklich konkret werden. Also wo könnte ich an Grenzen kommen als Mami oder Papi?
0: Ja, das wäre, wenn man sich das schon bewusst ist das cool.
1: Vielleicht findet man es auch erst nachher raus, gell?
0: Aber ich habe zum Beispiel immer gewusst über mich, ich bin jetzt nicht die Person, die immer voll 100%ig aktiv sein kann. Ich bin, und das ist ja auch etwas, was gut ist, wenn man das ein bisschen herausfindet, was bin ich für ein Typ? Mag ich viel stemmen, mein Mann mag unglaublich viel stemmen. Der holt sich auch in Situationen, wo er mit vielen Leuten zusammen ist. Oder ich glaube, ihm ist das auch viel ringer gegangen, sich mit den Kindern zusammen zu erholen. Und das ist wichtig, das wäre auch so etwas frühzeitig, wo man herausfinden kann, was bin ich eigentlich für ein Typ, wie erhole ich mich eigentlich, was brauche ich, was tut mir gut. Und dass man das schon darf einplanen. Ja.
1: Also ich höre jetzt da stark heraus, dass es mega darauf ankommt, was bist du für ein Typ. Also vielleicht eben, wie du sagst, auf der einen Seite die Prägung, die du mitbekommen hast von deinem Elternhaus, aber vielleicht auch, was du für ein Typ bist, wie du auf gewisse Situationen reagierst.
0: Voll. Weil wenn man sich, und das sind sich viele auch nicht bewusst, wenn man sich jetzt wirklich schöner erholt, wenn man allein ist. Aber in der Familienzeit bist du fast nie mehr allein.
1: Nein, unmöglich fast.
0: Und dann machst du ja viel auch noch. Am Wochenende machst du mit anderen Familien ab oder so. Und dann kann man das ein Zeitchen durchmachen und plötzlich merkt man vielleicht, hey, ich mag gar nicht. Und dort ist schon mega wichtig, das herauszufinden. Ah, ich erhole mich ja allein. Also wie gestalte ich denn meine Erholungszeiten?
1: Also unbedingt auch mit dem Ehepartner darüber reden, was bin ich für ein Typ, was brauche ich im Moment? Also ganz ehrlich miteinander umgehen, ganz, ja, das ist ein schöner Tipp. Jetzt gehen wir in so eine Situation, wo es jetzt vielleicht eben überbordet ist. Ich bin an meine Grenzen gestoßen, ich bin vielleicht schon

0: drüber, das Fass, wo sich den ganzen Tag vielleicht Anfang am Füllen gsi ist, bekommt jetzt der letzte Tropfen und das Fass überläuft. Was ist das für eine Situation? Weißt, wie reagieren die Leute in diesen Situationen? Ich weiss, wie ich reagiere, aber ich weiss nicht, wie andere reagieren.
1: Also ich rede auch vor allem von mir, aber das ist schon allgemein auch bekannt. Also wenn du gewartet hast, bis Fass voll ist, oder man kann auch sagen, bis mir ist das mal erklärt worden mit so einer Pfanne, wo Wasser kocht, und dann, wenn du halt wartest, bis der Deckel läuft und es überläuft, dann hast du keinen Einfluss mehr. Das ist eben wirklich Scheibe. Weil dann, gerade wenn man sehr schwierige Prägungen hat oder Trauma hat im Hintergrund, dann, du kannst dann nicht mehr mit dem kreativen Denken, du hast keinen Zugang mit, dann läuft es einfach. Also dann hast du eigentlich die Situation verloren.
0: Also du kannst dich dann nicht mehr regulieren eigentlich?
1: Nein, dann ist es zu spät.
0: Was könnte dir denn in so einer Situation helfen? Ich meine, ich glaube, Kinder werden dir nicht helfen, dich zu regulieren, weil die sind ja häufig, ist jetzt vielleicht ein bisschen wertend, aber häufig vielleicht der Grund dafür, dass es überlaufen ist. Was kann da ein Ehepartner vielleicht machen?
1: Also es sind sehr schwierige Situationen, muss ich auch sagen, weil mir ist ja dann nicht einfach so easy, als schön wäre ja, als Kind so, ja, du brauchst Hilfe und ich helfe dir jetzt. Der Ehepartner hat eigentlich auch keinen Zugang, wenn er nicht Bescheid weiss, wie das abläuft. Dann sagt man noch viel Zeug, wo ja angriffig ist, auch noch gegen den Ehepartner. Und dann steigst du als Ehepartner ja fast noch, also steigst du ja darauf ein, musst dich ja verteidigen. Und ja, sehr schwierig. Das sind alles Sachen im Moment, also das musst du besprechen, wenn du Ruhe hast. Wenn du Ruhe hast, dann musst du über so Sachen können reden, und das ist ja auch nicht immer einfach, weil dann sehr viele Verletzungen passiert sind. Und ich glaube gerade, also wenn es wirklich so heftige Sachen sind, wie es bei mir gewesen sind, kommt man manchmal, also ich hätte das nicht allein geschafft. Ich hätte das gar nicht allein geschafft, zu checken, warum reagiere ich immer so völlig over the top? Warum kann ich mich nicht mehr unter Kontrolle? Also da bin ich wirklich sehr verloren gewesen, und habe ich Hilfe gebraucht. Ja. Ich bin dann auch in eine psychosoziale Beratung gegangen und habe wirklich die Hilfe gebraucht, und es hat mir unglaublich geholfen, das anfangen zu verstehen, warum ich so übermässig reagiere, und dann auch, ja, dann hat das Zeug auch mal alles dürfen rauskommen, oder? Da ist ja viel Zeug gesehen, wo raus hat wollen und dann immer in diesen blödsten Situationen raus ist, und dort einen Raum geben, wo das raus darf kommen, in einer angepassten Situation, wo es halt darf. Ja.
0: Hast du wahrscheinlich irgendeinen Tipp? Ich merke das bei mir zuhause, wenn ich merke, hey, jetzt bin ich nahe davor zum Explodieren, dann gehe ich meistens in den Job raus. Einfach ganz schnell raus.
1: Du für dich, ja.
0: Ich für mich. Dann schaue ich meine Frau an, sie weiss dann, wir haben zum Glück über das geredet, sie weiss dann, was ich mache. Ich gehe in den Job raus und dann schreie ich einfach mal laut raus. Der Nachbar ist ja schon schauen.
2: Eine Frage aus unserer Community passt da gerade sehr gut rein. Jemand hat uns geschrieben, woran merke ich eigentlich, dass ich kurz davor bin, die Kontrolle zu verlieren? Was sagst du dazu?
1: Ich finde, also ich arbeite jetzt sehr viel mit dem Stresstoleranzfenster. Das ist so ein Hilfsmittel, um unser Nervensystem zu verstehen, in Stressreaktionen. Und das zeigt mal, also innerhalb von dem Stresstoleranzfenster ist man in Balance. Da ist man in einem Zustand, ja, vor Balance. Es ist wie genau richtig. Die Erregung von einem ist genau richtig. Man fühlt sich dort auch in Sicherheit. Es ist so ein optimaler Grad für Erregung. Und dort drinnen können wir, wir sind präsent im Jetzt, oder? Wir sind wissen, wir sind da und jetzt. Wir sind neugierig, haben Interessen, haben so eine Balance zwischen Denken und Fühlen. Wir können kreativ denken, wir können auch kreativ sein, spielen. Und feinfühlige soziale Interaktionen sind auch möglich innerhalb des Stresstoleranzfenster. Und da kann man jetzt mehr im Sympathikus sein, wo zuständig ist für unsere Energie, für Energie mobilisieren. Oder man könnte mehr im Parasympathikus sein.
0: Also Energie dann, wieder tanken.
1: wo dann in die Ruhe geht. Mhm. Ja, der Parasympathikus ist zuständig für unsere Entspannung, für die Ruhe, genau, für die Regeneration. Ja. Und da können wir, das kann sehr abwechseln, oder? Da können wir mehr da sein, mehr oben und mehr unten oder in der Mitte. Aber das ist alles noch gut. Also, ja, das ist auch gut, macht das der Körper für uns. Wenn die jetzt in dem Moment, wo du musst rausgehen, dann würde ich sagen, dann bist du noch im Stresstoleranzfenster innen. Aber gerade so oben, also wenn wir jetzt würden sagen, von 1 bis 10, dann bist du vielleicht dann auf 9, 10, 8, 9, 10, weiss es nicht genau, aber irgendwo so für die Wurzeln.
0: Je nachdem.
1: Ja, weil dann, du kannst noch, das Zeichen dafür ist, du kannst noch denken, es ist nicht gut jetzt bei mir, ich steige, ich muss etwas machen.
0: Also man kann auch handeln, ja, das ist voll. So ein Handlungsschritt noch da.
1: Ja, voll. Du kannst noch logisch denken, oder? Du kannst noch reflektiert denken und du kannst noch handeln. Und das ist also der optimale Zeitpunkt, wo du das wahrnimmst und reagierst. Das ist mega gut, weil wenn du eben drüber bist, also ich bin nicht so der Zahlenmensch, darum habe ich da keine Zahlen drauf, aber wenn wir würden sagen, im 11 ist man drüber, dort fängt der Moment an, wo du nicht mehr entscheiden kannst, dass du rausgehst, dich ausschreien.
0: Dort ist der Dampfkochtopf schon explodiert.
1: Ja, genau. Und darum ist es so wichtig, dass man das wahrnimmt. Wo bin ich? Vielleicht auch für dich denkst, oh ja, jetzt bin ich aber auf dem 6., 7., steigt immer noch. Jetzt muss ich handeln. Mhm. Ja.
0: Ganz wichtig für alle Zuhörerinnen und Zuhörer, das Stresstoleranzfenster, das Blatt, das hat die Verena gemacht und wir haben das noch in den Shownotes verlinkt. Unbedingt auch dort mal drauf schauen und dann könnt ihr sehen, wie man das kann einsetzen im Alltag. Genau. Wir gehen weiter. Jetzt ist das passiert. Ich bin komplett explodiert. Ich habe vielleicht rumgeschrauben, habe die Kinder ins Zimmer geschickt. Jetzt liege ich hin, fahre runter. Jetzt kommt das Schuldgefühl.
1: Mhm.
0: Wie gehe ich um mit dem Schuldgefühl?
1: Mhm. Ja, ich finde es wichtig, dass es nicht ein Schuldgefühl bleibt. So wie ich es kenne, wenn man im Schuldgefühl bleibt, dann geht es so ins Selbstmitleid rein. ja, man dreht sich ja dann sich selber wieder, oder? Ah, jetzt habe ich versagt, jetzt habe ich das falsch gemacht, ich bin der schlechteste Mensch, den es gibt. Und
0: der schlechte Papi.
1: Ja, genau. Was mache ich noch Dummes? Und dann geht es so in die Selbstanklage rein und ich habe das nie positiv erlebt. Ich glaube, wichtig ist, dass man sagt, ja, also von dem Schuldgefühl weg die Verantwortung für seine Schuld wirklich übernimmt. Ja, du hast deine Kinder jetzt angeschrien. Das ist in deiner Verantwortung. Du hast dich entschieden dafür, deine Kinder anzuschreien. Und nicht so in das, es macht halt einfach mit mir. Also natürlich, vielleicht macht es einfach mit dir, aber gleich du hast die Verantwortung darüber, zu schauen, dass es nicht einfach mit dir machen kann. Also, dass man die... Mir hat das sehr geholfen, die Schuld wirklich auf mich zu nehmen. Ist meine Schuld, ist meine Herausforderung, mit meiner Schuld umzugehen. Aus Christ kann man die Schuld auch benennen und bekennen. Und das gibt ja auch wieder sehr viel Erleichterung für den Moment. Und ich denke aber auch, die Verantwortung geht schon weiter. Weil wenn ich das nicht angehe, werde ich das wieder machen und dort zu merken, hey, und das ist auch meine Verantwortung, jetzt herzuschauen, wieso komme ich immer an diesen Punkt, was kann ich machen, was muss ich machen, damit ich meine Kinder nicht immer wieder anschreien.
0: Du hast jetzt gerade gesagt, als Christ, bei uns beim Podcast Elternfragen geht es auch darum, ja, was haben wir da für eine christliche Perspektive oder was könnte der Glaube da für eine Hilfe geben, gerade in so Situationen? Was würdest du denn sagen, jetzt gerade beim Thema Schuldgefühl, wo kann dort der christliche Glaube vielleicht einem irgendwo unterstützen oder wo kann man dort sich auch Hilfe holen?
1: Mhm. Ich glaube, das ist wirklich auch viel besser geworden. Also in der Zeit, in der ich gelitten habe, unter meinem immer wieder Versagen, habe ich wirklich gesucht und habe irgendwie nichts Schlaues gefunden, was mir geholfen hat. Dann tut man ja auch beten und hofft, es kommt dann besser, weil ich habe ja dafür gebetet und das hat irgendwie leider manchmal auch noch kurzfristig etwas gebracht. Die Situationen sind dann gleich wieder gekommen. Und heutzutage ist das viel einfacher, wirklich. Es gibt psychosoziale Berater, das ist bekannt. Man holt sich auch mehr die Unterstützung heute und ich glaube, das ist, ja, das ist schon cool. Und das sollte man auch machen, finde ich. Weil, ja, wenn man allein nicht weiterkommt, dann ist es mega gut, sich Hilfe zu holen. Also vielleicht kannst du dich ja auch besprechen mit Kollegen mal und schauen. Und ich glaube, auch das ist wichtig, weil es ist ja etwas, wo du dich auch schämst dafür, oder ich habe mich extrem geschämt dafür. Und wenn man gute Freunde hat, wo man darüber reden kann, ist das sicher auch schon mal etwas Gutes. Aber zum Schauen kommt man so weiter. Mhm. Und wenn man so nicht weiterkommt, würde ich mir professionelle Hilfe unbedingt dazu holen.
0: Du hast es gerade vorher das Thema Betten angesprochen. Ist das auch ein Ort, wo du dir Hilfe holst?
1: Ja, sehr.
0: Bei Gott?
1: Ja. Ja, sehr. Aber ich muss wirklich sagen, in dieser Zeit bin ich schon sehr enttäuscht gewesen. Mhm. Auch weil das Betten genau um das Anliegen hat nicht gefruchtet. Oder es hat aber so kurzzeitig gefruchtet. Dann das Gefühl gehabt, jetzt kommt es besser. Und dann ist es aber gleich wieder, habe ich gleich wieder eine riesige Rückfall gehabt. Und dort, habe ich schon gedacht, irgendwie, ja, ich kann nicht nur einfach mit Gott darüber beten und dann meinen, es ist ihm gerade weg.
0: Also ist es vielleicht wie so gewesen, du hast zwar gebetet zu Gott und hast die Hilfe wie nur kurzzeitig bekommen, aber er hat vielleicht wollen, dass du eine Entwicklung durchmachst.
1: Mhm, Und ich glaube, also wir haben ja das Thema Grenzen, gell?
0: Ja, genau.
1: Und das finde ich eben auch, ich glaube, unsere Grenzen, das tun wir ja häufig wert, vielleicht aus etwas Negatives. Wir kommen an Grenzen, wir werden schuldig, wir können es nicht gut, wir sind nicht so gut wie andere. Grenzen kenne ich eher aus, in dem Zusammenhang aus negativ gewertet. Und dort können wir anfangen, die Grenzen auch positiv werden. Aber ich glaube, an Grenzen kommen lässt Gott zu. Er mag ein bisschen vertragen, damit wir wirklich dürfen hinschauen, weil ich glaube, er ist ja interessiert daran, dass wir dürfen gesund werden, auch innerlich gesund werden, dass wir dürfen gesund sein und wir haben halt Prägungen, die uns geschadet haben, die nicht gut gewesen sind für uns und er lässt halt auch zu, dass wir mit denen wieder konfrontiert werden, damit wir hinschauen können und in dort wachsen. Mhm. Und von dem her finde ich Grenzen eben, sind auch etwas sehr Positives.
0: Also ein Punkt, dass wir uns selber entwickeln sollen. Wir sind jetzt ein bisschen mehr darauf gegangen, so eben, dass Gott dir das jetzt nicht weggenommen hat. Aha. Aber jetzt gerade, weißt du, wenn du so jetzt die Schuld anschaust, so, ich fühle mich jetzt gerade schuldig, ich sitze auf dem Sofa. Bei mir kommt es häufig vor, dass mir dann Tränen runterrollen, weil ich merke, hey, ich habe einfach falsch reagiert. Ich probiere dann einmal an mich selbst zu beten und sage, hey Gott, bitte hilf mir doch einfach in dem Moment. Gibt er dir manchmal vielleicht auch irgendwelche Gedanken? Jetzt gerade, wenn du Schuld auf dich geladen hast gegenüber deinen Kindern?
1: Mhm. Ja, voll. Voll. Also, Gott ist einfach gut, oder? Also bei ihm dürfen wir einfach immer wieder neu anfangen. Ich habe zum Beispiel auf meinem Spiegel, da steht schon lang drauf, Gottes Gnade ist jeden Morgen neu. Mhm. Und auch gerade jeden Morgen, ich habe mir manchmal wirklich nicht mehr getraut, ins Gesicht zu schauen. Ich habe gewusst, ich habe so viel Geschirr verschlagen und an einem Ort, wo ich so nicht will, am Ort, wo mir das Liebste ist, bei meinen Kindern, bei meinem Mann, habe ich so viel Geschirr verschlagen. Und dann habe ich einfach jeden Morgen wieder gesehen und Gottes Gnade ist neu. Er möchte, dass ich wieder eine neue Chance habe, dass ich trotzdem weiterlebe. Also ich bin wirklich manchmal schon an dem Punkt gewesen, wo ich dachte, hey, es wäre besser, ich wäre nicht da. Ich würde alle nicht so fest kaputt machen, es würde allen Ringer gehen ohne mich. Und dort hat mich nur die Zusage durchgetragen, seine Gnade ist jeden Morgen neu. Er krönt mich auch, das ist ein anderer Psalm, er krönt mich mit Gnade und Barmherzigkeit. Also seine Krone heisst nicht Leistung und ausgewählt an. Seine Krone heisst Gnade und Barmherzigkeit. Also, und die hat er mir jeden Morgen, kann ich mir die wieder geben. Und ich habe mir gesagt, wenn er mich krönt, trotz allen meinen Fehlern, wenn er mich krönt mit Gnade und Barmherzigkeit, dann wollte ich das auch tun. Mhm. Und setze die Krone auf vor Gnade und Barmherzigkeit und gehe wieder in meinen Alltag rein.
0: Mhm.
1: Ja.
2: Mhm. Verena, da passt jetzt gerade noch eine Frage rein, die wir von einer Hörerin bekommen haben. Sie schreibt, wenn ich meine Kinder angeschrien habe, plagen mich danach oft Schuldgefühle. Soll ich mich bei den Kindern entschuldigen? Was sagst du dazu?
1: Ich finde das schon gut, ja. Ich finde es schon gut. Man muss immer ein bisschen im Alter anpassen. Also die Gefahr drin ist, und darum sage ich auch, nicht bei den Schuldgefühlen bleiben, sondern wirklich die Schuld auf mich nehmen. Weil die Gefahr, oder was schlimmer ist ein Kind denkt eigentlich immer, es ist schuld. Wenn du dich falsch verhaltest, denkt das Kind, ich habe etwas Dummes gemacht, damit du so reagiert
0: Darum
1: hast.
0: Darum ist die Mama in der Papier ausgerastet.
1: Ja, und das ist krass. Also das sehe ich auch. Ich arbeite jetzt mit erwachsenen Personen, gell? Und wir schauen Geschichten an von ihnen. Und das ist so viel. Das Kind fühlt sich schuldig, dass die Eltern das nicht hergebracht haben. Oder, ja. Und darum finde ich es vor allem dort beim Entschuldigen auch wichtig, dass du sagst, es ist meine Schuld. Ich ganz allein. Mhm. Ich habe meine Kinder einmal gesagt, ich ganz allein habe das geschafft, so dumm mich zu verhalten. Es ist nicht eure Schuld, es ist meine Schuld.
0: Vielleicht denkt man, wenn man jetzt das hört, so, hey, ich muss mich entschuldigen, eben, das ist vielleicht wieder eine Prägung. Wir Eltern machen nichts falsch, aber wir Eltern machen auch ganz viele Sachen falsch. Also es ist nicht schlecht, mich bei meinen Kindern entschuldigen. Also ich mache mich nicht kleiner oder ich verliere dadurch Respekt.
1: Mhm.
0: Würdest du das auch sagen?
1: Ich würde nicht sagen, dass du Respekt für das verlierst. Nein, irgendwann, am Anfang bist du ja der fehlerlos, Papi. Irgendwann merken sie ja dann schon auch, dass du nicht ganz fehlerlos bist. Und das ist ja eben auch gut. Dann nehmen sie ja dann die Schuld nicht mehr immer auf sich. Mhm. Also, ich finde, das schafft Klarheit. Ich weiss jetzt nicht ganz, weiss jetzt vom Alter her, ich würde jetzt nicht mit Kleinen das lange diskutieren oder so. Jetzt, ja, ich glaube, es ist schon wichtig, dass man auch schaut, in welchem Alter sind sie auch parat, um über so etwas mit dir zu reden.
0: Zum vielleicht auch eine Entschuldigung annehmen.
1: Ja, ja, ja. Ja, aber die Kinder machen es einem mega einfach, gell? Also,
0: ja, wirklich, ja. Also, es kann der schlimmste Tag sein und am Abend im Bett sagen, Papi, ich habe dich mega fest lieb.
1: Ja,
0: dann fange ich dann an, mich so zu heulen.
1: Mhm.
0: Was braucht es denn für eine ehrliche Versöhnung im Alltag?
1: Mhm. Ja, ich würde schon sagen, Entschuldigung sagen. Und was ich wichtig finde, ist später, wenn die Kinder ein bisschen älter sind, dann auch wirklich anfangen darüber zu reden. Also meine Kinder wissen von meinen Prägungen, von meinen schwierigen Erfahrungen aus meiner Kindheit, die dazu geführt haben, dass ich so Schwierigkeiten hatte in meinem Leben. Oder auch ihre Erziehung mit ihnen. Und ich glaube, ich finde das sehr wichtig. Ich finde, viele machen das nicht so, dass sie später auch mit den Kindern wirklich darüber reden. Weil das ist ein Erbe, das wir ihnen weitergeben.
0: Mhm.
1: Also meine Geschichte hat nichts zu tun mit ihnen. Meine Geschichte hat auch viel zu tun mit ihnen. Und wie diffuser, dass das weitergeht, wie weniger, dass man über das geredet hat, wie mehr haben sie eine Last, kommen sie über, wo sie nicht zuordnen können. Und so Lasten, die man nicht zuordnen kann, sind einfach viel schwieriger, damit umzugehen. Und das, finde ich, könnten wir mehr machen.
0: Mhm.
1: Dass man über die Geschichte einfach redet. Nicht zum Sagen, ich entschuldige mich durch das. Also das ist nicht meine Entschuldigung, dass ich nicht besser rausgekommen bin wegen dem. Aber es ist eben gerade das Gegenteil. Ich stehe zu dem, so ist es gesehen, so ist mein Weg gewesen. Und durch das habe ich dir auch Sachen mitgegeben, die für dich jetzt nicht so die für dich sicher ein Problem darstellen, aber du weißt wenigstens den Zusammenhang vom Ganzen. Ja.
0: Wir sind jetzt schon beim Punkt eigentlich Veränderung, langfristig. Aber du sagst, mit den Kindern darüber reden, kommt natürlich aufs Alter drauf an, wie du vorher gesagt hast. Ein anderer Teil ist eben, wenn man merkt, hey, ich komme immer wieder an die gleichen Grenzen, sich Hilfe holen bei psychosozialen Beratern oder sonst irgendwo bei einer Beratung. Hast du noch weitere Punkte?
1: Mhm. Also, ich fände es jetzt auch Ich finde es sehr gut, das Stresstoleranzfenster im Alltag anzuwenden. Sich immer wieder mal zu fragen, also meistens muss man sich irgendwo eine Erinnerung herantun.
0: An den Kühlschrank?
1: Ja, oder wo immer.
0: An den Spiegel, ja. du hast es am Spiegel gehabt. Genau,
1: nicht schlecht. So mal fragen von 1 bis 10. Wo bin ich im Stresstoleranzfenster meistens in meinem Tag gesehen? Man könnte auch das aus einem Abendsrückblick machen oder am Morgen, je nachdem, wenn man die Zeiten macht, wo man sich ein bisschen Zeit nimmt. Zum Denken, wo bin ich meistens gesehen, wo befinde ich mich in diesem Stresstoleranzfenster. Weil wenn wir immer sehr hoch sind, wenn wir uns immer sehr hoch bewegen in dem Innen, da darf man anfangen, hat man auch die Verantwortung, anfangen zu schauen, wie kann ich machen, dass mein Erregungsniveau nicht immer so extrem hoch ist.
0: Mhm. Ja. Ich möchte gerne auf das Wort Selbstfürsorge kommen. Mhm. Welche Rolle spielt die?
1: Mhm. Ja, sehr, sehr wichtig. Ja. Weil ich glaube schon, dass nur wenn wir für uns selber schauen, sind wir auch fähig, für unsere Kinder zu schauen. Und ich glaube, das ist genau auch wieder das, also die drei würde ich auch das nehmen, das wirklich mal herzuschauen, wo befinde ich mich, wie geht es mir eigentlich, mhm. wie gefällt mir eigentlich jetzt meine Aufgabe im Moment, wo ich drin bin, als Vater und Mutter.
0: Aber das ist ja manchmal mega schwierig. Also ich meine, weißt du, du sagst jetzt das so, hey, ich muss herausfinden, was brauche ich in dem Moment, aber häufig dreht sich doch einfach alles um den Alltag.
1: Ja.
0: Das finde ich noch schwierig.
1: Ja. Aber wenn du jetzt das merkst, und dann bist du ja wahrscheinlich im Stresstoleranzfenster meistens sehr hoch, und dann ist es aber wirklich, dann merkt man, hey, das ist nicht gut. Es ist nicht gut, wenn ich immer nur im Sympathikus unterwegs bin. Ich brauche auch parasympathische Zeiten. Und ich glaube, und das ist nicht einfach, aber die Frage ist, will man das wirklich? Will man wirklich die Kleinkinderzeit nur immer am Limit drehen? Ist das wirklich das, wie man die Zeit verbringen will? Ich finde, das ist eine der wertvollsten Zeiten, die man im Leben hat, die Kleinkinder, die Kinder zu begleiten. Und ja, das kann man machen, indem dass man immer in einem mega hohen Stresslevel ist. Aber gell, wenn man immer in einem hohen Stresslevel ist, dann schießt man eben dann auch immer wieder drüber aus. Und darum, ja, also ich habe dann, wo ich gemerkt habe, es ist gar nicht mehr gut. Also sind ja dann manchmal Erlebnisse, die einem sehr nöch gehen, wo man sehr zerstörerisch reagiert hat. Und dann habe ich wirklich gemerkt, und jetzt muss ich etwas umsetzen. Ich habe dann angefangen, jedes Jahr eine Woche in die Malferien zu gehen.
0: In die Malferien?
1: Ja, ich male sehr gerne, aber habe das schon lange nie mehr gemacht. Gell?
0: Ich sehe jetzt das gerade hier in deinem Büro. Es hat ganz viele Bilder rum.
1: Ja,
0: alle von dir.
1: Das ist aus meiner schlimmsten Zeit raus, hat das wieder dürfen.
0: Aus der schlimmsten Zeit entstehen aber so wunderschöne Bilder.
1: Mhm. Wenn wir uns dann die Zeit nehmen, auch wirklich herzuschauen.
0: Ja.
1: Wenn nicht nur immer der Karren muss laufen, sondern wenn wir dann schauen, was brauche ich. Und dann das Malen ist natürlich super gewesen. Natürlich nachher auch in meinem Alltag können integrieren. Also mal Ferien sind ja mal
0: einmal pro Woche, eine Woche weg, das ist gut.
1: Nein, einmal pro Jahr gewesen, aber es haben wir riesig gut da, zum einfach mal, dann habe ich wirklich mal wieder richtig können runterfahren, oder? Und nachher dann auch merken, hey, ich male gerne, ich könnte das auch in meinem Alltag einbauen und dann vielleicht einmal pro Woche mehr Zeit genommen, um mal im Alltag können malen. Und ich glaube, das ist wichtig, dass man so die Regelmäßigkeit irgendwo haben. Also ich glaube mal in der Woche etwas, vielleicht im Jahr etwas, vielleicht im Monat, je nachdem wie es einem entgegenkommt, aber auch im Tag. Ich glaube auch im Tag dürfte man uns wenigstens Zeit nehmen, dreimal bewusst tief eine Durchschnaufzeit uns zu gönnen.
0: Aber eine Schnaufzeit, die vielleicht ein paar Minuten
1: ja,
0: ist.
1: Ja, die muss ja nicht riesig lang gehen, oder? Mal zum Fenster rausschauen und wirklich bewusst tief durchschnaufen. Oder eine Kaffeepause, die man aber wirklich auch bewusst nimmt, zum runterfahren, nicht noch schnell, um alle Mails zu checken, oder sondern wirklich zum Eine bewusste Pause. Und das ist ja nicht so viel Zeit. Also, das so dreimal im Tag sich 3 Minuten zu nehmen für das, das ist nicht viel Zeit, aber es macht einen riesen Unterschied.
0: Anstatt vielleicht durch Instagram durchscrollen und schauen, wie perfekt andere Familien sind, sich Zeit nehmen kurz.
1: Ja, die kommst eben nicht in die Regenerationsphase rein.
0: Du hast jetzt mal erwähnt, gibt es andere Sachen, die man könnte machen? Ja. Ist das ein bisschen je nach Person?
1: Schon auch, oder? Je nachdem, was du Freude hast. Also, mein Mann macht gerne Sport, der geht joggen und das tut ihm auch gut zum Runterfahren. Musik ist auch etwas Wunderschönes, oder? Wenn man gerne Musik macht, aber auch Musik hören. Also auch gerade aus von der Übererregung wieder in die Balance hineinzukommen. Hat mir Musik extrem geholfen. Oder auch, wenn ich gemerkt habe, ich bin im Stresstoleranzfenster in Balance, wie zu angespannt, da kommt immer mehr. Also habe ich herausgefunden, dann kann ich mir meine Playlist zusammenstellen und dann habe ich Musik, die holt mich jetzt wieder zurück in die Gegenwart. Das hat mir extrem geholfen und so eine einfache Möglichkeit, das habe ich dazu können machen, oder? Ich kann weiter können für Kind schauen, kann weiter können da sein und Musik hat mich oben abgeholt.
0: Mega schön.
1: Ja, es gibt sicher noch viel mehr. Gerade so, ich glaube, so in Kunstrichtung, das sind schon coole Sachen.
0: So ein bisschen kreativ sein.
1: Ja, ist schon schön, oder?
0: Es hilft dir dann auch ein Parasympathikus, oder wie du sagst, oder? Um das runterfahren.
1: Oder einfach einen Spaziergang machen. Aber es muss schon etwas sein, was du gerne machst, oder? Wenn es du nicht gerne machst, dann setzt es nicht um. Also es muss etwas sein, was einem anspricht,
0: Wir sind schon sehr fortgeschritten mit der Zeit. Verena, danke vielmals für das Gespräch. Ich möchte gerne noch von dir 1-2 Sätze haben. Eltern, die gerade in dem drin sind, immer wieder an Grenzen stoßen. Was willst du den Eltern mitgeben?
1: Ja, also ich möchte sie vor allem mal wertschätzen. Es ist ein mega wichtiger Job, den man macht, Kind grossziehen. Ich finde, es ist einer der wertvollsten Sachen, die man überhaupt machen kann auf dieser Welt, Kind grossziehen. Und ja, ein mega Danke für die Familien, die das machen, die sich das zutrauen und die da durchgehen, auch wenn es nicht immer einfach ist. Und ja, es geht nicht so fest darum, dass wir etwas Schönes performen können gegen aussen. Gerade auch vom Glauben her, von Gottes Beziehung her, geht es mehr darum, dass wir echte Beziehung mit ihm können haben und echte tiefe Beziehung mit ihm können zu haben. Ich glaube, das ist gerade etwas, wo uns die Familienzeit herausfordert, weil wir an unsere Grenzen kommen und ja, da können ehrlich sein und ja, sich parat sein, herausfordern zu lassen und verändern zu lassen, herzuschauen, wo etwas nicht so gut ist. Ich finde, das ist die Familienzeit perfekt. Und ja, das wünsche ich allen Eltern, dass sie durch eine heilsame Zeit dürfen gehen für sich selber auch in dieser Zeit.
0: Danke vielmals, Verena, für den Einblick in das Thema und aber auch in deine eigene Geschichte. Das war sehr wertvoll gewesen.
1: Danke dir auch.
2: Wenn man plötzlich als Mami oder Papi an die Grenzen stößt. Ich finde, Verena Farni gibt einem da mega viel wertvolle Tipps mit auf den Weg. Und genau darum habe ich das Gespräch mit ihr auch so wertvoll gefunden. Sie redet nämlich nicht nur über Stress, Überforderung oder Schuldgefühl, sondern eben auch darüber, dass wir unseren Grenzen nicht einfach ausweichen müssen. Manchmal zeigen sie auch uns etwas. Über unsere Geschichte, über unsere Bedürfnisse oder über Sachen, die wir vielleicht schon lange mit uns mittragen. Ich persönlich habe aus dieser Folge mitgenommen, dass gerade Selbstfürsorge nicht egoistisch ist, sondern etwas, das uns hilft, langfristig für unsere Kinder da zu sein. Und vielleicht ist genau das deine Ermutigung für diese Woche. Wenn du gerade müde bist, wenn du gerade immer wieder an deine Grenzen kommst, dann bist du damit nicht allein. Alle Infos zu der Verena Farni und auch das erwähnte Stresstoleranzfenster findest du in den Shownotes als Link. 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Und jetzt bleibt mir nur noch eins zu sagen. Ich bin Dodo Albrecht. Mach's gut und tschüssli.
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0: Das ist Tü.
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2: Die Nachrichten von SRF um 3 Uhr mit Lukas Lüthi. Venezuela ist innerhalb weniger Minuten. Venezuela ist innerhalb weniger als einer Minute von zwei starken Erdbeben erschüttert worden. Laut der US-Erdbebenwarte hatten die Beben eine Stärke von 7,2 respektive 7,5. Die beiden Beben waren auch in der Hauptstadt Caracas zu spüren. Auf Bildern und in Videos sind eingestürzte Gebäude zu sehen. Der venezolanische Innenminister sprach im Fernsehen von einer, Zitat, äußerst alarmierenden Situation und rief die Menschen auf, sich in Sicherheit zu bringen. Die US-Erdbebenwarte sagt, es könnte viele Todesopfer und große Schäden geben. Es gibt aber bisher keine Zahlen und Angaben dazu. In Frankreich wurde zum ersten Mal ein Ebola-Fall entdeckt. Es handelt sich um einen Arzt, der aus Kongo-Kinshasa zurückgekehrt war. Er befinde sich nun in Isolation, sagte der französische Gesundheitsminister Stéphane Rist in einem Interview mit dem Sender France 2. Zudem seien 5 Personen identifiziert worden, die im Flugzeug in der Nähe des infizierten Arztes gesessen seien. Auch sie sollen nun isoliert werden, so der Gesundheitsminister. Im zentralafrikanischen Kongo-Kinshasa hat sich das Ebola-Virus weiter ausgebreitet. Die Regierung hat inzwischen über 1100 Ansteckungen mit dem Virus registriert und zählt fast 300 Todesfälle. In Russland ist der Oppositionspolitiker Maxim Kruglov zu 7 Jahren Strafkolonie verurteilt worden. Das melden russische Medien- und Nachrichtenagenturen übereinstimmend. Dem Politiker wird vorgeworfen, Lügen über die russische Armee verbreitet zu haben. Konkret geht es um 2 Posts in den sozialen Medien. In einem hatte Kruglov eine Zahl getöteter Zivilpersonen in der Ukraine genannt und im zweiten Post äußerte er sich über das Massaker in der ukrainischen Kleinstadt Butscha. Maxim Kruglov sagte vor Gericht, er sei unschuldig und bezeichnete das Urteil als politisch motiviert. In Russland finden in rund 3 Monaten Parlamentswahlen statt. Dann zur Fußball-Weltmeisterschaft der Männer. Die Schweiz hat ihr letztes Gruppenspiel gewonnen gegen Kanada mit 2:1. Damit ist sie Gruppensiegerin und hat sich für den 16. Final qualifiziert. Das erste K.O.-Spiel der Schweiz findet dann am Freitag in einer Woche um 5 Uhr morgens Schweizer Zeit statt. Der Gegner steht noch nicht fest. Im zweiten Spiel in der Schweizer Gruppe gewann Bosnien-Herzegowina gegen Katar mit 3:1. Ebenfalls für die 16. Finals qualifiziert haben sich Brasilien und Marokko. Brasilien hat gegen Schottland gewonnen mit 3:0 und Marokko schlug Haiti mit 4:2. Und das Wetter. Auch heute wird es meist sonnig bei 33 bis 37 Grad. Am Nachmittag gibt es in den Alpen und im Süden lokale Schauer oder Gewitter. Das waren Nachrichten von Radio SRF. Verantwortlich Lukas Lüthi.
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3: Endlich leben. Oder auch endlich leben. Ja, beides hat miteinander zu tun. Weil wenn wir wissen, dass das Leben endlich ist, dann können wir auch endlich leben. Und über den Zusammenhang zwischen Tod und Leben reden wir in diesem Podcast. Wir treffen Leute, die sich mit Tod, Sterben und Trauer auskennen. Und fragen, wie gehen sie mit ihrer Endlichkeit um? Es war eines der schwersten Unglücke der Schweizer Luftfahrt. Der Absturz von der U-52 oder auch Tante U. Das Kult-Oldtimer-Flugzeug ist am 4. August 2018 am Piz Senja bei Flims im Kanton Graubünden abgestürzt. Niemand im Flugzeug hat überlebt, alle 20 Personen sind sofort tot gewesen. Für diese Folge treffe ich jemanden, der bei diesem tragischen Unglück gerade 2 liebe Menschen verloren hat. Die Christina Bieli. Ihre Schwester Jacqueline und der Schwager sind beim Absturz ums Leben gekommen. Christina erzählt von dem Moment, wo sie die schlimme Nachricht bekommen hat.
4: Und dann schreit er ins Telefon rein. Weißt du das eigentlich nicht? Die sind tot. Tot sind die. Und von dort ist weg.
3: Christina ist zusammengebrochen und hat viele Jahre lang ein Blackout gehabt von diesen ersten 12 Stunden, nachdem sie die Todesnachricht bekommen hat. Nach dem ersten Schock ist ihr Leben irgendwie weitergegangen, für eine gewisse Zeit.
4: Ich habe funktioniert, ich habe gearbeitet und das ist etwa 3 Jahre so gegangen. Und dann ist die jüngere Schwester zu mir gewohnt in die Wohnung, weil sie daheim umgebaut haben. Und dann ruft ihr mir einen Stuhl im Sommer vom Balkon oben, aber ruft ihr mir etwas runter? Ich habe raufgeschaut und ich habe Jacqueline gesehen. Ich bin nachher dort abgehockt in dem Freisitz. Nichts gesehen. Am anderen Morgen, als ich aufhören wollte, bin ich zusammengefallen. Total zusammengebrochen, Krankenwagen, das ganze Szenario.
0: Christina hat sich ihrer Trauer und dem Trauma gestellt. Und von diesem Weg erzählt sie uns in dieser Folge. Ich bin Evelyn Gutknecht und ich besuche Christina Bieli in ihrem Zuhause im Kanton Solothurn. Und wir gehen gerade schon zu dem 4. August 2018, wo sich das Leben von der Christina für immer verändert hat. Kommst du mit? 4. August 2018. Christina, das ist für dich ganz ein schwieriger Tag. Was verbindest du ganz spontan jetzt einfach mit dem Datum?
4: Der 4. August. Mit dem Datum verbinde ich eigentlich, dass ich den aus dem Kalender streichen werde. Dass der gar nicht wird existieren. Und das ist, ja, 4. August höre ich nicht mehr so gerne.
0: Was löst gerade so den Stress innerlich aus? Oder kannst du die Gefühle ein bisschen beschreiben?
4: Ja, das löst Stress aus, weil das war einfach ganz ein schlimmer Tag für mich, für die ganze Familie. Mit dem Flugzeugabsturz, den man heute noch nicht recht kann nachvollziehen, was da eigentlich abgegangen ist. Ja.
0: Du hast beim Flugzeugabsturz am 4. August 2018 hast du deine Schwester und ihren Mann, also deinen Schwager, verloren. Das war ja total gross auch in den Medien gewesen, weil es ist, glaube, das schlimmste Flugzeugunglück in der Schweizer Geschichte gewesen, in den letzten 20 Jahren. Also so etwas Schlimmes hat es schon lange nicht mehr gegeben, dass gerade auf einen Touch so viele Menschen ums Leben kommen. Und es war ja auch ein spezielles Flugzeug gewesen, die Ju. Die Tante Ju hat mir gesagt, so eine alte Maschine.
4: Ja, so eine richtig alte Maschine, wo der Schwager das Leben lang geschwärmt hat für diese Maschine. Das ist, der hat immer gesagt, irgendeinmal fliege ich mit der. Und sie hat es gemacht. Das ist auch, ja, ich glaube, sie haben es auch genossen. Weil so das letzte WhatsApp, das gekommen ist, hat sie mir geschrieben, es ist hammermässig.
0: Also aus dem Flüger hat sie dir noch geschrieben?
4: Ja, bevor sie ist eingestiegen und dann hat man noch so den Flügel gesehen und dann hat sie geschrieben, das ist einfach hammermässig. Also ich habe das Gefühl, sie sind mit Freude wieder in das Flugzeug rein und haben es genossen. Ja.
0: Und dann ist alles so anders gekommen, als man sich wünscht und als man sich hätte vorstellen können. Bevor wir tiefer in das Ereignis, in den Tag hineingehen, weißt, vielleicht kannst du uns noch ein bisschen beschreiben, wer Jacqueline war, auch für dich, deine Schwester, was ihr für eine Beziehung zueinander gehabt habt, wer sie für dich, ja, was sie für dich bedeutet hat.
4: Jacqueline war ein Jahr älter als ich. Also wir waren zusammen, ja, wir waren viel zusammen gewesen, und auch als wir nachher in Teenager-Alter gekommen sind. Sie ist eigentlich immer so, wie soll ich sagen, so mein Aufpasser gewesen. Sie war immer die Vorsichtige gewesen und hat immer, ich bin eher die Mutige gewesen und sie war immer die, die gesagt, nein, das kannst du jetzt nicht machen. Du darfst jetzt nicht. Und ja, einfach, ja, sie war einfach so eine Beschützung für mich. Ja. Und das ist schon, das fehlt mir. Die grosse Schwester.
0: Sie hat auf dich ein Auge gehabt, auf dich aufgepasst. Du hast dich auch wohl und sicher gefühlt, wenn du mit ihr unterwegs warst.
4: Sie war so ein toleranter Mensch. Sie hat eigentlich in allen das Gute gesehen und hat immer wieder probiert, wenn es Streiten gibt, so immer wieder probiert zu schlichten. Und ja, sie ist, ja.
0: Und wenn du sagst, ein Jahr älter, ist ja schon sehr nah vom Alter her. Weißt, haben die irgendwie eine engere Bindung gehabt, durch das, dass sie vom Alter her so nah sind?
4: Ja, die kleinere Schwester ist 2 Jahre jünger als ich. Und erst gerade einen Tag hat sie gesagt, immer nur die zwei sind gegangen. Wir haben gar nie gross mitgenommen. Sie ist immer so ein bisschen, wir zwei sind schon verbunden gewesen. Ja. Früher lernt man auch. Ja.
0: Jetzt ist dann im August 8 Jahre her, dass deine Schwester verunglückt ist, dass sie nicht mehr da ist. Wie würdest du sagen, weißt, wie geht es dir heute mit dem Verlust?
4: Es hat einfach mein Leben total verändert. Sehr prägt. Und Ich habe jetzt erst gerade vor einem, das ist etwa 2 Wochen, habe ich die letzte Sitzung gehabt beim Psychologen, wo wir das zusammen so wie in einer Halbhypnose aufgearbeitet. Weil es war so viel, was ich nicht gewusst von diesem Tag. Und das ist nachher raus so vorgekommen und ich konnte es nicht zuordnen. Ich nicht gewusst, was ist jetzt das? Und das hat im Januar das Gran Montana, das schlimme Erlebnis dort, hat das bei mir ausgelöst. Das ist so, wenn eine Lawine ist, das auf mich zugekommen, weil es einfach so sehr viele Parallelen hatte.
0: Also, muss mir schon helfen. Durch das, dass du eben die Berichte gelesen, geschaut hast über die schlimme Brandtragödie in Gran Montana, wo ja auch viel in den Medien natürlich wochenlang darüber berichtet wurde, das hat dann bei dir wie Erinnerungen ausgelöst oder einen Flugzeugabsturz? Oder, ja, wie kannst du das
4: beschreiben? Wenn es Déjà-vu. Weil wir hat ja eigentlich etwa 12, 13 Stunden haben ja mir gefehlt. Nachdem, das war wie eine Schockstarre, als ich das erfahren habe. Und dort hat das irgendwie das Hirn einfach ausgeschaltet. Und dann haben mir 12 Stunden gefehlt. Über all die Jahre.
0: Also, wo du nicht mehr weißt, was
4: nicht
0: du
4: mehr gewusst, nein,
0: gemacht hast in diesen 12 Stunden, was du geschwätzt hast, genau. Ob du gegessen hast. All die Sachen sind wie einfach weg.
4: Ja. Und durch das, dass mir einfach meine Angehörigen immer wieder erzählt haben, wie es abgelaufen ist, habe ich das einfach ja, so habe ich das einfach empfunden. Aber ich habe das nie gespürt. Ich habe das nicht. Und nachher tut das Gran Montana, hat das weh. Es sind so Sachen vorgekommen, die ich das nicht einordnen konnte.
0: Also Erinnerungen?
4: Erinnerungen. Mhm. Gerade über ein Care-Team, wo sie irgendwie von einem Care-Team geredet haben. Da bin ich so wütig geworden. Ich konnte schreien. Dann hat der Mann gesagt, was ist jetzt los? Und ich gesagt, das macht mich so verrückt. Und ich habe nicht gewusst, warum.
0: Und jetzt weisst du es?
4: Jetzt weiss ich sowieso. Ja.
0: Was ist dann in der Psychotherapie? Hast du das wie aufarbeiten?
4: Ja. Und in dieser Sitzung, die ist etwa 1,5 Stunden ist das gegangen, wo er mich so richtig mental runtergefahren hat. Und er hat mich nachher einfach so 3 Stunden vor dem Unglück, von dort an musste ich einfach erzählen, in der Gegenwart. Und das ist

0: so schlecht Weg war. Eigentlich wegen mir.
1: Dein jüngerer Sohn?
0: Weil der hat so Angst gehabt ums Mami. Das ist, und das habe ich erst vor 14 Tagen gespürt und gemerkt.
1: Also da, wo du eben das Blackout gehabt hast von diesen 12 Stunden, wo du wie wahrscheinlich auch nicht recht erreichbar gewesen bist für dein Umfeld, das ist für ihn dann ganz schlimm gewesen.
0: Das ist für ihn ganz schlimm.
1: Und das ist dir jetzt wie so bewusst
0: geworden. Und das ist jetzt richtig, ja. Und jetzt habe ich es so richtig, ich habe auch vorher viel geträumt und die Schwester hat mir viel im Traum gewunken. Habe ich manchmal geträumt. Und ich habe nie zurückgewunken. Und jetzt in dieser Sitzung hat sie mir wieder gewunken und ich habe zurückgewunken. Ich habe zurückgewunken und Tschüss gesagt. Und das war so eine Erleichterung für mich jetzt. Es hat mir einfach so ein Vertrauen gegeben. Es ist jetzt so, und irgendwo ist sie nehmen, das hat mir einfach eine Ruhe gegeben.
1: Ist es wie so ein bewusstes Abschied gewesen? Das ist jetzt für mich so ein bisschen danach, oder? So ein, ich wink dir jetzt zurück, ich lade dich vielleicht gehen.
0: Genau. Ja. Und durch das ist es mir, also habe ich auch gemerkt, irgendwie gelöst, ich bin gelöst worden, es ist einfach etwas, es hat etwas verändert.
1: Mhm. Ja. Spannend. Mhm. Das finde ich jetzt auch sehr spannend. Oder ich könnte mir vorstellen, dass es für Leute noch interessant ist, weißt du, die das noch nie erlebt haben, hat man ja manchmal schon so das Gefühl, ja, schon schlimm, aber nach 2-3 Jahren ist doch da wieder alles normal oder geht das Leben weiter. Aber eben auch nach 8 Jahren können so Sachen hochkommen und so Prozesse nochmal ins Rollen kommen, die aber auch mega wichtig sind, oder? Wie würdest du das beschreiben?
0: Das ist sehr wichtig, weil eigentlich seit 8 Jahren begleitet mich eigentlich das Kopfweh. Kopfweh, Nackenschmerzen, einfach so wie wenn ich in einer Zange innen wäre. Und das ist, ich habe Physio gemacht und ich habe alles probiert und es hat nichts gebracht. Und das ist das, was mich, also ich habe mir immer gesagt, das ist vom Trauma. Das ist einfach das Trauma, das irgendwo hockt. Und nicht können gelöst werden.
1: Und jetzt ist es anders.
0: Ich hoffe jetzt ganz fest, also ich bin jetzt wieder in der Physio und mache auch Kraniosakral und sie sagt, sie merkt einfach, es fühlt sich anders an. Aber der Körper muss sich natürlich jetzt auch noch total anders wieder ausrichten und aufstehen.
1: Ja. Da ist immer noch viel am Gehen, bei dir auch innerlich.
0: Immer noch.
1: Ja, ganz. Eine intensive Zeit jetzt auch wieder angestoßen, eigentlich eben durch die Tragödie in Gran Montana, die für dich ein Stück weit retraumatisierend war.
0: Ja. Ja. Es waren einfach so viele Parallelen. Wie soll ich sagen, eben, es hat etwas brennt, Bar hat brennt, es sind Leute gestorben und bei der Ju sind auch Leute gestorben. Die Behörden haben nicht recht hergeschaut, das weiss man auch. Das weiss man bei der URO, oder? Die Piloten waren verwarnt und ein Batzel hat nicht hergeschaut. Und das ist einfach die Parallelen, haben sich auch einfach irgendwie bei mir. Ich kann es nicht sagen.
1: Und vielleicht eben auch das mediale, die mediale Aufmerksamkeit, die ganze Welt fast, die da drauf schaut, die darüber berichtet. Und du kannst dich natürlich mega gut hineinversetzen in all die Angehörigen, oder? Wie es denen geht, wenn man so einen Schock Nachricht bekommt.
0: Wenn sie da müssen, eben wenn sie müssen warten und warten, ob jetzt das ihre Tochter ist oder ihr Kind, vom Gen her, das haben wir auch müssen. Obwohl es fast klar ist, sie sind drin gewesen, aber es wird ja gleich untersucht. Und das Warten, sie sind drin, sie gesehen, oder? Dass die Hoffnung, die du hast, hoffentlich nein, aber, ja. Also ich habe mich wirklich nicht reinversetzen. Ganz schlimm.
1: Komm, wir gehen jetzt gleich noch zurück. Eben, du hast schon ein bisschen angetönt, wie es bei dir war, wo du diese Schocknachricht bekommst, dass du nachher wie 12 Stunden ein totales Blackout hast. Aber ich möchte wie ein bisschen vorher anknüpfen. Also eigentlich an dem Tag, wo es ja passiert ist, wo deine Schwester und dein Schwager abgestürzt sind, hast ja du das eigentlich noch gar nicht mitgeschnitten, oder? Du bist dort noch an einem Grillfest gewesen und hast noch nicht gewusst, dass sie abgestürzt sind.
0: Ja, das stimmt. Wir haben am Samstag zu Abend grilliert und

0: Dann sagt er einer, der eine sagt, jetzt ist Tante Ju abgestürzt. Es ist gerade eine Nachricht, ein Push-up-Nachricht. Dann habe ich gesagt, was? Und dann haben wir kurz über das diskutiert. Dann habe ich noch gesagt, glaub sie die nicht mehr drinnen. Weil ich bin einfach wirklich feste Annahme gewesen. Sie sind nur einen Tag gegangen. Am Freitag, oder? Und, und die ist
1: dort hat sie dir ja noch geschrieben, oder?
0: Also ja, und die ist ja am Samstag abgestürzt. Und das habe ich so gar nicht. Und das ist schlimm, wenn ich mir heute überlege, ich bin nachher ins Bett, habe in Ruhe geschlafen. Es hat mich schon beschäftigt, aber geschlafen und bin auf am anderen Tag arbeiten. Und eigentlich sind die schon tot gewesen.
1: Das hat dich nicht so beschäftigt, dass du ihr geschrieben hättest, hey, ist alles gut bei euch? Nein, so auf die Idee, eben bist du gar nicht gekommen.
0: Nein, ja. Weil ich ganz fest überzeugt war bei dieser Idee. Ja.
1: Dann bist du gearbeitet und hast nicht aufs Natel geschaut, was du eigentlich wahrscheinlich meistens machst, oder?
0: Immer mache ich
1: irgendwann,
0: das.
1: Hey, hast du viel verpasste Anrufe von deiner anderen Schwester.
0: Ja, und dann habe ich nachher zurückgerufen. Und dann nimmt der Schwager ab und dann habe ich gesagt, was ist los, was jetzt bin ich wollen? Und dann schreit er ins Telefon rein, weißt du das eigentlich nicht? Die sind tot, tot sind die. Und von dort ist es weg.
1: Keine Ahnung mehr, was du dann gemacht hast.
0: Lecker, nicht. Das.
1: Also hast du schon gewusst, um wer es geht, in dem Fall?
0: Ja. Und eben, das ist jetzt vorgekommen. Ich habe dann nachher, sie haben mich zusammengelesen und sie haben mich geholt und ich habe immer wieder gewollt, die Jacqueline anrufen. Das, mittlerweile weiss ich das alles. Und ich habe das Handy nicht zu den Fingern ausgegeben. Ich habe immer gewusst, ich habe das auch gelesen, Jacqueline anruft. Das ist noch das Verrückte, oder? Wobei, also das, bis nachher irgendwann ist am, eben, da ist dann noch einer vom Care-Team gekommen. Und da ist ja so, neben mir gehockt und ich immer gedacht, was willst du eigentlich? Ich bin so hässig geworden ab dem Mensch, wo ich dir nur helfen wollte. Aber ich habe das nicht verdreht. Und ich bin so hässig ab dem Mensch geworden und habe eben nichts gesagt, oder? Und nachher ist dann gegen oben der jüngere Bruder gekommen. Er bin ich auf dem Guss gehockt und der steht vor mir wie ein Elefant und packt mich an den Oberarmen, stellt mich auf und schüttelt mich, richtig geschüttelt und sagt, jetzt kriege ich hör auf, sie sind tot. Und dort bin ich zusammengegangen. Dort habe ich nachher gewusst, sie sind tot. Dort habe ich nicht mehr geglaubt, dass sie mir anrufen.
1: Dort ist es dann wie so abgesackt, ein Stück weit. Also.
0: Hey, sie sind tot, sie leben nicht mehr.
1: Ja.
0: An das habe ich immer erinnern, an das Schütteln.
1: Alles andere war eben weg, gewesen, aber das Schütteln und das Sie sind tot, das hat sich eingebrannt.
0: Ja, das hat sich eingebrannt.
1: Eben so nach 12 Stunden, da kommen die Erinnerungen dann wieder, nach 12 Stunden, was, ja, magst du erzählen, wie war das dann, gewesen, wo du langsam gecheckt hast, was ist passiert und jetzt, ja, was heisst jetzt das?
0: Ich bin total eine Leere, da war eine totale Leere in mir drin. So. Ich glaube, wir sind nachher noch aufs Velo, am Oben, zusammen, der Mann und ich. Wir gehen immer auf ein Bänkchen hocken, so unter 2 Eichen. Dann sind wir noch dort hingehocken. Und ich weiss, ich habe dann der beste Freundin angerufen und noch in einem Kollegenbärli. Denen habe ich es gesagt. Und einfach, ich habe den Schock gehört, von, die haben nicht mehr gewusst, was sagen. Das ist schlimm gewesen für sie auch.
1: Ja, was soll man auch sagen, gell, irgendwie?
0: Was soll man sagen, oder? Heute würde ich sagen, was soll ich sagen? Also ich habe einfach gelernt, die jüngeren Brüder und ich, wir haben immer darüber geredet, über die Ereignisse. Und die jüngere Schwester und der ältere Bruder haben sich so ein bisschen, ja, nicht reden. Sie haben es nicht so können. Es hat jedes halt so gemacht, wie es am besten gegangen ist, oder? Aber heute, wenn ich jemandem so etwas passiert oder so, würde ich heute sagen, was gescheiter Fragen haben, wie geht's dir? Willst du darüber reden? Oder aber nicht einfach nichts sagen? das schlimm. Einfach nichts. Ich bin ja dann nachher etwa nach 3 Wochen wieder arbeiten. Und ich habe vielleicht etwa 2 Kolleginnen gefragt, und die anderen haben einfach, ich verstehe es.
1: Das ist eine Überforderung,
0: oder? Ich verstehe es. Ja. Was weiss ich? Sie haben vielleicht auch gedacht, was soll ich jetzt fragen? Was soll ich jetzt sagen? Ich will ja nicht aufjölen.
1: Ja.
0: Aber, also wenn mir heute etwas so begegnet, so, ich frage heute, hey, wie geht's dir? Willst du darüber reden? Oder willst du lieber, dass ich nichts sage? Dann weiss man es.
1: Oder ich sage, hey, ich weiss nicht, was sagen, oder? Das ist ja manchmal auch so zu zeigen, das schockiert mich jetzt, das geht mir nicht.
0: Ja, genau.
1: Ich habe auch Emotionen oder so.
0: Aber einfach das nichts sagen, das ist das schlimm. Das, ich habe mich so wie ausgeschlossen gefühlt, so wie, die tun die mit Watte behandeln, oder weiss das auch nicht. Und klar, habe ich mich dann verändert. Logisch, das haben sie mir nachher auch gesagt, nach 3 Jahren. Sie haben gesagt, es war wahnsinnig. Ja, das ist logisch.
1: Und deine Freunde haben das gesagt, ja.
0: Klar tut man sich verändern. Aber ja, das war schlimm.
1: Ja. Hast du dich auch irgendwie einsam gefühlt in deiner Trauer?
0: Ich habe einfach viel mit meinen jüngeren Brüdern reden und auch mit den Kindern. Tochter, wir haben immer geredet. Das ist, einsam habe ich mich nicht gefühlt.
1: Du hast schon Leute gehabt.
0: Ich habe mich mit den richtigen Leuten darüber reden.
1: Mhm.
0: Ja.
1: Wie würdest du deine Gefühle beschreiben, nachdem eben mal so aus dem Schock verwachen bist und eben, du hast gesagt, einerseits so die Leere, aber sind da noch andere Gefühle gewesen?
0: Ja, nachher ist natürlich Wut gekommen. Eine richtige Wut ist gekommen.
1: Auf wer?
0: Auf die ganze Gesellschaft. Ich hatte so eine Wut in mir drin. So. Zuerst auf die Schwester. Warum bist du eingestiegen? Warum? Nachher wieder auf den Schwager. Wieso muss dir so etwas gefallen? Nachher auf Piloten. Wieso müsst ihr so tief fliegen? Wieso seid ihr so risikofreudig? Nachher auf die UR. Warum tut ihr überhaupt solche Billette verkaufen? Einfach auf alles und jenes bin ich wütig geworden. Aber was soll's?
1: Bist du wütig, wenn los wurde?
0: Das ist eben erst lang gegangen.
1: Bis jetzt?
0: Das ist jetzt eben lang gegangen, bis ich die Wut los bin. Und das ist genau das, was eben auch einfach im Kopf und im gehockt ist, oder? Die Wut. Die Wut. Und eigentlich kann ich auf gar nie mehr wütig sein. Etwa vor einem Monat hat mir meine Schwester noch angerufen, weil die Schwester und die Brüder sind so mit einer Sammelklage weitergezogen. Das ist bis vor die Bundesanwaltschaft.
1: Mhm.
0: Und sie haben natürlich dann einen Brief bekommen, sie sind immer auf dem Laufenden gehalten worden. Und vor einem Monat haben sie das einfach an die Akten gelegt. Und dann hat die Schwester mir noch angerufen am Morgen, sie war recht aufgewühlt. Dann hat sie gesagt, wenn du mal willst lesen, kannst du es lesen. Aber ich sage dir eins, würdest du es gescheit nicht machen. Dann habe ich noch hin und her geblieben und dachte, ich glaube, ich mache es nicht. Ich habe es nicht gemacht.
1: Mhm.
0: Weil das ist eben ein 10-seitiger Bericht, wo wirklich Fehler zugestanden sind.
1: Pilotenfehler.
0: Ja. Und gleich haben sie es einfach an die Akte gelegt. Oder? Und ja, das ist... Aber ich habe es, glaube ich, mit dem können abschliessen. Mhm. Ich weiss jetzt, es ist jetzt einfach fair. Weil ich immer denkt, die machen jetzt das bis 10 Jahre und nachher heisst es, ist verjährt.
1: Ja.
0: Mit dem habe ich gerechnet. Aber dass sie es jetzt 2 Jahre vorher schon abschliessen.
1: Was hättet ihr euch denn gewünscht als Familie? Was hätte euch geholfen?
0: Was?
1: Weißt du, jetzt mit dem Verfahren, wenn es jetzt geheißen hat, Piloten sind die schuld und wieso die Schuld anerkannt wird, oder was?
0: Eine Entschuldigung, eine aufrichtige Entschuldigung, wäre, glaube ich, das Sinnvollste gewesen für mich.
1: Von der Airline oder von...
0: Ja, einfach logisch hat man am Anfang ein Schreiben bekommen, es tut uns leid, aber einfach, das ist für mich nicht, das schreibt man so. Und also eine aufrichtige Entschuldigung, das wäre für mich. Aber auch nachher... Die Geschäftsführung hat ja nach einem Jahr gewechselt dort. es ist nach einem Jahr, haben wir dort noch so einen Gedenkanlass gesehen. Es war schön, es war feierlich. Da hast du wirklich alle Angehörigen getroffen und gesehen. Aber es ist einfach so, nach einem Jahr ist das gleich gewesen. Es ist einfach, ich habe das nicht können, ich will nicht sagen geniessen, aber ich habe es nicht so recht wahrgenommen. Es ist einfach
1: immer noch so, zu fest in diesem Schock oder in diesem ganzen.
0: Genau. Und dort haben sie uns nachher gesagt, und auch eigentlich, es war ein Versprechen gewesen. Also ich habe es als Versprechen angeschaut. Sie haben das irgendwie auch so mit einem Beamer gezeigt. Einen riesigen Naturstein, wo sie die Namen wollten, drin machen. Und das an der Unfallstelle. Eine würdige Gedenkstätte machen an der Unfallstelle. Und ich bin schon letzten Sommer bin ich dann wieder an die Unfallstelle. In der Hoffnung, ich sehe dort etwas. Und das hat mich dort so, also ich habe brüllt dort die Unfallstelle, dass sie einfach so Steinchen, wo auch die sie vorher schon gesehen, einfach so ein Steinturm. Am Anfang hat es jemand noch ein Kerzchen gehabt, so, wo ich das erste Mal war. Und letztes Jahr ist das so wie ein Küderhaufen. Ein Gockibüchsli ist dort gelegen und Zigarettenstümpen und einfach ein Küderhaufen.
1: Keine würdige Gedenkstätte.
0: Ja. Und ich bin dort oben gestanden und das, dann ist so von mir gedacht, das gibt es doch nicht. Das gibt es doch nicht. Hey, sie das so, das ist das, was wir am meisten mögen. Die ganze Geschichte. Habe mich aber dann gemeldet bei der Juer. Ein Mail gemacht. Ich sei enttäuscht. Ich sei wirklich enttäuscht, dass keine würdige Gedenkstätte sei. Und der hat mir geschrieben. Ja, sie haben jetzt so irgendwie aus Chromstall etwas, so eine Statue gemacht mit Namen und bei ihnen zu Dübendorf vor den Haupteingang gestellt. Ich kann ja eigentlich auf Dübendorf kommen. Nein, ich kann nicht sagen. Nein.
1: Das ist nicht das, was du dir wünschen würdest. Ja.
0: Nein. Ich werde sicher nicht auf Dübendorf das schauen. Was zieht mich? Dort zieht mich nichts. Aber dort Flims, ja, das ist für mich, ich bin so gerne nicht mehr gegangen, alle Jahre. Ich habe mir gedacht, ja, du bist irgendwie in der Nähe, aber ich weiss nicht, ob ich noch einmal gehe. Glaub es nicht.
1: Eben, der Ort ist ein spezieller Ort für dich. Ich weiss, wo du das erste Mal gegangen bist, das erzählst du in der Fernsehsendung, fandest du am Sonntag so eindrücklich, ja, wie das war, wo du zum ersten Mal die Unfallstelle besucht hast. Magst du von dem erzählen?
0: Ja, da bin ich mit der jüngeren Schwester rauf. Die Tochter ist noch mitgekommen, ich weiss gar nicht mehr, also wir waren etwa 5 gewesen. Und dann sind wir auf das erste Blatt und wir haben ja nicht einmal recht gewusst, wo es ist. Ja, es war ja auch nicht ortskundig gewesen. Und dann sind wir so aufs erste Blatt aufgekommen, nichts, das zweite Blatt aufgekommen, nichts. Und dann ist die Schwester voraus, das dritte Blatt aufgekommen, dann habe ich sie gehört schreien. Die hat so geschrien und ich dachte, mein Gott, was ist jetzt? Und dann bin ich da auch so schnell wie möglich auf und dann ist sie dort so gestanden und am Boden gekackert und brüllt und geschrien. Dann habe ich gesagt, weil wir hat dann nachher gesehen, wo es ist.
1: Also es hat dort schon irgendetwas gehabt, so der Steinhaufen.
0: Sie hat hinterher gesehen, so einen Steinhaufen.
1: Ja, als Gedenkort.
0: Ja. Und nachher habe ich gesagt, los jetzt, entweder kommst du jetzt einfach und wir gehen zusammen. Oder ich habe noch ein Beruhigungsmittel mitgenommen. Und dann gesagt, oder kannst du ein Beruhigungsmittel haben? Oder wir müssen umkehren. Ich hätte sie sicher nicht leiden lassen. Dann habe ich gesagt, aber wenn du jetzt nicht kommst, du bereust es. Weil sie ist nachher wieder einmal mit mir gekommen. Und sie ist dann wirklich gekommen. Und ja, das ist wie ein Film. Das läuft wie ein Film. Das ist, es ist eigentlich erst das dritte Mal schön gewesen, als ich gegangen bin. Das ist also wirklich schön gewesen. Einfach Ruhe.
1: Ja.
0: Ich habe mich einfach so ruhig gefühlt. Und so, ja, dachte mal, das ist so ein schönes Plätzchen, so ein schöner Ort. Und habe mich gefreut, oder? Und nachher das letzte Mal dachte, jetzt gehst du wieder. Und ich habe mich wirklich gefreut. Und nachher die Enttäuschung, also.
1: Aber bei dem ersten Mal, weißt du, hat es dir gleich auch auf deinem Weg zur Verarbeitung geholfen? Findest du, ist das wichtig, also Unfallort zu gehen, sich dem zu stellen, es ist ja gleich auch besser so zu sehen, was sie als letztes gesehen haben. Also man kann ja sagen, eben, das ist ja eine Bergwelt, ein bisschen Senjas, gell?
0: Ja. Eigentlich
1: ganz ein schöner Ort, oder? Ist das für dich auch ein bisschen, ich weiß nicht, sagen, tröstend gewesen, zu sehen, hey, der Ort hat auch etwas Schönes, die Natur?
0: Ja, ich bin nach einem Jahr, wir hatten ja das erste Mal schon dann im Herbst können gehen mit dem Helikopter, aber da bin ich nicht gegangen. Das konnte ich nicht können. Und dann bin ich ja nachher im Sommer draufgegangen. Und ja, es ist schön, ich habe gesehen, es ist ein schönes Plätzchen. Sie haben einen schönen Ausblick gehabt. Und, aber es war gleich fast noch zu früh gewesen für mich. Mhm. Dann.
1: Ja.
0: Ich bin nachher 2 Jahre lang nicht mehr gegangen. Und nachher, als ich dann wieder gegangen bin, dann ist es beruhigt. Dann, das braucht es. Dann hat es mir gefallen, ich habe mich gefreut und ich habe es können geniessen.
1: Mhm.
0: Die Ruhe und einfach in Gedanken bei ihr sein.
1: Fühlst du dich dort irgendwie speziell nah, deiner Schwester?
0: Sehr, sehr. Ja. Du fühlst dich so nah. Bist auch nah am Himmel. Es ist ja so. Ja. Es ist einfach, ja. Ja, es ist wirklich, ja. Ja.
1: Jetzt, was mich in deiner Geschichte auch noch krass dunkt, also allgemein bei so plötzlichen Todesfällen, weißt, man kann ja nicht Abschied nehmen. Es gibt nicht den Moment von, wir reden nochmal zusammen, wir tun uns verabschieden. Wie bist du mit dem umgegangen? Oder auch, ja, wie gehst du mit dem heute um, dass der Abschied nicht
0: geht? Das fehlt. Das fehlt. Ich glaube, das ist absolut das Schlimmste, wenn du mit jemandem nicht Abschied nehmen kannst. Ich habe meine beiden Eltern verloren durch einen Hirntumor, aber man hat es ja gewusst, es gibt nächstens einen Abschied. Und dann nimmt man so ein bisschen Abschied. Oder? Mhm. Das ist ganz anders, als wenn jemandem überhaupt nicht Abschied nehmen kannst. Das ist unvorstellbar. Und das ist das, was mir lang, lang gefällt hat. Bis jetzt, aber ich habe jetzt das Gefühl, bis jetzt vor einem Monat bei dieser Sitzung, ist das so ein Abschied gewesen.
1: Und deine Schwester gewunken hast.
0: Ja. Ein Adieu sagen. Und irgendwie habe ich einfach das Gefühl, wie wenn sie sagt, ja, wir sehen uns wieder. Du machst es gut und wir sehen uns wieder.
1: Ist das so deine Hoffnung, also dass nach so dem Tod...
0: Einfach so ein Vertrauen geben. Ja, das hat mein Psychologe noch gesagt. Er hat gesagt, bin ich eigentlich noch ganz... Er hat gesagt, nein, das sei völlig in der Ordnung, das sei gut, das sei richtig. Es hat mir einfach eine Ruhe gegeben, das Vertrauen. Irgendwann sehe ich sie vielleicht wieder.
1: Mhm.
0: Als sie nicht mehr ist. Man wünscht sich das, man weiss es nicht.
1: Mhm.
0: So muss ich es sagen. Man wünscht sich es, aber man weiss es ja nicht. Weil ich habe ja viele so Zeichen gehabt. Und ich bin auch einmal in Berg, eine Höhe rauf, ich habe fast nicht mehr mögen. Und irgendwann ist mir die Schwester in den Sinn gekommen und ich habe das Gefühl gehabt, die stößt mir den Berg auf. Ja, wenn ich die Hände gespürt habe und jetzt gehst du. So Sachen habe ich...
1: So ein bisschen übernatürliche Sachen.
0: So Sachen habe ich ein paar Mal gespürt. Jetzt. Oder eben auch das Foto, das wir da hinten haben. Das ist...
1: Sind ihr zwei dort, die so winken?
0: Das ist der Schwager und Jacqueline.
1: Ah.
0: Und das Foto ist in einer Zeit, wo es mir mega, mega schlecht ist gegangen, 3 Mal zu dem Ding ausgeht und runtergeht und ich weiß nicht wieso. Ich weiß nicht.
1: Es steht nicht an einem Ort, wo man einfach so zufällig dran kommt.
0: Nein, es ist dort oben und da haben wir gedacht, gut, ja.
1: Was hast denn du das Gefühl, wo ist Jacqueline jetzt?
0: Irgendwo. An einem schönen Ort. Wo es noch gut geht.
1: Mhm.
0: An einem schönen Ort, wo es noch gut geht. Ja.
1: Ich möchte mega gerne noch ein bisschen auf deinen Weg eingehen, auf deine Trauerverarbeitung. Eben, wir haben es schon gehört, das ist nicht etwas, was einfach so schnell passiert, sondern es geht viele Jahre. Ich weiss ja von dir auch, dass die ersten paar Jahre hast du es ja gar nicht so nah an dich herangelassen, gell? Die ersten Jahre bist du wie einfach, hast du wahrscheinlich auch funktioniert, oder würdest du sagen, ist es gar nicht einmal so schlecht gegangen dann, nach dem ersten Schock natürlich. Und ja, dann hat es dich wieder eingeholt.
0: Nach dem ersten Schock, ja, bin ich 3 Wochen krank geschrieben, dann bin ich wieder gearbeitet. Klar, ist es mir anders gegangen als sonst, aber ich habe funktioniert, ich habe gearbeitet. Und das ist etwa 3 Jahre so gegangen. Und nachher ist die jüngere Schwester zu mir gekommen in die Wohnung, weil sie daheim umgebaut haben. Und dann rief sie mir eine Stufe im Sommer vom Balkon oben runter, rief sie mir etwas runter. Die hat raufgeschaut und ich habe Jacqueline gesehen. Ich habe wirklich Jacqueline gesehen.
1: Also gleichen sie sich auch sehr, oder?
0: Sie gleichen sich, aber ich habe Jacqueline gehört und gesehen. Und ich bin nachher dort abgehockt in diesem Freisitz. Nichts gesehen. Am Morgen, als ich aufhören wollte, bin ich zusammengefallen. Total zusammengebrochen, Krankenwagen, das ganze Szenario. Total.
1: Und ist es etwas Gesundheitliches gewesen, oder ist es wirklich Psyche, die irgendwo reagiert?
0: Das ist nicht Gesundheit, nein. Es ist einfach wirklich zusammengebrochen. Mhm. Nerven, fertig, Schluss, alles zusammengefallen. Ja, und dann habe ich gedacht, jetzt.
1: Das ist eben doch noch nicht alles so...
0: Und von dort ist mir auch sehr schlecht gegangen. Mhm. Ich bin auch von dort an erst zum Psychologen. Und da hat mich die ersten 2, 3, 4 Mal, hat mich jedes Mal nach der Sitzung hat gesagt, und jetzt geht er auf Gunst auf den Friedhof. Er hat auch nicht mehr gesagt, ja, ich gehe ja auch dort. Dann sagte er, aber jetzt geht er. Und nach diesen 3 Jahren habe ich zu Gunst auf den Friedhof, bin an diesem Grab, ich bin dort geknäulert und habe geheult. Die ersten 3 Jahre nie.
1: Es ist dort wie so aufgebrochen. Ja.
0: Ich bin auch mit einem ganz anderen Gang, irgendwie ein ganz anderes Strahlen auf dem Friedhof. Vorher bin ich einfach gegangen. Das ist noch eigentlich schon noch krass. Also.
1: Weißt, hast du das Gefühl, ist das eine bewusste Entscheidung von dir in den ersten 3 Jahren? Ich reisse mich jetzt zusammen, ich lasse jetzt näher an mich her, ich muss funktionieren. Oder
0: wie ordnest du das ein? Unbewusst. Unbewusst eine Entscheidung war das. Ich habe mal mit meinem Hausarzt geredet, weil ich eben die 12 Stunden nicht gewusst habe. Und hat er gesagt, es habe einfach das Hirn ausgeschaltet. Und das war eigentlich ein Schutz gewesen. Er hat gesagt, das ist so eine Schockstarre, die hätte keinen Herzschlag haben, wenn man so etwas erlebt. So intensiv. Und das war reiner Schutz gewesen.
1: Mhm.
0: Und diesen Schutzmechanismus habe ich einfach aufgebaut innerhalb von diesen 3 Jahren. Aber unbewusst. Ich habe es auch nicht gespürt, dass mir schlechter ging. Oder so, wie ich es dann gespürt habe. Nachher habe ich es dann schon gespürt, nach dem Zusammenbruch.
1: Ja.
0: Dass mir schlecht geht. Dann habe ich es dann gespürt.
1: Was hat das bedeutet, dass schlecht geht? Also bist du wie in einer Depression gewesen, oder?
0: Nein, Depression nicht. Ich habe eigentlich auch nie ein Medikament. Gut, eines hat mir zum Schlafen gegeben, aber eben, ich bin eins so. Keine Medikamente, ja nicht. Aber ich habe es einfach gemerkt an mir, oder eben das Kopfweh zum Beispiel. Das ist Standard geworden, Kopfweh. Oder die Zangen im Nacken, das ist das Standard geworden. Ich habe mich wirklich nicht mehr so. Und ich bin auch sehr lärmempfindlich geworden. Das habe ich dann gar nicht mehr vertreibt. Das ist so, ist mir einfach zu lärmig und Magen-Darm-Beschwerden, alles. Und alles untersucht. Alles. Blutdruck, Herz, Flattern. Alles untersucht und es ist alles gut.
1: Und hat man dann irgendwann gesagt, hey, das ist Trauer? Also hat man dem auch mal den Namen geben können?
0: Ja. Ja.
1: Schon verrückt, gell? Was der Körper irgendwo mitmacht.
0: Wahnsinn.
1: Wenn man trauert, dass das eben nicht einfach nur in Anführungszeichen ein Gefühl ist, sondern dass das sich auf dem Ganzen eben ganzheitlich bemerkbar macht.
0: Ja. Das ist so.
1: Ja. Würdest du sagen, hat dort auch erst so eine richtige Trauerverarbeitung dann angefangen?
0: Ja.
1: Und wie hat die ausgesehen? Also eben, du hast gesagt, einer ist zum Psychologe, Psychiater, aber was hast du sonst noch?
0: Ich habe mit ihm lange manchmal angeschaut, und dann bin ich viel auf dem Friedhof. Ich habe auch auf ein Tagebuch führen, was ich ihr eigentlich alles noch hätte sagen wollen. Ich habe ein Briefchen geschrieben und das ist, weil sie ist die, wie soll ich sagen, wo unsere Eltern sind gestorben, hat es ja so ein bisschen Unstimmigkeiten gegeben zwischen den Geschwistern, wie so oft manchmal. Und sie war dann auch noch dabei gewesen. Und sie hat nachher gesagt, das kann nicht so weitergehen mit uns 5. Wir hocken an einem runden Tisch und reden miteinander und hat für im Oktober 18, 24. oder 25. Oktober 18 Termin abgemacht für alle zusammen. Mittlerweile ist ja der Sinn nicht mehr gekommen. Und wir vier haben halt den Termin gleich wahrgenommen. Und dort bin ich schon wütig auf sie. Also, dort habe ich wirklich geredet mit ihr und gesagt, du machst für uns einen sättigen Termin und wir sind jetzt hier alles schlichten und du kommst einfach nicht.
1: Also, du nimmst dich raus,
0: das kann quasi doch nicht sein. Ja. Aber wir sind ihr heute dankbar für das. Sie hat, wir haben so zusammengefunden.
1: Mhm.
0: Und das ist schon, ja. Aber sie fehlt immer wieder.
1: Wie gehst du mit dem Fehlen um? Weißt du, wenn das Gefühl ja wieder kommt von, ah, du müsstest jetzt da sein, was machst du?
0: Jetzt am 10. am 5. Mai, ja, hat sie jetzt Geburtstag gehabt. Logisch, gratulierst du ihr irgendwo hin. Ja. Und hast manchmal so, es wäre jetzt gleich schön, könntest du anrufen, oder? Aber es ist einfach wirklich angekommen, es ist definitiv angekommen. Nein, das wird es nicht mehr geben.
1: Mhm.
0: Und das, mit dem kann ich jetzt auch umgehen. Es ist, ja, es ist das Leben. Das Leben ist dazwischen.
1: Mhm.
0: Ja.
1: Man sagt ja immer so, ja, Zeit heilt alle Wunden.
0: Macht's. Wie soll ich sagen, Zeit heilt alle Wunden. Es heilt schon, aber es lässt sie nicht verschwinden. Wir leben einfach damit.
1: Mhm.
0: Weil das Leben ist einfach anders. Total. In jeder Beziehung. Fehlen immer. Ja, mal einen Weihnachtsbaum, sie hat einen Weihnachtsbaumkugel, einen Schmuck, hat sie zwei Garnituren gehabt und ich habe eine, zwei habe ich, eine rote und eine weiße, und habe die rote am Baum gehabt und dann ist dort der Enkelsohn auf den Schoss gehockt, das war etwa 3-4 Jahre gewesen. Und dann sagt er, haben wir irgendetwas gehabt, gesagt, ja, die ist vom Jacqueline. Und der Kleine ist so verrückt, auch, weil er das Jacqueline nicht kennt hat.
1: Mhm.
0: Und dann, das, schon nur die Grosskind kennen eigentlich das Jacqueline, aber einfach durch mich, durch die Geschichten, die ich ihnen erzählen kann und durch die Fotoalbum, die ich kann, es ist einfach ein Teil von uns, Jacqueline.
1: Eben, du redest über sie, für dich ist ja sie nach wie vor
0: ich will nicht, dass man sie vergisst. Das kann man auch nicht.
1: Mhm.
0: Aber wir reden immer, wir reden schon von Jacqueline. Und es sind mittlerweile noch schöne Erinnerungen. Wir können auch manchmal lachen.
1: Das braucht ja Zeit, oder?
0: Ja, ja. Absolut. Mhm. Aber dann, am Anfang, wenn dir jemand sagt, ja, das kommt dann schon. Das Dümmste, was man sagen kann. Ich glaube, das Dümmste, was man sagen kann.
1: Das ist ein Ohrfeigen, oder? Ja.
0: Das ist so eine Floske, ja.
1: Jetzt eine Frage, die ich meinen Gästen immer stelle. Endlich Leben heisst der Podcast. Wie deutest du das? Was heisst für dich Endlich Leben?
0: Endlich Leben. Wir leben eben nicht immer. Irgendwann müssen wir alle gehen. Das ist so. Wir werden geboren. Dann sind wir einfach Gast auf dieser Welt. Und dann müssen wir wieder gehen. Wir leben nicht unendlich. Das ist. Und eben, die einen gehen eher und die anderen später.
1: Mhm. Und hat jetzt der Verlust, hat das irgendwie deine Sicht aufs Leben und auf den Tod verändert? Würdest du sagen, denkst du anders?
0: Aufs Leben hat es ganz sicher verändert. Wie soll ich sagen, ich genieße den Moment mehr. Und so alltägliche Floskeln, so, das ist nicht mehr relevant für mich. Es ist einfach so ein bisschen die Tiefengründung geworden. Und über den Tod hat es mich eigentlich nicht verändert. Das hat es nicht verändert. Ich habe immer gewusst, dass wir einmal gehen müssen.
1: Mhm.
0: Ja.
1: Was denkst denn du, was kommt nach dem Tod? Hast du dir da irgendein Bild?
0: Ja, das wäre schön, wenn ich es wüsste.
1: Wissen uns niemand, aber jeder hat
0: wahrscheinlich ich habe wirklich mein Bild, als man neu, als eben wie jetzt auch das Jacqueline und der Georg, als sie neu sind, wo sie es schön haben, wo sie es gut haben.
1: Mhm.
0: Und dass sie warten, dass sie halt einfach warten auf uns. Das ist, das Vertrauen habe ich irgendwie, ja, habe ich so ein bisschen bekommen. Und das, lasse ich mir eigentlich nicht nehmen. Muss ich auch nicht. Ja.
1: Jetzt vielleicht noch zum Schluss. Was sagst du anderen, die gerade ja, vielleicht so ein bisschen am Anfang stehen von ihrer Trauerverarbeitung, die den Podcast hören und Ja, eben, jede Geschichte ist individuell, aber vielleicht kannst du gleich etwas weitergeben, wo du anderen kannst Mut machen, oder? Ja.
0: Sie haben sicher einen schweren Weg vor sich. Der Weg ist schwer. Und ich glaube, das Vermissen ist, das ist das Schwierigste, was ich je erlebt habe und erlebe. Ich glaube, ich habe noch nie etwas Schwierigeres müssen erleben müssen, wie das Vermissen, das dann nachher ist. Aber das ist so, mit der Zeit denkt man gern zurück und es kommen die schönen Sachen. Und man kann dankbar sein. Ich bin dankbar für die schöne Zeit, die ich mit ihr hatte. Und ich bin froh, dass ich sie geniessen
1: konnte.
0: Und irgendwann ist eben, wenn man in schweren Zeiten dann nachher plötzlich so schöne Gedanken kann haben, das hilft. Aber es vermissen wird man sie nicht mehr. Das ist ja so.
1: Und darf man ja vielleicht auch, oder?
0: Darf man
1: vielleicht
0: auch.
1: Zeigt es ja auch, dass man die Person wirklich fest lieb gehabt hat.
0: Ja. Ja. Ja. Und ich will nicht, dass man, ja, einfach nicht, sie nicht vergessen. Wir müssen sie auch nicht vergessen. Sie sind gleich noch ein Teil von, ich denke immer, sie sind auch gleich noch ein Teil von meinem Leben. Wenn sie auch nicht mehr da sind, aber sie sind gleich noch ein Teil. Ich kann das nicht wegstreichen.
1: Ja. Christina, ich danke dir vielmals für deinen mega offenen Einblick geben und erzählen.
0: Ja,
1: bitte. Das kann anderen Mut machen und ich wünsche dir weiterhin alles Gute auf deinem Weg.
0: Danke gleichfalls. Danke. Merci vielmals.
1: Christina Bieli hat uns ihre Geschichte erzählt. Wie schon erwähnt, war sie schon mal Gast in der Fernsehsendung «Fenster zum Sonntagtag». Wenn dich die Sendung wundernimmt, ich habe den Link dazu in die Shownotes da. 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Das war übrigens die letzte Folge vor der Sommerpause. In zwei Wochen gibt es da keine neue Folge, aber dafür gibt es ein Best-of. Ich habe eine Folge rausgesucht, die mir ganz besonders in Erinnerung geblieben ist. Du darfst gespannt sein. Am 18. August gibt es dann wieder eine neue Folge. Ich freue mich, wenn du auch dann wieder mit dabei bist. Ich bin Evelyn Gueckknecht. Hab's gut.
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1: Die Nachrichten von SRF um 4 Uhr mit Lukas Lüthi. Venezuela ist von zwei starken Erdbeben erschüttert worden. Laut der US-Erdbebenwarte hatten sie eine Stärke von 7,2 respektive 7,5. Zwischen den Beben vergingen weniger als eine Minute. Die Erschütterungen waren in verschiedenen Regionen des Landes zu spüren, auch in der Hauptstadt Caracas. Bilder und Videos zeigen eingestürzte Gebäude, Rettungskräfte und Menschen, die auf die Straßen gegangen sind. Die venezolanische Präsidentin Delcy Rodríguez hat den Notstand ausgerufen und Innenminister Diosdado Cabello sprach im Staatsfernsehen von einer, Zitat, äußerst alarmierenden Situation. Feuerwehr, Polizei, Katastrophenschutz und Freiwillige seien im Einsatz.
2: Estamos atendiendo ya con todo, como tú lo has dicho, con todos los organismos de seguridad y de asistencia, protección civil, voluntarios, los bomberos, las policías, todas están desplegadas.
1: Die US-Erdbebenwarte sagt, es könnte viele Todesopfer und große Schäden geben. Es gibt bisher aber keine Zahlen und Angaben dazu. In Frankreich wurde zum ersten Mal ein Ebola-Fall entdeckt. Es handelt sich um einen Arzt, der aus Kongo-Kinshasa zurückgekehrt war. Er befindet sich nun in Isolation, sagte der französische Gesundheitsminister Stéphane Rist in einem Interview mit dem Sender France 2. Zudem seien 5 Personen identifiziert worden, die im Flugzeug in der Nähe des infizierten Arztes gesessen seien. Auch sie sollen nun isoliert werden, so der Gesundheitsminister. In den USA fordert das Weiße Haus zusätzliches Geld, um unter anderem die Kosten des Irankriegs zu decken. Konkret beantragte die US-Regierung beim Parlament insgesamt fast 88 Milliarden US-Dollar. Gut 67 Milliarden davon sind für die Kosten des Irankriegs vorgesehen. Damit sollen Munitionsbestände wieder aufgefüllt oder die operativen Kosten des Kriegs bezahlt werden. Dazu gehören unter anderem die eingesetzten Soldatinnen und Soldaten. Das restliche Geld will die Regierung von US-Präsident Donald Trump unter anderem für den Kampf gegen das Ebola-Virus verwenden. Dann zur Fußball-Weltmeisterschaft der Männer. Die Schweiz hat ihr letztes Gruppenspiel gewonnen gegen Kanada mit 2:1. Damit ist die Gruppensiegerin und hat sich für den 16. Final qualifiziert. Dieses findet dann am Freitag in einer Woche um 5 Uhr morgens Schweizer Zeit statt. Der Gegner steht noch nicht fest. Trotz der Niederlage gegen die Schweiz ist auch Kanada für die 16. Finals qualifiziert und auch Bosnien-Herzegowina, Brasilien und Marokko sind eine Runde weiter. Bosnien-Herzegowina gewann gegen Katar mit 3:1, Brasilien hat gegen Schottland gewonnen mit 3:0 und Marokko schlug Haiti mit 4:2. Das Wetter, auch heute wird es meist sonnig bei 33 bis 37 Grad. Am Nachmittag gibt es in den Alpen und im Süden lokale Schauer oder Gewitter. Das waren Nachrichten von Radio SRF, verantwortlich Lukas Lüthi.
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3: Nichtsdestotrotz finde ich es gar nicht so schlimm, wenn man an seine Grenzen stößt, weil ich so viel daraus machen schlussendlich. Es war wahnsinnig schwierige Leidenszeit, aber wenn ich jetzt darauf zurückschaue, muss ich sagen, ich bin sehr dankbar, bin ich an meine Grenzen gestoßen.
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5: 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Willkommen zu einer neuen Folge von Elternfragen. So wollte ich eigentlich gar nicht reagieren. Vielleicht hast du den Satz auch schon mal gedacht, nachdem dass du kurz laut geworden bist mit dem Kind, weil sie einfach zum 1000. Mal nicht ihr Zeug weggeräumt haben. Oder wahrscheinlich kennst du auch diese Situation, wenn du am Abend völlig erschöpft auf dem Sofa sitzt und denkst, ich kann einfach nicht mehr. Mein Name ist Dodo Albrecht und auch ich kenne diesen Moment sehr gut und so geht es sicher nicht nur mir. Eltern kommen nämlich immer wieder mal an Grenzen, wo wir vorher gar nicht gewusst haben, dass sie existieren. Und das Spannende ist, häufig sind es gar nicht die ganz grossen Krisen, sondern die vielen kleinen Sachen im Alltag. Zu wenig Schlaf, zu wenig Pause, zu viel Verantwortung und irgendwann ist das Fass einfach voll. Aber was passiert eigentlich in uns rein, wenn wir an unsere Grenzen kommen? Warum reagieren wir manchmal ganz anders, als das wir eigentlich wollen? Und was können wir machen, bevor wir eben explodieren? Genau über das habe ich mit Verena Farni geredet. Sie ist psychosoziale Beraterin und auch selber Mami und kennt die Grenzen nur zu gut. Im Gespräch erzählt sie aber nicht nur aus ihrem Beruf, sie gibt auch einen sehr persönlichen Einblick in ihre Geschichte und zeigt, wie gerade schwierige Grenzen auch Chancen für eine Veränderung sein können. Ganz ehrlich, praktisch und auch ermutigend. Tauchen wir ein.
6: Verena, ich darf da bei dir in deiner Praxis oder in deinem Praxiszimmer sein. Du darfst dich gerne schnell vorstellen, wer du bist, deine Funktion, was du sonst machst. Mhm. Genau.
3: Ja, herzlich willkommen da. Schön, dass du da bist. Ich arbeite als psychosoziale Beraterin. Das ist mein Praxisraum. Da habe ich Menschen, die ich begleite, die in schwierigen Lebenssituationen sind. Und ja, sonst bin ich noch tätig in der Psychiatrie auch noch, als Pflegefachfrau. Und sehe dort auch viel Spannendes.
6: Jetzt fangen wir ganz vorne an. Wir reden über das Thema, wenn Eltern an Grenzen stossen. Ich glaube, das kennen ganz viele Eltern. Warum kommen denn Eltern überhaupt so schnell an ihre Grenzen? Oder wo sagt man, was ist denn überhaupt eine Grenze?
3: Ja, ist noch schwierig, gell? Wird auch sicher sehr unterschiedlich definiert. Ich denke, so wie ich es gesehen habe, ist es für Eltern gerade schwieriger, sich einen Ausgleich zu schaffen, der auch nicht so Familie in der Nähe hat, die unterstützt, oder? Also, wenn man vieles muss allein machen und allein bleibt, auch nicht so Freunde hat, die einem können unterstützen, ich denke, dann kommt man schneller an Grenzen, weil, ja, es ist einfach streng, oder? Mhm. Also, Kleinkindphase ist einfach sehr eine strenge Phase, wo man sich nicht gewöhnt war vorher. Tag und Nacht Verantwortung zu haben und zu übernehmen und so wenig zu Pause zu kommen. Ja.
6: Das hat das an die Grenzen stossen, das kennst du ja auch, das hast du auf deiner Webseite geschrieben gehabt. Wie hast du das erlebt?
3: Also ich habe es auch so erlebt, wir haben zwar einen super schönen Freundeskreis gehabt, in der Zeit, wo wir unser erstes Kind bekommen haben, aber wir sind auch weg von Familie, also wir haben keine Unterstützung von Familie und bei mir ist es wirklich so gesehen, dass unser Erst hat 3 Monate gebrüllt und das ist sehr streng gewesen und ich bin noch nie in meinem Leben so an meine Grenzen gekommen und das hat so vieles aufgewühlt. Ich glaube, ich bin immer noch unter Stress gewesen. Und da kommt so vieles vor. Und da ist auch sehr vieles vorgekommen, aus meiner Vergangenheit, wo mir gar nicht bewusst gewesen ist, dass das in so einem Moment vorkommen könnte. Wo ich dann aber vor allem daran gemerkt habe, dass ich mein Verhalten ist einfach so häufig nicht mehr kontrolliert gewesen. Ich habe mich so verhalten, wie ich das eigentlich gar nicht gut finde. Also halt eben mit Wütung werden mit so vielen so extremen Stress gekommen, wo ich Sachen gemacht habe, wo ich im Normalfall nicht so bin. Ja.
6: Du hast gerade angesprochen, dass Sachen aus der Vergangenheit für euch gekommen sind. Hat denn das mit dem Thema an Grenzen stossen als Mami und Papi auch mit unserer Prägung zu tun?
3: Ich denke sehr, sehr fest. Weil das ist... unsere Prägung ist ja vor allem in unserer Zeit, wo wir aufwachsen, oder? Wie wir aufwachsen, werden wir geprägt, machen wir Erfahrungen, sie sind bei jedem ganz anders. Wenn man jetzt recht stabil und sicher aufwächst, ich glaube, dann stoßt man halt auch nicht so schnell an Grenzen, weil man hat gelernt, wie man mit sich selber umgehen kann. Man hat gelernt, wie man mit seinen Gefühlen umgehen kann. Das ist natürlich ideal, um nicht so schnell an Grenzen zu stoßen. Nichtsdestotrotz finde ich es gar nicht so schlimm, wenn man an seine Grenzen stoßt. Also, ich finde, ich bin sehr dankbar, bin ich so an meine Grenzen gestossen, weil ich so viel daraus machen konnte schlussendlich. Es war eine wahnsinnig schwierige Leidenszeit, aber wenn ich jetzt, eben meine Kinder sind jetzt gross, wenn ich jetzt darauf zurückschaue, muss ich sagen, ich bin sehr dankbar, bin ich an meine Grenzen gestossen.
6: Also das wie ans Limit gekommen, das hat es wie auch ein bisschen gebraucht, um sich auch entwickeln.
3: Voll. Und ich habe, also, gell, bei mir ist jetzt halt schon extrem, weil ich wirklich einige traumatische Erlebnisse in meiner frühen Kindheitszeit hatte. Und früher hat man noch nicht so drauf geschaut. Vielleicht schaut man heute, begleitet man Kinder eher ein bisschen in solchen Situationen. Das war früher nichts gewesen, null. Und dann bist du einfach weitergegangen. Du hast einfach weitergelebt. Und ja, es ist gut, dass das mal vorkommen darf. Weil sonst, es ist ja immer da, sonst gleich. Und ich glaube gerade, wenn man es auch gerade aus christlicher Sicht betrachtet, glaube ich eben, dass dass es schon auch eine Bestimmung von uns ist, dass so Sachen wieder dürfen in Ordnung kommen.
6: Mhm. Ja. Dass man das wieder aufarbeiten darf.
3: Aha, voll.
6: Gehen wir doch nochmal zurück an den Anfang. Eben fangen wir ganz vorne an. Was passiert denn innerlich, wenn einem alles zu viel wird als Mami oder als Papi?
3: Mhm. Ja, du meinst so innerlich, körperlich, gell, was passiert da? Also, wenn es ja wirklich eine Überforderung ist, also es ist zu viel gefordert, oder? Wir mögen ja schon etwas leiden auch. Aber dann ist es viel zu viel und dann wird ja wie eine Stressreaktion freigesetzt, oder? Unser vegetatives Nervensystem reagiert. Unser autonome Nervensystem, habe ich wollen sagen, reagiert auf Stress und tut uns eigentlich alles zur Verfügung stellen, was wir brauchen, um mit Stress umzugehen, um mit einer bedrohlichen Situation umzugehen. Das ist der Sympathikus, der mehr schafft. Das sind Hormone, Cortisol, Adrenalin, Noradrenalin, je nachdem, wie heikel die Situation ist, wo dann freigesetzt werden, der Blutdruck steigt, der Puls steigt. Ja, wir haben mega viel Kräfte, mobilisieren sich in uns innen, damit wir mit einer schwierigen Situation, also mit einer überfordernden Situation können umgehen. Das ist recht, da macht sich, ja, da läuft wirklich viel körperlich. Mhm. Und was ich auch noch spannend finde, ist, wir gehen ja dann so aus dem Rahmen von Sicherheit raus. Also wir kommen in einen Rahmen rein von wo man fast mehr auf Bedrohung schaut. Und durch das, wenn eine Situation bedrohlich ist, müssen wir ja sehr genau auf die Bedrohung schauen, wir müssen die gut im Blick haben. Und durch das wird auch unser Blick starrer. Wir schauen einfach fokussiert auf die Bedrohung und wir verlieren so das Surrounding um uns herum. Wir können nicht mehr so weit blicken. Wir sehen nur noch gerade die Schwierigkeit und da geht ein grosser Teil, also eigentlich alles geht verloren am kreativen, freien Denken in dem Moment.
6: Du hast es gerade angesprochen, wir schauen ja den starren Blick auf die Bedrohung. Du hast aber auch geredet von der jeweiligen Situation. Was können denn das für Situationen sein? Hast du ein Beispiel?
3: Also das könnte ein ganz kleines Beispiel sein. Also das kann, bei mir ist zum Beispiel etwas Aktuelles, wenn ich das Gefühl habe, meine Kinder sollten ein bisschen mithelfen und die machen das einfach nicht, die paar Sachen, dann kann da etwas ausgelöst werden, wo ich gar nicht mehr so ganz in der Gegenwart inne bin, sondern wo ich nicht mehr bei dem einfach, ja, die Kinder sollten helfen mit aufräumen bin, sondern dass ich denke, ja, die übergehen mich jetzt einfach so. Ja, und dann gehe ich ganz in eine andere Perspektive rein. Das wirkt dann ganz anders auf mich, weil ich bin dann nicht mehr wirklich im Jetzt, in dieser Situation jetzt, sondern ich bin dann in meiner Vergangenheit eigentlich. Mhm. Ja.
6: Ich finde es aber noch speziell, eben,

0: also von deinem Stresslevel. Das gibt es sicher auch. Und gleich glaube ich, oder das ist auch meine Erfahrung, die ich mache mit den Leuten in der Beratung, die ich betreue, dass es die Auslösepunkte gibt, wo man immer wieder reintappt.
1: Also wie so Triggerpunkte?
0: Ja, genau. Es gibt die Punkte, wo für einen immer wieder, wo man immer wieder reingeht. Und wenn man eigentlich die ein bisschen kennt, dann das ist schon eine grosse Hilfe, weil es tut dich nicht alles, es tut einem nicht alles, bringt einem in die Zustände hinein, wo man sich fast ein bisschen verliert.
1: Mhm.
0: Ja.
1: Wie merkt man dann frühzeitig, weißt, dass man überfordert ist, bevor man an den Punkt kommt?
0: Ja. Also frühzeitig, finde ich ein gutes Stichwort. Eigentlich wäre ja frühzeitig, wäre auch schön, wenn man sich ja schon vor der Familienplanung vielleicht ein bisschen damit auseinandersetzen, oder? Weil ich glaube, oder so ist das bei uns auch mal gesehen, frischmutig drauf los, das ist ja auch schön. Also ich meine, es ist ja auch eine Stärke, dass man das machen kann. Und gleich ist es wichtig, dass man sich auch dort schon bewusst ist, wie viel mögen wir zusammenstemmen, wie richten wir das ein. Dass das geht, weil ich glaube, wir tun viel so die Familienarbeit schon unterschätzen in ihrem Wert. Die hat so einen riesig grossen, schönen Wert und häufig kommt es halt so, dass man sich ein bisschen die Arbeit umplant, oder? Und dieses ist so ein bisschen nebenbei. Und dort, glaube ich, wenn wir wirklich frühzeitig gehen wollen, dann dürfen wir dieser ganzen Familienarbeit einen höheren Stellenwert geben und das auch, ja, besprechen. Ich glaube, das machen die Jungen heutzutage auch mehr, vielleicht schon, wie wir früher gemacht haben. Aber ich finde das sehr wichtig. Gerade heute, wo ja viele Bedi berufstätig sind, das zu besprechen, wie machen wir das? Wie viel mögen wir stemmen und wie geht das am besten?
1: Vielleicht auch gerade wirklich konkret werden. Also wo könnte ich an Grenzen kommen als Mami oder Papi?
0: Ja, das wäre, wenn man sich das schon bewusst ist das cool, oder?
1: Vielleicht findet man es auch erst nachher raus, gell?
0: Aber ich habe zum Beispiel immer gewusst über mich, ich bin jetzt nicht die Person, die immer voll 100%ig aktiv sein kann. Ich bin, und das ist ja auch etwas, wo gut ist, wenn man das ein bisschen herausfindet, was bin ich für ein Typ? Mag ich viel stemmen, mein Mann mag unglaublich viel stemmen. Der holt sich auch in Situationen, wo er mit vielen Leuten zusammen ist. Oder ich glaube, ihm ist das auch viel ringer gegangen, sich mit den Kindern zusammen zu erholen. Und das ist wichtig, das wäre auch so etwas frühzeitig, wo man herausfinden kann, was bin ich eigentlich für ein Typ, wie erhole ich mich eigentlich, was brauche ich, was tut mir gut. Und dass man das schon darf einplanen. Ja.
1: Also ich höre jetzt da stark heraus, dass es mega darauf ankommt, was bist du für ein Typ. Also vielleicht eben, wie du sagst, auf der einen Seite die Prägung, die du mitbekommen hast von deinem Elternhaus, aber vielleicht auch, was du für ein Typ bist. Mhm. Wie du auf gewisse Situationen reagierst.
0: Voll. Weil wenn man sich, und das sind sich viele auch nicht bewusst, wenn man sich jetzt wirklich schöner erholt, wenn man allein ist.
1: Mhm.
0: Aber in der Familienzeit bist du fast nie mehr allein.
1: Nein, unmöglich fast.
0: Und dann machst du ja viel auch noch. Am Wochenende machst du mit anderen Familien ab oder so. Und dann kann man das ein Zeitchen durchmachen und plötzlich merkt man vielleicht, hey, ich mag gar nicht. Und dort ist schon mega wichtig, das herauszufinden. Ich erhole mich ja allein. Also wie gestalte ich denn meine Erholungszeiten?
1: Mhm. Also unbedingt auch mit dem Ehepartner darüber reden. Was bin ich für ein Typ? Was brauche ich im Moment? Mhm. Also ganz ehrlich miteinander umgehen. Ganz, ja, das ist ein schöner Tipp.
0: Mhm.
1: Jetzt gehen wir in so eine Situation, wo es jetzt vielleicht eben überbordet ist. Ich bin an meine Grenzen gestoßen. Ich bin vielleicht schon drüber. Das Fass, wo sich den ganzen Tag vielleicht Anfang am Füllen war, bekommt jetzt der letzte Tropfen und das Fass überläuft. Was ist das für eine Situation? Wie reagieren die Leute in diesen Situationen? Ich weiss, wie ich reagiere, aber ich weiss nicht, wie andere reagieren.
0: Also ich rede auch vor allem von mir, aber das ist schon allgemein auch bekannt. Also wenn du gewartet hast, bis Fass voll ist, oder man kann auch sagen, bis mir ist das mal erklärt worden mit einem so einem Pfanne, wo Wasser kocht. Und dann, wenn du halt wartest, bis der Deckel läuft und es überläuft, dann hast du keinen Einfluss mehr. Das ist eben wirklich Scheibe. Weil dann, gerade

0: Wenn man sehr schwierige Prägungen hat oder Trauma hat im Hintergrund, dann du kannst dann nicht mehr mit dem kreativen Denken, du hast keinen Zugang dann mehr, dann läuft es einfach. Also dann hast du eigentlich die Situation verloren.
1: Also du kannst dich dann nicht mehr regulieren eigentlich?
0: Nein, dann ist es zu spät.
1: Was könnte dir denn in so einer Situation helfen? Ich meine, ich glaube, die Kinder werden dir nicht helfen, dich zu regulieren, weil die sind ja häufig, ist jetzt vielleicht ein bisschen wertend, aber häufig vielleicht der Grund dafür, dass es überlaufen ist. Was kann da ein Ehepartner vielleicht machen?
0: Also es sind sehr schwierige Situationen, muss ich auch sagen, weil mir ist ja dann nicht einfach so easy, als schön wäre ja, als Kind so, ja, du brauchst Hilfe und es ist, ich helfe dir jetzt. Der Ehepartner hat eigentlich auch keinen Zugang, wenn er nicht Bescheid weiss, wie das abläuft. Dann sagt man noch viel Zeug, wo ja angriffig ist, auch noch gegen den Ehepartner. Und dann steigst du als Ehepartner ja fast noch, also steigst ja darauf ein, musst dich ja verteidigen. Und ja, sehr schwierig. Das sind alles Sachen im Moment, also das musst du besprechen, wenn du Ruhe hast. Wenn du Ruhe hast, dann musst du über so Sachen können reden und das ist ja auch nicht immer einfach, weil dann sehr viele Verletzungen passiert sind. Und ich glaube gerade, also wenn es wirklich so heftige Sachen sind, wie es bei mir gewesen sind, kommt man manchmal, also ich hätte das nicht allein geschafft. Mhm. Ich hätte das gar nicht allein geschafft, zu checken, warum reagiere ich immer so völlig over the top? Warum kann ich mich nicht mehr unter Kontrolle? Also da bin ich wirklich sehr verloren gewesen und habe ich Hilfe gebraucht, ja. Ich bin dann auch in eine psychosoziale Beratung gegangen und habe wirklich die Hilfe gebraucht und es hat mir unglaublich geholfen, das anfangen zu verstehen, warum ich so übermässig reagiere und dann auch, ja, dann hat das Zeug auch mal alles dürfen rauskommen, oder? Da ist ja viel Zeug gesehen, wo raus hat wollen und dann immer in diesen blödsten Situationen raus ist und dort einen Raum geben, wo das raus darf kommen in einer angepassten Situation, wo es halt darf. Ja.
1: Hast du wahrscheinlich irgendeinen Tipp? Ich merke das bei mir daheim. Wenn ich merke, hey, jetzt bin ich nahe davor zum Explodieren, dann gehe ich meistens in den Job raus. Mhm. Einfach ganz schnell raus.
0: Du für dich, ja.
1: Ich für mich. Mhm. Dann schaue ich meine Frau an. Sie weiss dann, wir haben zum Glück über das geredet. Sie weiss dann, was ich mache. Ich gehe in den Job raus und dann schreie ich einfach mal laut raus. Der Nachbar ist ja schon geschaut.
2: Eine Frage aus unserer Community passt da gerade sehr gut rein. Jemand hat uns geschrieben, woran merke ich eigentlich, dass ich kurz davor bin, die Kontrolle zu verlieren? Was sagst du dazu?
0: Ich finde, also ich arbeite jetzt sehr viel mit dem Stresstoleranzfenster. Das ist so ein Hilfsmittel, um unser Nervensystem zu verstehen, in Stressreaktionen. Und das zeigt mal, also innerhalb von dem Stresstoleranzfenster ist man in Balance. Da ist man in einem Zustand, ja, vor Balance. Es ist wie genau richtig. Die Erregung von einem ist genau richtig. Man fühlt sich dort auch in Sicherheit. Es ist so ein optimaler Grad vor Erregung. Und dort drinnen können wir, wir sind präsent im Jetzt, oder? Wir sind, wir wissen, wir sind da und jetzt. Wir sind neugierig, haben Interessen, haben so eine Balance zwischen Denken und Fühlen. Wir können kreativ denken, wir können auch kreativ sein, spielen. Und feinfühlige soziale Interaktionen sind auch möglich innerhalb des Stresstoleranzfensters. Und da kann man jetzt mehr im Sympathikus sein, wo zuständig ist für unsere Energie, für Energie mobilisieren. Oder man könnte mehr im Parasympathikus sein. Wo
1: also Energie dann, wieder tanken.
0: Wo dann in die Ruhe geht. Mhm. Ja, der Parasympathikus ist zuständig für unsere Entspannung, für die Ruhe, genau, für die Regeneration. Ja. Und da können wir, das kann sehr abwechseln, oder? Da können wir mehr da sein, mehr oben und mehr unten oder in der Mitte. Aber das ist alles noch gut. Also, ja, das ist auch gut, macht das der Körper für uns. Wenn die jetzt in dem Moment, wo du musst rausgehen, dann würde ich sagen, dann bist du noch im Stresstoleranzfenster innen. Aber gerade so oben, also wenn wir jetzt würden sagen, von 1 bis 10, dann bist du vielleicht dann auf 9, 10, 8, 9, 10, ich weiss es nicht genau, aber irgendwo so bei dir würde ich
1: dich einschätzen.
0: Ja, weil dann, du kannst noch, das Zeichen dafür ist, du kannst noch. Du kannst noch denken, es ist nicht gut jetzt bei mir, ich steige, ich muss etwas machen.
1: Also man kann noch handeln, ja, das ist so ein Handlungsschritt noch da.
0: Ja, voll. Du kannst noch logisch denken, oder? Du kannst noch reflektiert denken und du kannst noch handeln. Und das ist also der optimale Zeitpunkt, wo du das wahrnimmst und reagierst. Das ist mega gut, weil wenn du eben drüber bist, also ich bin nicht so der Zahlenmensch, darum habe ich da keine Zahlen drauf, aber wenn wir würden sagen, im 11 ist man drüber, dort von dem Moment an, wo du nicht mehr entscheiden kannst, dass du rausgehst, dich ausschreien.
1: Dort ist der Dampf gekocht, ob schon explodiert.
0: Genau. Und darum ist es so wichtig, dass man das wahrnimmt. Wo bin ich? Vielleicht auch für dich denkst, oh ja, jetzt bin ich aber auf dem 6., 7., steigt immer noch. Jetzt muss ich handeln. Mhm. Ja.
1: Ganz wichtig für alle Zuhörerinnen und Zuhörer, das Stresstoleranzfenster, das Blatt, das hat die Verena gemacht und wir haben das noch in den Shownotes verlinkt. Unbedingt auch dort mal drauf schauen und dann könnt ihr sehen, wie man das kann einsetzen im Alltag. Genau. Wir gehen weiter. Jetzt ist das passiert. Ich bin komplett explodiert. Ich habe vielleicht rumgeschrauben, habe die Kinder ins Zimmer geschickt. Jetzt liege ich runter, fahre runter. Jetzt kommt das Schuldgefühl.
0: Mhm.
1: Wie gehe ich um mit dem Schuldgefühl?
0: Mhm. Ja, ich finde es wichtig, dass es nicht ein Schuldgefühl bleibt. So wie ich es kenne, wenn man im Schuldgefühl bleibt, dann geht es so ins Selbstmitleid rein. ja, man dreht sich ja dann um sich selber wieder, oder? Ah, jetzt habe ich versagt, jetzt habe ich das falsch gemacht, ich bin der schlechteste Mensch, den es gibt. Und
1: der schlechte Papi.
0: Ja, genau. Was mache ich noch Dummes? Und dann geht es so in die Selbstanklage rein und ich habe das nie positiv erlebt. Ich glaube, wichtig ist, dass man sagt, ja, also von dem Schuldgefühl weg die Verantwortung für seine Schuld wirklich übernimmt. Ja, du hast deine Kinder jetzt angeschrien. Das ist in deiner Verantwortung. Du hast dich entschieden dafür, deine Kinder anzuschreien. Und nicht so in das, es macht halt einfach mit mir. Also natürlich, vielleicht macht es einfach mit dir, aber gleich du hast die Verantwortung darüber, zu schauen, dass es nicht einfach mit dir machen kann. Also, dass man die... Mir hat das sehr geholfen, die Schuld wirklich auf mich zu nehmen. Ist meine Schuld, ist meine Herausforderung, mit meiner Schuld umzugehen. Aus Christ kann man die Schuld auch benennen und bekennen. Und das gibt ja auch wieder sehr viel Erleichterung für den Moment. Und ich denke aber auch, die Verantwortung geht schon weiter. Weil wenn ich das nicht angehe, werde ich das wieder machen und dort zu merken, hey, und das ist auch meine Verantwortung, jetzt herzuschauen, wieso komme ich immer an diesen Punkt, was kann ich machen, was muss ich machen, damit ich meine Kinder nicht immer wieder anschreien.
1: Du hast jetzt gerade gesagt, als Christ, bei uns beim Podcast Elternfragen geht es auch darum, ja, was haben wir da für eine christliche Perspektive oder was könnte der Glaube da für eine Hilfe geben, gerade in so Situationen? Was würdest du denn sagen, jetzt gerade beim Thema Schuldgefühl, wo kann dort der christliche Glaube vielleicht einem irgendwo unterstützen oder wo kann man dort sich auch Hilfe holen?
0: Mhm. Ich glaube, das ist wirklich auch viel besser geworden. Also in der Zeit, in der ich gelitten habe, unter meinem immer wieder Versagen, habe ich wirklich gesucht und habe irgendwie nichts Schlaues gefunden, was mir geholfen hat. Dann tut man ja auch beten und hofft, es kommt besser, weil ich habe ja dafür gebetet und das hat irgendwie... Leider. Manchmal schon noch kurzfristig etwas gebracht. Die Situationen sind dann gleich wieder gekommen. Und heutzutage ist das viel einfacher, wirklich. Es gibt psychosoziale Berater, das ist bekannt. Man holt sich auch mehr die Unterstützung heute. Und ich glaube, das ist schon cool. Und das sollte man auch machen, finde ich. Weil, wenn man allein nicht nicht weiterkommt, dann ist es mega gut, sich Hilfe zu holen. Also vielleicht kannst du dich ja auch besprechen mit Kollegen mal und schauen. Und ich glaube, auch das ist wichtig, weil es ist ja etwas, wo du dich auch schämst dafür, oder ich habe mich extrem geschämt dafür. Und wenn man gute Freunde hat, wo man darüber reden kann, ist das sicher auch schon mal etwas Gutes. Aber zum Schauen kommt man so weiter. Mhm. Und wenn man so nicht weiterkommt, würde ich mir professionelle Hilfe unbedingt dazu holen.
1: Du hast es gerade vor das Thema Betten angesprochen. Ist das auch ein Ort, wo du dir Hilfe holst?
0: Ja, sehr.
1: Bei Gott?
0: Ja. Ja, sehr. Aber ich muss wirklich sagen, in dieser Zeit bin ich schon sehr enttäuscht gewesen. Mhm. Auch weil das Betten genau um das Anliegen hat nicht gefruchtet. Oder es hat aber so kurzzeitig gefruchtet, dann das Gefühl gehabt, jetzt kommt es besser. Und dann ist es aber gleich wieder, habe ich gleich wieder eine riesige Rückfall gehabt. Und dort, habe ich schon gedacht, irgendwie, ja, ich kann nicht nur einfach mit mir, mit Gott darüber beten und dann meinen, es ist ihm gerade weg.
1: Also ist es vielleicht wie so gewesen, du hast zwar gebetet zu Gott und hast die Hilfe wie nur kurzzeitig bekommen, aber er hat vielleicht wollen, dass du eine Entwicklung durchmachst.
0: Mhm, Und ich glaube, also wir haben ja das Thema Grenzen, gell?
1: Ja, genau.
0: Und das finde ich eben auch, ich glaube, unsere Grenzen, das tun wir ja häufig wert, vielleicht aus etwas Negatives. Wir kommen an Grenzen, wir werden schuldig, wir können es nicht gut, wir sind nicht so gut wie andere. Grenzen kenne ich eher aus, in dem Zusammenhang aus negativ gewertet. Und dort können wir anfangen, die Grenzen auch positiv werden. Aber ich glaube, an Grenzen kommen lässt Gott zu. Mhm. Also, er mag ein bisschen vertragen, damit wir wirklich dürfen hinschauen dürfen. Weil ich glaube, er ist ja interessiert daran, dass wir dürfen gesund werden. Auch innerlich gesund werden, dass wir dürfen gesund sein dürfen. Und wir haben halt Prägungen, die uns geschadet haben, die nicht gut gewesen sind für uns. Und er lässt halt auch zu, dass wir mit denen wieder konfrontiert werden, damit wir hinschauen können und in dort wachsen. Mhm. Und von dem her finde ich Grenzen eben, sind auch etwas sehr Positives.
1: Also ein Punkt, dass wir uns selber entwickeln sollen. Wir sind jetzt ein bisschen mehr darauf gegangen, so eben, dass Gott dir das jetzt nicht weggenommen hat. Aha. Aber jetzt gerade, weißt du, wenn du so jetzt die Schuld anschaust, so, ich fühle mich jetzt gerade schuldig, ich sitze auf dem Sofa. Bei mir kommt es häufig vor, dass ich dann dass mir dann Tränen runterrollen, weil ich merke, hey, ich habe einfach falsch reagiert. Ich probiere dann an mich selbst zu beten und sage, hey, Gott, bitte hilf mir doch einfach in dem Moment. Gibt er dir manchmal vielleicht auch irgendwelche Gedanken? Jetzt gerade, wenn du Schuld auf dich geladen hast gegenüber deinen Kindern?
0: Mhm. Ja, voll. Voll. Also, Gott ist einfach gut, oder? Also bei ihm dürfen wir einfach immer wieder neu anfangen. Ich habe zum Beispiel auf meinem Spiegel, da steht schon lang drauf, Gottes Gnade ist jeden Morgen neu. Mhm. Und auch gerade jeden Morgen, ich habe mir manchmal wirklich nicht mehr getraut, ins Gesicht zu schauen. Ich habe gewusst, ich habe so viel Geschirr verschlagen und an einem Ort, wo ich so nicht will, am Ort, wo mir das Liebste ist, bei meinen Kindern, bei meinem Mann, habe ich so viel Geschirr verschlagen. Und dann habe ich einfach jeden Morgen wieder gesehen und Gottes Gnade ist neu. Er möchte, dass ich wieder eine neue Chance habe, dass ich will, dass ich trotzdem weiterlebe. Also ich bin wirklich manchmal schon an dem Punkt gewesen, wo ich dachte, hey, es wäre besser, ich wäre nicht da. Ich würde alle nicht so fest kaputt machen, es würde allen ringer gehen ohne mich. Und dort hat mich nur die Zusage durchgetragen, seine Gnade ist jeden Morgen neu. Er krönt mich auch, das ist ein anderer Psalm, er krönt mich mit Gnade und Barmherzigkeit. Also seine Krone heisst nicht Leistung und well done. Seine Krone heisst Gnade und Barmherzigkeit. Also, und die hat er mir jeden Morgen, kann ich mir die wieder geben. Und ich habe mir gesagt, wenn er mich krönt, trotz allen meinen Fehlern, wenn er mich krönt mit Gnade und Barmherzigkeit, dann will ich das auch tun. Mhm. Und setze die Krone auf für Gnade und Barmherzigkeit und gehe. Ich
1: komme
0: wieder in meinen Alltag
1: hinein. Verena, da passt jetzt gerade noch eine Frage hinein, die wir von einer Hörerin bekommen haben. Sie schreibt, wenn ich meine Kinder angeschrien habe, plagen mich danach oft Schuldgefühle. Soll ich mich bei den Kindern entschuldigen? Was sagst du dazu?
0: Ich finde das schon gut, ja. ich finde es schon gut. Man muss immer ein bisschen im Alter anpassen. Also die Gefahr drin ist, und darum sage ich auch, nicht bei den Schuldgefühlen bleiben, sondern wirklich die Schuld auf mich nehmen. Weil die Gefahr, oder was schlimmer ist, ein Kind denkt eigentlich immer, es ist schuld. Wenn du dich falsch verhaltest, denkt das Kind, ich habe etwas Dummes gemacht, damit du so reagiert
1: darum
0: hast.
1: Darum ist die Mama in der Papier ausgerastet.
0: Ja, ja, und das ist krass. Also das sehe ich auch. Ich arbeite jetzt mit erwachsenen Personen, gell? Und wir schauen Geschichten an von ihnen. Und das ist so viel. Das Kind fühlt sich schuldig, dass die Eltern das nicht hergebracht haben. Oder, ja. Und darum finde ich es vor allem dort bei einer Entschuldigung auch wichtig, dass du sagst, es ist meine Schuld. Ich ganz allein. Mhm. Ich habe meine Kinder immer gesagt, ich ganz allein habe das geschafft, so dumm mich zu verhalten. Es ist nicht eure Schuld, es ist meine Schuld.
1: Vielleicht denkt man, wenn man jetzt das hört, so, hey, ich muss mich entschuldigen, eben, das ist vielleicht wieder eine Prägung. Wir Eltern machen nichts falsch, aber wir Eltern machen auch ganz viele Sachen falsch. Also es ist nicht schlecht, mich bei meinen Kindern entschuldigen. Also ich mache mich nicht kleiner oder ich verliere dadurch Respekt.
0: Mhm.
1: Würdest du das auch sagen?
0: Ich würde nicht sagen, dass du Respekt für das verlierst. Nein, irgendwann, irgendwann am Anfang bist du ja der fehlerlos, Papi. Irgendwann merken sie ja dann schon auch, dass du nicht ganz fehlerlos bist. Und das ist ja eben auch gut. Dann nehmen sie ja dann die Schuld nicht mehr immer auf sich. Mhm. Also, ich finde, das schafft Klarheit. Ich weiss jetzt nicht ganz, weiss jetzt vom Alter her, ich würde jetzt nicht mit dem Kleinen das lang diskutieren oder so. Jetzt, ja, ich glaube, es ist schon wichtig, dass man auch schaut, in welchem Alter sind sie auch parat, um über so etwas mit dir zu reden.
1: Zum vielleicht auch eine Entschuldigung annehmen.
0: Ja, ja, ja. Ja, aber die Kinder machen es einem mega einfach, gell? Also,
1: ja, wirklich, ja. Also, das kann der schlimmste Tag sein und am Abend im Bett sagen, Papi, ich habe dich mega fest lieb.
0: Ja.
1: Ja, dann fange ich dann an, mich so zu heulen.
0: Mhm.
1: Was braucht es denn für eine ehrliche Versöhnung im Alltag?
0: Mhm. Ja, ich würde schon sagen, Entschuldigung sagen. Und was ich wichtig finde, ist später, wenn die Kinder ein bisschen älter sind, dann auch wirklich anfangen, darüber zu reden. Also meine Kinder wissen von meinen Prägungen, von meinen schwierigen Erfahrungen aus meiner Kindheit, die dazu geführt haben, dass ich so Schwierigkeiten hatte in meinem Leben oder auch ihre Erziehung mit ihnen. Und ich glaube, ich finde das sehr wichtig. Ich finde, viele machen das nicht so, dass sie später auch mit den Kindern wirklich darüber reden, weil das ist ein Erbe, das wir ihnen weitergeben.
1: Mhm.
0: Also meine Geschichte hat nichts zu tun mit ihnen. Meine Geschichte hat auch viel zu tun mit ihnen. Und wie diffuser, dass das weitergeht, wie weniger, dass man über das geredet hat, wie mehr haben sie eine Last, kommen sie über, wo sie nicht zuordnen können. Und so Lasten, die man nicht zuordnen kann, sind einfach viel schwieriger, damit umzugehen. Und das, finde ich, könnten wir mehr machen.
1: Mhm.
0: Dass man über die Geschichte einfach redet. Nicht zum Sagen, ich entschuldige mich durch das. Also es ist nicht meine Entschuldigung, dass ich nicht besser rauskomme wegen dem. Aber es ist eben gerade das Gegenteil. Ich stehe zu dem, so ist es gesehen, so ist mein Weg gewesen. Und durch das habe ich dir auch Sachen mitgegeben, die für dich jetzt nicht so, ja, die für dich sicher ein Problem darstellen, aber du weißt wenigstens den Zusammenhang vom Ganzen. Ja.
1: Wir sind jetzt schon im Punkt eigentlich Veränderung, langfristig. Aber du sagst, mit den Kindern darüber reden, kommt natürlich aufs Alter drauf an, wie du vorher gesagt hast. Ein anderer Teil ist eben, wenn man merkt, hey, ich komme immer wieder an die gleichen Grenzen, sich Hilfe holen bei psychosozialen Beratern oder sonst irgendwo bei einer Beratung. Hast du noch weitere Punkte?
0: Mhm. Also ich finde es sehr gut, das Stresstoleranzfenster im Alltag anzuwenden. Sich immer wieder mal zu fragen, also meistens muss man sich irgendwo eine Erinnerung herentun.
1: An den Kühlschrank?
0: Ja, oder wo immer.
1: An den Spiegel, du hast am Spiegel gehabt, genau.
0: Nicht schlecht. So mal fragen von 1 bis 10. Wo bin ich im Stresstoleranzfenster meistens in meinem Tag gesehen? Man könnte auch das aus einem Abendsrückblick machen oder am Morgen, je nachdem, wenn man die Zeiten macht, wo man sich ein bisschen Zeit nimmt. Zum Denken, wo bin ich meistens gesehen, wo befinde ich mich in diesem Stresstoleranzfenster. Weil wenn wir immer sehr hoch sind, wenn wir uns immer sehr hoch bewegen in dem Innen, ja, da darf man anfangen, also da muss man, hat man auch die Verantwortung, anfangen zu schauen, wie kann ich mich, wie kann ich machen, dass mein Erregungsniveau nicht immer so extrem hoch ist.
1: Mhm.
0: Ja.
1: Ich möchte gerne auf das Wort Selbstfürsorge kommen.
0: Mhm.
1: Welche Rolle spielt die?
0: Mhm. Ja, sehr, sehr wichtig. Ja. Weil ich glaube schon, dass nur wenn wir für uns selber schauen, sind wir auch fähig, für unsere Kinder zu schauen. Und ja, und ich glaube, das ist genau auch wieder das, also die drei würde ich auch das nehmen, das wirklich mal herzuschauen, wo befinde ich mich, wie geht es mir eigentlich, mhm. wie gefällt mir eigentlich jetzt meine Aufgabe im Moment, aus wo ich drin bin, als Vater und Mutter.
1: Aber das ist ja manchmal mega schwierig. Also ich meine, weißt du, sagst jetzt das so einfach, du sagst jetzt das so, hey, ich muss herausfinden, was brauche ich in dem Moment, aber häufig dreht sich doch einfach alles um den Alltag.
0: Ja.
1: Das finde ich noch schwierig.
0: Ja. Aber wenn du jetzt das merkst, und dann bist du ja wahrscheinlich im Stresstoleranzfenster meistens sehr hoch, und dann ist es aber wirklich, dann merkt man, hey, das ist nicht gut. Es ist nicht gut, wenn ich immer nur im Sympathikus unterwegs bin. Ich brauche auch parasympathische Zeiten. Und ja, ich glaube, und das ist nicht einfach, aber die Frage ist, will man das wirklich? Will man wirklich die Kleinkinderzeit nur immer am Limit drehen? Ist das wirklich das, wie man die Zeit verbringen will? Ich finde, das ist eine der wertvollsten Zeiten, die man im Leben hat, die Kleinkinder, die Kinder zu begleiten. Und ja, das kann man machen, indem dass man immer in einem mega hohen Stresslevel ist. Aber gell, wenn man immer in einem hohen Stresslevel ist, dann schießt man eben dann auch immer wieder drüber aus. Und darum, ja, also ich habe dann, wo ich gemerkt habe, es ist gar nicht mehr gut. Also sind ja dann manchmal Erlebnisse, die einem sehr nahe gehen, wo man sehr zerstörerisch reagiert hat. Und dann habe ich wirklich gemerkt, und jetzt muss ich etwas umsetzen. Ich habe dann angefangen, jedes Jahr eine Woche in die Malferien zu gehen.
1: In die Malferien?
0: Ja, ich male sehr gerne, aber habe das schon lange nie mehr gemacht.
1: Ich sehe jetzt das gerade hier in deinem Büro. Es hat ganz viele Bilder rum.
0: Ja,
1: alle genau. Von dir.
0: Das ist aus meiner schlimmsten Zeit raus, hat das wieder dürfen.
1: Aus der schlimmsten Zeit entstehen aber so wunderschöne Bilder.
0: Mhm. Wenn wir uns dann die Zeit nehmen, auch wirklich herzuschauen.
1: Ja.
0: Wenn nicht nur immer der Karren muss laufen, sondern wenn wir dann schauen, was brauche ich. Und dann das Malen ist natürlich super gewesen. Natürlich nachher auch in meinem Alltag können integrieren. Also mal Ferien sind ja mal einmal pro Jahr.
1: Einmal pro Woche, eine Woche weg, das ist gut.
0: Nein, einmal pro Jahr gewesen, aber es haben wir riesig gut da, zum einfach mal, dann habe ich wirklich mal wieder richtig können runterfahren, oder? Und nachher dann auch merken, hey, ich male gerne, ich könnte das auch in meinem Alltag einbauen und dann vielleicht einmal pro Woche mehr Zeit genommen, um auch im Alltag können malen. Und ich glaube, das ist wichtig, dass man so die Regelmäßigkeit irgendwo haben. Also ich glaube mal in der Woche etwas, vielleicht im Jahr etwas, vielleicht im Monat, je nachdem wie es einem entgegenkommt, aber auch im Tag. Ich glaube auch im Tag dürfte man uns wenigstens Zeit nehmen, dreimal bewusst tief eine Schnaufzeit uns zu gönnen.
1: Aber eine Schnaufzeit, die vielleicht ein paar Minuten
0: ja,
1: ist.
0: Ja, die muss ja nicht riesig lang gehen, oder? Mal zum Fenster rausschauen und wirklich bewusst tief durchschnaufen. Oder eine Kaffeepause, die man aber wirklich auch bewusst nimmt, zum runterfahren, nicht noch schnell, um alle Mails zu checken oder zum alle, ja, sondern wirklich zum eine bewusste Pause. Und das ist ja nicht so viel Zeit. Also, dass so dreimal im Tag sich 3 Minuten zu nehmen für das, das ist nicht viel Zeit, aber es macht einen riesen Unterschied.
1: Anstatt vielleicht durch Instagram durchscrollen und schauen, wie perfekt andere Familien sind, sich Zeit nehmen kurz.
0: Ja, die kommst eben nicht in die Regenerationsphase rein.
1: Du hast jetzt mal erwähnt, gibt es andere Sachen, die man könnte machen?
0: Ja.
1: Ist das ein bisschen je nach Person?
0: Schon auch, oder? Je nachdem, was du Freude hast, also mein Mann macht gerne Sport, der geht joggen und das tut ihm auch gut zum Runterfahren. Musik. Musik ist auch etwas Wunderschönes, oder? Wenn man gerne Musik macht, aber auch Musik hören. Also auch gerade aus von der Übererregung wieder in die Balance hineinzukommen, hat mir Musik extrem geholfen. Oder auch wenn ich gemerkt habe, ich bin im Stresstoleranzfenster in die Balance wie zu angespannt, da kommt immer mehr. Also habe ich herausgefunden, dann kann ich mir meine Playlist zusammenstellen und dann habe ich Musik, die holt mich jetzt wieder zurück in die Gegenwart. Das hat mir extrem geholfen und so eine einfache Möglichkeit, das habe ich dazu können machen, oder? Ich konnte weiter können für die Kinder schauen, ich konnte weiter können da sein und Musik hat mich oben abgeholt.
1: Mega schön,
0: ja. Ja, es gibt sicher noch viel mehr. Gerade so, ich glaube, so in Kunstrichtung, das sind schon coole Sachen.
1: So ein bisschen kreativ sein.
0: Ja, ist schon schön, oder?
1: Es hilft ja dann auch ein Parasympathikus, oder wie du sagst, oder? Um das runterfahren.
0: Oder einfach einen Spaziergang machen. Aber es muss schon etwas sein, was du gerne machst, oder? Wenn es du nicht gerne machst, setzt es nicht um. Also es muss etwas sein, was einem anspricht, ja.
1: Wir sind schon sehr fortgeschritten mit der Zeit. Verena, danke vielmals für das Gespräch. Ich möchte gerne noch von dir ein, zwei Sätze haben. Eltern, die gerade in dem drin sind, immer wieder an Grenzen stoßen. Was willst du den Eltern mitgeben?
0: Ja, also ich möchte sie vor allem mal wertschätzen. Es ist ein mega wichtiger Job, den man macht, Kind grossziehen. Ich finde, es ist eine der wertvollsten Sachen, die man überhaupt machen kann auf dieser Welt, Kind grossziehen. Und ja, ein mega Danke für die Familien, die das machen, die sich das zutrauen und die da durchgehen, auch wenn es nicht immer einfach ist. Und ja, es geht nicht so fest darum, dass wir etwas Schönes performen können gegen aussen. Gerade auch vom Glauben her, von Gottes Beziehung her, geht es mehr darum, dass wir echte Beziehung mit ihm können haben und echte tiefe Beziehung mit ihm können zu haben. Ich glaube, das ist gerade etwas, wo uns die Familienzeit herausfordert, weil wir an unsere Grenzen kommen und ja, da können ehrlich sein und ja, sich parat sein, herausfordern zu lassen und verändern zu lassen, herzuschauen, wo etwas nicht so gut ist. Ich finde, das ist die Familienzeit perfekt. Und ja, das wünsche ich allen Eltern, dass sie durch eine heilsame Zeit dürfen gehen für sich selber auch in dieser Zeit.
1: Danke vielmals, Verena, für den Einblick in das Thema und aber auch in deine eigene Geschichte. Das war sehr wertvoll gewesen.
0: Danke dir auch.
2: Wenn man plötzlich als Mami oder Papi an die Grenzen stößt. Ich finde, Verena Farni gibt einem da mega viel wertvolle Tipps mit auf den Weg. Und genau darum habe ich das Gespräch mit ihr auch so wertvoll gefunden. Sie redet nämlich nicht nur über Stress, Überforderung oder Schuldgefühl, sondern eben auch darüber, dass wir unseren Grenzen nicht einfach ausweichen müssen. Manchmal zeigen sie auch uns etwas. Über unsere Geschichte, über unsere Bedürfnisse oder über Sachen, die wir vielleicht schon lange mit uns mittragen. Ich persönlich habe aus dieser Folge mitgenommen, dass gerade Selbstfürsorge nicht egoistisch ist, sondern etwas, das uns hilft, langfristig für unsere Kinder da zu sein. Und vielleicht ist genau das deine Ermutigung für diese Woche. Wenn du gerade müde bist, wenn du gerade immer wieder an deine Grenzen kommst, dann bist du damit nicht allein. Alle Infos zu der Verena Farni und auch das erwähnte Stresstoleranzfenster findest du in den Shownotes als Link. 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Und jetzt bleibt mir nur noch eins zu sagen. Ich bin der Dodo Albrecht. 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
1: Die Nachrichten von SRF um 5 Uhr mit Lukas Lüthi. Starke Erdbeben in Venezuela. Präsidentin Delcy Rodriguez hat den Notstand ausgerufen. Dann US-Außenminister Marco Rubio sagt, die Iran-Verhandlungen sollen nächste Woche in der Schweiz weitergehen. Und die Schweiz steht in der K.O.-Phase der Fußball-WM. Das Wetter meist sonnig bei 33 bis 37 Grad. Venezuela ist von zwei starken Erdbeben erschüttert worden. Laut der US-Erdbebenwarte hatten sie eine Stärke von 7,2 respektive 7,5. Zwischen den Beben verging weniger als eine Minute. Die venezolanische Präsidentin Delcy Rodriguez hat den Notstand ausgerufen.
2: Y estamos en este momento declarando el estado de emergencia, tal como lo contempla nuestra Constitución.
1: Es habe zudem bereits 20 Nachbeben gegeben. Die Erschütterungen seien in mehreren Bundesstaaten zu spüren gewesen, sagte Delcy Rodriguez. Auch die Hauptstadt Caracas war betroffen. Bilder und Videos zeigen eingestürzte Gebäude, Rettungskräfte und Menschen, die auf die Straßen gegangen sind. Zudem hat der Flughafen wegen der Schäden den Betrieb eingestellt. Die US-Erdbebenwarte sagt, es könnten viele Todesopfer und große Schäden geben. Es gibt bisher aber keine Zahlen und Angaben dazu. Die Gespräche zwischen den USA und dem Iran sollen offenbar nächste Woche weitergehen. Das kündigte US-Außenminister Marco Rubio an. Rubio sagte außerdem, dass er davon ausgehe, dass die Gespräche in der Schweiz fortgeführt werden. Das Schweizer Außendepartement EDA hat dies auf Anfrage der Nachrichtenagentur Keystone Estia nicht bestätigt. Rubio sprach von technischen Gesprächen, die am Montag oder Dienstag weitergehen sollen. Vergangenen Sonntag hatten sich bereits Vertreter der USA, des Irans und der Vermittlerstaaten Pakistan und Katar zu Gesprächen in der Schweiz getroffen, auf dem Bürgenstock im Kanton Nidwalden. Zuvor hatten die USA und der Iran ein Rahmenabkommen für Verhandlungen über ein Kriegsende unterzeichnet. In den USA nehmen die Spannungen zwischen US-Präsident Donald Trump und seinen republikanischen Parteikolleginnen und Kollegen im Parlament zu. Trump weigert sich, ein Gesetz zu unterzeichnen, welches das Parlament am Dienstag beschlossen hat und sowohl von Republikanern wie Demokraten unterstützt wird. Das Gesetz soll US-Amerikanerinnen und Amerikaner helfen, sich ein eigenes Haus zu kaufen. Nun teilte Trump mit, er werde das Gesetz zur Wohnraumfinanzierung erst unterzeichnen, wenn eine von ihm geforderte Verschärfung des Wahlrechts vom Parlament verabschiedet wird. Die Verschärfung des Wahlrechts sieht unter anderem vor, dass Bürgerinnen und Bürger bei der Registrierung für diese Stimmabgabe ihre Staatsbürgerschaft nachweisen müssen. In der Schweiz und in weiten Teilen Westeuropas ist es derzeit außergewöhnlich heiß. Mit Blick auf die Hitzewelle warnt nun die Weltgesundheitsorganisation WHO vor den Gefahren von andauernd hohen Temperaturen. Extreme Hitze zähle zu den schwerwiegendsten und am schnellsten wachsenden Gesundheits- und Sicherheitsbedrohungen, die durch den Klimawandel entstünden, sagte WHO-Chef Tedros Ghebreyesus vor den Medien in Genf.
3: Extreme heat is one of the most serious and rapidly growing threats to health and safety posed by climate change. It claims around 500,000 lives globally each year.
1: Weltweit würden 500,000 Menschen an den Folgen von Hitze sterben, und zwar jährlich, so der WHO-Chef. Doch viele dieser Todesfälle könnten vermieden werden mit Schutzmaßnahmen. Vor allem Risikogruppen sollten dabei geschützt werden. Dazu gehörten nicht nur Alte, Kranke, Schwangere und Kinder, sondern auch Arbeiterinnen und Arbeiter und sozial benachteiligte Menschen. In Frankreich wurde zum ersten Mal ein Ebola-Fall entdeckt. Es handelt sich um einen Arzt, der aus Kongo-Kinshasa zurückgekehrt war. Er befinde sich nun in Isolation, sagte der französische Gesundheitsminister Stéphane Rist in einem Interview mit dem Sender France 2. Zudem seien 5 Personen identifiziert worden, die im Flugzeug in der Nähe des infizierten Arztes gesessen seien. Auch sie sollen nun isoliert werden, so der Gesundheitsminister. Dann zur Fußball-Weltmeisterschaft der Männer. Die Schweiz hat ihr letztes Gruppenspiel gewonnen gegen Kanada mit 2:1. Damit ist sie Gruppensiegerin und hat sich für den 16-Final qualifiziert. Kanada sei ein starker Gegner gewesen, sagt der Verteidiger Luca Jaques nach dem Spiel.
4: Sie haben auch natürlich den Heimvorteil in Vancouver mit den Fans. Es pusht sie natürlich noch einmal auf, wenn sie weiter Chance auf uns spielen und die Fans lauter werden. Es hat ihnen sicher noch einen Schalltrieb gegeben, aber ich finde, wir haben es auch in der Schlussphase sehr gut gemacht und haben dagegen gehabt und somit auch verdient gewonnen.
1: Das erste K.O.-Spiel der Schweiz findet dann am Freitag in einer Woche um 5 Uhr morgens Schweizer Zeit statt. Der Gegner steht noch nicht fest. Dass sie nun mehr als eine Woche Pause hätten, ist für den Torschützen Ruben Vargas ein Vorteil.
5: Ja, ich glaube, das ist natürlich sehr wichtig für uns, einfach auch zum Erholen. Aber auch, dass wir das Ziel erreicht haben, Gruppe Erster zu werden. Und ja, so kann es weitergehen.
1: Trotz der Niederlage gegen die Schweiz ist auch Kanada für die 16. Finals qualifiziert. Und auch Bosnien-Herzegowina, Brasilien und Marokko sind eine Runde weiter. Bosnien-Herzegowina gewann gegen Katar mit 3:1. Brasilien hat gegen Schottland gewonnen mit 3:0. Und Marokko schlug Haiti mit 4:2. Und noch der Blick aufs Wetter. Heute ist es meist sonnig bei 33 bis lokal 37 Grad. Dazu weht im Norden schwache Brise. Über den Alpen und im Süden gibt es am Nachmittag lokale Schauer oder Hitzegewitter. Das waren Nachrichten von Radio SRF. Verantwortlich Lukas Lüthi.
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0: Es ist 6 Uhr.
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2: Die Nachrichten von SRF um 6 mit Sandro Peter. In Venezuela hat die Erde mehrfach gebebt. Es werden viele Todesopfer befürchtet. Der Bundesrat kürzt bei der Entwicklungszusammenarbeit. Das sorgt für Kritik bei Hilfswerken. Und Sieg gegen Kanada. Die Schweiz holt sich an der Fußball-WM den Gruppensieg. Das Wetter, es ist meist sonnig und gibt 33 bis 37 Grad. Venezuela ist von zwei starken Erdbeben erschüttert worden. Zwischen den Beben verging weniger als eine Minute. Es wird befürchtet, dass es viele Todesopfer und große Schäden geben könnte. Südamerika-Korrespondentin Teresa Delgado.
3: Um 6 Uhr abends Ortszeit gab es zwei Erdbeben kurz nacheinander von der Stärke 7,2 und 7,5. Das sagte Venezuelas Übergangspräsidentin Delcy Rodriguez im venezolanischen Staatsfernsehen. Das deckt sich mit den Daten des Geologischen Dienstes der USA. Darin heißt es, das seien die schwersten Beben seit 126 Jahren gewesen in der Region. Zahlen über Tote und Verletzte gibt es bisher keine. Auf den sozialen Medien sind aber Bilder der Zerstörung zu sehen. In der Hauptstadt Caracas sind mehrere Häuser zusammengebrochen. Es sind nun Bergungsarbeiten im Gang. Sicherheitskräfte, Polizei und Feuerwehr sind im Einsatz, sagte Innenminister Diosdado Cabello. Er empfahl den Menschen außerdem, vorerst besser draußen zu bleiben, wegen strukturellen Schäden an den Gebäuden und der Gefahr von Nachbeben. Über 20 soll es schon gegeben haben, laut der Regierung.
2: Teresa Delgado. Der Bund kürzt in der Entwicklungszusammenarbeit massiv Gelder und baut viele Stellen ab, damit mehr Geld bleibt für Armee, AHV und IV. Bei den Hilfswerken stößt das Vorgehen des Bundesrats auf scharfe Kritik. Bundeshausredaktorin Christine Wanner.
4: Die Entwicklungszusammenarbeit schärfen und die humanitäre Hilfe stärken. So umschrieben es Bundespräsident Guy Parmelin und Außenminister Ignacio Cassis gestern. Konkret bedeutet das Umschichten und Sparen. Rund 330 Millionen Franken verschiebt der Bund von der Entwicklungszusammenarbeit in die humanitäre Hilfe und er kürzt. Die Schweiz zieht sich zurück aus Lateinamerika, Aserbaidschan, Ghana und Südafrika, baut rund 100 Stellen ab. Das spart in den nächsten Jahren rund 110 Millionen Franken ein. Ein Kahlschlag der bürgerlichen Bundesräte sei das, kritisiert SPK-Präsident Cedric Wermuth.
5: Wir wissen, dass die Entwicklungszusammenarbeit gerade heute in dieser krisenhaften Welt extrem wichtig ist. Und das Zweite ist, dieser Kahlschlag ist komplett unnötig.
4: Bei der FDP verteidigt Ständerat und Außenpolitiker Damian Müller die Entscheide.
6: Von einem Kahlschlag kann man überhaupt nicht sprechen. Der Bund investiert weiterhin rund 2,4 Milliarden Franken jährlich.
4: Wie es mit der internationalen Zusammenarbeit künftig weitergeht, will der Bundesrat in 2 Jahren vorlegen.
2: Mit dem 2:1-Sieg gegen Kanada holt die Schweizer Fußballnationalmannschaft an der WM den Sieg in der Gruppe B. Sie hat damit ihr erstes Ziel erreicht und kann sich lange auf den 16. Final vorbereiten. Peter Schnieder.
7: Das Spiel gegen Kanada war, wie von der Schweiz erwartet, eine intensive Auseinandersetzung. Wie gegen Bosnien sorgten Ruben Vargas und Joan Manzambi jetzt in der Startaufstellung mit ihren Toren in der zweiten Halbzeit für die Entscheidung. Für Joan Manzambi ist es bereits das dritte Tor an dieser WM.
8: Ja, es läuft gut für mich, aber auch für die ganze Mannschaft, dass wir zweimal hintereinander gewonnen haben. Und ich hoffe, dass wir so weitermachen können.
7: Dann im 16. Final. Die Schweiz hat sich nach dem 1:1 im Auftaktspiel gegen Katar gesteigert und die Gruppe mit den beiden Siegen gewonnen und steht zum vierten Mal hintereinander nach 2014 an einer Weltmeisterschaft in der K.O.-Runde. Das können nur noch Frankreich, Argentinien und Brasilien schaffen. Torhüter Gregor Kobel.
9: Ich glaube, zuerst mal ist es ein gutes Zwischenziel, das wir erreicht haben. Klar, jetzt geht es in die Knockout-Stage. Jetzt ist jedes Spiel alles oder nichts.
7: Jetzt hat die Schweiz 8 Tage Pause bis zum nächsten Gruppenspiel. Was für ein Turnier sehr außergewöhnlich ist. Sie muss diese Zeit jetzt möglichst gut nutzen, um für den zweiten Teil dieser Weltmeisterschaft bereit zu sein.
2: Sportredaktor Peter Schnieder. Der 16. Finalgegner der Schweiz steht noch nicht fest. Neben der Schweiz haben sich in der Nacht auch Bosnien-Herzegowina, die Gastgeber Kanada, Der Gastgeber Kanada, Entschuldigung, sowie Brasilien, Marokko und Südafrika für die K.O.-Runde qualifiziert. Zu den Börsendaten von SIX. Der Dow Jones Index in New York hat 0,4% gewonnen. Der Nikkei Index in Tokio steigt um 4%. Der Euro wird zu 92,18 Rappen gehandelt, der Dollar zu 81,07 Rappen. Das waren Nachrichten von Radio SRF, verantwortlich David Burkhardt.
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0: Wir haben es geschafft.
10: Jawohl.
0: Die Schweiz hat gewonnen gestern gegen Kanada, haben wir gerade in den News auch davon gehabt. Das heisst, Gruppensieger und eine Runde weiter.
10: Und das heisst auch, einfach einmal tief durchschnaufen. Erste Hürde haben wir geschafft.
0: Aber eins hat uns der Match gestern schon gelehrt, kann man sagen. Ja. Oder? Also man sollte wirklich rechtzeitig auf den Start, also in die zweite Halbzeit, wieder vor dem Fernseher sitzen.
10: Ich habe es tatsächlich verpasst, das 1-0.
0: Nein.
10: Ja, 32 Sekunden nach dem Abpfiff eben von der zweiten Halbzeit. Ja, zum Glück kann man alles nachschauen.
0: Oder? Schade. Aber jetzt schauen wir doch mal führen, oder? Mhm. 16. Final am Freitag, 3. Juli, am Morgen um 5 Uhr. Der Gegner ist noch nicht ganz klar. Ja. Wir wissen es noch nicht. Aber was schon klar ist, Joni, wir zwei, wir schauen den Match ganz sicher.
10: Yes. Der Dienstplan zeigt nämlich, wir zwei haben Frühschicht.
0: Yes.
10: Also wach sind wir sicher.
0: Wach sind wir, so wie heute, im Studio für euch.
10: Joni Merz.
0: Und der Bia Kobel. Guten Morgen.

0: Lilo von Plum, 16 Minuten ab der 16. Ja, zugeben, es ist doch eine recht interessante Idee, die hier im Internet umeinander geistert. Solarzellen auf dem Auto.
1: Irgendwie eine neue Idee, aber doch auch noch naheliegend. Ja. Es gibt ja ganz viele Plätze, wo man überlegt, dass man eben Solarzellen hermachen könnte.
0: Also Photovoltaik auf Dächer, das kennen wir ja schon länger. Mhm. Auf Autodächer, aber eigentlich noch nicht wirklich.
1: Ja, und die Idee dahinter hat das Unternehmen Solar Moves in einer Studie untersucht, schreibt Nachhaltigkeitsorganisation Reset. Und die Photovoltaik auf dem Autodach hat ein grosses Potenzial, heisst es da. Wenn man es gescheit macht, können wir so 55-80% vom jährlichen Energiebedarf, das Auto selber eben braucht, abdecken.
0: Wow. Also was ist denn genau das Besondere daran?
1: Ich glaube, schlussendlich geht es um das Thema Effizienz. Oder? Also im Durchschnitt sagen Privatautos täglich 23 Stunden irgendwo parkiert, steht in dieser Studie. Mhm. Und in dieser Zeit könnte man sie dann natürlich auch gerade aufladen, oder? Durch die Sonne, die da Energie spendet, sofern sie jetzt nicht irgendwo in einer Garage stehen. Oder?
0: Ja, klingt logisch. Also Autos sind ja meistens wirklich mehr am Umeinanderstehen als am Fahren.
1: Ja,
0: oder?
1: Das habe ich auch das Gefühl. Oder? Und zusätzlich sollte es dann eben auch noch möglich sein, dass es ein bisschen weiterladet, wenn man am Fahren ist, weil auch dann scheint natürlich die Sonne aufs Autodach. Und man könnte ja so die Reichweite gerade noch mal ein bisschen verbessern, wenn man unterwegs ist.
0: Und ich denke, so ein futuristisches E-Auto mit Solarzellen obendrauf und vielleicht auf der Motorhaube, ja, also sieht sicher noch irgendwie toll aus, die Schilder,
1: fancy,
0: die sind doch so, ja, so ein bisschen wie so Fischschuppen, oder so, sieht es dann aus. Also ich bin gespannt, ob und wenn so Autos auch wirklich dann auf den Markt kommen.
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0: Good Fight Unspoken. Eine Minute über 6:30. Guten Tag.
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0: Es ist meistens sonnig heute. Über den Bergen gibt es Quellwolken und am Nachmittag oder am Abend dann kann es dann auch noch ein paar Hitzegewitter geben, dort und da. Und die Temperatur ist zwischen 33 und 36 Grad.
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0: Das erste Mal auf einem Surfbrett stehen, eine neue Klassensorte ausprobieren oder vielleicht das erste Mal vom 10-Meter-Gumpen.
2: Ui ja, es gibt so viel Neues, wo man kann ausprobieren, lernen. Ich jetzt persönlich bin zum Beispiel erst gerade auf einer Alp selber einen Alpkäse machen.
0: Oh.
2: So einen richtigen 12 Kilo Brummer haben wir hier hergezaubert.
0: Ist es gut gekommen?
2: Also das Käse an sich ist, würde ich sagen, sehr gut gekommen. Ja. Ob denn der Käse auch gut gekommen ist, sehen wir dann in einem Jahr. Dann kann ich ihn noch abholen.
0: Stimmt, der muss natürlich
2: genau,
0: noch,
2: der muss noch ein bisschen reifen. Aber auch die Erfahrung ist sehr, sehr schön gewesen. Ja.
0: Im Aus dem Leben erzählt uns gerade jemand, der auch das erste Mal etwas gemacht hat, etwas ausprobiert hat. Er ist nämlich Modell gestanden für Lernende in einem Coiffeurgeschäft. Und wie das rausgekommen ist, das geht in ein paar Minuten.

0: Guten Morgen, das ist Live Channel und wir haben Citizens in den Ohren mit den Mighty Hand of God.
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0: Mit dem Christoph Gisel heute.
2: Langweilig ist es mir nie. Ich darf immer noch die spannende Aufgabe als Tourismuspfarrer ausüben. Darf Kolumnen schreiben, YouTube-Filme produzieren, mich als Kurator vom Kulturzentrum Sonnenhalde zas Grund mit Geschichte und Kultur beschäftigen, manche Vorträge und Lesungen halten und mich über die Entwicklung der Enkel freuen. Oder Zeit in meinem abgeschiedenen Rebhaus mit meiner Frau verbringen. Langweile kenne ich nicht. Trotzdem, ich bin auch offen für Neues. So habe ich eine Anfrage von einer Lernenden in meinem Coiffeurgeschäft bekommen, ob ich nicht als Modell in die Berufsschule kommen könnte. Selbstverständlich habe ich zugesagt. Nicht bloß, weil ich ein bisschen Mitleid hatte mit ihr. Ein Opfer zu finden, das sie im Kopf anhebt, scheint für Lernende gar nicht so einfach zu sein. Nein, ich bin auch ein bisschen neugierig. Und es ist wirklich eine spannende Erfahrung. Eine Gruppe von aufgestellten jungen Frauen, die die verschiedensten Köpfe verschönert haben. Eine fröhliche und unterhaltsame Sache. Und das Resultat lässt sich sehen. Eine perfekte Frisur und ein zähmter Bart, der mich sogar ein bisschen jünger erscheinen lässt. Ich habe gestaunet, wie motiviert die jungen Leute geschafft haben. Aufmerksam und freundlich ihr Bestes gegeben haben. Von wegen schwierige Jugend. Sie allerdings zu unterstützen, ist die Aufgabe für uns Alten. Nicht mit altklugen Ratschlägen. Vielleicht langt es einfach da zu sein und den Kopf für sie anzuheben. Der deutsche Maler Anselm Feuerbach 1829 bis 1880 hat gewusst, Tadeln ist leicht, deshalb versuchen sich so viele darin. Mit Verstand loben ist schwer. Darum tun es so wenige. Junge Menschen zu loben, sie zu ermutigen, ist wichtig. Als Christ möchte ich das mit der Hilfe von Gott wirklich tun. Und dabei auch offen bleiben für Neues. Neugierig sein auf das, was Gott mir noch sagt und erleben lässt. Das tut uns Eltern doch nur gut.
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0: Es ist 7 Uhr.
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2: Die Nachrichten von SRF um 7 mit Sandro Peter. In Venezuela gibt es zwei schwere Erdbeben. Die Behörden befürchten viele Todesopfer. Der Bundesrat kürzt bei der Entwicklungszusammenarbeit. Das sorgt in der Politik für unterschiedliche Reaktionen. Und 2:1 gegen Kanada. Die Schweiz holt sich an der Fußball-WM den Gruppensieg. Das Wetter, es ist meist sonnig und gibt 33 bis 37 Grad. Venezuela ist von zwei starken Erdbeben erschüttert worden. Zwischen den Beben verging weniger als eine Minute. Es wird befürchtet, dass es viele Todesopfer und große Schäden geben könnte. Südamerika-Korrespondentin Teresa Delgado.
3: Um 6 Uhr abends Ortszeit gab es zwei Erdbeben kurz nacheinander von der Stärke 7,2 und 7,5. Das sagte Venezuelas Übergangspräsidentin Delcy Rodríguez im venezolanischen Staatsfernsehen. Das deckt sich mit den Daten des Geologischen Dienstes der USA. Darin heißt es, das seien die schwersten Beben seit 126 Jahren gewesen in der Region. Zahlen über Tote und Verletzte gibt es bisher keine. Auf den sozialen Medien sind aber Bilder der Zerstörung zu sehen. In der Hauptstadt Caracas sind mehrere Häuser zusammengebrochen. Es sind nun Bergungsarbeiten im Gang. Sicherheitskräfte, Polizei und Feuerwehr sind im Einsatz, sagte Innenminister Diosdado Cabello. Er empfahl den Menschen außerdem, vorerst besser draußen zu bleiben, wegen strukturellen Schäden an den Gebäuden und der Gefahr von Nachbeben. Über 20 soll es schon gegeben haben, laut der Regierung.
2: Teresa Delgado. Der Bund kürzt in der Entwicklungszusammenarbeit massiv Gelder und baut viele Stellen ab, damit mehr Geld bleibt für Armee, AHV und IV. In der Politik sorgt das Vorgehen des Bundesrates für unterschiedliche Reaktionen. Bundeshausredaktorin Christine Wanner.
4: Die Entwicklungszusammenarbeit schärfen und die humanitäre Hilfe stärken. So umschrieben es Bundespräsident Guy Parmelin und Außenminister Ignacio Cassis gestern. Konkret bedeutet das Umschichten und Sparen. Rund 330 Millionen Franken verschiebt der Bund von der Entwicklungszusammenarbeit in die humanitäre Hilfe und er kürzt. Die Schweiz zieht sich zurück aus Lateinamerika, Aserbaidschan, Ghana und Südafrika, baut rund 100 Stellen ab. Das spart in den nächsten Jahren rund 110 Millionen Franken ein. Ein Kahlschlag der bürgerlichen Bundesräte sei das, kritisiert SPK-Präsident Cedric Wermuth.
5: Wir wissen, dass die Entwicklungszusammenarbeit gerade heute in dieser krisenhaften Welt extrem wichtig ist. Und das Zweite ist, dieser Kahlschlag ist komplett unnötig.
4: Bei der FDP verteidigt Ständerat und Außenpolitiker Damian Müller die Entscheide.
6: Von einem Kahlschlag kann man überhaupt nicht sprechen. Der Bund investiert weiterhin rund 2,4 Milliarden Franken jährlich.
4: Wie es mit der internationalen Zusammenarbeit künftig weitergeht, will der Bundesrat in 2 Jahren vorlegen.
2: Die Schweiz holt sich an der Fußball-Weltmeisterschaft der Männer den Gruppensieg. Die Nazi hat gegen Kanada gewonnen mit 2:1. Sie hat damit ihr erstes Ziel erreicht und kann sich lange auf den 16. Final vorbereiten. Sportredaktor Peter Schnieder.
7: Das Spiel gegen Kanada war, wie von der Schweiz erwartet, eine intensive Auseinandersetzung. Wie gegen Bosnien sorgten Ruben Vargas und Joan Manzambi jetzt in der Startaufstellung mit ihren Toren in der zweiten Halbzeit für die Entscheidung. Für Joan Manzambi ist es bereits das dritte Tor an dieser WM.
8: Ja, es läuft gut für mich, aber auch für die ganze Mannschaft, dass wir zweimal hintereinander gewonnen haben. Und ich hoffe, dass wir so weitermachen können.
7: Dann im 16. Final. Die Schweiz hat sich nach dem 1:1 im Auftaktspiel gegen Katar gesteigert und die Gruppe mit den beiden Siegen gewonnen und steht zum vierten Mal hintereinander nach 2014 an einer Weltmeisterschaft in der K.O.-Runde. Das können nur noch Frankreich, Argentinien und Brasilien schaffen. Torhüter Gregor Kobel.
9: Ich glaube, zuerst mal ist es ein gutes Zwischenziel, das wir erreicht haben. Klar, jetzt geht es in die Knockout Stage. Jetzt ist jedes Spiel alles oder nichts.
7: Jetzt hat die Schweiz 8 Tage Pause bis zum nächsten Gruppenspiel. Was für ein Turnier sehr außergewöhnlich ist. Sie muss diese Zeit jetzt möglichst gut nutzen, um für den zweiten Teil dieser Weltmeisterschaft bereit zu sein.
2: Die 16. Final gegen der Schweiz steht noch nicht fest. Neben der Schweiz haben sich in der Nacht auch Bosnien-Herzegowina, Kanada sowie Brasilien, Marokko und Südafrika für die K.O.-Runde qualifiziert. Die Börsendaten von SIX. Der Dow Jones Index in New York hat 0,4% gewonnen. Der Nikkei-Index in Tokio steigt um 4,2%. Der Euro wird zu 92,20 gehandelt, der Dollar zu 81,11. Das waren Nachrichten von Radio SRF. Verantwortlich David Burkhardt.
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0: Es gibt doch so Begriffe, die man immer wieder mal hört, aber man eigentlich nicht so genau weiss, was dahinter steckt. Zum Beispiel der Begriff Weltbank.
10: Ja, gehört vielleicht irgendwo in den News, bei uns, wenn man Radio hört, ja. Oder man liest ihn vielleicht in der Zeitung oder irgendwo online. Und man nimmt den Begriff einfach einmal so her.
0: Weltbank halt.
10: Ja, genau.
0: Also so. Bank von der Welt. Also alles Geld von der Welt, oder?
10: Natürlich.
0: Also, aber wenn man jetzt da mal ein genauer her schaut, dann kann so eine Weltbank doch durchaus interessant sein.
10: Es geht um Geld, klar, oder? Ist eine Bank, aber es geht eben irgendwie noch um viel mehr. Und eigentlich wäre der Begriff Entwicklungsbank fast noch ein bisschen passender.
0: Warum das so ist, das in dieser Stunde hier bei uns. Wir begleiten dich.
10: Janni Merz.
0: Und Tobias Kobel.
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0: Rebecca Shea, I'll be alright.
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0: Am 25. Juni 1946, also genau heute vor 80 Jahren, hat es in Washington in den USA eine Premiere gegeben. Der erste Arbeitstag von der sogenannten Weltbank. Und ich vermute, all die, die hier einen neuen Job hatten, die sind mit einem guten Gefühl gearbeitet, oder Jani?
2: Also ich konnte jetzt niemanden fragen, um diese Vermutung untermauern. Aber grundsätzlich, glaube ich, ist man zu dieser Zeit, sogar nach dem Zweiten Weltkrieg, schon mal froh gewesen, wenn man überhaupt einen Job hatte. Mm. Und dann auch in einer Weltbank, oder? Das klingt keinem gut. Und es ist eine Bank, wo grundsätzlich gute und positive Absichten dahinter liegen. Ich denke, das kann schon ein gutes Gefühl geben.
0: Komm, erzählt euch uns noch ein bisschen mehr von guten und positiven Absichten. Oder auch noch ein bisschen mehr von diesen 80 Jahren Geschichte, die dahinter steckt. Warum hat es denn die Weltbank überhaupt gebraucht?
2: Die Weltbank ist eigentlich wie ein Nebenprodukt, das in der Schlussphase des Zweiten Weltkriegs entstanden ist. Da hat es ein Treffen gegeben, wo 44 Länder in den USA zusammengekommen sind. Und da ist es grundsätzlich um Finanzen gegangen. Hm. Um den sogenannten IWF, den Internationalen Währungsfonds, kennt man auch heute noch den Begriff.
0: Gehört immer wieder, ja.
2: Gell? Und da hat man die Wechselkurs zwischen den Ländern stabilisieren mit einem Abkommen. Weil der Krieg, der hat vieles kaputt gemacht, wo man wieder wollte aufbauen wollte und da hat es Geld gebraucht.
0: Und aus dem Treffen heraus ist dann eben die Weltbank entstanden. Und warum redest du jetzt da von einem Nebenprodukt? Also wäre das anders gedacht gewesen?
2: Also ich habe in einem Protokoll auf der Webseite von der Weltbank nachgelesen, dass man eigentlich eben den Währungsfonds wollte definieren. Das war der Hauptfokus gewesen. Und dann erst so in den letzten paar Tagen von dieser Konferenz hat man gemerkt, hey, eigentlich braucht es eine Art Bank, wo Länder einen Kredit aufnehmen können, sodass sie eben das überhaupt finanzieren können, den Wiederaufbau. Und das war dann eben die Weltbank, die entstanden ist, mit 5 Teilbereichen und einer davon ist dann die Entwicklungshilfe.
0: Und dann eben, also heute vor 80 Jahren ist es losgegangen. Mhm. Woher ist denn der erste Kredit?
2: Der ist zu unseren Nachbarn auf Frankreich und dann haben weitere Länder aus Europa so einen Kredit beantragt und dann ist der sogenannte Marshallplan gekommen. Kennt man vielleicht noch aus dem Geschichtsunterricht, ein Programm der Amerikaner, das Europa nach dem Zweiten Weltkrieg unterstützt hat beim Wiederaufbau und dann hat die Weltbank angefangen zu expandieren, weil für Europa hat man ja jetzt geschaut mit dem Plan und als nächstes hat dann Chile einen Kredit bekommen.
0: Dass man aber als Land so einen Kredit von der Weltbank überkommt, das ist gar nicht so einfach. Und über den Weg dorthin reden wir dann gerade noch etwa nach einem halben.
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0: Ich habe mich gerade gefragt, wenn man jetzt jemandem müsste sagen, hey, der Song da von, weißt du, der, wo so, ist so einer, wo man sich irgendwie ein bisschen erinnern kann, weil er recht einen spannenden Sound hinten dran hat,
1: stimmt,
0: oder? Diamonds von Gavi.
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0: Wird sonnig und heiß, heute 33 bis 36 Grad und am Nachmittag kann es dann da und dort auch noch ein Hitzegewitter geben.
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0: Die Weltbank. Da kann man jetzt nicht einfach so an einen Bankomat gehen. Geld abheben oder irgendein Privatkonto eröffnen dort. Wie es der Name schon sagt, da geht es um etwas Grösseres, um die Welt. Und eigentlich geht es darum, dass es unserer Welt besser geht. Oder ist das jetzt ein bisschen zu einfach ausgedrückt, Dani?
3: Jein, würde ich sagen. Also bei der Weltbank redet man auch von einer Entwicklungsbank, die Kredit gibt für Länder, die selber kein Geld haben. Für Entwicklungsprojekte zum Beispiel, Wiederaufbau nach einem Krieg, steckt aber sicher auch ein wirtschaftliches Interesse dahinter. Es gibt ja immer jemanden, der profitiert von etwas. Oder zum Beispiel müssen die Länder, die einen Kredit da bei einer Weltbank aufnehmen, auch Zinsen zahlen.
0: Also die Weltbank, die hat heute vor 80 Jahren losgelegt.
3: Genau.
0: Mit Kredit für die Länder, die nach dem Zweiten Weltkrieg ihre Städte wieder haben müssen aufbauen. Für was steht denn jetzt die Weltbank heute?
3: Ja, jetzt nach diesen ersten Kredit, die du gerade erwähnt hast, hat die Weltbank ihren Schwerpunkt verlagert hin zu Projekten, wo man Infrastrukturen von Ländern verbessert, Strassen bauen, Felder bewässern, Dörfer mit Strom versorgen. Und das ist geblieben bis in die 90er Jahre. Dann ist das Thema Korruption wichtig geworden, also dass man gezielt gegen Korruption ankämpft mit Projekten. Und heute geht es eher auch um das Thema Wissen weitergeben, um Bildung für alle, wo ganz wichtig ist. Die Weltbank ist heute auch ein Teil der Vereinten Nationen und trägt auch Ziele der UNO mit. Zum Beispiel Armut stoppen oder sauberes Trinkwasser für alle und so weiter.
0: Machen wir doch mal ein Beispiel. Also sagen wir, ein Land möchte so einen Kredit. Wie läuft denn das ab?
3: Also zuerst schaut man mal, was ist denn das Hauptbedürfnis in dem Land? Aktuelles Beispiel Zimbabwe im Süden von Afrika. Da fördert die Weltbank ein Projekt, wo man Solarstrom produzieren will, weil man die ganze Stromanlage vorantreiben will. Und wenn jetzt das umsetzbar ist, dann gibt es eine Expertengruppe von der Weltbank, die das muss bewilligen. Dann geht es eine Stufe höher zum Vorstand von der Weltbank. Der muss auch noch sein Ja geben und dann wird es umgesetzt, streng überwacht und am Schluss ausgewertet.
0: Und wer finanziert das Ganze am Schluss? Also irgendwoher muss ja die Weltbank dann auch Geld haben.
3: Ja, das ist ein entscheidender Punkt. Oder mittlerweile sind 189 Länder Mitglied von der Weltbank, unter anderem auch die Schweiz. Und die Länder, die zahlen den Mitgliederbeitrag. Ein Land, das stark am Welthandel beteiligt ist, das zahlt mehr, weil es dem Land dann eben auch gut geht.
0: Und logische Folge, ärmere Länder zahlen dann weniger, weil sie einfach weniger haben, oder?
3: Also ja, weniger im Handel irgendwie drin sind oder? Ja. Also das Schwierige an diesem System ist aber noch, die Länder, die mehr zahlen, die können auch mehr bestimmen. Die USA zum Beispiel zahlt am meisten und hat bei schwierigen Entscheiden auch ein Vetorecht, weil am Schluss geht es um ganz, ganz viel Geld.
0: Das kann ich mir vorstellen. Was denn die Schweiz damit finanziert bei der Weltbank, von dem haben wir es dann gerade noch ein Viertel vor. So viel kann man mal sagen. Es ist nicht gerade wenig.
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0: Guten Morgen, 7:45.
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0: Seit 80 Jahren gibt es die Weltbank. Das ist ein Ort, wo ärmere Länder einen Kredit aufnehmen können, wenn sie Geld brauchen für ein Entwicklungsprojekt. Sauberes Trinkwasser oder vielleicht auch Solarstrom für ein Dorf in Afrika zum Beispiel. Da geht es um einen ganzen Haufen Geld, wo von was für konkreten Zahlen reden wir denn jetzt eigentlich?
2: Ja, nach eigenen Angaben unterstützt die Weltbank im Moment weltweit mehr als 1'500 Projekte mit einem Gesamtvolumen von 250 Milliarden US-Dollar,
0: wow.
2: Also eine riesen Zahl, finanziert durch Mitgliederbeiträge und durch Beiträge, die man alle jetzt etwa 3 Jahre zusätzlich einzahlt als Land.
0: Und was ist da die Rolle von der Schweiz bei der Weltbank?
2: Ja, wir sind seit 1992 Mitglied und die Schweiz ist auch im Exekutivrat mit dabei, mit 24 anderen Nationen. Und das hat seinen Grund, weil die Schweiz gehört zu den Ländern, wo viel Geld reingeht. Der letzte Beitrag, den sie eingeschossen haben, war 725 Millionen US-Dollar gewesen, neben den Mitgliederbeiträgen, die sonst noch laufen.
0: Und dass wir da dabei sind, das haben wir ja selber gewählt. Mhm. Also, vielleicht mögen sich die einen oder anderen noch erinnern. 1992 hat es eine Volksabstimmung dazu.
2: Genau, 56% Ja-Stimmen. Darum sind wir dabei, eben auch seit 1992 dabei mit unseren Finanzen. Und so sind wir auch ein Teil von diesen Projekten.
0: Und ein Teil von diesen 250 Milliarden US-Dollar.
2: Ja, genau.
0: Kann man sagen, wo das der Betrag von der Schweiz so konkret eine Rolle gespielt hat?
2: Ja, ein konkretes Beispiel nach dem Erdbeben in Nepal zum Beispiel 2015. Über 9'000 Personen sind umgekommen bei dem Erdbeben. Und da hat die Entwicklungsorganisation der Weltbank über 300'000 neue Häuser gebaut, die eben sicher sind gegen die Erdbeben. Und da hat jetzt die Schweiz ganz konkret mitfinanziert.
0: Also ich finde, das klingt alles gut und schön, aber auf was läuft das denn am Schluss raus? Also muss man die Kredite, die einem die Weltbank gibt, nicht irgendwann auch zurückzahlen? Und wie sieht es aus mit Zinsen und
2: ja,
0: so?
2: Ja, das sind wichtige Fragen. Ich merke, du suchst ein bisschen nach dem Haar in der Suppe.
0: Könnte ja sein.
2: Du hast recht. Also die meisten Kredite muss man tatsächlich zurückzahlen. Mhm. Es gibt aber sogenannte Zuschüsse, die sind einfach geschenkt. Den Rest den muss man aber wieder abstottern als Land. Für viele Länder ist so ein Kredit aber doch eine Chance, kann man sagen. Die Zinsen sind relativ tief, teilweise sogar auf 0%. Die Laufzeiten von diesen Krediten sind lang und im Extremfall kann so eine Schuld auch aufgehoben werden, also so ein Kredit gestrichen. Das wird dann aber ganz genau geprüft von einer Kommission von der Weltbank.
0: Eine Kommission, die auch heute vor 80 Jahren losgelegt hat.
2: Genau.
0: Mit der Mission, dass Armut keinen Platz haben auf diesem Planeten.
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0: Es ist 8 Uhr.
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2: Die Nachrichten von SRF macht mit Sandro Peter. Guten Morgen. In Venezuela gibt es 2 schwere Erdbeben. Die Behörden befürchten viele Todesopfer. Und Sieg gegen Kanada. Die Schweiz holt sich an der Fußball-WM den Gruppensieg. Das Wetter, es ist meist sonnig und gibt 33 bis 37 Grad. Venezuela ist von 2 starken Erdbeben erschüttert worden innerhalb von weniger als einer Minute. Sie hatten die Stärke 7,2 und 7,5, sagt die US-Erdbebenwarte. Bisher seien 32 Todesopfer bekannt und mindestens 700 Verletzte, sagte Übergangspräsidentin Delcy Rodriguez.
3: A esta hora tenemos reportes de 32 fallecidos, sin contar aún con las cifras que pueda arrojar el estado La Guaira y más de 700 heridos que hemos estado recibiendo en emergencia.
2: Es wird befürchtet, dass es viele Todesopfer und große Schäden geben könnte. Venezuela sei nicht gut vorbereitet auf ein solches Ereignis, sagt Südamerika-Korrespondentin Teresa Delgado.
4: Ich weiß nicht, wie sehr man sich auf so ein Jahrhundert-Event vorbereiten kann, aber das Land ist denkbar schlecht vorbereitet auf so eine Katastrophe. Venezuela wurde über 10 Jahre autoritär regiert. Es ist ein Land mit einer Armutsrate von bis zu 70%. Rund die Hälfte der Bevölkerung lebt in extremer Armut. Immer noch 6 Monate nach der Verhaftung von Langzeitmachthaber Nicolas Maduro. Und es ist ein Land mit einer äußerst maroden Infrastruktur. Also da ist zum Teil mit einfachsten Mitteln gebautes Mauerwerk und das entspricht ganz sicher nicht modernen Erdbebenstandards. Das Gesundheitssystem und die Rettungsinfrastruktur dürften auch schnell an den Anschlag kommen. Es fehlt an Medikamenten, an modernem Material, an Räumfahrzeugen. Wir müssen leider mit einer hohen Zahl von Verletzten und Toten rechnen. Die nächsten Stunden und Tage werden absolut kritisch. Jetzt geht es für die Rettungskräfte darum, Verschüttete zu bergen, so schnell wie möglich,
2: sagt Südamerika-Korrespondentin Teresa Delgado. Und auch in Italien hat die Erde gebebt, und zwar in der Nähe der Flegräischen Felder. Das ist ein Supervulkan bei Neapel. Das Beben hatte laut dem Nationalen Institut für Geophysik und Vulkanologie eine Stärke von 3,6. Schon 24 Stunden vorher meldeten die Behörden dort leichte Erdbeben. Die Flegräischen Felder sind Europas größter aktiver Supervulkan. Dort gibt es seit geraumer Zeit zahlreiche kleinere und teils auch stärkere Erdbeben. 2 Meldungen im Zusammenhang mit der Hitze. In der Übersicht: in Frankreich haben die heißen Tage Folge für den Zugverkehr. In der Region Nouvelle-Aquitaine im Westen fahren bis morgen tagsüber keine Züge mehr, um die Anlagen zu schonen. Auf gewissen Strecken fallen auch Verbindungen aus, weil ältere Züge zu schwache Klimaanlagen haben. Im Westen Frankreichs wurden teils über 44 Grad gemessen. Die Weltgesundheitsorganisation warnt vor den Gefahren der hohen Temperaturen. Extreme Hitze zähle zu den schwerwiegendsten und am schnellsten wachsenden Gesundheits- und Sicherheitsbedrohungen wegen des Klimawandels. Weltweit würden 500.000 Menschen an den Folgen von Hitze sterben, und zwar jährlich. Die Schweiz holt sich an der Fußballweltmeisterschaft der Männer den Gruppensieg. Die Nazi hat gegen Kanada gewonnen mit 2:1. Sie hat damit ihr erstes Ziel erreicht und kann sich lange auf den 16. Final vorbereiten. Sportredaktor Peter Schnieder.
5: Das Spiel gegen Kanada war, wie von der Schweiz erwartet, eine intensive Auseinandersetzung. Wie gegen Bosnien sorgten Ruben Vargas und Joan Manzambi jetzt in der Startaufstellung mit ihren Toren in der zweiten Halbzeit für die Entscheidung. Für Joan Manzambi ist es bereits das 3. Tor an dieser WM.
6: Ja, es läuft gut für mich, aber auch für die ganze Mannschaft, dass wir 2-mal hintereinander gewonnen haben. Und ich hoffe, dass wir so weitermachen können.
5: Dann im 16. Final. Die Schweiz hat sich nach dem 1:1 im Auftaktspiel gegen Katar gesteigert und die Gruppe mit den beiden Siegen gewonnen und steht zum 4. Mal hintereinander nach 2014 an einer Weltmeisterschaft in der K.O.-Runde. Das können nur noch Frankreich, Argentinien und Brasilien schaffen. Torhüter Gregor Kobel.
7: Ich glaube, zuerst mal
0: ist es ein gutes Zwischenziel, das wir erreicht haben. Klar, jetzt geht es in die Knockout-Stage. Jetzt ist jedes Spiel alles oder nichts.
5: Jetzt hat die Schweiz 8 Tage Pause bis zum nächsten Gruppenspiel. Was für ein Turnier sehr außergewöhnlich ist. Sie muss diese Zeit jetzt möglichst gut nutzen, um für den zweiten Teil dieser Weltmeisterschaft bereit zu sein.
2: Der 16-Finalgegner der Schweiz steht noch nicht fest. Neben der Schweiz haben sich in der Nacht auch Bosnien-Herzegowina, Gastgeber Kanada sowie Brasilien, Marokko und Südafrika für die K.O.-Runde qualifiziert. Die Börsendaten von SIX. Der Dow Jones Index in New York hat 0,4% gewonnen. Der Nikkei Index in Tokio steigt um 4,7%. Der Euro wird zu 92,23 gehandelt, der Dollar zu 81,16. Das waren Nachrichten von Radio SRF, verantwortlich David Burkhardt.
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7: Am Mikrofon Tabea Kobel und Joni Merz mit mir im Studio. Und heute wäre eigentlich der perfekte Tag, wo man wieder mal könnte die alten Schulfreunde oder alte Schulfreundin treffen, oder? Welttag der Schulfreunde steht heute im Kalender.
8: Und unsere Schulfreunde sind ziemlich alt, würde ich sagen. mindestens vom Alter
7: her. Man würde es wahrscheinlich sehen. Genau, sie sind auch ein bisschen älter geworden.
8: Eben, heute gute Gelegenheit. Vielleicht geschwind ein WhatsApp schreiben mit einem Foto aus der Schulzeit. Es gibt sicher ein paar schöne Perlen, die man da ausgraben kann.
7: Ja. Oder was wir heute auch können, früher aufhören mit Arbeiten, oder? Ist ja eh ein bisschen Zeit zum Arbeiten heute. Und dann ein Glas holen und kurz vorbeigehen.
8: So wie früher, ja. Zusammen ein Glas schlecken.
7: Ah, wow. Und vielleicht noch eine Runde Wahrheit oder Risiko spielen.

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0: Und der Text steht in Matthäus 25, es ist der Vers 21. Dazu gibt es Gedanken von Miriam Merz und Thomas Zink.
2: Da lobte ihn sein Herr. Du warst tüchtig und zuverlässig. In kleinen Dingen bist du treu gewesen. Darum werde ich dir größere Aufgaben anvertrauen. Ich lade dich zu meinem Fest ein.
3: Ja, der Vers steht in einem Gleichnis, wo es um die anvertrauten Talente geht, wo ein Herr verreist und seinen drei Knechten verschiedene Talente anvertraut und sie sollen etwas damit machen. Und er kommt dann wieder zurück nach dieser Reise und redet jetzt hier eigentlich zu seinem ersten Knecht und sagt, du bist in kleinen Sachen treu gewesen, ich will dich über Grösseres setzen.
4: Ja, genau.

0: wo nur zwei Talente anvertraut bekommen hat, hat am Schluss eigentlich den gleichen Satz und die gleiche Aussage.
1: Ja, genau.
0: Es ist gar nicht darum gegangen, wie viel vermehrst du, sondern das, was du bekommen hast, machst du etwas damit.
1: Gut verwalten.
0: Genau.
1: Ja, und gleichzeitig ist es schon so eine Art Rechenschaftssituation, die sie ablegen müssen, weil der Text der steht quasi in der Endzeit redet. Mhm. Also es geht um die Wiederkunft von Jesus und es ist schon so, hey, was hast du mit dem gemacht, was ich dir gegeben habe? Aber nein, ist natürlich vorher auch ein bisschen mit einem Lächeln auf den Lippen gesagt gewesen. Ist mir schon bewusst, dass wir uns nicht irgendwie verdienen müssen. Und gleichzeitig ermutigt uns der Vers schon, das, was uns anvertraut ist, nicht einfach irgendwo unter den Scheffel stellen, sondern zu sagen, hey, mit dem können wir auch irgendwo wirksam werden und mithelfen, sein Reich zu bauen.
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0: Dream Brothers. Wir haben jetzt gerade 8:30.
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0: Hitzetag Nummer 9 mit viel Sonne und Quellwolken über den Bergen. Temperaturen sind um 35 Grad und am Nachmittag kann es zum Teil auch noch Hitzegewitter geben.
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0: Ja, fast ist Stängeli voll mit Hitzetag. Morgen der 10. Tag in Folge, in dem Fall, wo wir auch in der Nacht merken, dass es Sommer ist.
2: Ja, ich finde langsam so ein bisschen Regen. Ja, es wäre schon wieder mal schön, wenn es auch ein bisschen abkühlt. Und wenn wir auf den Wetterbericht schauen, dann sieht es so aus, als käme da ein bisschen Regen und ein bisschen Abkühlung die nächsten Tage, so auf den Sonntagabend, Montag, Dienstag
0: her. Aber meinst du, das stimmt wirklich? Also die Wettervorhersagen, die kann man ja eigentlich nur für den nächsten Tag auch zu 90% wirklich machen. Also ja. Dass man es irgendwo, dass das auch stimmt, oder? Und zutrifft. Also ich habe das Gefühl, wenn es lang warm und trocken ist, dann sagen sie einfach mal, hey, kommt denn im Fall bald regnen?
2: Also du meinst, dass man so ein bisschen sich an etwas festheben kann, also dass es der Psyche gut tut? Das habe ich mir jetzt so noch nie überlegt.
0: Also, wir werden es ja sehen nächste Woche, ob es jetzt da Regen gibt oder nicht.
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0: Joseph O'Brien, The Average.
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0: Ein neuer Abschnitt im Leben, das kann Freude auslösen, aber es kann auch Angst machen. Bei der Celine Hales war es ein bisschen beides. In ihrem neuesten Song geht es um Neuanfang, Ungewissheit und ein Baby, das alles auf den Kopf stellt. Janine Wasmer.
2: «Glow» heisst der Song und ist geschrieben worden vor 2 Jahren in einer Phase von ganz vielen Emotionen und Kartonschachteln.
3: Ich habe den ja geschrieben, als ich hochschwanger war mit der Juna. Und wir sind gerade noch gezügelt. Und irgendwie mega viel Neues, mega viel Veränderung. Und irgendwie aber dann doch die Gewissheit, hey, wenn wir einander haben, kommt es, glaube ich, schon irgendwie gut.
2: Es geht um den Prozess von der Schwangerschaft und vom Zügeln und dem Wissen, dass jetzt dann alles anders kommt, ohne zu wissen, ob es dann gut kommt.
3: Und durch eben das tiefe Vertrauen, dass es irgendwie gut kommt und man das schon irgendwie packt.
2: Man hört im Song eine gewisse Schwere an, in den Zielen und auch zwischen den Zielen. Viel Ungewissheit. Und doch ist das, wo bleibt die Zuversicht, dass alles gut kommt, wenn man einander hat. Sich aufeinander kann verlassen. Celine hat eigentlich gern Veränderungen, aber zum ersten Mal Mami werden ist eben schon noch mal ein bisschen anders, wie einfach ein anderer Platz im Grossraumbüro oder eine neue Feriendestination, wo man noch nie war.
3: Vor allem gerade, wenn man Mami wird, ist ja etwas, was irgendwie, ich glaube, nicht kannst du darauf vorbereiten. Ich glaube, es gibt keine so grosse Veränderung wie das. Und ich glaube, das ist dann schon auch beim Schreiben oder in diesem Prozess auch viel Angst mitgeschwungen, weil man einfach nicht weiss, hey, wie ist es das? Und packen wir das als Bärli dann auch, so ein kleines Kind, und macht uns das kaputt oder tut uns das irgendwie zusammenschweißen?
2: Ängste sind da gewesen. Genauso aber auch Gewissheit, dass es dann schon gut käme, hat mir Celine erzählt.
3: Im Grundkern bin ich eigentlich immer entspannt, weil ich weiss, es ist schon immer gut gekommen. Alle Veränderungen, die ich bis jetzt gehabt habe in meinem Leben, sind immer irgendwie gut gekommen. Und das habe ich da gewusst, das wird genau gleich sein.
2: Der Song fängt mit dem gleichen Bild an, wie er am Schluss dann auch endet. Put another T-shirt in a cardboard box. Ich lege ein weiteres T-Shirt in eine Zügelkiste. Der Moment, wo Celine zum Song inspiriert hat.
3: Hey, wir waren wirklich gerade am Zügeln, wo wir die Songwriting-Session hatten. Es ist irgendwie, glaube ich, 2 Wochen später haben wir die Kiste gepackt und sind zügelt. Bildlich dargestellt, oder wir nehmen T-Shirts, wir tun es aussortieren, wir packen es in eine Box, wir nehmen ganz viele Tassen mit. Und im zweiten Teil ist ja dann, wir tun unser Zuhause neu einrichten und machen es irgendwie zu einem Zuhause für das, was kommt. Ja, das hat jetzt mega akut mitgeschwungen, aber gerade in diesem Prozess, wir haben da mega viel berührt im Studio, wie es irgendwie auch eben mitgeschwungen hat von Ungewissem und von Veränderung, wo ja dann mega cool ist, aber gleichzeitig auch eben ein bisschen Angst macht oder ein bisschen einschüchtert vielleicht.
0: Der Song war dann ziemlich schnell geschrieben, vor etwa 2 Jahren. Jetzt, wo er rausgekommen ist, ist Celine Hales gerade zum zweiten Mal schwanger. Gefühl jetzt vor der Geburt des zweiten Kind, die sagen jetzt ein bisschen unbeschwerter als damals noch. Das ganze Gespräch kannst du hören im Podcast Music Loft Update.
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0: Und da ist sie, Celine, mit ihrem neuen Song. Celine Hales, McClough.

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2: Die Nachrichten von SRF um 9 mit Sandro Peter. 32 Todesopfer sind bisher gemeldet worden nach zwei schweren Erdbeben in Venezuela. Befürchtet werden viele Opfer mehr. Und 2:1 gegen Kanada. Die Schweiz holt sich an der Fußball-WM den Gruppensieg. Das Wetter, es ist meist sonnig und gibt 33 bis 37 Grad. Venezuela ist von zwei starken Erdbeben erschüttert worden, innerhalb von weniger als einer Minute. Sie hatten die Stärke 7,2 und 7,5, sagt die US-Erdbebenwarte. Bisher seien 32 Todesopfer bekannt und mindestens 700 Verletzte, sagte Übergangspräsidentin Delcy Rodríguez.
3: A esta hora tenemos reportes de 32 fallecidos, sin contar aún con las cifras que pueda arrojar el estado La Guaira. Y más de 700 heridos que hemos estado recibiendo en emergencia.
2: Es wird befürchtet, dass es viele Todesopfer und große Schäden gegeben hat. Venezuela sei nicht gut vorbereitet auf ein solches Ereignis, sagt Südamerika-Korrespondentin Teresa Delgado.
4: Ich weiß nicht, wie sehr man sich auf so ein Jahrhundert-Event vorbereiten kann, aber das Land ist denkbar schlecht vorbereitet auf so eine Katastrophe. Venezuela wurde über 10 Jahre autoritär regiert. Es ist ein Land mit einer Armutsrate von bis zu 70%. Rund die Hälfte der Bevölkerung lebt in extremer Armut. Immer noch 6 Monate nach der Verhaftung von Langzeitmachthaber Nicolas Maduro. Und es ist ein Land mit einer äußerst maroden Infrastruktur. Also da ist zum Teil mit einfachsten Mitteln gebautes Mauerwerk und das entspricht ganz sicher nicht modernen Erdbebenstandards. Das Gesundheitssystem und die Rettungsinfrastruktur dürften auch schnell an den Anschlag kommen. Es fehlt an Medikamenten, an modernem Material, an Räumfahrzeugen. Wir müssen leider mit einer hohen Zahl von Verletzten und Toten rechnen. Die nächsten Stunden und Tage werden absolut kritisch. Jetzt geht es für die Rettungskräfte darum, Verschüttete zu bergen, so schnell wie möglich,
2: sagt Südamerika-Korrespondentin Teresa Delgado. Und auch in Italien hat die Erde gebebt, und zwar in der Nähe der Phlegräischen Felder. Das ist ein Supervulkan bei Neapel. Das Beben hatte laut dem Nationalen Institut für Geophysik und Vulkanologie eine Stärke von 3,6. Schon 24 Stunden vorher meldeten die Behörden dort leichte Erdbeben. Die Phlegräischen Felder sind Europas größter aktiver Supervulkan. Dort gibt es seit geraumer Zeit zahlreiche kleinere und teils auch stärkere Erdbeben. Bundespräsident und Wirtschaftsminister Guy Parmelin reist Anfang nächste Woche nach Nordamerika. Dort wird er in den USA den Handelsbeauftragten der Regierung treffen, im Zusammenhang mit der Zollpolitik. Aktuell verhandeln die Schweiz und die USA über ein Handelsabkommen, das Zollstreitigkeiten beilegen und die Handelsbeziehungen stabilisieren soll. Außerdem wird Parmelin auf der anderthalbwöchigen Reise Kanada und Mexiko besuchen. In Mexiko wird er Staatspräsidentin Claudia Sheinbaum treffen. Dabei geht es um die Modernisierung des Freihandelsabkommens der EFTA-Staaten mit Mexiko. Die Schweiz holt sich an der Fußballweltmeisterschaft der Männer den Gruppensieg. Die Nazi hat gegen Kanada gewonnen mit 2:1. Sie hat damit ihr erstes Ziel erreicht und kann sich lange auf den 16. Final vorbereiten. Sportredaktor Peter Schnieder.
5: Das Spiel gegen Kanada war, wie von der Schweiz erwartet, eine intensive Auseinandersetzung. Wie gegen Bosnien sorgten Ruben Vargas und Joan Manzambi jetzt in der Startaufstellung mit ihren Toren in der zweiten Halbzeit für die Entscheidung. Für Joan Manzambi ist es bereits das 3. Tor an dieser WM.
6: Ja, es läuft gut für mich, aber auch für die ganze Mannschaft, dass wir 2-mal hintereinander gewonnen haben. Und ich hoffe, dass wir so weitermachen können.
5: Dann im 16. Final. Die Schweiz hat sich nach dem 1:1 im Auftaktspiel gegen Katar gesteigert und die Gruppe mit den beiden Siegen gewonnen und steht zum 4. Mal hintereinander nach 2014 an einer Weltmeisterschaft in der K.O.-Runde. Torhüter Gregor Kobel.
7: Ich glaube, zuerst mal ist es ein gutes Zwischenziel, das wir erreicht haben. Klar, jetzt geht es in die Knockout-Stage. Jetzt ist jedes Spiel alles oder nichts.
5: Jetzt hat die Schweiz 8 Tage Pause bis zum nächsten Spiel. Was für ein Turnier sehr außergewöhnlich ist. Sie muss diese Zeit jetzt möglichst gut nutzen, um für den 2. Teil dieser Weltmeisterschaft bereit zu sein.
2: Der 16. Finalgegner der Schweiz steht noch nicht fest. Die Börsendaten von SIX. Der Euro wird zu 92,19 Rappen gehandelt, der Dollar zu 81,19 Rappen. Das Wetter. Heute ist es meist sonnig bei heißen 33 bis lokal 37 Grad. Dazu weht im Norden schwache Brise. Über den Alpen und im Süden gibt es am Nachmittag lokale Schauer oder Hitzegewitter. Das waren Nachrichten von Radio SRF. Verantwortlich David Burkhardt.
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0: Hoffnung, die brauchen wir zum Beispiel, dass wir aus einer schwierigen Phase auch wieder rauskommen. Tut gut, wenn man Hoffnung hat. Aber vielleicht ist es einem gar nicht so genau bewusst, wer oder was das einem eigentlich Hoffnung gibt. Und da kann man sich auf dem Erlebnispfad im Kanton Thurgau, Bischofszell, auf den Weg machen dazu. Mehr zu dem Weg, zu der Hoffnung, gibt es in ein paar wenigen Minuten hier bei uns. Am Mikrofon ist Tabea Kobel.

Sign of Home Again, laut wett mitsingen, Won't Let Go, Jamie McDonald. Ich hoffe, es regnet morgen nicht. Bis zu «Ich hoffe, ich überstehe die Krankheitsphase gut». Der Begriff Hoffnung kann man

0: Stationen, wenn man als Gruppen unterwegs ist, auch Gesprächsthemen, die angeregt werden, Sachen, die man erlebt auf dem Weg, dass man da plötzlich merkt, ah, in diesem Bereich, da ist Hoffnung zu finden, oder dem möchte ich mal noch nachgehen, dem möchte ich noch nachhängen, das möchte mir eigentlich auslösen und das Gespräch auch stattfindet über, was gibt dir Hoffnung, wo schöpfst du Hoffnung, auf was hoffst du und wo ist Hoffnung zu finden?
1: Bei so einer Station geht es zum Beispiel um Erinnerungen. Gute Erinnerungen können nämlich Hoffnung wecken in einem, erklärte Tobias Wehrich. Sie haben sich da aber auch damit befasst, welche Hoffnung die Bibel kann geben kann. Und dazu haben sie Stationen gemacht.
0: Etwas, was uns dort begeistert, ist, dass es heisst, Gott uns nicht immer einfach das Leben einfach macht. Auch wenn man mit Gott unterwegs ist, nicht immer alles einfach gut läuft im Leben rum. Aber dass er zusagt, dass er immer bei uns ist. Und das ist ja eine Station, wo man dann so immer Handliegestuhl zum Beispiel kann verschiedene Tracks hören, wo das Thema aufnimmt, Gott, wo mit uns unterwegs ist.
1: Erlebniswege gibt es in der Schweiz ganze Haufen, von Boccia über Globi zu Kastanienwegen. Aber wieso denn jetzt ein Weg zum Thema Hoffnung?
0: Wir haben einfach gemerkt, unter dem Hoffnungsbarometer, das es gibt in der Schweiz zum Beispiel, wo zeigt, dass die Hoffnung bei uns in der Schweiz, die persönliche Hoffnung eigentlich noch recht gut ist oder man noch Hoffnung hat für sich. Aber wenn es um Hoffnung für die Gesellschaft geht, die Hoffnung für die Welt, für die Umwelt, dann ist es recht tiefe Wert. Also, dass wir in einer Phase sind als Gesellschaft, wo man nicht so leicht mehr Hoffnung hat für die Welt. Und das hat uns bewegt. Und da wollten wir probieren, zu zeigen, aus christlicher Sicht, wo können wir Hoffnung wieder finden.
1: Der Weg zu der Hoffnung wird jetzt seit dem 20. Juni getestet. Die ersten Tage sind da also schon angelaufen und der Tobias Wehrich zieht eine Bilanz. Die hörst du dann gerade kurz nach dem Halbi. Big Tent Revival, the best thing.

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0: Gibt einen heissen Tag mit 33 bis 36 Grad. Viel Sonne und Quellwolke über den Bergen. Am Nachmittag kann es dann da und dort auch noch ein Gewitter geben.
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0: Seit dem 20. Juni gibt es den Erlebnisweg, der Weg zur Hoffnung, das Bischofszell im Kanton Thurgau. Der ist jetzt in der Testphase und der Projektleiter Tobias Wehrich hat eine Bilanz gezogen zu den ersten Tagen.
2: Der Start ist zum Glück, also es funktioniert so weit, wie wir das gedacht haben, das meiste. Von den Stationen. Wir erleben, dass Leute an einzelnen Stationen spezifisch sich wirklich damit auseinandersetzen und auch sich Zeit nehmen.
0: Ja, sie haben aber auch gemerkt, dass der ganze Weg eine Herausforderung sich da auf ein Thema einlassen, das nicht ganz so locker ist.
2: Und das ist auch immer die Frage, wie fest will man sich denn darauf einlassen, das oder wo, und das ist auch möglich, wo bleibt man auch ein bisschen einfach im Spielerischen inne. Und das ist sehr unterschiedlich, das haben wir bis jetzt erlebt.
0: Und da sind auch ganz verschiedene Rückmeldungen gekommen.
2: Ja, das gibt Rückmeldungen, schöne, die sagen, irgendwie, das hat mich berührt oder der Posten, das hat mich herausgefordert. Anders, wo man merkt, schon, das müssen wir noch ein bisschen anpassen nach dem Pilotprojekt von den Texten her oder wo jemand den Weg nicht gefunden hat oder auch zu viel Text vielleicht auf einem Plakat haben und so weiter. Von dem her sehr breit sind die Rückmeldungen und die helfen uns sehr, um auch den nachher noch weiterzuentwickeln, den Trail.
0: Was Sie sich erhoffen von diesem Trail ist, dass die Leute mit ein bisschen mehr Hoffnung heimgehen können.
2: Inspiriert hoffentlich von was das, ja, wo Hoffnung auch zu finden ist. Und auch berührt vielleicht auch, wie viel gerade auch im christlichen Glauben auch an Hoffnung drin ist. Also egal, wie man dazu steht, aber irgendwie dürfen Sie erfahren vielleicht, wow, das ist noch spannend, was da eigentlich versprochen ist oder was uns dazu gesagt ist.
0: Der Tobias Wehrich zum Erlebnisweg, der Weg zur Hoffnung, das Bischofszell im Thurgau. Und falls du dich jetzt gerade so ein bisschen angesprochen fühlst und den Weg gerne würdest besuchen, dann kannst du das noch bis am 28. Juni vorerst mal machen. Da gibt es Infos dazu, verlinkt beim Beitrag auf livechannel.ch.

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1: Der Patrick Harbour, never gonna bring me down. Rutsch Rutz, du bist Host von der neuesten Folge vom Podcast Vis-à-vis. Und du hast mir gesagt, dass du bei deinem Gast am Anfang schon ein bisschen Vorurteile gehabt hast, gell?
2: Also eigentlich nicht dem Gast gegenüber, sondern eher seinem Beruf. Er ist Staatsanwalt und bis ich den Christoph Decker kennengelernt habe, habe ich immer ein bisschen das Bild gehabt, dass Staatsanwalt oder Staatsanwältinnen ein bisschen hart sind, so ein bisschen unnahbar. Mhm. Ich hatte so eine Vorstellung oder einfach etwas in die Richtung, aber egal, wie ich mir einen Staatsanwalt vorgestellt habe, eben nachher nicht so, wie der Christoph Decker tatsächlich ist.
1: Und wie ist denn jetzt dein Gast, der Christoph Decker?
2: Einfach so entspannt, so fröhlich, so nahbar. Wir haben dann WhatsApp geschrieben, Sprachnachrichten gemacht zur Vorbereitung von dem Gespräch von Vis-à-vis und er ist einfach so lustig, so frisch, so wie wenn ich sonst mit einem Bekannten würde schreiben. Mhm. Ich habe also meinen grossen Respekt gegenüber dem Beruf können ablegen und völlig unbefangen mit dem Christoph können reden. Das merkt man dem Vis-à-vis auch an, finde ich. Es ist recht entspannt rausgekommen, den reinzuhören. Und es ist ja schon erstaunlich, dass er sich die Leichtigkeit oder die Fröhlichkeit hat können beibehalten, nach dem, was er alles so jeden Tag sieht und erlebt.
1: Also man kann ja da schon sagen, dass er eigentlich jeden Tag seit Jahrzehnten mit der dunkelsten Seite der Menschen konfrontiert ist, oder?
2: Ja, er erzählt ihm vis-à-vis davon, wie er mit diesen schweren Delikten, diesen Todesfällen und einfach diesen menschlichen Abgründen umgeht. Und warum er eben den Glauben als Gute nicht verloren hat. Sein Glauben an Gott spielt da auch eine grosse Rolle. Er erzählt, wie er Gott bei seinen Fällen ganz konkret um Hilfe bittet und da wirklich auch Unterstützung erlebt. Und der Christoph gibt sich ganz grosse Mühe, neben Ermitteln und Aufdecken die Menschlichkeit nicht zu vergessen. Ihm ist der Mensch hinter dem Strafverfahren wichtig und er will ihn auch im Gericht sehen und ihm wirklich auch zuhören.
1: Der Staatsanwalt, Familienmensch und begeisterter Velofahrer, der Christoph Decker, lernen wir kennen im Vis-à-vis mit der Rutsch Stutz. Und das kannst du ab sofort hören, überall wo es Podcasts gibt.

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2: Die Nachrichten von SRF um 10 mit Silvia Staub. Zwei schwere Erdbeben haben Venezuela erschüttert. Zwar hat die Erde nur kurz gebebt, weniger als eine Minute haben die beiden Beben gedauert. Es werden doch aber trotzdem viele Opfer befürchtet. David Burkhardt fasst zusammen.
3: Über das wirkliche Ausmaß der beiden Beben ist noch wenig bekannt. Auf Bildern und Videos sind zerstörte und beschädigte Gebäude zu sehen, auch in der Hauptstadt Caracas. Auch der Flughafen soll betroffen sein. Die beiden Beben hatten laut der US-Erdbebenwarte eine Stärke von 7,2 und 7,5 auf der Richterskala. Einige Stunden nach den beiden Beben gab die venezolanische Übergangspräsidentin Delcy Rodríguez erste Zahlen bekannt. Es habe mindestens 32 Todesopfer gegeben und mindestens 700 Verletzte. Dutzende Gebäude seien zerstört worden. Aus den Regionen, die besonders stark getroffen worden sind, gäbe es aber noch keine Zahlen, so Rodríguez. Unmittelbar nach Bekanntwerden der Beben haben verschiedene Länder Venezuela Hilfe angeboten, so etwa die USA, Spanien, Brasilien oder Mexiko.
2: Zwei Meldungen aus der Schweiz. Bundespräsident Guy Parmelin reist nächste Woche nach Nordamerika. Auf der anderthalbwöchigen Reise trifft er in den USA den Handelsbeauftragten, um über die Zollsituation zu sprechen. In Mexiko ist danach ein Treffen mit Präsidentin Claudia Sheinbaum geplant und in Kanada besucht Parmelin den 16. Final der Schweiz an der Fußball-WM. Der Bund hat letztes Jahr so viel für Forschung ausgegeben wie noch nie. 3,2 Milliarden Franken sind 2025 in den Bereich Forschung und Entwicklung geflossen. Das sind 640 Millionen mehr als im Jahr davor. Hauptgrund für den Anstieg ist, dass die Schweiz wieder jährliche Pflichtbeiträge an die EU zahlt für die Teilnahme am EU-Forschungsprogramm Horizon Europe. Die Menschen und Unternehmen in der Schweiz haben erneut weniger Briefe verschickt. Deshalb sei letztes Jahr auch der Umsatz im Postmarkt gesunken, das schreibt die Eidgenössische Postkommission. Er beläuft sich auch auf 4,3 Milliarden Franken. Trotz Rückgang machte die Post unter dem Strich aber Gewinn. Bei den Paketen, Express- und Kuriersendungen ist der Umsatz gestiegen. Die Börsendaten von SIX. Der Swiss Market Index liegt im Moment bei 14.116 Punkten und ist damit im Vergleich zum Vortag unverändert. Der Euro wird zu 92,18 Rappen gehandelt und der Dollar zu 81,09 Rappen. Und noch die Wetteraussichten. Es gibt nicht viel Neues. Es bleibt weiter sonnig bei 33 bis 37 Grad. In den Alpen kann es am Nachmittag noch etwas Regen geben. Das waren Nachrichten von Radio SRF, verantwortlich David Burkhardt.
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4: Ich weiss noch gut, wie es mir als Kind einmal langweilig war. Ach. Und es ist ja auch gar nichts so Schlimmes, habe ich auch schon gehört, dass langweilig sein, das können auch sehr kreative Phasen auslösen, wenn man es wirklich zulässt. Aber seit ich erwachsen bin, ich habe das, glaube ich, nicht mehr erlebt. So, ah, langweilig. Ah, was könnte ich machen? Da gibt es ja immer wieder auch Neues, das man entdecken kann, oder? Irgendetwas Neues auch zu lernen und seit das Handy rum ist sowieso. Und von so einem neuen Erlebnis, wo man etwas Neues hat können entdecken, haben wir es gerade aus dem Leben. Nämlich von der Erfahrung, dass jemand ein Modell hat können sein für eine Coiffeuse. Und wie das rausgekommen ist, das gerade in ein paar Minuten. Am Mikrofon bin ich Jakobl.

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2: Langweilig ist es mir nie. Ich darf immer noch die spannende Aufgabe als Tourismuspfarrer ausüben. Darf Kolumnen schreiben, YouTube-Filme produzieren, mich als Kurator vom Kulturzentrum Sonnenhalde zas Grund mit Geschichte und Kultur beschäftigen, Menge Vorträge und Lesungen halten und mich über die Entwicklung der Enkel freuen. Oder Zeit in meinem abgeschiedenen Rebhaus mit meiner Frau verbringen. Langweile kenne ich nicht. Trotzdem, ich bin auch offen für Neues. So habe ich eine Anfrage von einer Lernenden in meinem Coiffeurgeschäft bekommen, ob ich nicht als Modell in die Berufsschule könnte kommen. Selbstverständlich habe ich zugesagt. Nicht bloß, weil ich ein bisschen Mitleid hatte mit ihr. Ein Opfer zu finden, das seinen Kopf anhebt, scheint für Lernende gar nicht so einfach zu sein. Nein, ich bin auch ein bisschen neugierig gewesen. Und es ist wirklich eine spannende Erfahrung gewesen. Eine Gruppe von aufgestellten jungen Frauen, die die verschiedensten Köpfe verschönert haben. Eine fröhliche und unterhaltsame Sache. Und das Resultat lässt sich sehen. Eine perfekte Frisur und ein zähmter Bart, wo mich sogar ein bisschen jünger erscheinen lässt. Ich habe gestaunet, wie motiviert die jungen Leute geschafft haben, aufmerksam und freundlich ihres Bestes gegeben haben. Von wegen schwierige Jugend. Sie allerdings zu unterstützen, ist die Aufgabe für uns Alten. Nicht mit altklugen Ratschlägen. Vielleicht lange einfach da zu sein und den Kopf für sie anzuheben. Der deutsche Maler Anselm Feuerbach 1829 bis 1880 hat gewusst, Tadeln ist leicht, deshalb versuchen sich so viele darin. Mit Verstand loben ist schwer, darum tun es so wenige. Junge Menschen zu loben, sie zu ermutigen, ist wichtig. Als Christ möchte ich das mit der Hilfe von Gott wirklich tun. Und dabei auch offen bleiben für Neues. Neugierig sein auf das, was Gott mir noch sagt und erleben lässt. Das tut uns Eltern doch nur gut.
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1: Hitzetag Nummer 9 mit viel Sonne und Quellwolken über den Bergen. Die Temperaturen sind um 35 Grad und am Nachmittag kann es zum Teil auch noch Hitzegewitter geben.
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1: Ja, fast ist das Stängeli voll mit Hitzetag. Morgen der 10. Tag in Folge, dem Fall, wo wir auch in der Nacht merken, dass es Sommer ist.
2: Ja, ich finde langsam so ein bisschen Regen. Ja, es wäre schon wieder mal schön, wenn es auch ein bisschen runterkühlt. Und wenn wir auf den Wetterbericht schauen, dann sieht es so aus, als käme da ein bisschen Regen und ein bisschen Abkühlung die nächsten Tage, so auf den Sonntagabend, Montag, Dienstag
1: her. Aber meinst du, das stimmt wirklich? Also die Wettervorhersagen, die kann man ja eigentlich nur für den nächsten Tag auch zu 90% wirklich machen. Also ja, dass man es irgendwo, dass das auch stimmt, oder? Und zutrifft. Also ich habe aber das Gefühl, wenn es lang warm und trocken ist, dann sagen sie einfach mal, hey, kommt denn im Fall bald regnen?
2: Also du meinst, dass man so ein bisschen sich an etwas festheben kann, also dass es der Psyche gut tut? Das habe ich mir jetzt so noch nie überlegt.
1: Also, wir werden es ja sehen nächste Woche, hä? Ob es jetzt da Regen gibt oder nicht.
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0: es ist doch eine recht interessante Idee, die hier im Internet umeinander geistert. Solarzellen auf dem Auto.
1: Irgendwie eine neue Idee, aber doch auch noch naheliegend. Ja. Es gibt ja ganz viele Plätze, wo man überlegt, dass man eben Solarzellen hermachen könnte.
0: Also Photovoltaik auf Dächer, das kennen wir ja schon länger. Mhm. Auf Autodächer, aber eigentlich noch nicht wirklich.
1: Ja, und die Idee dahinter hat das Unternehmen Solar Moves in einer Studie untersucht, schreibt Nachhaltigkeitsorganisation Reset. Und die Photovoltaik auf dem Autodach hat ein grosses Potenzial, heisst es da. Wenn man es gescheit macht, können wir so 55-80% vom jährlichen Energiebedarf, das Auto selber eben braucht, abdecken.
0: Wow. Also was ist denn genau das Besondere daran?
1: Ich glaube, schlussendlich geht es um das Thema Effizienz. Oder? Also im Durchschnitt sagen die Privatautos täglich 23 Stunden irgendwo parkiert, steht in dieser Studie. Mhm. Und in dieser Zeit könnte man sie dann natürlich auch gerade aufladen, oder? Durch die Sonne, die da Energie spendet, sofern sie jetzt nicht irgendwo in einer Garage stehen. Oder?
0: Ja, klingt logisch. Also Autos sind ja meistens wirklich mehr am Umeinanderstehen als am Fahren.
1: Ja,
0: oder?
1: Das habe ich auch das Gefühl. Oder? Und zusätzlich sollte es dann eben auch noch möglich sein, dass es ein bisschen weiterladet, wenn man am Fahren ist, weil auch dann scheint natürlich die Sonne aufs Autodach. Und man könnte ja so die Reichweite gerade noch mal ein bisschen verbessern, wenn man unterwegs ist.
0: Und ich denke, so ein futuristisches E-Auto mit Solarzellen obendrauf und vielleicht auf der Motorhaube, ja, also sieht sicher noch irgendwie toll aus, die Schilder,
1: fancy,
0: die sind doch so, ja, so ein bisschen wie so Fischschuppen, oder? Ja, so, ja. Sieht es denn aus? Also ich bin gespannt, ob und wenn so Autos auch wirklich

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1: Die Nachrichten von SRF um 11 mit Silvia Staub. Nach dem schweren Doppelerdbeben in Venezuela bietet die Schweiz ihre Hilfe an. Bundespräsident Guy Parmelin spricht sein Beileid aus. Die Erdbeben ereigneten sich vor bald 12 Stunden. Nach wie vor gibt es nur spärliche Informationen über das Ausmaß des Unglücks. Befürchtet werden aber viele Opfer. Patrick Walter fasst zusammen, was bisher bekannt ist.
2: Dutzende Gebäude seien eingestürzt und man arbeite unter Hochdruck an der Rettung von Menschen. Das sagte die venezolanische Übergangspräsidentin Delcy Rodriguez. Sie sprach dabei von einer Tragödie und einem Erdbeben noch nie dagewesenen Ausmaßes. Mindestens 32 Menschen seien ums Leben gekommen, wobei es noch keine Opferzahlen aus den besonders stark betroffenen Gebieten gebe. Die Beben hatten laut US-Angaben eine Stärke von 7,2 und 7,5. Der Schweizerische Erdbebendienst gibt bekannt, dass die Erschütterungen auch in der Schweiz deutlich registriert worden seien. Neben der Schweiz haben auch zahlreiche weitere Länder ihre Hilfe angeboten, etwa die USA, Brasilien oder auch die EU. Und das Schweizer Hilfswerk Caritas hat 100.000 Franken für Nothilfe bereitgestellt.
1: Der französisch-britische Jurist und Autor Philip Sands erhält den Friedenspreis des deutschen Buchhandels. Das hat der Stiftungsrat bekannt gegeben. Sands arbeitet als Menschenrechtsanwalt am Internationalen Gerichtshof in Den Haag. Mit dem Friedenspreis des deutschen Buchhandels werden Personen geehrt, die in Literatur, Wissenschaft oder Kunst zur Verwirklichung des Friedensgedankens beitragen. In der Schweiz ist die Zahl der verschickten Briefe letztes Jahr weiter zurückgegangen, auf rund 1,5 Milliarden. Das hat die Eidgenössische Postkommission mitgeteilt. Seit 2021 ist die Zahl der verschickten Briefe um rund einen Fünftel gesunken. Weil der Briefversand stetig weniger wird, ging auch der Gesamtumsatz des Schweizer Postmarktes leicht zurück auf knapp 4,3 Milliarden Franken. Im Zusammenhang mit Preisabsprachen in der Baubranche im Kanton Graubünden weitet die Wettbewerbskommission WEKO ihre Untersuchung aus. Laut der WEKO wird nun gegen 9 Unternehmen in der Region Muesa ermittelt. Sie sollen sogenannte Submissionsabreden getroffen haben, also Preise und Konditionen bei Bauausschreibungen abgemacht haben. Mit solchen Abreden wird der freie Markt ausgeschaltet. Die Folge können höhere Preise sein. Die Region Muesa besteht aus dem Misox und dem Galankatal. Die WEKO ermittelt dort schon seit Jahren wegen mutmaßlicher Absprachen von Bauunternehmen. Und noch das Wetter. Auch heute bleibt es weiter sonnig bei 33 bis 37 Grad. In den Alpen kann es am Nachmittag noch etwas Regen geben. Das waren Nachrichten von Radio SRF. Verantwortlich Thomas Fuchs.
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3: Ja, vielleicht Stress ist gerade vom einen zum anderen Termin. Hast deine To-Do-Listen im Kopf und bist eigentlich schon hinten drin in der Zeit mit all dem, was du gerne hättest erledigen. Ja, dann tut es doch immer gut, wenn man im Kalender mal einen Tag hat, wo einfach nichts drin steht. Also ein Tag von der Ruhe, vom alles kann, nichts muss. Also ich habe den eingeführt seit Covid und ich kann euch sagen, das tut richtig gut. In dieser Stunde gibt es Tipps, wie so ein Tag könnte aussehen von einer psychosozialen Beraterin und eine Erklärung, warum ein Tag von der Ruhe vielleicht gar nicht immer so ruhig muss sein. Am Mikrofon der Via Kobel. Einen guten dann bald!

0: Rebecca Shade zusammen mit Mock Forgiveness.
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0: Sabbat, Sonntag, einfach mal einen Tag Ruhe haben. Klingt gut, ist aber im Alltag gar nicht so einfach zum Umsetzen. Wie macht man das denn? Und was bedeutet es eigentlich, in die Ruhe zu kommen? Die Psychosozialberaterin Janine Oesch sagt, in der Ruhe können es vielleicht innerlich auch mal ganz laut werden.
2: Es gibt mega spannende Studien, wo wir sagen, wenn du zu Hause auf der Couch hockst, auf deinem Sofa hockst und du denkst über die Arbeit nach, dann tut das in deinem Hirn genau den gleichen Bereich aktivieren, wie wenn du effektiv an der Arbeit hockst. Also nur jetzt zu Hause aufs Sofa hocken und sagen, ich mache nichts, das nützt wie noch nichts. Weil selbst wenn wir dann unsere To-Do-Listen durchgehen, dann führt das nicht in die Ruhe rein. Im Gegenteil, dann fühlen wir uns immer noch gestresst.
0: Und da lohnt es sich, dass man mal gut hinschaut, was denn einem wirklich in die Ruhe führt. Man kann sich fragen, bei was fühle ich mich eigentlich erholt?
2: Das ist wirklich eine Herausforderung. Und ich merke, ich glaube, wir haben auch sehr Respekt vor dem. Oder mir geht es zumindest so. Weil beschäftigt sein, das gibt uns ja auch ein bisschen Freiheit. Beschäftigt sein macht ja auch, dass wir eben vielleicht nicht hinschauen müssen, dass wir eben all die Gedanken, die dann plötzlich in der Ruhe hochkommen wollen, die vielleicht ja nicht nur angenehm sind, wo wir uns vielleicht auch Sachen stellen müssen, die wir uns nicht gerne stellen. Ja, da kann natürlich beschäftigt sein wie helfen, dass wir gar nicht an den Punkt kommen.
0: Ja, man soll sich auch fragen, habe ich denn eigentlich Sehnsucht nach mehr Ruhe? Oder für was schütze ich mich, meine Bedürfnisse irgendwo? Also schützt mich das Beschäftigen sie vor etwas? Und bei was finde ich dann Ruhe? Was tut mir gut? Für Janine Oesch war so die letzte Frage gar keine einfache gewesen.
2: Und die Frage hat mich regelmässig überfordert. Ja, mach etwas für mich. Ich habe nicht gewusst, was tut mir dann überhaupt gut.
0: Mhm.
2: Und ich glaube, da braucht es schon mal ganz viel Arbeit wieder und Disziplin, um überhaupt an den Punkt zu kommen, um zu wissen, hey, was tut meiner Seele gut? Was ist es denn, wo ich für mich wirklich in eine tiefe Entspannung

0: Das von Soul Tattoo, das ist der Donnerstag mit Live Channel.
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0: Es bleibt heiss mit 33 bis 36 Grad am Nachmittag. Im Berner Oberland und in den Alpen kann es auch noch ein Gewitter geben.
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0: Donnerstag haben wir und wir sind darum schon wieder näher beim Sonntag als noch gestern. Der Ruhetag oder der Sabbat, der nähert. Vielleicht habt ihr den Tag ja aber auch an einem anderen Tag könnte sein oder aber ihr habt ihn noch nicht.
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0: Für Janine Oesch, psychosoziale Beraterin, ist der Sabbat ganz wichtig geworden. Es ist ein Tag von der Freude für sie und von der Ruhe. Und bei ihr ist es der Sonntag, wo sie ganz bewusst vorbereitet, dass sie eben wirklich entspannen kann an diesem Tag. Sie erzählt uns, welche Elemente bei ihr zu diesem Sabbat gehören.
2: Ein Teil ist für mich, weil ich Christin bin und weil ich wirklich auch an dem biblischen Prinzip von Sabbat möchte festhalten, ist es wirklich auch in die Ruhe kommen vor Gott. Mich prägen zu lassen von Gott, meine Gedanken erneuern lassen von ihm, wirklich mich aussetzen dem, was er über mich denkt. Und das passiert bei mir tatsächlich im Gebet, in der Stille, in dem ich einen Gottesdienst besuche. Dann ist für mich aber auch ein Aspekt, dass ich in die Gemeinschaft hineingehe, dass ich so die Gelassenheit, die Freude, dass die darf in mein Leben hineinkommen mit Menschen, die mir gut tun. Ja, wirklich mit den Gemeinschaftsgedanken.
0: Also wie erlebst du denn das mit dieser Gemeinschaft? Ladet ihr dann auch Leute ein? Oder
2: wir laden jetzt tatsächlich weniger Leute ein am Sonntag, weil eben für meinen Mann ist es ein Arbeitstag und wir versuchen das wie so ein bisschen, wir merken, dann mögen wir manchmal nicht. Für uns ist wirklich Familienzeit am Abend, das, was ich vorher beschrieben
0: genau.
2: habe. Das ist für mich wirklich Gemeinschaft mit lieben Menschen, wo unkompliziert ist, wo einfach schön ist, wo vieles darf entstehen, aber Sachen nicht müssen sein. Und der dritte Teil für mich ist wirklich Zeit für mich. Etwas, was mir einfach gut tut, was meiner Seele gut tut. Eben, und für mich ist das ganz oft Bewegung, rausgehen oder eben für mich ein Buch lesen, das, was ich auch vorher ein bisschen angetönt habe. Für mich sind wie so vor allem so ein bisschen wie die drei Elemente. Gemeinschaft mit Gott, Gemeinschaft mit anderen Menschen und wirklich Zeit für mich.
0: Also Gemeinschaft mit anderen Menschen, meint sie da die Familie, Freunde treffen sie auch gern, aber die Besuche, die legen sie meistens auf einen anderen Tag in der Woche. In ein paar Minuten gibt sie gerade noch ein paar Ideen weiter, was denn in so einen Sabbat könnte reingehen oder wie man ihn könnte gestalten.
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0: «Ihr seid frei». Ein Text, wo man ein bisschen darüber sinnieren kann, von Adina Mitchell. Was bedeutet es denn, frei zu sein?
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0: In der Bibel findet man das Prinzip vom Sabbat. Das ist ein Tag von der Ruhe. In der Geschichte von der Schöpfung, also ganz am Anfang von der Bibel, steht, dass Gott in 6 Tagen die Erde erschaffen hat und am 7. hat er geruht. Das können wir auch auf unser Leben übertragen, sagt die psychosoziale Beraterin Janine Oesch. Für sie ist der Sabbat darum wichtig. Oder bei ihr ist es jetzt der Sonntag, der Sabbat. Also nicht irgendwie ein Samstag, das könnte sie auch sein. Oder einen anderen Tag. Und sie erzählt uns, wie so ein Tag gelingen kann.
2: Das Erste ist, wieso der Sabbat muss geplant werden. Also zuerst mir vorgängig überlegen, hey, wie müssen wir irgendwie Arbeiten vielleicht aufteilen vorher, damit sie eben nicht auf den Sabbat fallen. Was müssen wir einkaufen? Was für ein Menü planen wir? Wieso, dass wieso der Grundrahmen, wie vorgängig wie geplant ist, damit man das eben nachher nicht im Moment drin wie noch muss machen.
0: Sabbat bedeutet für Janine Oesch einfach nicht nur auf dem Sofa sitzen, kann auch mal sein, aber es darf auch Aktivität drin haben.
2: Wenn wir vielleicht uns bewusst als Familie Zeit nehmen, wo wir irgendwie miteinander beten, wo wir etwas zusammen in der Bibel lesen, wo wir sonst eine Geschichte lesen. Wie können wir Dankbarkeit ausdrücken während dem Sabbat? Eben wo schiften wir unseren Fokus wirklich bewusst auf Dankbarkeit? Vielleicht feiern wir einen Gottesdienst, vielleicht gehen wir spazieren, vielleicht ist es einfach auch Ausruhen, Schlafen ist ein grosser Teil, darf das auch sein wie vom Sabbat. Sexualität, Sex ist ein Teil vom Sabbat.
0: Zeit mit Gott, Familie oder mit Freunden. Sie sagt, man dürfe sich da wirklich überlegen, welche Elemente man gerne in diesem Sabbat drin hat. Und dann sei es wichtig, dass man auch Tempo rausnehme, dass man nicht im Stress sei. Weil Stress und Freude, was der Tag eigentlich auslösen sollte, sei nicht so kompatibel. Also es braucht auch Grenzen, was man will und was man nicht will. Und dann dürfe auch die Freude nicht fehlen.
2: Was sind die Sachen, die wie so ein bisschen speziell vielleicht wie sind, wo ich mir wirklich auch aufspare für den Sabbat. Manchmal ist es vielleicht auswärts eine Pizza essen, ein Glas essen, ein Spiel machen als Familie, ein feines Dessert machen, eben Gemeinschaft haben mit gewissen Menschen oder eben Sex haben, in die Natur rauszugehen. Was sind so spezielle Sachen, die am Sabbat dürfen und sollen möglich werden?
0: Das sind die praktischen Tipps von Janine Oesch zum Thema Sabbatleben. 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
2: Die Nachrichten von SRF um 12 mit Silvia Staub. Nachdem es in Venezuela zwei schwere Erdbeben in kurzer Zeit gegeben hat, bieten zahlreiche Länder ihre Hilfe an. Auch die Schweiz. Bundespräsident Guy Parmelin spricht sein Beileid aus, die Gedanken seien mit den Opfern. Auch 12 Stunden nach dem Erdbeben gibt es nur spärliche Informationen über das Ausmaß des Unglücks, befürchtet werden aber viele Opfer. Was bisher bekannt ist, Patrick Walter fasst zusammen.
3: Dutzende Gebäude seien eingestürzt und man arbeite unter Hochdruck an der Rettung von Menschen. Das sagte die venezolanische Übergangspräsidentin Delcy Rodriguez. Sie sprach dabei von einer Tragödie und einem Erdbeben noch nie dagewesenen Ausmaßes. Mindestens 32 Menschen seien ums Leben gekommen, wobei es noch keine Opferzahlen aus den besonders stark betroffenen Gebieten gebe. Die Beben hatten laut US-Angaben eine Stärke von 7,2 und 7,5. Der Schweizerische Erdbebendienst gibt bekannt, dass die Erschütterungen auch in der Schweiz deutlich registriert worden seien. Das Schweizer Hilfswerk Caritas hat bereits 100.000 Franken für Nothilfe bereitgestellt. In den betroffenen Gebieten hätten die Menschen schon vor den Erdbeben in extremer Armut gelebt.
2: Wer in der Schweiz im letzten Jahr einen Vollzeitjob hatte, verdiente im Median 87.000 Franken brutto. Dieser Mittelwert sei deutlich angestiegen, verglichen mit dem Vorjahr. Das zeigen Zahlen des Bundes. 2024 lag der Medianlohn noch bei 85.100 Franken. Der Medianwert bedeutet, dass genau 50% der Löhne darunter und 50% darüber liegen. Wegen der Hitze gelten im Kanton Genf ab heute Nachmittag neue Regeln. Ab 13 Uhr darf nicht mehr an der Sonne gearbeitet werden, zum Beispiel auf Baustellen. Dieses Verbot hat das Genfer Arbeitsinspektorat verordnet. Für unverzichtbare Arbeiten, die nicht unterbrochen werden können, gibt es andere Regeln. Maximal 15 Minuten dürfen Angestellte in der Sonne arbeiten. Danach gibt es eine 45-minütige Pause im Schatten. Die Massnahmen gelten für die gesamte Dauer der Hitzewelle, mindestens aber bis Sonntag. Derweil haben andere Kantone wegen der Trockenheit die Wasserentnahme aus Flüssen und Seen eingeschränkt oder wegen Waldbrandgefahr Feuerverbote verhängt. Die Börsendaten von SIX. Der Swiss Market Index liegt im Moment bei 14.162 Punkten. Das ist ein Plus von 0,3%. Der Euro wird zu 92,22 Rappen gehandelt und der Dollar zu 81,16 Rappen. Und das Wetter bleibt weiterhin sonnig bei 33 bis 38 Grad. In den Alpen kann es am Nachmittag stellenweise Gewitter geben. Das waren Nachrichten von Radio SRF, verantwortlich Thomas Fuchs.
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4: Ein Rüebli-Schnätzle, noch ein paar Herdäpfel in die Pfanne geben, eine Salatsauce machen. Also, To-Do-Liste für so ein Mittagsmenü kann ja schon recht lang sein.
5: Ja, und da ist man doppelt froh, wenn man es nicht allein machen muss. Mm-hmm. Zusammen kochen kann viel Vorteil haben, eben weniger Workload zum Beispiel. Man kann es ein bisschen aufteilen und man kann auch zusammen pläudern. Ich liebe das. Pläudern, austauschen, Alltag besprechen.
4: Und genau das, also eben das Zusammenkochen, austauschen, das steht bei einem Projekt Deutschland im Vordergrund. Da geht es darum, dass man während dem Kochen auch über die schwierigen Sachen vom Leben reden kann. Zum Beispiel über Trauer, oder?
5: Trauer, genau. Also dann, wenn ein Partner oder eine Partnerin stirbt, trauern und kochen. Und man muss eben allein ab sofort kochen und das ist ein schwieriger Moment und dann kann man sich in so einer Kochgruppe anschliessen.
4: Was das kann bewirken, von dem haben wir es jetzt gerade bei uns in der Good News mit uns beiden.
5: Jani Merz.
4: Und Tobias Kobel. Guten Miteinander.

0: Sombrero, das ist sicher eine gute Kopfbedeckung bei diesem Wetter. Mariah hat darüber gesungen.
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0: Wir haben auch heute wieder drei Nachrichten, die wir finden, hey, die bewegen etwas in eine positive Richtung, Joni Merz.
2: Die Freikirche Vineyard Bern bringt Jugendliche an den Tisch und will so ein Zeichen gegen Polarisierung setzen. Mit dem Projekttitel «Am Tisch» werden Jugendliche zu einem Gespräch eingeladen, ganz spontan mitten in der Altstadt von Bern. Das Ziel dahinter sei, dass man miteinander redet, sagt Zemhar Berre, der das Projekt mit initiiert hat. Man soll können ein Gespräch führen, auch wenn man nicht die gleiche Meinung hat.
3: Mit Offenheit können wir so viel bewirken. Und ich glaube, das ist auch das, was unsere Gesellschaft momentan braucht. Wir brauchen die Einheit, wir brauchen das Zusammenkommen und das «Hey, was denkst du darüber?» Ich würde dir gerne zulassen, ich würde gerne wissen, was dich bewegt und dass wir das mehr machen könnten. Und es sollte nicht nur ein Zeichen für die Jungen sein, sondern auch ein Zeichen für uns, die älter sind, dass wir das so vorleben können.
2: Die Gespräche am Tisch die entstehen spontan. Die Jugendlichen bestimmen, über welches Thema sie reden wollen. Und die Gespräche werden gefilmt. Die Videos kann man via Instagram auf dem Kanal mit dem Titel «Am Tisch» nachschauen. Die Schweizer Hilfsorganisation Mercy Ships hat ihr Spitalschiff Global Mercy in den letzten drei Jahren in Westafrika an der Küste von Sierra Leone stationiert. In einer Mitteilung schreibt die Organisation, dass sie in diesen drei Jahren über 5'500 Operationen und 18'000 Zahnbehandlungen durchführen konnten. So haben sie das Leben und die Perspektiven von ganz vielen Menschen können verändern, heisst es in der Mitteilung weiters. Mit dabei waren auch fast 100 Freiwillige aus der Schweiz. Freiwillige, die in diesen drei Jahren einen Einsatz auf dem Spitalschiff geleistet haben. Die christliche Hilfsorganisation Mercy Ships betreibt die zwei grössten Spitalschiffe der Welt. Auf diesen Schiffen werden Menschen kostenlos gesundheitlich versorgt und wenn nötig auch operiert. Zusammen kochen kann helfen, dass man eine Trauerphase besser durchstehen kann. Das zeigen verschiedene Beispiele aus Deutschland. Der Nachrichtensender NTV schreibt, dass es in verschiedenen Städten die Möglichkeit gäbe, dass sich Witwer zu einem Kochtreffen anmelden können. Zum Beispiel gibt es in der Stadt Lüneburg eine Gruppe von Männern, die sich regelmässig in einer Grossküche von einer Schule treffen können. Ein Profikoch plant das Menü, kauft alles ein und nachher wird zusammen gekocht. Die Rückmeldungen der Männer zeigen, dass ihnen der Austausch gut tut. In der Gruppe haben alle eine ähnliche Geschichte, das führe zu Vertrauen. Und am Schluss führe es dazu, dass man stärker wieder aus dieser Trauerphase rauskommt.
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0: Im Berner Oberland oder in den Alpen kann es dann später noch ein bisschen Hitzegewitter geben, heute Nachmittag oder am Abend. Sonst ist es sonnig und heiß bei 33 bis 38 Grad.
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0: Tante Ju, das ist ein legendäres Flugzeug aus der Zeit des Zweiten Weltkriegs. Und bei uns in der Schweiz haben da mehrere solche Flugzeuge von der Ju Air, auch in Dübendorf im Kanton Zürich zum Beispiel, noch Rundflüge gemacht mit Passagieren. Bis kurz nach dem Absturz von der Tante Ju. Und zwar am 4. August 2018. Auch die Schwester von der Christina Bieli ist an diesem Tag mit ihrem Mann in diesem Flugzeug gesessen. Wie alle anderen 20 Insassen sind auch die beiden beim Unglück ums Leben gekommen. Christina Bieli hat Evelyn Gutknecht erzählt, dass sie an diesem Abend noch einmal zum Grillieren eingeladen war.
2: Ja, das stimmt. Wir haben am Samstag zu Abend grilliert und dann sagt der eine sagt, jetzt ist Tante Ju abgestürzt. Es ist gerade eine Push-Up-Nachricht. Dann habe ich gesagt, was? Und dann haben wir kurz über das diskutiert. Dann habe ich noch gesagt, glaub sie die nicht mehr drinnen. Weil ich bin einfach wirklich feste Annahme gewesen. Sie sind nur einen Tag gegangen. Am Freitag, oder?
3: Und die ist dort hat sie dir ja noch geschrieben, oder?
2: Also ja, WhatsApp, die ist ja am Samstag abgestürzt. Und das habe ich so gar nicht. Und das ist schlimm, wenn ich mir heute überlege, ich bin nachher ins Bett, habe in Ruhe geschlafen. Es hat mich schon beschäftigt, aber geschlafen und bin auf am anderen Tag arbeiten. Und eigentlich sind die schon tot gewesen.
3: Das hat dich nicht so beschäftigt, dass du ihr geschrieben hättest, hey, ist alles gut bei euch?
2: Nein,
3: oder so auf die Idee eben bist du gar nicht gekommen.
2: Nein, ja. Weil ich ganz fest überzeugt bin, dass ich das in ja.
3: Dann bist du arbeiten und hast nicht aufs Natel geschaut, was du eigentlich wahrscheinlich meistens machst, oder?
2: Immer mache ich das.
3: Irgendwann hey, hast du auch viel verpasste Anrufe
2: genau.
3: Von deiner anderen Schwester.
2: Ja, und dort habe ich nachher zurückgerufen. Und dann nimmt der Schwager ab und dann habe ich gesagt, was ist los, was jetzt bin ich wollen? Und dann schreit er ins Telefon rein, weißt du das eigentlich nicht? Die sind tot, tot sind die. Und von dort hast du weg.
3: Keine Ahnung mehr, was du dann gemacht hast.
2: Lecker, ja. Nicht.
0: Christina Bieli erinnert sich nicht mehr, was nachher war. Es ist ein totales Blackout. Erst 12 Stunden später kommen die Erinnerungen wieder und damit Trauer, Zweifel, die Wut. Einfach eine tragische Geschichte. Und sie hat müssen damit lernen leben in den letzten bald 8 Jahren seit dem Unglück. Besonders wichtig wurde ist ihr in dieser Zeit, dass man über so Sachen reden muss. Und darüber hörst du gerade noch mehr.

0: Beautiful, beautiful, das ist Francesca Beriselli, Viertel vor eins. Ein Flugzeugabsturz ist meistens ja, so eine grosse Sache, tragisch, irgendwie spektakulär, zum Glück relativ selten. Aber was, wenn jemand von deinen Liebsten in diesem Flugzeug gesessen ist? Christina Bieli hat genau das erlebt. Ihre Schwester und ihre Schwager sind in dem Oldtimer-Flugzeug drinnen gesessen, wo vor bald 8 Jahren in den Schweizer Alpen abgestürzt ist. Das Unglück von der Tante Ju am Bizenias. Also, stell dir mal vor, die Schwester tot, aber das Leben geht einfach trotzdem weiter. 3 Wochen nach dem Unglück ist Christina Bieli also wieder arbeiten. Und nur die wenigsten haben sie dort überhaupt gefragt, wie es ihr geht, hat sie Evelyn Gutknecht erzählt.
1: Ich habe vielleicht etwa 2 Kolleginnen gefragt, und die anderen haben einfach, ich verstehe es.
2: Das ist eine Überforderung,
1: ich verstehe es. Ja. Was weiss ich? Sie haben vielleicht auch gedacht, was soll ich jetzt fragen, was soll ich jetzt sagen? Ich will ja nicht aufjölen.
2: Ja.
1: Aber also wenn mir heute etwas so begegnet, so, ich frage heute, hey, wie geht es dir, willst du darüber reden oder willst du lieber, dass ich nichts sage? Dann weiss man es.
2: Oder ja. Sagen, hey, ich weiss nicht, was sagen, oder? Das
1: genau.
2: Ist ja manchmal auch so zu zeigen,
1: genau.
2: Oh, das schockiert mich jetzt, das geht mir nicht.
1: Ja, genau.
2: Ich habe auch Emotionen oder so.
1: Aber einfach das Nichts sagen, das ist schlimm. Ich habe mich so wie ausgeschlossen gefühlt. So wie, die tun dich wie mit Watte behandeln, oder weiss es auch nicht. Und klar, habe ich mich dann verändert, logisch. Das haben sie mir nachher auch gesagt, nach 3 Jahren. Sie haben gesagt, es war wahnsinnig, ja, das ist logisch.
2: Und seine Freunde haben das gesagt, ja.
1: Klar tut man sich verändern, aber ja, das war schlimm.
2: Ja. Hast du dich auch irgendwie einsam gefühlt in deiner Trauer?
1: Ich habe einfach viel mit meinen jüngeren Brüdern reden und auch mit den Kindern. Tochter, wir haben immer geredet. Das ist, einsam habe ich mich gefühlt.
2: Du hast schon Leute gehabt.
1: Ich konnte mit den richtigen Leuten darüber reden.
2: Mhm.
1: Ja.
0: Und das sei auch etwas vom Wichtigsten, darüber reden. 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

0: Der Donnerstag, 25. Juni, für den Nachmittag wünsche ich dir ein kühles Plätzchen und erfrischende Momente. Am Mikrofon verabschiedet sich Tabea Kobel.
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1: Die Nachrichten von SRF um 1 mit Patrick Walter. Die Opferzahlen der Erdbeben in Venezuela steigen. Übergangspräsidentin Delcy Rodríguez spricht nun von mindestens 164 Toten und fast 1000 Verletzten. Die beiden Erdbeben folgten in kurzer Zeit aufeinander. Am stärksten betroffen ist die Nordküste des südamerikanischen Landes. Anja Dargatz von der Friedrich-Ebert-Stiftung ist in Venezuela und sagt gegenüber SRF:
2: Gestern war Feiertag. Strände waren voll. Ich hatte Kollegen, die waren am Strand und die haben erzählt, wie also mit einem Schlag alle Menschen wie Dominosteine umgekippt sind, sich Risse im Strand aufgetan haben, Häuser eingestürzt sind, also innerhalb von einer Sekunde eingestürzt sind.
1: Einsatzkräfte suchen in den Trümmern zerstörter Gebäude nach Überlebenden. Die Schweiz und zahlreiche weitere Länder haben Venezuela Hilfe angeboten. Das Schweizer Hilfswerk Caritas hat bereits 100.000 Franken für Nothilfe bereitgestellt. In den betroffenen Gebieten hätten die Menschen schon vor den Erdbeben in extremer Armut gelebt. Rafael Villiger ist bei Caritas unter anderem für Venezuela zuständig. Er sagt:
3: Das ist ein Land, das ist wirtschaftlich am Boden zerstört und das braucht alles. Also es war eines der reichsten südamerikanischen Länder, hat die größten Ölreserven, könnte ein sehr reiches Land sein. Ist es heute nicht mehr wegen der Regierung und der Herunterwirtschaftung.
1: Bundespräsident Guy Parmelé hat Venezuela sein Beileid ausgesprochen. Die Gedanken des Bundesrates seien bei den Opfern. In die Schweiz. Die Post steigt aus dem elektronischen Patientendossier EPD aus. Wie die Post gegenüber SRF bestätigt hat, werden Dossiers, die über die Post laufen, ab nächstem Jahr nicht mehr unterstützt. Betroffen sind 70.000 private Nutzerinnen und Nutzer. Die Post ist die größte Anbieterin des elektronischen Patientendossiers. Hintergrund des Abbruchs ist der Entscheid des Bundesrats vor einem halben Jahr, das Patientendossier neu aufzugleisen. In Zukunft sollen alle Personen in der Schweiz automatisch ein sogenanntes Gesundheitsdossier erhalten. Wegen der Hitze gelten im Kanton Genf ab heute Nachmittag neue Regeln. Ab nun 13 Uhr darf nicht mehr an der Sonne gearbeitet werden, zum Beispiel auf Baustellen. Dieses Verbot hat das Genfer Arbeitsinspektorat verordnet. Für unverzichtbare Arbeiten, die nicht unterbrochen werden können, gibt es Regeln. Maximal 15 Minuten dürfen Angestellte in der Sonne arbeiten. Danach gibt es eine 45-minütige Pause im Schatten. Die Maßnahmen gelten für die gesamte Dauer der Hitzewelle, mindestens aber bis Sonntag. Derweil haben mehrere andere Kantone wegen der Trockenheit die Wasserentnahme aus Flüssen und Seen eingeschränkt oder wegen Waldbrandgefahr Feuerverbote verhängt. Und damit gleich zu den Wetteraussichten. Heute und morgen ist es meist sonnig und 33 bis lokal 38 Grad heiß. In den Alpen gibt es nachmittags stellenweise Gewitter. Das waren Nachrichten von Radio SRF. Verantwortlich war Thomas Fuchs.
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1: Die Nachrichten von SRF mit Olivia Limacher und diesen Themen. Das Erdbeben in Venezuela, das Ausmaß der Schäden ist noch unklar, die Zahl der Todesopfer steigt. Der Bund gleist das elektronische Patientendossier neu auf, nun steigt die Post aus, Zehntausende Nutzerinnen und Nutzer müssen wechseln. Das Wetter auch morgen meist sonnig und 33 bis lokal 38 Grad heiß, in den Alpen gibt es nachmittags stellenweise Gewitter. Die Opferzahlen nach den Erdbeben in Venezuela steigen. Übergangspräsidentin Delcy Rodríguez spricht nun von mindestens 164 Toten und fast 1000 Verletzten. Die beiden Erdbeben folgten in der Nacht Ortszeit in kurzen Abständen aufeinander. Am stärksten betroffen ist die Nordküste des südamerikanischen Landes. Anja Dargas leitet das Büro der Deutschen Friedrich-Ebert-Stiftung in Venezuela. Sie schildert ihre Eindrücke so.
2: Gestern war Feiertag, die Strände waren voll. Ich hatte Kollegen, die waren am Strand und die haben erzählt, wie also mit einem Schlag alle Menschen wie Dominosteine umgekippt sind, sich Risse im Strand aufgetan haben, Häuser eingestürzt sind, also innerhalb von einer Sekunde eingestürzt sind.
1: Einsatzkräfte suchen in den Trümmern zerstörter Gebäude nach Überlebenden. Die Schweiz und zahlreiche weitere Länder haben Venezuela Hilfe angeboten. Das Schweizer Hilfswerk Caritas hat aktuell 100.000 Franken für Nothilfe bereitgestellt. In den betroffenen Gebieten hätten die Menschen schon vor den Erdbeben in extremer Armut gelebt. Raphael Villiger ist bei Caritas unter anderem für Venezuela zuständig und sagt:
3: Das ist ein Land, das ist wirtschaftlich am Boden zerstört und das braucht alles. Also es war eines der reichsten südamerikanischen Länder, hat die größten Ölreserven, könnte ein sehr reiches Land sein, ist es heute nicht mehr wegen der Regierung und der Herunterwirtschaftung.
1: Die Schweiz hat den venezolanischen Behörden ihre Unterstützung angeboten. Die Schweizerische Post steigt aus dem elektronischen Patientendossier aus. Wie die Post mitteilt, werden Dossiers, die über die Post laufen, ab nächstem Jahr nicht mehr unterstützt. Betroffen sind 70.000 private Nutzerinnen und Nutzer. Die Post ist die größte Anbieterin des elektronischen Patientendossiers. Hintergrund des Abbruchs ist der Entscheid des Bundesrats vor einem halben Jahr, das Patientendossier neu aufzugleisen. In Zukunft sollen alle Personen in der Schweiz automatisch ein sogenanntes Gesundheitsdossier erhalten. Der Internationale Währungsfonds IWF schätzt die Aussichten für die Schweizer Wirtschaft nach wie vor positiv ein, trotz der globalen Unsicherheiten. Der IWF rechnet damit, dass die Schweizer Wirtschaft nächstes Jahr um 0,8% wachsen dürfte. Wirtschaftsredaktorin Isabel Pfaff.
4: Die Schweiz verfüge über einen starken wirtschaftspolitischen Rahmen und über wirtschaftliche Flexibilität, sagte James Walsh, der Leiter der IWF-Delegation, heute in Bern. Beides mache die Schweiz widerstandsfähig gegen globale Schocks und Krisen.
5: Switzerland has such strong frameworks that it's been able to weather a lot of these global shocks quite well.
4: Die IWF-Delegation lobte zudem die Anstrengungen der Schweiz im Bereich Bankenregulierung. Das Team unter James Walsh empfiehlt aber, der Finanzmarktaufsicht FINMA mehr Personal und weitreichendere Kompetenzen zu gewähren. Und es unterstützt, Zitat, nachdrücklich den Vorschlag des Bundesrats, was die Regulierung von global systemrelevanten Banken angeht. Das betrifft konkret die UBS. Nach dem Willen des Bundesrats soll die UBS ihre Auslandstöchter zu 100% mit Eigenkapital unterlegen müssen, um die Bank insgesamt krisenfester zu machen. Im Parlament ist diese Vorgabe umstritten, nicht zuletzt, weil die UBS dagegen ankämpft. Sie sagt, ihre internationale Wettbewerbsfähigkeit leide unter der schärferen Regulierung.
1: Das Bundesgericht stützt die Pläne der Stadt Zürich, die Vermietung von möblierten Business Apartments einzuschränken. Das Gericht hat eine Beschwerde von betroffenen Unternehmen abgewiesen. Das Gericht begründet den Entscheid mit einem öffentlichen Interesse. Die Einschränkungen seien verhältnismäßig und damit zulässig. Mit dem Urteil kann die Stadt nun neue Regeln einführen. Diese sehen vor, dass Business Apartments nicht mehr auf den sogenannten Pflichtwohnanteil angerechnet werden dürfen. Dieser legt fest, wie viel Wohnraum in einem Gebäude mindestens vorhanden sein muss. künftig gilt. Dieser Anteil muss mit regulären, dauerhaft vermieteten Wohnungen erfüllt werden, nicht mit kurzfristig vermieteten möblierten Appartements. Wegen der aktuellen Hitzewelle hat der Kanton Genf Maßnahmen beschlossen, um Personen zu schützen, die im Freien tätig sind. Seit heute Mittag ist es verboten, in der Sonne zu arbeiten, also zum Beispiel auf Baustellen. Und bei unverzichtbaren Arbeiten gilt, nach einer Viertelstunde in der Sonne muss eine Dreiviertelstunde Pause gemacht werden. Die Maßnahmen gelten laut dem Kanton Genf für die gesamte Dauer der Hitzewelle, mindestens aber bis Sonntag. Inzwischen hat der Bund für die ganze Westschweiz die Gefahrenstufe 4 verhängt. Er warnt damit vor großer Gefahr. Das gilt auch für das nördliche Mittelland. Die Börsendaten von SIX. Der Swiss Market Index liegt im Moment bei 14.189 Punkten plus 0,5%. Der Euro wird zu 92,23 Rappen gehandelt, der Dollar zu 81,34 Rappen. Und das Wetter. Heute und morgen scheint meist die Sonne und es wird 33 bis lokal 38 Grad heiß. Dazu weht heute im Norden schwache Brise. Nachmittags bilden sich in den Alpen Quellwolken und stellenweise Platzregen. Heute sind vor allem im Wallis auch kräftige Gewitter dabei. Das waren Nachrichten von Radio SRF. Verantwortlich Mario Sturni.
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1: Die Nachrichten von SRF um 15 Uhr mit Olivia Limacher. Die Schweiz hat Venezuela nach den schweren Erdbeben ihre Unterstützung zugesichert. Der Delegierte des Bundes für humanitäre Hilfe hat die Rettungskette Schweiz mobilisiert mit rund 80 Einsatzkräften, 8 Suchhunden und 18 Tonnen Material. Der Einsatz ist jedoch noch nicht gestartet. Der Luftraum Venezuelas sei für viele europäische Fluggesellschaften gesperrt, schreibt der Bund. Deshalb liefen derzeit Abklärungen, um möglichst rasch einen Transport für die Schweizer Rettungskräfte zu organisieren. Die beiden Erdbeben hatten sich gestern Abend Ortszeit kurz nacheinander ereignet. Nach jüngsten Angaben von Übergangspräsidentin Delcy Rodriguez sind mindestens 164 Menschen ums Leben gekommen, fast 1000 wurden verletzt. Die Sicherheitslage der Schweiz hat sich weiter verschlechtert. Das steht im aktuellen Lagebericht des Nachrichtendienstes des Bundes, kurz NDB. Die Bedrohung durch Russland stehe dabei im Vordergrund. Moskau wolle die westlichen Demokratien und die transatlantische Einheit schwächen und setze dabei vor allem auf hybride Konfliktführung. Gemäß dem Bericht gab es zwar bisher keine russischen Sabotageangriffe auf kritische Infrastruktur in der Schweiz, aber Russland nutze die Schweiz mutmaßlich zur Vorbereitung von Sabotageaktionen im europäischen Ausland und führe Cyberangriffe über Schweizer IT-Infrastruktur aus. Zwei Meldungen aus der Schweiz in Kürze. Die Post steigt aus dem elektronischen Patientendossier aus. Dossiers, die über die Post laufen, werden ab nächstem Jahr nicht mehr unterstützt. Betroffen sind 70.000 Privatpersonen. Hintergrund ist die Neuausrichtung durch den Bundesrat. Künftig soll automatisch jede Person in der Schweiz ein elektronisches Gesundheitsdossier erhalten. Der Internationale Währungsfonds IWF rechnet mit einem Wachstum der Schweizer Wirtschaft von 0,8% im nächsten Jahr, trotz globaler Unsicherheiten. Gleichzeitig empfiehlt der IWF stärkere Regeln für Banken und mehr Kompetenzen für die Finanzmarktaufsicht FINMA. Ein Arzt in Deutschland hat vor Gericht gestanden, mehrere schwerkranke Patientinnen und Patienten getötet zu haben. Vor dem Landgericht in Berlin sagte der 41-Jährige, er übernehme die Verantwortung für seine Taten. Der Palliativarzt soll zwischen 2021 und 2024 bei seiner Tätigkeit mehrere Menschen getötet haben. Die Staatsanwaltschaft wirft ihm Mord in 15 Fällen vor. Im Prozess hat der Beschuldigte nun 12 davon gestanden. Insgesamt prüfen die Behörden 76 mögliche Fälle. Zum Wetter. In der Schweiz ist ein neuer Hitzerekord für den Monat Juni gemessen worden. In Basel-Binningen stieg die Temperatur kurz vor 15 Uhr auf über 37 Grad und übertraf damit den bisherigen Rekord aus dem Jahr 1947, wie Meteo Schweiz schreibt. Und es könnte noch heißer werden, denn heute und morgen bleibt es meist sonnig bei 33 bis lokal 38 Grad. In den Alpen gibt es nachmittags stellenweise Gewitter. Das waren Nachrichten von Radio SRF, verantwortlich Mario Sturni.
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1: Die Nachrichten von SRF um 4 mit Olivia Limacher. Hilfe nach dem schweren Erdbeben in Venezuela. Die Schweiz bereitet einen Einsatz vor. Der Nachrichtendienst des Bundes sagt zur Sicherheitslage, Russland nehme die Schweiz direkt ins Visier. Das Wetter, morgen ist es auch meist sonnig und 33 bis lokal 38 Grad heiß. Nach den schweren Erdbeben in Venezuela steigen die Opferzahlen weiter. Mehrere Länder haben Venezuela Hilfe zugesichert, auch die Schweiz. Die Details von Silvia Staub.
2: 80 Rettungskräfte, 8 Suchhunde und 18 Tonnen Hilfsmaterial aus der Schweiz sollen sich so bald wie möglich auf den Weg nach Venezuela machen. Das teilt das Schweizer Außendepartement EDA mit. Doch der Einsatz ist noch nicht gestartet, weil der Luftraum Venezuelas für viele europäische Fluggesellschaften gesperrt ist, müsse noch abgeklärt werden, wie die Rettungskräfte transportiert werden sollen, sagt der Bund. In Venezuela selber sei die Situation unübersichtlich, sagt Raphael Filiger, Verantwortlicher für Venezuela beim Hilfswerk Caritas.
3: Also die Situation ist sehr unklar. Es ist ganz klar ein grosses Ereignis, wo die Bevölkerung von Venezuela, die schon in den letzten Jahren strukturelle Krise sehr gelitten hat, nochmal zusätzlich belastet.
2: Auch der Schweizer Bundesrat sprach sein Beileid aus. Die Gedanken seien bei den Opfern und man bleibe in Kontakt mit den venezolanischen Behörden. Das sagte heute Guy Parmelin.
4: Naturellement, nous sommes en pensée aussi avec toutes les familles, toutes les personnes qui sont touchées sur place. Et le département des affaires étrangères garde le contact.
2: Die beiden Erdbeben in Venezuela hatten sich gestern Abend Ortszeit kurz nacheinander ereignet. Nach jüngsten Angaben sind mindestens 164 Menschen ums Leben gekommen, fast 1000 wurden verletzt.
1: Die Sicherheitslage der Schweiz hat sich weiter verschlechtert. Zu diesem Schluss kommt der Nachrichtendienst des Bundes, kurz NDB, in seinem aktuellen Lagebericht. Die Bedrohung durch Russland steht dabei im Vordergrund. Moskau wolle die westlichen Demokratien und die transatlantische Einheit schwächen und setze dabei vor allem auf hybride Konfliktführung. NDB-Chef Serge Pavot sagt:
5: Die Schweiz ist direkt betroffen. Russland nutzt unser Land mutmaßlich als Operationsraum für Sabotage im europäischen Ausland. Und es nimmt die Schweiz mit Beeinflussung, Spionage und Cyberangriffen direkt ins Visier.
1: Dem Nachrichtendienst bereitet neben Russland unter anderem die Spionagetätigkeit Chinas Sorgen. Der Internationale Währungsfonds IWF schätzt die Aussichten für die Schweizer Wirtschaft nach wie vor positiv ein, trotz der globalen Unsicherheiten. Der IWF rechnet damit, dass die Schweizer Wirtschaft nächstes Jahr um 0,8% wachsen dürfte. Wirtschaftsredaktorin Isabel Pfaff.
6: Die Schweiz verfüge über einen starken wirtschaftspolitischen Rahmen und über wirtschaftliche Flexibilität, sagte James Walsh, der Leiter der IWF-Delegation, heute in Bern. Beides mache die Schweiz widerstandsfähig gegen globale Schocks und Krisen.
7: Switzerland has such strong frameworks that it's been able to weather a lot of these global shocks quite well.
6: Die IWF-Delegation lobte zudem die Anstrengungen der Schweiz im Bereich Bankenregulierung. Das Team unter James Walsh empfiehlt aber, der Finanzmarktaufsicht FINMA mehr Personal und weitreichendere Kompetenzen zu gewähren. Und es unterstützt, Zitat, nachdrücklich den Vorschlag des Bundesrats, was die Regulierung von global systemrelevanten Banken angeht. Das betrifft konkret die UBS. Nach dem Willen des Bundesrats soll die UBS ihre Auslandstöchter zu 100% mit Eigenkapital unterlegen müssen, um die Bank insgesamt krisenfester zu machen. Im Parlament ist diese Vorgabe umstritten, nicht zuletzt, weil die UBS dagegen ankämpft. Sie sagt, ihre internationale Wettbewerbsfähigkeit leide unter der schärferen Regulierung.
1: Die Hitze hat weite Teile Europas weiter fest im Griff. Und das zeigt sich auch an Rekorden. Etwa in Basel oder in Buchs im Kanton Aargau wurden heute mehr als 37 Grad gemessen, so viel wie nie zuvor im Monat Juni. Die anhaltende Trockenheit sorgt zudem für Waldbrandgefahr. In einigen Kantonen gilt deshalb ein Feuerverbot im Wald oder in der Nähe. Auch im Nachbarland Frankreich ergreifen die Behörden Maßnahmen. So werde in Spitälern das Personal aufgestockt und nur noch dringende Eingriffe würden durchgeführt, sagte Regierungschef Sébastien Lecornu. Und in Spanien sind laut den Behörden innerhalb 3 Tagen mehr als 200 Menschen infolge der Hitze gestorben. Ein Arzt in Deutschland hat vor Gericht gestanden, mehrere schwerkranke Patientinnen und Patienten getötet zu haben. Vor dem Landgericht in Berlin sagte der 41-Jährige, er übernehme die Verantwortung für seine Taten. Der Palliativarzt soll zwischen 2021 und 2024 bei seiner Tätigkeit mehrere Menschen getötet haben. Die Staatsanwaltschaft wirft ihm Mord in 15 Fällen vor. Im Prozess hat der Beschuldigte nun 12 davon gestanden. Insgesamt prüfen die Behörden 76 mögliche Fälle. Die Börsendaten von SIX. Der Swiss Market Index liegt im Moment bei 14.234 Punkten plus 0,8%. Der Dow Jones Index in New York steigt um 0,5%. Der Euro wird zu 92,13 gehandelt, der Dollar zu 80,94. Soweit die Meldungen. Das Wetter, auch morgen ist es meist sonnig und 33 bis lokal 38 Grad heiß. In den Alpen gibt es nachmittags stellenweise Gewitter. Das waren Nachrichten von Radio SRF, verantwortlich Mario Sturni.
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8: Es gibt doch so Begriffe, die man immer wieder mal hört, aber eigentlich weiss man gar nicht so wirklich, was dahinter steckt. Zum Beispiel der Begriff Weltbank.
9: Ja, gehört vielleicht irgendwo in den News, bei uns, wenn man Radio hört, ja. Oder man liest ihn vielleicht in der Zeitung oder irgendwo online. Und man nimmt den Begriff einfach einmal so her.
8: Weltbank halt.
9: Ja, genau.
8: Also so Bank von der Welt. Also alles Geld von der Welt, oder?
9: Natürlich.
8: Also, aber wenn man jetzt da mal ein bisschen genauer her schaut, dann kann so eine Weltbank doch durchaus interessant sein.
9: Es geht um Geld, klar, oder? Ist eine Bank, aber es geht eben irgendwie noch um viel mehr. Und eigentlich wäre der Begriff Entwicklungsbank fast noch ein bisschen passender.
8: Warum das so ist, das in dieser Stunde hier bei uns. Wir begleiten dich.
9: Janni Merz.
8: Und Tobias Kobel.

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1: 25. Juni 1946, also genau heute vor 80 Jahren, hat es in Washington in den USA eine Premiere gegeben. Der erste Arbeitstag von der sogenannten Weltbank. Und ich vermute, all die, die hier einen neuen Job hatten, die sind mit einem guten Gefühl gearbeitet, oder Jani?
2: Also ich konnte jetzt niemanden fragen, um die Vermutung untermauern. Aber grundsätzlich, glaube ich, ist man zu dieser Zeit, sogar nach dem Zweiten Weltkrieg, schon mal froh gewesen, wenn man überhaupt einen Job hatte. Mhm. Und dann auch in einer Weltbank, oder? Das klingt keinem gut. Und es ist eine Bank, wo grundsätzlich gute und positive Absichten dahinter liegen. Ich denke, das kann schon ein gutes Gefühl geben.
1: Komm, erzählt euch uns noch ein bisschen mehr von guten und positiven Absichten. Oder auch noch ein bisschen mehr von diesen 80 Jahren Geschichte, die dahinter steckt. Warum hat es denn die Weltbank überhaupt gebraucht?
2: Die Weltbank ist eigentlich wie ein Nebenprodukt, das in der Schlussphase des Zweiten Weltkriegs entstanden ist. Da hat es ein Treffen gegeben, wo 44 Länder in den USA zusammengekommen sind. Und da ist es grundsätzlich um Finanzen gegangen. Hm. Um den sogenannten IWF, den Internationalen Währungsfonds, kennt man auch heute noch den Begriff.
1: Gehört immer wieder, ja.
2: Gell? Und da hat man wollen die Wechselkurs zwischen den Ländern stabilisieren mit einem Abkommen. Weil der Krieg, der hat vieles kaputt gemacht, wo man wieder hat wollen aufbauen und da hat es Geld gebraucht.
1: Und aus dem Treffen heraus ist dann eben die Weltbank entstanden. Mhm. Und warum redest du jetzt da von einem Nebenprodukt? Also wäre das anders gedacht gewesen?
2: Also ich habe in einem Protokoll auf der Webseite von der Weltbank nachgelesen, dass man eigentlich eben den Währungsfonds wollte definieren. Das war der Hauptfokus gewesen. Und dann erst so in den letzten paar Tagen von dieser Konferenz hat man gemerkt, hey, eigentlich braucht es eine Art Bank, wo Länder einen Kredit aufnehmen können, sodass sie eben das überhaupt finanzieren können, den Wiederaufbau. Und das war dann eben die Weltbank, die entstanden ist, mit 5 Teilbereichen und einer davon ist dann die Entwicklungshilfe.
1: Und dann eben, also heute vor 80 Jahren ist es losgegangen. Mhm. Woher ist denn der erste Kredit?
2: Der ist zu unseren Nachbarn auf Frankreich und dann haben weitere Länder aus Europa so einen Kredit beantragt und dann ist der sogenannte Marshall-Plan gekommen. Kennt man vielleicht noch aus dem Geschichtsunterricht, ein Programm von den Amerikanern, das Europa nach dem Zweiten Weltkrieg unterstützt hat beim Wiederaufbau und dann hat die Weltbank angefangen zu expandieren, weil für Europa hat man ja jetzt geschaut mit dem Plan und als nächstes hat dann Chile einen Kredit bekommen.
1: Dass man aber als Land so einen Kredit von der Weltbank überkommt, das ist gar nicht so einfach. Und über den Weg dorthin reden wir dann gerade noch etwa nach einem halben. 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
1: Es gibt einen sonnigen und heißen Abend, nur im Berner Oberland oder in den Alpen kann es noch ein Gewitter geben und die Temperatur die geht in der Nacht dann zurück auf 17 bis 22 Grad.
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1: Die Weltbank. Da kann man jetzt nicht einfach so an einen Bankomat gehen, Geld abheben oder irgendein Privatkonto eröffnen dort. Wie es der Name schon sagt, da geht es um etwas Grösseres, um die Welt. Und eigentlich geht es darum, dass es unserer Welt besser geht. Oder ist das jetzt ein bisschen zu einfach ausgedrückt, Dani?
2: Jein, würde ich sagen. Also bei der Weltbank redet man auch von einer Entwicklungsbank, die Kredit gibt für Länder, die selber kein Geld haben. Für Entwicklungsprojekte zum Beispiel, Wiederaufbau nach einem Krieg, steckt aber sicher auch ein wirtschaftliches Interesse dahinter. Es gibt ja immer jemanden, der profitiert von etwas. Oder? Zum Beispiel müssen die Länder, die einen Kredit da bei einer Weltbank aufnehmen, auch Zinsen zahlen.
1: Also die Weltbank, die hat heute vor 80 Jahren losgelegt.
2: Genau.
1: Mit Kredit für die Länder, die nach dem Zweiten Weltkrieg ihre Städte wieder haben müssen aufbauen. Für was steht denn jetzt die Weltbank heute?
2: Ja, jetzt nach diesen ersten Kredit, die du gerade erwähnt hast, hat die Weltbank ihren Schwerpunkt verlagert hin zu Projekten, wo man Infrastrukturen von Ländern verbessert, Strassen bauen, Felder bewässern, Dörfer mit Strom versorgen. Und das ist geblieben bis in die 90er Jahre. Dann ist das Thema Korruption wichtig geworden, also dass man gezielt gegen Korruption ankämpft mit Projekten. Und heute geht es eher auch um das Thema Wissen weitergeben, um Bildung für alle, wo ganz wichtig ist. Die Weltbank ist heute auch ein Teil der Vereinten Nationen und trägt auch Ziele der UNO mit. Zum Beispiel Armut stoppen oder ein sauberes Trinkwasser für alle und so weiter.
1: Machen wir doch mal ein Beispiel. Also sagen wir, ein Land möchte so einen Kredit. Wie läuft denn das ab?
2: Also zuerst schauen wir mal, was ist denn das Hauptbedürfnis in dem Land? Aktuelles Beispiel Simbabwe im Süden von Afrika. Da fördert die Weltbank ein Projekt, wo man Solarstrom produzieren will, weil man die ganze Stromanlage vorantreiben will. Und wenn jetzt das umsetzbar ist, dann gibt es eine Expertengruppe von der Weltbank, die das muss bewilligen. Dann geht es eine Stufe höher zum Vorstand von der Weltbank. Der muss auch noch sein Ja geben und dann wird es umgesetzt, streng überwacht und am Schluss ausgewertet.
1: Und wer finanziert das Ganze am Schluss? Also irgendwoher muss ja die Weltbank dann auch Geld haben.
2: Ja, das ist ein entscheidender Punkt. Oder mittlerweile sind 189 Länder Mitglied von der Weltbank, unter anderem auch die Schweiz. Und die Länder die zahlen den Mitgliederbeitrag. Ein Land, das stark am Welthandel beteiligt ist, das zahlt mehr, weil es dem Land dann eben auch gut geht.
1: Und logische Folge, ärmere Länder zahlen dann weniger, weil sie einfach weniger haben, oder?
2: Also ja, weniger im Handel irgendwie drin sind. Oder? Ja. Also das Schwierige an diesem System ist aber noch, die Länder, die mehr zahlen, die können auch mehr bestimmen. Die USA zum Beispiel zahlt am meisten und hat bei schwierigen Entscheiden auch ein Vetorecht, weil am Schluss geht es um ganz, ganz viel Geld.
1: Das kann ich mir vorstellen. Was denn die Schweiz damit finanziert bei der Weltbank, von dem haben wir es dann gerade noch ein Viertel vor. So viel kann man mal sagen. Es ist nicht gerade wenig.
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1: Seit 80 Jahren gibt es die Weltbank. Das ist ein Ort, wo ärmere Länder einen Kredit aufnehmen können, wenn sie Geld brauchen für ein Entwicklungsprojekt. Sauberes Trinkwasser oder vielleicht auch Solarstrom für ein Dorf in Afrika zum Beispiel. Da geht es um einen ganzen Haufen Geld. Von was für konkreten Zahlen reden wir denn jetzt eigentlich?
2: Ja, nach eigenen Angaben unterstützt die Weltbank im Moment weltweit mehr als 1500 Projekte mit einem Gesamtvolumen von 250 Milliarden US-Dollar,
1: wow.
2: Also eine riesen Zahl, finanziert durch Mitgliederbeiträge und durch Beiträge, die man alle jetzt etwa 3 Jahre zusätzlich einzahlt als Land.
1: Und was ist da die Rolle der Schweiz bei der Weltbank?
2: Ja, wir sind seit 1992 Mitglied und die Schweiz ist auch im Exekutivrat mit dabei, mit 24 anderen Nationen. Und das hat seinen Grund, weil die Schweiz gehört zu den Ländern, wo viel Geld reingeht. Der letzte Beitrag, den sie eingeschossen haben, war 725 Millionen US-Dollar gewesen, neben den Mitgliederbeiträgen, die sonst noch laufen.
1: Und dass wir da dabei sind, das haben wir ja selber gewählt. Mhm. Also vielleicht mögen sich die einen oder anderen noch erinnern. 1992 hat es eine Volksabstimmung dazu.
2: Genau, 56% Ja-Stimmen. Darum sind wir dabei, eben auch seit 1992 dabei mit unseren Finanzen. Und so sind wir auch ein Teil von diesen Projekten.
1: Und ein Teil von diesen 250 Milliarden US-Dollar.
2: Ja, genau.
1: Kann man sagen, wo das der Betrag von der Schweiz so konkret eine Rolle gespielt hat?
2: Ja, ein konkretes Beispiel nach dem Erdbeben in Nepal zum Beispiel 2015. Über 9'000 Personen sind umgekommen bei dem Erdbeben. Und da hat die Entwicklungsorganisation der Weltbank über 300'000 neue Häuser gebaut, die eben sicher sind gegen die Erdbeben. Und da hat jetzt die Schweiz ganz konkret mitfinanziert.
1: Also ich finde, das klingt alles gut und schön, aber ja, auf was läuft das denn am Schluss raus? Also muss man die Kredite, die einem die Weltbank gibt, nicht irgendwann auch zurückzahlen? Und wie sieht es aus mit Zinsen und
2: ja,
1: so?
2: Ja, das sind wichtige Fragen. Ich merke, du suchst ein bisschen nach dem Haar in der Suppe.
1: Könnte ja sein.
2: Du hast recht. Also die meisten Kredite muss man tatsächlich zurückzahlen. Mhm. Es gibt aber sogenannte Zuschüsse, die sind einfach geschenkt. Den Rest, den muss man aber wieder abstottern als Land. Für viele Länder ist so ein Kredit aber doch eine Chance, kann man sagen. Die Zinsen sind relativ tief, teilweise sogar auf 0%. Die Laufzeiten von diesen Krediten sind lang und im Extremfall kann so eine Schuld auch aufgehoben werden, also so ein Kredit gestrichen. Das wird dann aber ganz genau geprüft von einer Kommission von der Weltbank.
1: Eine Kommission, die auch heute vor 80 Jahren losgelegt hat.
2: Genau.
1: Mit der Mission, dass Armut keinen Platz haben auf diesem Planeten.
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1: Die Nachrichten von SRF um 17 Uhr mit Livia Schmidt. Ein Tag nach den schweren Erdbeben in Venezuela. Unsere Korrespondentin spricht über das Ausmaß der Katastrophe. International läuft die Hilfe für Venezuela an. Auch die Schweiz schickt einen Rettungstrupp. Dann, um die Sicherheitslage der Schweiz steht es schlechter als auch schon. Das zeigt ein neuer Bericht. Und das Wetter heute Abend und morgen ist es meist sonnig. In den Alpen und im Süden kann es lokal gewittern. Knapp 24 Stunden nach den schweren Erdbeben in Venezuela zeigt sich zunehmend das Ausmaß der Katastrophe. Zwei Beben der Stärke 7,2 und 7,5 haben das Land erschüttert. Dazu kamen zahlreiche Nachbeben. Die Zerstörung ist groß und die Zahl der Opfer steigt stetig. Südamerika-Korrespondentin Teresa Delgado ist derzeit auf der Insel Aruba, rund 30 Kilometer entfernt von der venezolanischen Küste, und hat die Beben selbst gespürt. Sie sagt:
2: Aus Venezuela selbst dringen bisher nur bruchstückhafte Informationen nach außen. Das Telefon- und Internetnetz bricht immer wieder zusammen. Ich selber konnte auch noch nicht alle Freunde und Bekannte im Land erreichen. Und das macht es auch schwierig, die Opferzahlen zu überprüfen. Die Schätzungen reichen von mehreren hundert bis zu möglicherweise hunderttausenden Todesopfern. Laut einer Webseite waren heute Morgen 10.000 Personen als vermisst gemeldet. Klar ist aber bereits jetzt, es handelt sich um eines der schwersten Naturereignisse in der jüngeren Geschichte Venezuelas.
1: Bisher gehen die Behörden von mindestens 164 Todesopfern und über 1000 Verletzten aus. Die Lage vor Ort in Venezuela ist also unübersichtlich. Mehrere Länder haben Venezuela Hilfe zugesichert, auch die Schweiz. Für humanitäre Hilfe des Bundes ist Dominik Stillhart zuständig. Er sagt, man habe nun die Rettungskette mobilisiert.
3: Das sind 80 Helfer, 18 Tonnen Material, 8 Hunde, die hoffentlich heute Nacht abfliegen können. Im Moment denken wir, die Abflugzeit in Zürich-Kloten ist 2 Uhr morgens. Und die werden dann venezolanischer Zeit morgen in den ersten Morgenstunden ankommen und dann natürlich hoffentlich sofort anfangen, Leute zu retten.
1: Neben medizinischer Hilfe seien in diesen 18 Tonnen auch Rettungsmaterial dabei.
3: Schweres Material, dass man die Leute aus den Trümmern rausziehen kann, und zudem auch Material, damit unsere Leute vor Ort selbstständig essen können, übernachten können. Sie müssen dann nicht in Hotels gehen. Das ist alles autonom, dass sie da eine Woche lang voll durcharbeiten können.
1: Auch der Bundesrat sprach sein Beileid aus. Die Gedanken seien bei den Opfern und man bleibe in Kontakt mit den venezolanischen Behörden, sagte Bundespräsident Guy Parmelin. Die Hitze hat weite Teile Europas weiter fest im Griff. Und das zeigt sich auch an Rekorden. So wurden in Basel-Binningen heute Nachmittag 38 Grad gemessen, so viel wie nie zuvor im Monat Juni in der Schweiz. Der alte Rekord aus dem Jahr 1947 lag bei 36,9 Grad. Dieser Wert wurde auch an anderen Stationen geknackt, etwa im aargauischen Buchs und Würenlingen. Angesichts der Hitze ergreifen die Behörden im Nachbarland Frankreich weitere Massnahmen. So werde in Spitälern das Personal aufgestockt und nur noch dringende Eingriffe würden durchgeführt, sagte Regierungschef Sébastien Lecornu. Und in Spanien sind laut den Behörden seit Sonntag mehr als 200 Menschen infolge der Hitze gestorben. Die Sicherheitslage der Schweiz hat sich weiter verschlechtert. Zu diesem Schluss kommt der Nachrichtendienst des Bundes, kurz NDB, in seinem aktuellen Lagebericht. Die Bedrohung durch Russland steht dabei im Vordergrund. Moskau wolle die westlichen Demokratien und die transatlantische Einheit schwächen und setze dabei vor allem auf hybride Konfliktführung. NDB-Chef Serge Bavaud sagt:
4: Die Schweiz ist direkt betroffen. Russland nutzt unser Land mutmaßlich als Operationsraum für Sabotage im europäischen Ausland. Und es nimmt die Schweiz mit Beeinflussung, Spionage und Cyberangriffen direkt ins Visier.
1: Dem Nachrichtendienst bereitet neben Russland unter anderem die Spionagetätigkeit Chinas Sorgen. Seit Monaten stecken Schiffe in der wichtigen Meerenge der Straße von Hormus am Persischen Golf fest. Nun zeigen Daten, dass mehrere Schiffe die Meerenge wieder passieren konnten. Nach Angaben des Datenanbieters Kepler wurden gestern 70 Durchfahrten registriert. Vor dem Irankrieg waren es täglich noch mehr als 100. Auch die Analyseplattform Windward spricht von einer Normalisierung. Demnach verlassen derzeit mehr Schiffe die Meerenge als Einfahrten. Die iranischen Revolutionsgarden erklärten heute aber, sichere Durchfahrten seien nur auf von Iran festgelegten Routen möglich. Die Börsendaten, geliefert von SIX. Der Swiss Market Index liegt im Moment bei 14.244 Punkten. Das ist ein Plus von 0,9%. Der Dow Jones Index in New York steigt um 1,4%. Der Euro wird zu 92,15 gehandelt, der Dollar zu 80,95. Und das Wetter? Am Abend ist es teils sonnig, teils bewölkt. Vor allem im Wallis und im Tessin gibt es lokale Gewitter. Morgen scheint meist die Sonne bei 33 bis lokal 38 Grad. Am Nachmittag bilden sich in den Alpen Quellwolken und lokal sind Platzregen möglich. Das waren Nachrichten von Radio SRF, verantwortlich Mario Sturni.
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5: In den Medien hat man immer wieder von Missbrauchsfällen in der katholischen Kirche lesen in den letzten Jahren. Das Bistum St. Gallen reagiert jetzt darauf. Innerhalb von einer Kampagne reden sie auch über sexuellen Missbrauch, der in Kirchen passiert ist. In ein paar Minuten gerade mehr zu dieser Kampagne im Studio Tobias Kobel.

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1: Sexueller Missbrauch innerhalb der katholischen Kirche, das ist zum Teil ein Tabuthema. Die katholische Kirche im Bistum St. Gallen will das aber gar nicht. Sie machen das zum Thema innerhalb einer Kampagne. Die Kommunikationsbeauftragte vom Bistum St. Gallen, Isabella Awad.
2: Die Kampagne heisst «Ich bin dabei». Und die katholische Kirche im Bistum St. Gallen wird mit dieser Kampagne zeigen, wie vielfältig das Engagement ist. Das gesellschaftliche Engagement wird sie sichtbar machen. Da.
1: Und scheinbar machen sie die Kampagne zum Beispiel mit Plakat. Und auf einem von diesen steht «Über sexuellen Missbrauch reden». Und dann sagt eine Person, die Experte ist für das Thema innerhalb der Kirche, «Ich bin dabei».
2: Damit wenn man sagen, im Bistum St. Gallen reden wir über sexuellen Missbrauch. Man kann uns ansprechen darauf, wir sind da dran, das aufzuarbeiten und wir sind offen für den Dialog zu dem Thema. Wir tun es nicht als Tabuthema behandeln.
1: Die Expertin in diesem Bereich ist Dolores Waser-Balmer, Präventionsbeauftragte vom Bistum St. Gallen. Und sie beschäftigt sich schon länger mit dem Thema vom sexuellen Missbrauch in der katholischen Kirche. Nachdem im 2023 aber wieder eine Studie dazu veröffentlicht wurde, haben sie nochmal neu drauf geschaut und weitere Angebote geschaffen.
3: Wir haben ein neues Weiterbildungstool zum Thema Balanceakt im Umgang mit Macht entwickelt, wo alle, die Mission haben, müssen teilnehmen und wo wir ab nächstes Jahr wieder allen Angestellten zur Verfügung stellen. Von dem her bin ich überzeugt, dass man im Bistum St. Gallen die Thematik schon länger ernst nimmt, aber nach der Studie auch einfach nochmal neu drauf geschaut hat.
1: Es ist auch eine neue Vereinbarung entstanden.
3: Dass nicht ausschließlich die Pastoralseite, sondern auch die staatskirchenrechtliche Seite die Verantwortung für die Thematik miteinander übernimmt. Aus dem heraus ist ein neues Schutzkonzept entstanden, wo jetzt ab dem 1. August die Meldestelle und Untersuchungsstelle angebunden sind oder neu aufgebaut sind, die Ombudsstelle und wir von der Prävention dual auch angebunden sind. Ich glaube, das ist so die grosse Neuerung, dass wir es miteinander machen.
1: Also miteinander Angebote zur Verfügung stellen, um dem Thema vom sexuellen Missbrauch in der katholischen Kirche entgegenwirken. Und da gibt es jetzt aber auch ein Spannungsfeld. Einerseits gibt es Menschen, die durch die sexuellen Missbrauchsfälle das Vertrauen in die Institution Kirche verloren haben. Und auf der anderen Seite kann man sich aber auch bei dieser Kirche melden, wenn man so etwas erlebt hat. Wie das die Präventionsbeauftragte Dolores Waser-Balmer vom Bistum St. Gallen wahrnimmt, das hörst du dann gerade in ein

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1: Es gibt einen sonnigen und heißen Abend, nur im Berner Oberland oder in den Alpen kann es noch ein Gewitter geben und die Temperatur, die geht in der Nacht dann zurück auf 17 bis 22 Grad.
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1: Das Bistum von St. Gallen, das findet sexuellen Missbrauch in der katholischen Kirche, das soll kein Tabuthema sein. Und darum haben sie zum Beispiel auch ein Fachgremium mit einer Meldestelle für Betroffene oder bietet Seelsorge an. Das sagt Dolores Waser-Balmer, Präventionsbeauftragte vom Bistum St. Gallen. Und da gibt es jetzt aber auch ein Spannungsfeld. Einerseits gibt es Menschen, die durch diese sexuellen Missbrauchsfälle das Vertrauen in die Institution Kirche verloren haben. Und andererseits kann man sich aber auch gerade genau bei dieser Kirche melden, wenn man so etwas erlebt hat.
2: Ich merke immer wieder jetzt gerade in der Thematik, wenn es um Missbrauch geht, vergisst man, dass ein hoher oder ein grosser Anteil oder ein Anteil, da kann ich zu wenig einschätzen, von Menschen nicht wollen, ihren Glauben und ihre Zugehörigkeit zur Kirche kaputt machen lassen. Sie wollen weiterhin Teil von dieser Gemeinschaft sein und für diese Menschen müssen wir gute Angebote machen, dass sie da auch können.
1: Es sei aber auch verständlich, wenn Betroffene sagen, dass sie mit dieser Institution nichts mehr möchten zu tun haben, sagt die Expertin.
2: Dass Menschen, die nicht selber betroffen sind, aber durch diese Geschichten eben zu Mitbetroffenen werden, einerseits sich von der Kirche abwenden, auch das finde ich verständlich, aber auch da hat es wieder viele Menschen, die sagen, wir möchten, dass die Thematik ernst genommen wird, dass wir wieder stolz auch können, Teil von dem sein.
1: Und das Vertrauen, das da verloren gegangen ist, das können wir auch zurückgewinnen. Aber dafür bräuchte es schon noch etwas.
2: Ich bin überzeugt, wir können nur den zurückgewinnen, wenn die Menschen gute, engagierte, seelsorgende Menschen erleben. Wenn sie eine Bistumsleitung erleben, die zugänglich wird, die sich ihnen auch stellt. Und ich finde, das macht unseren Bischof Beat sehr gut, indem er an vielen Orten einfach auch da ist. Und das Gleiche muss bei Menschen, die in der Kirche arbeiten, bei Seelsorgenden, bei anderen Angestellten sein.
1: Also da sein bei verschiedenen Anlässen und zugänglich sein. Und was auch klar sei?
2: Die Thematik von den Missbrüchen in der Kirche, die nehmen wir sehr ernst. Die dürfen nicht mehr weiter vertuscht werden. Aber wir nehmen auch die Betroffenen sehr ernst und schaffen Angebote, wo sie ihren Weg gehen können.
1: Das Thema der sexuellen Missbrüche in der katholischen Kirche ist nur ein Teil von einer grösseren Kampagne vom Bistum St. Gallen. Mehr dazu verlinken wir dir unter dem Beitrag auf livechannel.ch.

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1: Wir haben auch heute wieder drei Nachrichten, wo wir finden, hey, die bewegen etwas in eine positive Richtung. Joni Merz.
2: Die Freikirche Vineyard Bern bringt Jugendliche an den Tisch und will so ein Zeichen gegen Polarisierung setzen. Mit dem Projekttitel «Am Tisch» werden Jugendliche zu einem Gespräch eingeladen, ganz spontan, mitten in der Altstadt von Bern. Das Ziel dahinter sei, dass man miteinander redet, sagt Zemhar Berre, wo das Projekt mit initiiert hat. Man soll können ein Gespräch führen, auch wenn man nicht die gleiche Meinung hat.
3: Mit Offenheit können wir so viel bewirken. Und ich glaube, das ist auch das, was unsere Gesellschaft momentan braucht. Wir brauchen die Einheit, wir brauchen das Zusammenkommen und das «Hey, was denkst du darüber?» Ich würde dir gerne zulassen, ich würde gerne wissen, was dich bewegt und dass wir das mehr machen könnten. Und es sollte nicht nur ein Zeichen für die Jungen sein, sondern auch ein Zeichen für uns, die älter sind, dass wir das so vorleben können.
2: Die Gespräche am Tisch die entstehen spontan. Die Jugendlichen bestimmen, über welches Thema sie reden wollen. Und die Gespräche werden gefilmt. Die Videos kann man via Instagram auf dem Kanal mit dem Titel «Am Tisch» nachschauen. Die Schweizer Hilfsorganisation Mercy Ships hat ihr Spitalschiff Global Mercy in den letzten drei Jahren zu Westafrika an der Küste von Sierra Leone stationiert. In einer Mitteilung schreibt die Organisation, dass sie in diesen drei Jahren über 5'500 Operationen und 18'000 Zahnbehandlungen durchführen konnten. So haben sie das Leben und die Perspektiven von ganz vielen Menschen verändern, heisst sie in der Mitteilung weiters. Mit dabei waren auch fast 100 Freiwillige aus der Schweiz. Freiwillige, die in diesen drei Jahren einen Einsatz auf dem Spitalschiff geleistet haben. Die christliche Hilfsorganisation Mercy Ships betreibt die zwei grössten Spitalschiffe der Welt. Auf diesen Schiffen werden Menschen kostenlos gesundheitlich versorgt und wenn nötig auch operiert. Zusammenkochen kann helfen, dass man eine Trauerphase besser durchstehen kann. Das zeigen verschiedene Beispiele aus Deutschland. Der Nachrichtensender NTV schreibt, dass es in verschiedenen Städten die Möglichkeit gäbe, dass sich Witwer zu einem Kochtreffen anmelden können. Zum Beispiel gibt es in der Stadt Lüneburg eine Gruppe von Männern, die sich regelmässig in einer Grosskoche von einer Schule treffen können. Ein Profikoch plant das Menü, kauft alles ein und nachher wird zusammen gekocht. Die Rückmeldungen der Männer zeigen, dass ihnen der Austausch gut tut. In der Gruppe haben alle eine ähnliche Geschichte, das führe zu Vertrauen. Und am Schluss führt es dazu, dass man stärker wieder aus dieser Trauerphase rauskommt.
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1: Die Nachrichten von SRF um 18 Uhr mit Olivia Limacher. Internationale Hilfe für Venezuela nach den schweren Beben. Auch die Schweiz entsendet ein Hilfsteam. Die Temperaturrekorde purzeln weiter. Erstmals im Juni wurden heute in der Schweiz 38 Grad gemessen. Erfolg für den deutschen Chemiekonzern Bayer. Dieser gewinnt vor dem höchsten US-Gericht einen Glyphosat-Prozess, bei dem es um Milliarden ging. Das Wetter, heute Abend und morgen meist sonnig und 33 bis lokal 38 Grad heiß. Nach den schweren Erdbeben in Venezuela zeigt sich zunehmend das Ausmaß der Katastrophe. Zwei Beben der Stärke 7,2 und 7,5 haben das Land erschüttert. Dazu kamen zahlreiche Nachbeben. Die Zerstörung ist groß und die Zahl der Opfer dürfte noch stark steigen. Momentan spricht die Regierung von 164 bestätigten Todesopfern. Gemäß Südamerika-Korrespondentin Teresa Delgado ist diese Zahl jedoch kaum aussagekräftig.
2: Aus Venezuela selbst dringen bisher nur bruchstückhafte Informationen nach außen. Das Telefon- und Internetnetz bricht immer wieder zusammen. Ich selber konnte auch noch nicht alle Freunde und Bekannte im Land erreichen. Und das macht es auch schwierig, die Opferzahlen zu überprüfen. Die Schätzungen reichen von mehreren hundert bis zu möglicherweise hunderttausenden Todesopfern. Laut einer Webseite waren heute Morgen 10.000 Personen als vermisst gemeldet. Klar ist aber bereits jetzt, es handelt sich um eines der schwersten Naturereignisse in der jüngeren Geschichte Venezuelas.
1: Unsere Korrespondentin Teresa Delgado. Sie ist derzeit auf der Insel Aruba, rund 30 Kilometer entfernt von der venezolanischen Küste und hat die Beben selbst gespürt. Mehrere Länder haben Venezuela Hilfe zugesichert, auch die Schweiz. Für humanitäre Hilfe des Bundes ist Dominik Stillhart zuständig. Er sagt, man habe nun die Rettungskette mobilisiert.
3: Das sind 80 Helfer, 18 Tonnen Material, 8 Hunde, die hoffentlich heute Nacht abfliegen können. Im Moment denken wir, die Abflugzeit in Zürich-Kloten ist 2 Uhr morgens. Und die werden dann venezolanischer Zeit morgen in den ersten Morgenstunden ankommen und dann natürlich hoffentlich sofort anfangen, Leute zu retten.
1: Der Bundesrat hat im Namen der Schweiz sein Beileid ausgedrückt. Die Schweiz sei solidarisch, sagte Bundespräsident Guy Parmelin. Die Hitze hat weite Teile Europas weiter fest im Griff. Und das zeigt sich auch an den Hitzerekorden, die heute in der Schweiz geknackt wurden. In Basel-Binningen wurden am Nachmittag 38 Grad gemessen, so viel wie nie zuvor im Monat Juni in der Schweiz. Der alte Rekord aus dem Jahr 1947 hatte bei 36,9 Grad gelegen. Und das Thermometer überstieg diesen Wert auch an mehreren anderen Messstationen der Schweiz, etwa im aargauischen Buchs und Würenlingen. Im Kanton Genf darf wegen der Hitze seit heute Nachmittag nicht mehr an der Sonne gearbeitet werden, zum Beispiel auf Baustellen. Enorme Hitze erlebt auch Frankreich. Die Behörden haben heute weitere Massnahmen ergriffen. So werden in Spitälern nur noch dringende Eingriffe durchgeführt. Der deutsche Chemiekonzern Bayer hat in den USA einen Erfolg vor dem obersten Gericht erzielt. Es geht um eine Milliardenklage im Zusammenhang mit dem Unkrautvernichtungsmittel Glyphosat. Der Supreme Court kam zum Schluss, dass es in den USA auf den Glyphosat-Verpackungen keine Krebswarnung braucht. Ute Schienz aus der Wirtschaftsredaktion der ARD in Köln spricht von einem Befreiungsschlag für Bayer.
4: Im Kern ging es bei dem Urteil um die Frage, ob Bayer auf der Verpackung des Unkrautvernichters hätte vor möglichen Krebsrisiken warnen müssen. Diese Auffassung vertreten Gerichte in einigen Bundesstaaten. Die oberste US-Umweltschutzbehörde, eine Bundesbehörde, dagegen verlangt solche Warnhinweise nicht. Sie hatte das Mittel als nicht krebserregend eingestuft. Die Richter haben nun entschieden, dass die Vorgaben der US-Bundesbehörden Vorrang haben vor dem Recht einzelner Bundesstaaten. Der Aktienkurs hat nach der Meldung deutlich zugelegt. Die Klagewelle in den USA wegen des Unkrautvernichters Glyphosat hatte dem Unternehmen bereits Milliardensummen gekostet. Das Problem hatte sich Bayer mit der Übernahme des Saatgutherstellers Monsanto ins Haus geholt.
1: Die Grenzwache der USA darf Asylsuchende an ihren Grenzen wegschicken, weil sie überlastet sind. Das oberste Gericht der USA hat eine entsprechende Regelung für legal erklärt. Die Regel war unter Barack Obama eingeführt, unter Donald Trump ausgebaut und später von Joe Biden abgeschafft worden. Für Donald Trump ist das ein weiterer juristischer Erfolg in der Migrationspolitik. Asylsuchende haben in den USA ein grundsätzliches Recht, Asyl stellen zu dürfen. Dieses darf nun aufgehoben werden, wenn die Grenzbehörden mit sehr vielen Anträgen stark gefordert sind. Die Börsendaten von SIX. Der Swiss Market Index schließt bei 14.232 Punkten plus 0,8%. Der Dow Jones Index in New York steigt um 0,8%. Der Euro wird zu 92,15 Rappen gehandelt, der Dollar zu 80,95 Rappen. Soweit die Meldungen. Das Wetter. Am Abend ist es teils sonnig, teils bewölkt. Vor allem im Wallis und im Tessin gibt es lokale Gewitter. Morgen scheint wieder meist die Sonne und es wird wieder heiß mit 33 bis lokal 38 Grad. Am Nachmittag bilden sich in den Alpen Quellwolken und es gibt lokale Platzregen. Das waren Nachrichten von Radio SRF. Verantwortlich Roger Brändlin.
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5: Vielleicht bist du unterwegs, Stress ist gerade vom einen zum anderen Termin. Hast du deine To-Do-Liste im Kopf, die du am Morgen schon gemacht hast, und da hat es immer noch ein paar Punkte drauf. Und wenn du jetzt schaust, wie manche Stunden noch bleiben bis am Abend, merkst du, das geht nicht auf. Du bist innen drin, es langt einfach nicht, um alles zu erledigen. Und wenn es einmal so geht, dann tut es gut, wenn man Ende Woche noch mit einen Tag im Kalender hat, wo einfach nichts drin steht. Wo einfach leer ist. Ein Tag, wo man einfach mal alles kann, nichts muss. Ein Tag von der Ruhe. Ich habe den eingeführt seit Covid. Wenn er mir gelingt, dann ist es meistens richtig erholsam. In dieser Stunde gibt es Tipps, wie so ein Tag könnte aussehen von einer psychosozialen Beraterin. Und sie gibt uns auch Erklärung, warum das ein Tag von der Ruhe vielleicht gar nicht immer so ruhig muss sein. Am Mikro dabei Kobel.

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1: Sabbat, Sonntag, einfach mal einen Tag Ruhe haben. Klingt gut, ist aber im Alltag gar nicht so einfach zum Umsetzen. Wie macht man das denn? Und was bedeutet es eigentlich, in die Ruhe kommen? Die Psychosozialberaterin Janine Oesch sagt, in der Ruhe können es vielleicht innerlich auch mal ganz laut werden.
2: Das ist wirklich eine Herausforderung und ich merke, ich glaube, wir haben auch sehr Respekt vor dem, oder mir geht es zumindest so, weil beschäftigt sein, das gibt uns ja auch ein bisschen Freiheit. Beschäftigt sein macht ja auch, dass wir eben vielleicht nicht hinschauen müssen, dass wir eben all die Gedanken, die dann plötzlich in der Ruhe hochkommen, die vielleicht ja nicht nur angenehm sind, wo wir uns vielleicht auch Sachen stellen müssen, die wir uns nicht gerne stellen. Ja, da kann natürlich beschäftigt sein, wie helfen, dass man gar nicht an den Punkt kommt.
1: Und da lohnt es sich, dass man mal gut hinschaut, was denn einem wirklich in die Ruhe führt. Man kann sich fragen, bei was fühle ich mich eigentlich erholt?
2: Es gibt mega spannende Studien, wo wir sagen, wenn du zuhause auf der Couch hockst, auf deinem Sofa hockst und du denkst über die Arbeit nach, dann tut das in deinem Hirn genau den gleichen Bereich aktivieren, wie wenn du effektiv an der Arbeit hockst. Also nur jetzt zuhause aufs Sofa hocken und sagen, ich mache nichts, das nützt wie noch nichts. Weil selbst wenn wir dann unsere To-Do-Listen durchgehen, dann führt das nicht in die Ruhe hinein. Im Gegenteil, dann fühlen wir uns immer noch gestresst.
1: Ja, man soll sich auch fragen, habe ich denn eigentlich Sehnsucht nach mehr Ruhe? Oder schützt mich das Beschäftigen vor etwas? Und bei was finde ich dann Ruhe? Was tut mir gut? Für Janine Oesch war so die letzte Frage gar keine einfache gewesen.
2: Und die Frage hat mich regelmässig überfordert. Ja, mach etwas für mich. Ich habe nicht gewusst, was tut mir dann überhaupt gut? Und ich glaube, da braucht es schon mal ganz viel Arbeit wieder und Disziplin, um überhaupt an den Punkt zu kommen, zu wissen, hey, was tut meiner Seele gut? Was ist es denn, wo ich für mich wirklich in eine tiefe Entspannung und Erholung hineinkomme?
1: Und übrigens, auch Netflix darf mal ein Teil sein vom Sabbat. Es gibt auch kein richtig oder falsch. Wichtig ist, dass man gut bei sich heranschaut, was einem jetzt wirklich gut tut, sagt Janine Oesch.
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1: Es gibt einen richtig schönen Sommerabend, nur in den Alpen und im Berner Oberland kann es noch Hitzegewitter geben. In der Nacht ist es dann 17 bis 22 Grad und morgen gibt es etwa das gleiche Wetter wie heute, nur noch ein bisschen wärmer. 34 bis 38 Grad und Gewitter kann es dann morgen auch noch überall geben.
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1: Für Janine Oesch, psychosoziale Beraterin, ist der Sabbat ganz wichtig geworden. Es ist ein Tag von der Freude für sie und von der Ruhe. Und bei ihr ist es der Sonntag, wo sie ganz bewusst vorbereitet, dass sie eben wirklich kann entspannen an diesem Tag. Sie erzählt uns, welche Elemente bei ihr zu diesem Sabbat gehören.
2: Ein Teil ist für mich, weil ich Christin bin und weil ich wirklich auch an dem biblischen Prinzip von Sabbat möchte festhalten, ist es wirklich auch in die Ruhe kommen vor Gott. Mich prägen zu lassen von Gott, meine Gedanken erneuern lassen von ihm, wirklich mich aussetzen dem, was er über mich denkt. Und das passiert bei mir tatsächlich im Gebet, in der Stille, in dem ich einen Gottesdienst besuche. Dann ist für mich aber auch ein Aspekt, dass ich in die Gemeinschaft hineingehe, dass ich so die Gelassenheit, die Freude, dass die darf in mein Leben hineinkommen mit Menschen, die mir gut tun. Wirklich mit den Gemeinschaftsgedanken.
1: Also wie erlebst du denn das mit dieser Gemeinschaft? Laden dir dann auch Leute ein? Oder
2: wir laden jetzt tatsächlich weniger Leute ein am Sonntag, weil eben für meinen Mann ist es ein Arbeitstag und wir versuchen das wie so ein bisschen, wir merken, wie dann mögen wir manchmal nicht. Für uns ist wirklich Familienzeit am Abend, das, was ich vorher beschrieben
1: genau.
2: habe. Das ist für mich wirklich Gemeinschaft mit lieben Menschen, wo unkompliziert ist, wo einfach schön ist, wo vieles darf entstehen, aber Sachen nicht müssen sein. Und der dritte Teil für mich ist wirklich Zeit für mich. Etwas, was mir einfach gut tut, was meiner Seele gut tut. Und für mich ist das ganz oft Bewegung, rausgehen oder eben für mich ein Buch lesen, das, was ich auch vorher so ein bisschen angetönt habe. Für mich sind wie so vor allem so ein bisschen wie die drei Elemente. Gemeinschaft mit Gott, Gemeinschaft mit anderen Menschen und wirklich Zeit für mich.
1: Also Gemeinschaft mit anderen Menschen, meint sie da die Familie, Freunde treffen sie auch gern, aber die Psyche legen sie meistens auf einen anderen Tag in der Woche. In ein paar Minuten gibt sie gerade noch ein paar Ideen weiter, was denn in so einen Sabbat könnte reingehen oder wie man ihn könnte gestalten.
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1: In der Bibel findet man das Prinzip vom Sabbat. Das ist ein Tag der Ruhe. In der Geschichte der Schöpfung, also ganz am Anfang der Bibel, steht, dass Gott in 6 Tagen die Erde erschaffen hat und am 7. hat er geruht. Das können wir auch auf unser Leben übertragen, sagt die Psychosozialberaterin Janine Oesch. Für sie ist der Sabbat darum wichtig. Oder bei ihr ist es jetzt der Sonntag, der Sabbat. Also nicht irgendwie ein Samstag, das könnte es ja auch sein. Oder ein anderer Tag. Und sie erzählt uns, wie so ein Tag gelingen kann.
2: Das Erste ist, wieso der Sabbat muss geplant werden. Also zuerst mir vorgängig überlegen, hey, wie müssen wir irgendwie Arbeiten vielleicht aufteilen vorher, damit sie eben nicht auf den Sabbat fallen. Was müssen wir einkaufen? Was für ein Menü planen wir? Wieso, dass wieso die Grund, der Grundrahmen wie vorgängig wie geplant ist, damit man das eben nachher nicht im Moment drin wie noch muss machen.
1: Sabbat bedeutet für Janine Oesch einfach nicht nur auf dem Sofa sitzen, kann auch mal sein, aber es darf auch Aktivität drin haben.
2: Wenn wir vielleicht uns bewusst als Familie wie Zeit nehmen, wo wir irgendwie miteinander beten, wo wir etwas zusammen in der Bibel lesen, wo wir sonst eine Geschichte lesen. Wie können wir Dankbarkeit ausdrücken während dem Sabbat? Eben wo schiften wir unseren Fokus wirklich bewusst auf Dankbarkeit? Vielleicht feiern wir einen Gottesdienst, vielleicht gehen wir spazieren, vielleicht ist es einfach auch Ausruhen, Schlafen ist ein grosser Teil, darf das auch sein wie vom Sabbat. Sexualität, Sex ist ein Teil vom Sabbat.
1: Zeit mit Gott, Familie oder mit Freunden. Sie sagt, man darf sich da wirklich überlegen, welche Elemente man gerne in diesem Sabbat drin hat. Und dann ist es wichtig, dass man auch Tempo rausnehme, dass man nicht im Stress sei. Weil Stress und Freude, was der Tag eigentlich auslösen sollte, sind nicht so kompatibel. Also es braucht auch Grenzen, was man will und was man nicht will. Und dann darf auch die Freude nicht fehlen.
2: Was sind die Sachen, die wie so ein bisschen speziell vielleicht wie sind, wo ich mir wirklich auch aufsparen für den Sabbat. Manchmal ist es vielleicht auswärts eine Pizza essen, ein Glas essen, ein Spiel machen als Familie, ein feines Dessert machen, eben Gemeinschaft haben mit gewissen Menschen oder eben Sex haben, in die Natur rauszugehen. Was sind so spezielle Sachen, die am Sabbat dürfen und sollen möglich werden?
1: Das sind die praktischen Tipps von Janine Oesch zum Thema Sabbatleben. Und wenn ihr jetzt gerne noch mehr wissen was die psychosoziale Beraterin noch zu dem Thema Sabbat alles weiss, dann gehst doch am besten auf rfmedien.ch/podcast. Bei der Psychohygiene vorbei und das ist die aktuelle Folge. Und die findest du auch auf allen anderen Podcast-Kanälen.
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2: Die Nachrichten von SRF um 19 Uhr mit Livia Schmidt. Auf der Straße von Hormus ist ein Frachtschiff angegriffen worden. Das meldet das britische Militär. Ein unbekanntes Geschoss habe das Schiff getroffen, das mehrere Kilometer südöstlich der omanischen Küste unterwegs gewesen sei. Bei dem Vorfall sei niemand verletzt worden. Der Iran hatte heute erklärt, sichere Durchfahrten seien nur dann möglich, wenn sich Schiffe an die Routen hielten, die der Iran festgelegt hat. Derweil ist die Zahl der Schiffe gestiegen, die Straße von Hormus passierten. Laut dem Datenanbieter Kepler waren es gestern 70. Vor dem Irankrieg waren es täglich mehr als 100 gewesen. Zum heutigen Hitzetag in der Übersicht. Erneut wurden heute alte Temperaturrekorde gebrochen. So wurden in Basel-Binningen heute Nachmittag 38 Grad gemessen, so viel wie nie zuvor im Monat Juni in der Schweiz. Der bisherige Rekord aus dem Jahr 1947 hatte bei 36,9 Grad gelegen. Dieser Wert wurde auch an mehreren anderen Stationen in der Schweiz geknackt. In den Niederlanden haben die Behörden zum ersten Mal überhaupt rote Hitzewarnung ausgegeben. Diese gilt für morgen Freitag für weite Teile des Landes. Die niederländischen Temperaturen könnten morgen bis zu 40 Grad erreichen. Auch Großbritannien vermeldet heute erneut einen Hitzerekord. 36,4 Grad wurden heute im Südwesten der britischen Insel gemessen, wie der Wetterdienst mitteilt. Der bisherige Rekord stammte erst von gestern. Spanien meldet derweil 212 Hitzetote seit letztem Sonntag. Zum Vergleich, im gleichen Zeitraum im letzten Jahr wurden 98 Todesfälle auf die Hitze zurückgeführt. In Spanien werden seit Tagen Temperaturen über 40 Grad gemessen. Nach dem heftigen Doppelbeben in Venezuela will die Schweiz helfen. Die venezolanischen Behörden haben das Schweizer Hilfsangebot nun angenommen. Das teilt das Außendepartement in Bern mit. Der geplante Einsatz werde damit umgesetzt. Ein Team von 80 Spezialistinnen und Spezialisten mit 8 Suchhunden sowie 18 Tonnen Rettungsmaterial reist noch heute Nacht nach Venezuela. Der Abflug soll um 2 Uhr ab Zürich erfolgen. Der Auftrag des Schweizer Teams besteht darin, nach Erdbebenopfern in den Trümmern zu suchen, sie zu bergen und zu retten. Das Ausmaß der Katastrophe ist weiterhin unklar. Befürchtet werden tausende Todesopfer. Das Wetter heute Abend und morgen ist es meist sonnig bei 33 bis lokal 38 Grad. In den Alpen und im Süden gibt es lokale Gewitter. Das waren Nachrichten von Radio SRF, verantwortlich Roger Brändlin.
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3: Willkommen in der 7. Stunde. Ich hoffe, du bist diesen Sommerabend so richtig am geniessen und sonst vielleicht noch kurz Kalko duschen, nachher noch in der Sonne trocknen. Könnt noch lange mit trocknen, bis die Sonne weg ist. Ich schicke dir ein imaginäres Glacé und eine hauchkühle Luft. Am Mikrofon Tobias Kobel.

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1: Und der Text steht in Matthäus 25, es ist der Vers 21. Dazu gibt es Gedanken von Miriam Merz und Thomas Zink.
2: Da lobte ihn sein Herr. Du warst tüchtig und zuverlässig. In kleinen Dingen bist du treu gewesen. Darum werde ich dir größere Aufgaben anvertrauen. Ich lade dich zu meinem Fest ein.
3: Ja, der Vers steht in einem Gleichnis, wo es um die anvertrauten Talente geht, wo ein Herr verreist und seinen 3 Knechten verschiedene Talente anvertraut und sie sollen etwas damit machen. Und er kommt dann wieder zurück nach dieser Reise und redet jetzt hier eigentlich zu seinem ersten Knecht und sagt, du bist in kleinen Sachen treu gewesen, ich will dich über Grösseres setzen.
4: Ja, genau. Es ist einer, der nur 1 Talent bekommen hat und der vergrabt. Und die 2 anderen, einer hat 5 und einer hat 2. Und die vermehren das irgendwie. Und jetzt werden die gelobt. Und da denke ich mir, ja, in dem Fall müssen wir einfach Wachstum generieren.
3: Das klingt jetzt für mich gerade so ein bisschen, klingt es mir gerade so die Leistung an. Ich glaube, es geht eher darum, das, was einem Gott anvertraut hat, auch zu brauchen. Nicht einfach nur zu verstecken und das Gefühl, oh, Hilfe könnte etwas von mir fordern und mache die fast passiv und mache nichts, damit ich auch nichts falsch mache. Sondern eher mutig reingehen und sagen, ich mache mit dem. Weil spannend ist ja auch der zweite Knecht, der nur 2 Talente anvertraut bekommen hat, hat am Schluss eigentlich den gleichen Satz und die gleiche Aussage.
4: Ja, genau.
3: Es ist gar nicht darum gegangen, wie viel vermehrst du, sondern das, was du bekommen hast, machst du etwas damit.
4: Gut verwalten.
3: Genau.
4: Ja, und gleichzeitig ist es schon so eine Art Rechenschaftssituation, die sie ablegen, weil der Text der startet quasi in der Endzeit redet, dass es geht um die Wiederkunft von Jesus und es ist schon so, hey, was hast du mit dem gemacht, was ich dir gegeben habe? Aber nein, ist natürlich vorher auch ein bisschen mit einem Lächeln auf den Lippen gesagt gewesen, ist mir schon bewusst, dass wir uns nicht irgendwie verdienen müssen. Und gleichzeitig ermutigt uns der Vers schon, das, was uns anvertraut ist, nicht einfach irgendwo unter den Scheffel stellen, sondern zu sagen, hey, mit dem können wir auch irgendwo wirksam werden und mithelfen, sein Reich zu bauen.
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1: Es gibt einen richtig schönen Sommerabend, nur in den Alpen und im Berner Oberland kann es noch Hitzegewitter geben. In der Nacht ist es dann 17 bis 22 Grad und morgen gibt es etwa das gleiche Wetter wie heute, nur noch etwas wärmer, 34 bis 38 Grad. Und Gewitter kann es dann morgen auch noch überall geben.
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1: Ein neuer Abschnitt im Leben, das kann Freude auslösen, aber es kann auch Angst machen. Bei Celine Hales war es ein bisschen beides. In ihrem neuesten Song geht es um Neuanfang, Ungewissheit und ein Baby, das alles auf den Kopf stellt. Janine Wasmer.
2: «Glow» heisst der Song und ist geschrieben worden vor 2 Jahren in einer Phase von ganz vielen Emotionen und Kartonschachteln.
3: Ich habe den ja geschrieben, als ich hochschwanger war mit der Juna. Und wir sind gerade noch gezügelt. Und irgendwie mega viel Neues, mega viel Veränderung. Und irgendwie aber dann doch die Gewissheit, hey, wenn wir einander haben, kommt es, glaube ich, schon irgendwie gut.
2: Es geht um den Prozess von der Schwangerschaft und vom Zügeln und dem Wissen, dass jetzt dann alles anders kommt, ohne zu wissen, ob es dann gut kommt.
3: Und durch eben das tiefe Vertrauen, dass es irgendwie gut kommt und man das schon irgendwie packt.
2: Man hört im Song eine gewisse Schwere an, in den Zielen und auch zwischen den Zielen. Viel Ungewissheit. Und doch ist das, wo bleibt die Zuversicht, dass alles gut kommt, wenn man einander hat. Sich aufeinander kann verlassen. Celine hat eigentlich gerne Veränderungen, aber zum ersten Mal Mami werden ist eben schon noch mal ein bisschen anders, wie einfach ein anderer Platz im Grossraumbüro oder eine neue Feriendestination, wo man noch nie gewesen ist.
3: Vor allem gerade, wenn man Mami wird, ist ja etwas, was irgendwie, ich glaube, nicht kannst darauf vorbereiten kann. Ich glaube, es gibt keine so grosse Veränderung wie das. Und ich glaube, das ist dann schon auch beim Schreiben oder in diesem Prozess auch viel Angst mitgeschwungen, weil man einfach nicht weiss, hey, wie ist es das? Und packen wir das als Bärli dann auch, so ein kleines Kind, und macht uns das kaputt oder tut uns das irgendwie zusammenschweissen?
2: Ängste sind da gewesen. Genauso aber auch Gewissheit, dass es dann schon gut käme, hat mir Celine erzählt.
3: Im Grundkern bin ich eigentlich immer entspannt, weil ich weiss, es ist schon immer gut gekommen. Alle Veränderungen, die ich bis jetzt gehabt habe in meinem Leben, sind immer irgendwie gut gekommen. Und das habe ich da gewusst, das wird genau gleich sein.
2: Der Song fängt mit dem gleichen Bild an, wie er am Schluss dann auch endet. Put another T-shirt in a cardboard box. Ich lege ein weiteres T-Shirt in eine Zügelkiste. Der Moment, wo Celine zum Song inspiriert hat.
3: Hey, wir sind wirklich gerade am Zügeln gewesen, wo wir die Songwriting-Session hatten. Es ist, glaube ich, 2 Wochen später haben wir die Kiste gepackt und sind zügelt. Bildlich dargestellt. Oder wir nehmen T-Shirts, wir tun es aussortieren, wir packen es in eine Box, wir nehmen ganz viele Tassen mit. Und im zweiten Teil ist ja dann, wir tun unser Zuhause neu einrichten und machen es irgendwie zu einem Zuhause für das, was kommt. Ja, das hat jetzt mega akut mitgeschwungen, aber gerade in diesem Prozess, wir haben da mega viel berührt im Studio, weil es irgendwie auch eben mitgeschwungen hat von Ungewissem und von Veränderung, wo ja dann mega cool ist, aber gleichzeitig auch eben ein bisschen Angst macht oder ein bisschen einschüchtert vielleicht.
1: Der Song war dann ziemlich schnell geschrieben, vor etwa 2 Jahren. Jetzt, als er rausgekommen ist, ist Celine Hales gerade zum zweiten Mal schwanger. Gefühl jetzt vor der Geburt des zweiten Kindes, die sagen jetzt ein bisschen unbeschwerter als damals noch. Das ganze Gespräch kannst du hören im Podcast Music Loft Update.
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1: Und da ist sie, Celine, mit ihrem neuen Song. Celine Hales, McLowe.

0: Ruth Schutz, du bist Host von der neuesten Folge vom Podcast «Vis-à-vis». Und du hast mir gesagt, dass du bei deinem Gast am Anfang schon ein bisschen Vorurteile gehabt hast, gell?
1: Also eigentlich nicht dem Gast gegenüber, sondern eher seinem Beruf. Er ist Staatsanwalt und bis ich den Christoph Decker kennengelernt habe, habe ich immer ein bisschen das Bild gehabt, dass Staatsanwalt oder Staatsanwältinnen ein bisschen hart sind, so ein bisschen unnahbar. Ich hatte so eine Vorstellung oder einfach etwas in die Richtung. Aber egal, wie ich mir einen Staatsanwalt vorgestellt habe, eben nachher nicht so, wie der Christoph Decker tatsächlich ist.
0: Und wie ist denn jetzt dein Gast, der Christoph Decker?
1: Einfach so entspannt, so fröhlich, so nahbar. Wir haben dann WhatsApp geschrieben, Sprachnachrichten gemacht zur Vorbereitung von dem Gespräch von «Vis-à-vis». Und er ist einfach so lustig, so frisch, so wie wenn ich sonst mit einem Bekannten würde schreiben. Ich habe also meinen grossen Respekt gegenüber dem Beruf können ablegen und völlig unbefangen mit dem Christoph können reden. Das merkt man dem Vis-à-vis auch an, finde ich. Es ist recht entspannt rausgekommen, den reinzuhören. Und es ist ja schon erstaunlich, dass er sich die Leichtigkeit oder die Fröhlichkeit hat können beibehalten, nach dem, was er alles so jeden Tag sieht und erlebt.
0: Also man kann ja auch schon sagen, dass er eigentlich jeden Tag seit Jahrzehnten mit den dunkelsten Seiten der Menschen konfrontiert ist, oder?
1: Ja, er erzählt ihm Vis-à-vis davon, wie er mit diesen schweren Delikten, diesen Todesfällen und einfach diesen menschlichen Abgründen umgeht. Und warum er eben den Glauben als Gute nicht verloren hat. Sein Glauben an Gott spielt da auch eine grosse Rolle. Er erzählt, wie er Gott bei seinen Fällen ganz konkret um Hilfe bittet und da wirklich auch Unterstützung erlebt. Und der Christoph gibt sich ganz grosse Mühe, neben Ermitteln und Aufdecken die Menschlichkeit nicht zu vergessen. Ihm ist der Mensch hinter dem Strafverfahren wichtig und er will ihn auch im Gericht sehen und ihm wirklich auch zuhören.
0: Der Staatsanwalt, Familienmensch und begeisterter Velofahrer, der Christoph Decker, lernen wir kennen im «Vis-à-vis» mit der Ruth Stutz. Und das kannst du ab sofort hören, überall, wo es Podcasts gibt. Und die neue Folge vom «Vis-à-vis» gibt es gerade auf Live-Channel nach der 8. News. Ich sage Tschüss, mein Name ist Tabea Kobel und Ruth Stutz übernimmt das Mikrofon. Einen guten Abend dir.
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1: Die Nachrichten von SRF um 20 Uhr mit Livia Schmidt. Auf der Straße von Hormus ist ein Frachtschiff angegriffen worden. Das meldet das britische Militär. Ein unbekanntes Geschoss habe das Schiff getroffen, das mehrere Kilometer südöstlich der omanischen Küste unterwegs gewesen sei. Bei dem Vorfall sei niemand verletzt worden. Der Iran hatte heute erklärt, sichere Durchfahrten seien nur dann möglich, wenn sich Schiffe an die Routen hielten, die der Iran festgelegt hat. Derweil ist die Zahl der Schiffe gestiegen, die die Straße von Hormus passierten. Laut dem Datenanbieter Kepler waren es gestern 70. Vor dem Irankrieg waren es täglich mehr als 100 gewesen. Weiter mit zwei Meldungen aus den USA und Entscheiden des obersten Gerichts zur Migrationspolitik. Die US-Regierung darf den vorübergehenden Schutzstatus für Migrantinnen und Migranten aus bestimmten Ländern wieder aufheben, ohne dass ein Gericht dies überprüfen muss. Der Supreme Court hat frühere Urteile aufgehoben, die das Vorhaben der Regierung bisher gestoppt hatten. Mit diesem Entscheid droht rund 350.000 Menschen aus Haiti und etwa 6.000 aus Syrien die Abschiebung. Und die Grenzwache der USA darf Asylsuchende an ihren Grenzen wegschicken, wenn sie überlastet ist. Das oberste Gericht der USA hat eine entsprechende Regelung für legal erklärt. Asylsuchende haben in den USA ein grundsätzliches Recht, Asyl stellen zu dürfen. Dieses darf nun aufgehoben werden, wenn die Grenzbehörden mit sehr vielen Anträgen stark gefordert sind. Beide Entscheide stützen die Migrationspolitik von US-Präsident Donald Trump. Nach dem heftigen Doppelbeben in Venezuela will die Schweiz helfen. Die venezolanischen Behörden haben das Schweizer Hilfsangebot nun angenommen. Das teilt das Außendepartement in Bern mit. Der geplante Einsatz werde damit umgesetzt. Ein Team von 80 Spezialistinnen und Spezialisten mit 8 Suchhunden sowie 18 Tonnen Rettungsmaterial reist noch heute Nacht nach Venezuela. Der Abflug soll um 2 Uhr ab Zürich erfolgen. Zunächst war unklar, wie Hilfe ins Land gelangen kann, weil Venezuela den Luftraum gesperrt hatte. Der Auftrag des Schweizer Teams besteht darin, nach Erdbebenopfern in den Trümmern zu suchen, sie zu bergen und zu retten. Das Ausmaß der Katastrophe ist weiterhin unklar. Befürchtet werden tausende Todesopfer. Bleibt der Blick aufs Wetter. Auch morgen ist es meist sonnig bei 33 bis lokal 38 Grad. In den Alpen gibt es einzelne Schauer. Das waren Nachrichten von Radio SRF. Verantwortlich Roger Brändlin.
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2: In dieser Haltung, die ich habe, wenn ich Menschen begegne, egal was sie jetzt angestellt haben, und sie in mir ihnen dürfen spüren, dass ich jemand bin, der ihnen interessiert ist. Ja, logisch, rot und beschuldigt, nicht unbedingt mit mir reden. Aber wenn es mir gelingt, in einer Einvernahme der Hörende werden, der zulässt, oder? Und nicht jemand mit 1000 Fragen bombardiert, sondern jemandem Raum geben, dass er sich kann erklären kann, wenn er das will. Er muss ja nicht sagen als Beschuldigter. Aber das merke ich immer wieder, wie mir das dann klingt.
3: 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Ein Staatsanwalt ist hart und unnahbar. Ist das auch ein Vorurteil, das in deinem Kopf umschwirrt, wenn du Staatsanwalt hörst? Ja, also ich hatte so eine Vorstellung oder einfach etwas in die Richtung. Aber egal, wie ich mir einen Staatsanwalt vorgestellt habe, einmal nicht so wie der Christoph Decker, mein Gast heute im Vis-à-vis. Schon im Vorgespräch ist er so entspannt und schreibt mit mir auf WhatsApp, als wäre er ein alter Bekannter. Und wo wir uns treffen, gibt es immer wieder etwas zum Lachen. Der Christoph Decker ist so lebensbejahend, positiv. Und ich habe mich gefragt, wie man das bleiben kann, wenn man seit Jahrzehnten jeden Tag mit so viel Schwerem konfrontiert ist. Eigentlich immer mit der dunkelsten Seite des Menschen. Er nimmt uns mit in seinen Alltag, aber auch in seine Vergangenheit, wo lange nicht alles nach Plan verlaufen ist. Schön bist du mit dabei bei dem Vis-à-vis. Ich bin Ruth Stutz. Ich freue mich mega, dass du da bist. Christoph Decker im Vis-à-vis besuchst du mich hier im Pfäffiken Zürich. Herzlich willkommen im Studio.
2: Ja, danke vielmals für die Einladung, Ruth. Ich freue mich auf das Gespräch. Ich bin gespannt, was uns herführt in den nächsten Minuten.
4: Ja, genau. Ich freue mich mega auf die Zeit. Und was ich mega lustig finde, du hast dich so vorgestellt bei mir quasi in diesem Vorgespräch, an der Sprachnachricht geschickt und du hast gesagt, weißt du, Ruth, ich bin eigentlich ein 0815-Kind. Das habe ich super gefunden. Erklär das mal.
2: Ja, also 0815-Kind, ich bin eigentlich nicht ein 0815-Kind, sondern es hat mit dem zu tun, dass ich mit Kaiserschnitt auf die Welt gekommen bin am 2. Januar 1965. Und zwar um 0815, das hat mir meine Mutter dann später mal erzählt. Und darum, irgendwann mal habe ich gedacht, oh, bin ich jetzt eigentlich ein 0815-Kind oder nicht? Aber ich glaube, ich bin kein.
4: Ich denke es auch nicht. Aber es zeigt ein bisschen deinen Humor. Ich finde, du gehst recht entspannt und lustig durchs Leben, so wie ich dich wahrnehme, sehr, sehr fröhlich. Nimmst du dich auch so wahr? Oder
2: ja,
4: dein Leben?
2: Mal, ich denke schon. Also, ich schätze mich als sehr fröhlicher Mensch ein, der einfach auch das Positive von dieser Welt immer wieder sieht. Trotz natürlich meinem Beruf. Wegen dem hast du mich auch eingeladen.
4: Genau, ja.
2: Wenn wir über den noch reden. Nein, ich bin einfach grundsätzlich ein absolut fröhlicher Mensch. Ich sehe neben all dem Schwierigen, sehe ich vor allem das Schöne von dieser Welt, wie sie ist. Und ich glaube, wenn man mit einer gewisse Grundfröhlichkeit durchs Leben kann gehen, auch in schwierigen Situationen immer wieder denen begegnet, dann fällt mir es einfach viel leichter. Mhm. Und ich bin auch für Menge Blödsinn immer wieder zu haben.
4: So gut. Weißt du, es ist so lustig, als ich meinen Arbeitskollegen gesagt habe, oder daheim, und ich gesagt habe, ich habe ein Gespräch heute mit einem Staatsanwalt, dann ist immer so, ui nein, und so, ui, gerade irgendwie Kleiderrichtung und so. Man hat dann gerade ein bisschen das Gefühl, ui, vielleicht habe ich auch etwas falsch gemacht. Das ist so nicht, du entsprichst so nicht dem Bild, das ich habe von einem Staatsanwalt. Optisch vielleicht schon eher. Aber auch da, eben, du bist so gelöst und ey, das ist wirklich extra manchmal. Also, erlebst du die Reaktion noch mehr, weißt du, wie jetzt da von mir, dass ich denke, hey, was, du bist ein Staatsanwalt. Du bist doch viel zu fröhlich.
2: Ja, also ich denke, es kommt halt darauf an, wie sich die Leute einen Staatsanwalt vorstellen. Die meisten Leute, außer die, die wirklich mit dem Staatsanwalt zu tun haben, weil sie irgendetwas angestellt haben, beschuldigte Personen sind in einem Strafverfahren oder als Opfer in einem Strafverfahren involviert sind, dann mit der Staatsanwältin oder mit dem Staatsanwalt in Kontakt kommen, stellen sich die Leute natürlich den Staatsanwalt oder auch eine Staatsanwältin so vor, wie man es halt im Fernsehen sieht. Gibt im deutschen Fernsehen, hat es glaube ich eine Sendung gegeben oder eine Serie, ja. Der Staatsanwalt.
4: Genau, ja.
2: Und das klingt halt schon ein bisschen so, aber die meisten Leute haben eigentlich von außen betrachtet nicht so eine Vorstellung, was wir eigentlich den ganzen Tag durchmachen, wenn wir Strafverfahren führen.
4: Also da reden wir nachher auch noch ein bisschen drüber. Deine Eltern sind ja beide aus Deutschland, genau. Da in die Schweiz gekommen. Du hast mir gesagt, sogar nur mit einem Koffer, gell, sind sie da hergekommen. Und du bist da in der Schweiz auf die Welt gekommen. Bist also eigentlich hast du deutsche Wurzeln. Was merkst du noch so bei dir, was deutsch ist?
2: Also deutsch ist sicher, dass ich... wenn ich denke, also für mich allein etwas zurechtlegen oder so, auch formulieren bei mir im Kopf, hinein, dann denke ich Hochdeutsch. Oder ich, wenn ich für mich im Stillen bete oder auch laut für mich allein bete, im Tag hier so anfangen, dann bete ich auch Hochdeutsch. Mhm. Das ist spannend, ist mir das wieder mal aufgefallen. Oder auch wenn ich mit Arbeitskolleginnen oder so oder anderen Personen zu tun habe, die deutsche Wurzeln haben und Hochdeutsch reden, merke ich plötzlich, gehe ich in den hochdeutschen Dialekt rein und dann rede ich plötzlich Hochdeutsch und nicht mehr Schweizerdeutsch.
4: Gar nicht bewusst, das passiert einfach.
2: Passiert einfach, genau. Ja, das ist in mir drin, ja, genau. Und ja.
4: Spannend, he? Das ist einfach deine Herzenssprache.
2: Ist meine Herzenssprache, kann man so sagen, ja, also die Muttersprache eigentlich, oder? Und ja, wir haben jetzt nicht mehr viel Verwandte in Deutschland, sind die meisten sind verstorben, ich habe noch einen guten Kontakt zu meinen zwei Cousins, die ich habe in Norddeutschland, einen von Berlin, der andere bei Münsterland mit seiner Frau. So ab und zu chatten wir mal miteinander per WhatsApp. Oder vor zwei Jahren habe ich mir einen Traum erfüllt. Ich hatte lange Ferien gehabt, weil ich schon bereits 30 Jahre im Kanton gearbeitet habe. Und dann bin ich zwei Wochen lang von Hamburg über Cuxhaven, Bremerhaven, heimgefahren mit dem Velo.
4: Du bist sowieso ein leidenschaftlicher Velofahrer, gell?
2: Ja, bin ich. Also ich bin gerne mit dem Velo unterwegs. Velo ist für mich einerseits ein wunderbares Fortbewegungsmittel, wenn ich zur Arbeit gehe. Also ich gehe eigentlich immer mit dem Velo arbeiten, egal ob es regnet oder schneit oder schön Wetter ist. Und ich fahre auch in der Freizeit mega gerne Velo, schon eigentlich seit Kind her. Hm. Seitdem ich mit dem Velo in die Schule fahren musste, hat sich der Virus in mir eingeschlichen. Bin sogar nachher im Militär, das gibt es heute nicht mehr. Radfahrer gewesen. Und lustig, dass habe ich meinen Dienst abverdient, oder?
4: Genau. Gut. Ja, und du hast ja als Jugendlicher hast du riesen Distanzen zurückgelegt. Also, was hast du mir jetzt geschrieben? Ihr seid über alle Alpenpässe auf Monte Carlo einfach so drauf los. Also einfach, hast du das Gefühl, jetzt nicht mega Vorbereitung oder so?
2: Ja, ich hatte einen Jugendfreund, also eigentlich zwei Jugendfreunde. Der eine ist dann leider gestorben, der Bruder von Thomas Andreas vor vielen Jahren. Bei einem Schwimmunfall. Und ja, wir haben angefangen, Velotouren zu machen und haben dann gedacht, wo gehen wir heute, wo fahren wir jetzt her? Und dann das erste Mal sind wir irgendwie einfach mal in die Westschweiz gefahren, 300 Kilometer, so halb ins Wallis hoch. Und dann haben wir gefunden, jetzt könnten wir mal auf Paris fahren in zwei Tagen. Dann haben wir das gemacht.
4: Und ich wäre nie auf die Idee gekommen.
2: Auf die Spitze haben wir entrieben, dass wir gesagt haben, fahren wir mal über all die alten Pässe rein. Darum schaue ich heute noch gerne Tour de France, oder? Eigentlich nur wegen dem, weil wir irgendwann mal über einen Pass fahren, wo ich gesagt habe, ah, da bin ich schon drüber gefahren.
4: Also du bist ja sportlich. Genau. Also bis heute nehme ich an, wenn du immer noch so gerne auf dem Velo hockst.
2: Ja, sagen wir so, ich bin immer noch Sport, ich bewege mich mega gern, also ja, mache ich wirklich sehr gerne. Ich bin gerne von außen, bin gerne in der Natur, zu Fuß, wenn ich mit einem Freund immer wieder pilgern seit ein paar Jahren, dass wir zu Fuß unterwegs sind oder halt auf dem Velo gerne unterwegs bin. Ich habe meine Frau Velotouren schon gemacht, habe mit dem Kind auch schon Velotouren gemacht in der Schweiz. Genau.
4: Es ist jetzt noch erstaunlich, dass du nicht mit dem Velo daher gefahren bist. Das hätte ich jetzt schon noch erwartet.
2: Nein, habe ich jetzt nicht gemacht. Sonst wäre ich glaube nicht mehr nachgekommen bei dem Wetter heute.
4: Ja, okay, ja, das ist ein Argument. Genau, komm, ich schaue noch kurz auf deine Kindheit. Also eigentlich hast du mega eine gute Kindheit erlebt, so wie ich das jetzt verstanden habe. Aber in der Schule immer ein bisschen, kann ich mir nicht vorstellen, so ein Reis, wie du heute bist. Gut, ich bin jetzt auch nicht die Grösste. Für mich sind die Leute noch schnell gross. Aber du bist ganz ein Kleiner gewesen und es war immer so schwierig in der Schule, gell?
2: Ja, genau. Ich bin ja früh im Jahr geboren, also viel vor mir kann man nicht mehr geboren sein in diesem Jahr, oder? Ausser man hat am 1. Januar Geburtstag. Damals ist der Schulwechsel noch der Stichtag Ende Dezember gewesen. Und aus irgendwelchen Gründen, die ich heute nicht mehr weiss, bin ich dann mit den 64er Jahrgängen in die Schule gekommen. Bin aber jetzt ein kleiner Furz gewesen, an einem Kinski und dann einer Schule. Und das war am Anfang nicht immer einfach lustig gewesen, weil ich bin halt immer der Jüngste und auch eben nicht gerade der Größte. Mhm. Und das hat dann manchmal auch ein Problem gegeben, dass sie mich halt geneckt haben und piesackt haben. Und das ist, hat sich dann sogar so weit übertragen, dass einer, so ein Lehrer, den ich hatte in der Primarschule, mich auch nicht unbedingt hat mögen. Ich weiss zwar gar nicht warum. Und dann haben meine Eltern dann geschaut, dass ich dann die Klasse wechseln kann. Und von dort her ist es eigentlich dann viel besser gegangen, genau.
4: Mhm. Ja. Aber hast du das Gefühl, das ist etwas, was dich bis heute noch prägt? Weißt du, das gehört mir ja manchmal schon, dass so Sachen in der Kindheit einem doch noch recht lange beschäftigen können, auch unterbewusst.
2: Also ich glaube nicht, dass es mich jetzt prägt hat, dass mich das heute noch begleitet und stresst. Ich bin heute ein bisschen grösser. Ich habe dann plötzlich in der Bezirksschule einen Schub gemacht. Am Anfang bin ich auch noch einer der Kleinsten gewesen. Am Schluss bin ich der Zweitgrösste gewesen.
4: Das ist also
2: mindestens von den Zentimeter her. Vielleicht ja. Vom Charakter nicht immer unbedingt. Aber ja, egal. Und nein, also ich glaube, wenn es mich prägt, dann ist es halt etwas, was mich in meinem Beruf prägt, dass ich das Auge drauf habe, mich auch für die Leute einsetzen, gerade als Staatsanwalt im Strafverfahren, wo es ja auch vor allem um Beschuldigte geht, wo wir bestraft werden, wenn es dann eine strafbare Handlung begangen hat, die man dann anweisen kann. Aber auch immer den Blick aufs Opfer haben, oder? Also ich schaue auch, den Blick habe ich immer schon in meinem Leben gehabt auf die Schwachen, oder? Also, mhm. Ja, dass es denen auch gut geht, wenn mal jemand wirklich ja, benachteiligt wird und in ihren Möglichkeiten liegt, dass ich mich dann da den Finger drauf heben und kann schauen. Hat vielleicht mit dem zu tun, dass ich das früher anders erlebt habe, weiss ich jetzt
4: das
2: nicht so genau.
4: Ich nicht,
2: aber ich glaube, es hat mich einfach auch geprägt. Also auch mein Gerechtigkeitssinn, den ich habe, für Menschen, die im Leben stehen, mich für sie einzusetzen.
4: Du hast jetzt vorher mal erwähnt, dass du bettest auf Hochdeutsch. Spannend finde ich, du bist eigentlich nicht so aufgewachsen. Also glaube, so wie ich das verstanden habe, hat es nicht so eine riesige Rolle gespielt. Stimmt das?
2: Nein, eigentlich nicht. Also, lustig war, dass, wo wir auf Wittlisbach gezogen sind, da bin ich glaube ich etwa 4, sind wir in ein Haus oder einen Block gezogen, wo dann eine Familie gewohnt hat. Und die sind in der Kirche Wittlisbach engagiert gewesen. Und dann haben dann meinen Vater mal gefragt, du willst nicht auch die Sonntagsschule mitmachen, was er dann gemacht hat. Und wir sind dann auch zur Sonntagsschule gegangen. Und, aber das ist eigentlich nicht so fest an mir haften geblieben, sondern eigentlich erst dann in der Bezirksschule haben wir einen neuen Pfarrer bekommen bei uns in der Gemeinde. Und dann hat er so Jugendarbeit, Sefi ins Leben wieder gerufen. Und ist dann uns auch angegangen. Und interessanterweise, wenn ich jetzt hier bei Live Channel ja rede, kann ich die Anekdote kurz erzählen. Es hat ja früher ein Radio Monte Carlo gegeben, ich glaube ERF hat das auch geheißen, ich kann mich nicht so genau erinnern. Und die haben einen Jugendarbeiter gehabt. Und der hat uns dann aufgesucht, weil wir unsere Adresse an einem Anlass, den es mal gegeben hat, dann hinterlassen haben. Und dann ist er zu uns gekommen und hat mit uns auf dem Radio, auf Mittelwellen ist das, glaube ich, oder Kurzwellen, weiss jetzt auch nicht mehr, hat gesagt, da gibt es ein christliches Radio, wenn ihr mal christliche Musik hören wollt, dann
4: ja,
2: da hat es das da, oder? Und dann haben wir dann auch, das war so ein Projekt gewesen, Jugendarbeit, einen Jugendraum aufbauen mit der Jugendgruppe. Und dort bin ich eigentlich so ein bisschen dazugekommen, zu den Kirchen mitzuarbeiten.
4: Ach so.
2: Und aber, erst so.
4: Es hat aber auch noch mal einen Anlass gegeben, wo du lange in Amerika warst als Junge, gell, und zurückgekommen bist. Und dann hast du auch noch mal mit einem Pfarrer wie eine Verbindung aufgebaut. Gell?
2: Genau, also wir hatten einen anderen Pfarrer gehabt, den Ottmar Meier, der dann in die Gemeinde gekommen ist. Das war so 1981 ist, glaube ich, auf Wittelsbach gekommen. Und dann bin ich mit 85 nach der Kante bin ich auf Amerika und ich hatte zu ihm einen losen Kontakt gehabt, wie er mal ab und zu in die Kirche gegangen ist. Und dann habe ich gewusst, dass er mal Missionar war mit seiner Frau in den USA, in den Staaten. Und dann habe ich ihn gefragt, was man denn so für Tipps hat. Und dann bin ich dann auf Amerika und als ich zurückgekommen bin nach 8 Wochen, hat er mich dann gefragt, wie es war. Und dann ist der Kontakt einfach entstanden mit seiner Frau, mit seiner Familie, mit seinen Kindern. Und ist dann so wie mein Mentor geworden. Da während meinem Studium und auch als ich meine Frau kennengelernt habe, war es eine eng befreundete Familie gewesen, ist leider verstorben, hat früher als Elektriker gearbeitet, hat Asbest eingeatmet, hat dann Krebs gehabt und ist dann gestorben leider. Aber er hat uns noch getraut. 1994. Und dann bin ich eigentlich in die Arbeit reingekommen, weil er hat dann als Pfarrer hat er müssen noch ein Studium nachmachen, weil er in die Grischona in Basel hat er die Ausbildung gemacht und dann, als er gefahren wurde, hat er gesagt, ja, er müsste noch 2 Studiengänge machen in der Uni Zürich. Und dann hat er mich gefragt, würdest du denn nicht gerne mal einen Abendgottesdienst machen für Jugendliche mit einem anderen Kollegen zusammen? Und ich habe dann dort ja gesagt. Und das hat eigentlich dann hat meine Arbeit in der Kirche gemeint. Mitte 80er Jahre habe ich angefangen.
4: Und bis heute bist du engagiert in der Kirche, gell? Hey, aber weißt du, ich finde, das ist ja Kirche. Und das klingt jetzt so ein bisschen nach einem Job und so. Aber was hat dein Herz berührt? Also weißt du, wo hat es angefangen? Glauben ist ja mehr wie Kirche. Also wann hat das irgendwie angefangen, dass du wie das Gefühl hast, hey, da gibt es einen Gott vielleicht, da gibt es einen Jesus? Oder hast du die Gedanken überhaupt gehabt?
2: Also, ich bin nicht so der Christ, der gesagt hat, ich bin am 25. Oktober 1985 habe ich das Erlebnis gehabt und bin dann quasi berührt worden von Gott und seither stehe ich im Glauben. Ich bin nicht so. Nein, ich habe schon als Kind, habe ich immer gebetet für mich zu Hause, also nicht meine Eltern, nicht, aber einfach im Bett, so am Abend. Irgendwann hat das angefangen. Vielleicht, wir haben früher noch Religionsunterricht gehabt, das war natürlich noch obligatorisch gewesen in den 70er Jahren vom letzten Jahr. 1000, könnte man fast sagen. Das gibt es heute ja alles nicht mehr so, wie es früher war. Und ich glaube, dort hat man auch gewusst, es gibt einen Gott und so. Man geht in die Sonntagsschule, hört all die Geschichten und so. Und dann habe ich mal auf beten und ich weiß noch, irgendwann weiss ich, habe ich gemerkt, ja, wenn es dich gibt, Jesus, dann bete ich jetzt auch zu dir. Und das hat so bei mir einfach so eine Lebensschnur gegeben, eine Prägung in meinem Leben hinein, mit verschiedenen Erlebnissen, die ich hatte, auch durch mein Engagement in der Kirche. Und dann ist das eigentlich gewachsen, ja. Also auch mit Kollegen, mit Freunden zusammen, die sich davon austauschen hat, wo jetzt in der Kirche mehr engagiert sind. Und eigentlich entscheidend, würde ich sagen, für mich ist es, dass ein guter Freund von mir, der Marc Felix, mit dem ich auch Gongo Pilger jetzt ab und zu, dass er 1990 einen Gottesdienst vor dem damals noch jungen ICF Zürich in Friedrichsbach gebracht hat und gesagt, wir wollen doch da auch so einen Abendgottesdienst machen mit zeitgenössischen Lobpreislieder, oder? Wie man sie halt so gesungen hat in den 80er, 90er,
4: Anfang 90er. Also Lieder, wo man Gott anbetet.
2: Ja, wo man Gott anbetet. Und dort bin ich auch dazugekommen, habe ich vorher schon Gottesdienst auch gemacht, die Abendgottesdienst, und habe auch gemerkt, dass wir die Beziehung zu Gott immer tiefer reingeht, also auch schon während dem Studium dann mich immer mehr geprägt hat. Ja, und dann, durch das ist eigentlich mein Glaube immer mehr vertieft worden und gewachsen, immer mehr Wurzeln gegangen in die Tiefe hinein, wo mich auch immer mehr zu Gott hergeführt haben und mein Leben prägt haben, einfach in meinem Alltag hinein. Ja, und letztendlich in der Beziehung dann mit meiner Frau, ja.
4: Und du bist ja ganz entschieden, muss man sagen, an dieser Stelle. Du bist wahrscheinlich so einer, wo ich immer denke, früher, oh, leck, wie kann man so viel wissen und so gut in der Schule? Nein. Also auf jeden Fall, du hast ja Bezirksschule gemacht, hast du schon gesagt, dann bist du an Kante. Und dann hast du dich entschieden, dass du möchtest Geschichte studieren, 3 Semester und so als Nebenfach hast du Bundes- und Staatsrecht noch gehabt. Und das hat dir aber noch schlussendlich den Ärmel hineingezogen. Du hast gefunden, nein. Also jetzt, ich mache JUS, Rechtswissenschaften, das ist es. Warum war es das gewesen?
2: Geschichte habe ich eigentlich studieren, weil ich einen mega coolen Geschichtslehrer hatte und dachte, was mache ich jetzt nach der Kante und nach dem Militär, wo ich in der RS bin, noch 17 Wochen. Und dann habe ich entschieden, ich will Geschichte studieren, viel eins machen, ohne eigentlich schon genaue Ziele zu haben, was ich eigentlich mit dem nachher will. Oder? Und habe gefunden, aber ja, so Staatsrecht interessiert mich eben auch noch, habe das dann gemacht. Und kleine Latinum nachgeholt. Und dann habe ich eigentlich wie gemerkt, ja gut, was mache ich denn jetzt nachher mit dem, oder? Und habe dann wie gemerkt, nein, ich will gleich ganz JUS studieren. Vielleicht auch durch Kolleginnen und Kollegen, die auch schon JUS studiert haben, hat es mir dann dort den Ärmel eingenommen. Mhm. Gesagt, komm, da hast du nachher mehr Möglichkeiten. Und habe dann mich entschieden, das Studium dann weiterzuführen.
4: Und das ist ein richtig langes Intensivstudium. Also wie lange hast du studiert?
2: Ja, es ist doch so, damals, heute läuft das ja ganz anders. Du hast ja früher einfach das Lizenziat gemacht, dann hast du Zwischenprüfungen gehabt nach 3 Semestern und am Schluss vom Studium fürs Lizenziat hast du 2 schriftliche Prüfungen müssen machen in einem Fach, wo du hast können selber wählen können, aus dem privaten Öffentlichrecht. Und danach hat es noch 2 mündliche Prüfungen gegeben, wo dann mehrere Fächer geprüft worden sind. Und das ist die erste schriftliche Prüfung müssen machen, dann die 2. schriftliche und dann bist du in den mündlichen Block hineingekommen. Mhm. Und ich habe dann die erste schriftliche Prüfung gemacht in Rechtsgeschichte, da habe ich dann bestanden. Und dann ist Öffrecht dran gekommen, öffentliches Recht, und dort bin ich dann durchgefallen beim ersten Mal. Bin nicht alleine gewesen, es gibt immer einige, die das halt nicht bestehen. Und dann wusste ich, es ist noch eine Chance. Und dann habe ich noch mal gelernt. Für die 2. Prüfung dann gegangen im Frühling 1992. Und dann habe ich nicht bestanden. Bin ich durchgefallen. Das heisst, das Studium ist, nachdem ich im 86 angefangen habe, im Sommer 1992 zu Ende gewesen, ohne dass ich einen Abschluss gehabt habe.
4: Und du hast keine Chance mehr nachher?
2: Ja, hast du damals ist die Regel gewesen, dass du eigentlich dann nicht an einem anderen Ort erst nochmal anfangen konntest. Und ich habe gewusst, jetzt ist es auch gelaufen. Und ja. Ich habe so wie gemerkt, es sind so 2 Sachen gewesen. Auf der einen Seite natürlich, hey, mache ich jetzt, oder? Mhm. Und ich weiss noch, als ich dann, damals hast du das schriftlich mitbekommen und ich gewusst gehabt, an dem und dem Tag kommt der Brief. Und wenn es ein Einschreiben ist, dann weisst du, hast du nicht bestanden. An dem Tag hat dort noch meine, die hat doch noch die Heim gewohnt. Und da habe ich gehört, wie unter den Böschler geläutet hat. Und ich gewusst, es gibt ein Einschreiben. Ich musste also nicht mal runtergehen. Ich habe eigentlich schon gewusst, hast du nicht bestanden.
4: Scheibe. Und dann stehst, hey, hast du 6 Jahre alles gegeben, oder? Studiert. Und dann bist du von dem aus, hast bist du in eine Lebenskrise gehabt oder halb depressiv geworden? Oder was hat sie dir ausgelöst? Oder bist du auch dort so Stehaufmännchen gewesen und geht wieder alles gut?
2: Nein, das natürlich nicht. Also ich habe mich geschämt. Wenn du bestehst das Lizenziat nicht. Und dann fragen die Leute, und wie läuft es mit dem Studium? Und dann sage ich, nein, ich habe es nicht bestanden, ich bin durchgefallen, das ist fertig. Oder? Also, das hat schon die Seite schon auch gehabt in mir, ganz am Anfang. Und ich merke, ja, also, ich mag eigentlich gar nicht darüber reden. Und ja, ich habe mich auch geschämt, weil ich versagt habe. Jetzt hast du so lange studiert und hast aus irgendeinem Grund nicht geschafft. Oder? Wie blöd bin ich eigentlich? Oder? Ich bin nicht so gescheiden, wie du jetzt das Gefühl hast vorher.
4: Ich glaube schon.
2: Die Einleitung zu dieser Frage oder zu dem Thema. Yeah. Und auf der anderen Seite ist es so, ich bin dann zu dem Dozent gegangen, zu dem Professor, der die Prüfung abgenommen hat. Also ich hatte sie Zeit genommen, man sieht ihm auch leid da, oder? Man lässt ja nicht einen gerne durchfallen. Und ich habe dann gemerkt, ich bin noch schlechter gewesen beim ersten Mal, oder? Und ich weiss, ich bin dann aus dem Gebäude rausgelaufen in Zürich, aus dem Seminargebäude für JUS und bin runtergelaufen Richtung Zürich runter

0: ist es so gewesen, dass ich nach dem Studium, das fertig war, ich habe in einem Chor gesungen, zusammen mit meiner Frau, wo eine Kollegin von mir bei einem Anwaltsbüro gearbeitet hat. Und sie hat gesagt, du Christoph, du bist jetzt durchgefallen. Wir suchen jemanden, der eine Mutterschaftsvertretung macht für 4 Monate im Mietenverband Aargau, wo bei einem Anwaltsbüro unterbracht war. Und da habe ich ihr gesagt, du, ja, aber du weißt schon, ich bin durchgefallen. Dann sagt sie, ja, da weiss mein Chef schon, aber er hat gefunden, du musst einfach im Mietrecht gut sein, das lange dem hättest Interesse. Und dann habe ich dann zugesagt. Und das war so mein Seitenstandbein dann im Sommer.
1: Das ist wie ein Türchen aufgegangen plötzlich,
0: ist
1: oder?
0: Eigentlich unerwartet, ein kleines Türchen aufgegangen, eigentlich das erste Türchen. Und dann habe ich parallel dazu habe ich noch im Drogenforum Aargau gearbeitet. Das war ein Verein, der sich damals mal eingesetzt hat, so Ende 80er, Anfang 90er Jahre, im Zusammenhang mit dieser schwierigen Situation in Zürich, Platzspitzletten, Drogensüchtige, die zurückgebracht wurden in ihren Kantonen, auch in Aargau, wo man dann sich diesen Leuten angenommen hat und geschaut hat, was kommt mit denen, wie kommen die irgendwie...
1: Also das ist eher etwas Soziales?
0: Das war eher etwas Soziales, ja. Und dort habe ich als Sekretär einfach gearbeitet. Mhm. Und über diese Kontakte habe ich noch gefunden, ich mache doch jetzt ein Praktikum, vielleicht möchte ich eine soziale Arbeit studieren in Luzern, das war so mein Fokus, den ich dann im Sommer hatte. Und habe dann ein Praktikum gemacht im Effingerhort im Kanton Aargau bei Holderbank. Das war damals eine Klinik für alkoholkranke Männer gewesen. Heute ist es eine Einrichtung, die sich für Menschen einsetzt und auch beherbergt mit verschiedensten Suchtproblematiken, Männer und Frauen. Und habe dann dort gearbeitet, genau. 4 Monate, jedes Mal 4 Monate.
1: Okay, und dann hast du wieder ein Telefon bekommen, gell? Also vom plötzlichen Anfrage, ob du stellvertretender Bezirksamann, ist das richtig?
0: Nein, das ist so nicht richtig. Eine Studienkollegin von mir, die hat ein Praktikum gemacht auf dem Bezirksamt in Baden, wo man mir auch studiert hat und ihre damalige Freund auch. Die haben beide per Zufall am gleichen Ort ein Praktikum können machen. Und sie hat mir dann gesagt, du Christoph, im April 1993 ist das gewesen, wir suchen einen Sachbearbeiter für wo Strafverfahren, Sachbearbeiter arbeiten.
1: Das war vorher noch gewesen,
0: und
1: ja, genau.
0: Und dann habe ich mir das überlegt und dann sagt sie, ja weißt, müsstest du aber relativ rassig entscheiden, weil die Bewerbungsfrist ist schon abgelaufen, aber ich habe meinem Chef schon von dir erzählt und ich finde, du bist so ein guter Typ, hat sie mir gesagt, nicht ich. Und dann habe ich mich dann wirklich beworben und gesagt, gut, also jetzt schauen wir mal, was da läuft. Oder? Ich habe einerseits schon eine Aufnahmeprüfung gemacht bei der Schule für Soziale Arbeit in Luzern. Und dann habe ich mich aber auch noch zu Baden beworben und dann habe ich zuerst eine Zusage bekommen. Ich hätte nachher auch sogar eine Prüfung bestanden für das Studium in Luzern, aber da habe ich entschieden, gut, dann gehe ich jetzt auf Baden, ist Strafverfolgung.
1: Also das war immer spannend. Das hätte ich schon immer dann doch gehabt. Also ganz falsch war ja das Studium nicht gewesen, oder? Weil du jetzt vorher gesagt hast, das ganze Recht, das hätte ich ja schon irgendwie
0: gehabt. Nein, offensichtlich ja nicht, oder? Weil ich habe mich aus immer Grund entschieden, jetzt mache ich das, probiere es mal aus. Ja. Habe ich auch mal einen Beruf, verdiene Geld. Das war auch mal etwas gewesen, mit 27 endlich mal noch einen guten Job zu haben, neben all den Nebenjobs, die ich früher gemacht habe. Und dann bin ich auf Baden gekommen und habe dann auf dem Bezirksamt verschaffen als Sachbearbeiter, also eigentlich als linke und rechte Hand vom stellvertretenden Bezirksamt von Baden.
1: Ja, und Christoph, ich fasse jetzt den besonderen Werdegang von dir jetzt ein bisschen zusammen. Da ist ja wirklich sehr viel Besonderes gelaufen, wenn man das so sagen will. Also, wie das alles gekommen ist. Später ist dir vorgeschlagen worden, dass du für den Bezirksamtmann sollst kandidieren. Du hast das gemacht und bist nachher in der ersten Runde gewählt worden. Wie das alles gelaufen ist, das ist schon ein Wunder gewesen für dich. Und nachher im 2011 wirst du von dieser Position aus befördert zum Staatsanwalt. Eine Aufgabe, die du heute richtig, richtig gern machst, gell?
0: Ich mache das richtig, richtig, richtig gern.
1: Sehr schön. Ja, weißt du, man merkt, da ist wirklich dein Herz drin, auch was ich vorher von dir gehört habe. Ich kann mir das so nicht vorstellen. Es wirkt für mich sehr, weißt du, so kühl und ja, genau, also nicht so, halt sehr etwas Herz, so habe ich das Gefühl. Wenn ich dich erlebe, finde ich, hast du sehr etwas Feines, Weiches auch, also schön, weißt du, so, nicht irgendwie hart. Aber wie ist denn der Job vom Staatsanwalt? Wie muss ich mir das vorstellen? Also jetzt vielleicht nicht unbedingt Papierarbeit oder so, aber...
0: Ja, natürlich, also... Ja, unsere Arbeit ist natürlich extrem vielfältig. Oder? Gut, ganz klar im Strafverfahren rein. Das heisst, ich kann eigentlich den ganzen Tag nur mit den negativen Seiten von unserer Gesellschaft zu tun.
1: Eben.
0: Wenn du so willst, oder?
1: Ja, genau.
0: Ja, weil Strafverfahren führen heisst, man führt ein Strafverfahren gegen eine Person, die beschuldigt

0: wird oder verdächtigt wird, eine strafbare Handlung begangen zu haben. Und das ist natürlich das ganze Sammelsurium an Straftatbeständen, die sich da natürlich dann auftun. Also einerseits Delikt gegen Leib und Leben, angefangen bei einer Tätigkeit, einfache Körperverletzung bis hin zu schweren Körperverletzungen und Tötungsdelikt. Mhm. Dann Vermögensdelikt, Diebstahl, Betrug, Veruntreuung und so weiter.
1: Also alles Schlimme, wo wir Menschen dazu fähig sind, oder? Das liest du den ganzen Tag.
0: Das liest ich den ganzen Sexualdelikt, häusliche Gewalt, Delikt gegen Kind und so weiter und so fort. Und was ist jetzt unsere Aufgabe? Die Polizei führt das Vorverfahren mit dem polizeilichen Ermittlungsverfahren, bringt dann die Akten zu uns, die werden uns überwiesen und wir müssen dann gestützt auf die Akten entscheiden, wie gehen wir jetzt weiter vor. Langen die Beweismittel, die wir haben von der Polizei, dass wir jetzt das Strafverfahren können beenden können. Und dann habe ich ganz viel natürlich Aktenstudien, die ich mache. Es kann aber auch sein, dass das Delikt natürlich schwerwiegender ist. Das heisst, die Polizei, zum Beispiel mit einem Sexualdelikt, eine Frau geht auf die Polizei, sagt, ich bin vergewaltigt worden in der Ehe oder auch vielleicht durch einen Kollegen, die Person, macht eine Anzeige bei der Polizei, dann nimmt die Polizei sofort mit uns Kontakt auf und sagt, wir haben hier eine Meldung gehabt, weil dann müssen wir Zwangsmassnahmen erlassen. Mhm. Beispielsweise anordnen, dass man die Frau körperlich untersucht, wir wissen vielleicht, wer beschuldigt wird, wir machen dort eine Hausdurchsuchung an, wir ordnen, dass die Polizei festgenommen wird, jetzt kann die Polizei selber entscheiden, ob in solchen Fällen Leute uns dann an, dann machen wir das miteinander ab, wie wir jetzt weiter vorgehen. Wir halten die Person an, man durchsucht beispielsweise ihre Wohnung nach Beweismitteln.
1: Bist du dann auch vor Ort?
0: Nein, oder bin ich nicht vor Ort.
1: Okay.
0: Das läuft in der Regel am Tag telefonisch. Wenn ich Pickendienst habe, dann bin ich zuständig. Von morgen um 8 bis am Abend um 5, die ganze Woche. Oder in der Nacht oder am Wochenende sind wir eingeteilt. Und nachher tue ich dann beispielsweise entscheiden, dass man die Person in Haft nimmt. Über längere Zeit, dann muss ich einen Antrag stellen als Zwangsmassnahmengericht. Das heisst, die Person wird mir zugeführt, dann muss ich die Person befragen. Muss ihr eröffnen, was es geht. Je nachdem, was die Polizei schon für Einvernahmen gemacht hat, tue ich dann die Person selber nochmal detailliert befragen. Je nachdem kann ich auch mit dem Opfer reden, es einvernehmen. Opfer hat das Recht, durch eine gleichgeschlechtliche Person befragt zu werden, aber aufgrund von meiner Spezialausbildung, die ich habe, gibt es immer auch Frauen, Staatsanwältinnen, die sagen, es ist gut, wenn der Herr Decker die Befragung durchführt. Mhm. Genau, und dann wird das Verfahren weitergeführt. Und am Schluss kommen wir zu einem Ergebnis, wo es dann heisst, gut, langen die Beweismittel, um ein Urteil zu fällen. Im Strafbefehlsverfahren, durch bei einer Vergewaltigung nicht, weil der Strafrahmen dort viel höher ist. Und dann entscheiden wir sich, gut, ich klage das an vom Gericht. Und bei einer Vergewaltigung, jetzt, wenn wir beim Beispiel bleiben wollen, dann ist die Mindeststrafe halt schon so hoch, dass wir vor Gericht auftreten müssen. Und dann plädiere ich vor Gericht.
1: Das heisst, also so richtig.
0: Ich vertrete dann vor Gericht die Anklage, sage etwas zum Sachverhalt, zu der Beweislage, zu der rechtlichen Qualifikation, zur Strafzumessung. Und dann kann durch die Verteidigung und auch die Anwältin vom Opfer dann auch das Plädoyer halten und gestützt auf alle Akten, gestützt auf das, was wir vom Gericht dann noch äußert, wird dann ein Urteil gefällt oder allenfalls erfolgt ein Freispruch, wenn das Gericht der Meinung ist, dass die Tat dieser Person nicht rechtsgenüglich, wie man so schön sagt, kann angewiesen
1: werden. Also sehr viel Verantwortung, die du da hast, oder? Die du da musst wahrnehmen, wo ja auch entscheidet über eine Person, oder wie jetzt weiter mit ihr umgegangen ist, ob sie muss, wie lange sie muss ins Gefängnis und so weiter, oder?
0: Genau, also die Verantwortung, die wir haben, ist sehr gross. Mhm. Klar, es stirbt jetzt nicht jemand, wenn wir jetzt jemanden in Haft nehmen oder so, aber die Verantwortung ist halt gross, weil wir natürlich den Staat vertreten im Rahmen unserer Gesellschaft und dafür schaut, dass Recht und Ordnung kann geschehen. Natürlich die Polizei natürlich an der Front, die für uns ganz ein wichtiger Mitarbeiter ist. Also ohne Polizei könnten wir unsere Arbeit selbstverständlich nicht machen. Aber ja, letztendlich hängt es dann an jedem Staatsanwalt, jeder Staatsanwältin, wie ich ein Verfahren führe.
1: Mhm.
0: Und gibst natürlich auch deinen Fingerabdruck rein, oder?
1: Ja, klar.
0: Was untersuche ich jetzt noch, was untersuche ich nicht, was mache ich, oder?
1: Hast du nicht den Glauben so ein bisschen an die Menschheit verloren? Weißt du, so, dass du denkst, hey, nein, also jeden Tag siehst du immer das Schlimmste, was man machen kann. Also, oder das Positive. Nein, das hast du ja nicht verloren. Das sehe ich dir ja an. Aber ja. Wie glaubst du weiterhin als Gute im Mensch, wenn du das machst?
0: Also ich glaube, der Teil, den wir vor unserer Gesellschaft sehen, ist ja ganz ein kleiner Teil. Und Gott sei Dank, das ist ja, wenn ich mit anderen Menschen rede, eben wie jetzt du mit mir gerade, wo jetzt von Strafverfahren, Strafverfolgung nicht so eine Berührung haben wie ich jetzt, der grösste Teil hat ja nichts mit dem Strafverfahren zu tun oder mit meiner Thematik, die ich jetzt in meinem Beruf deren anlebe und deren angehe. Und darum habe ich auch den Glauben als positiv, als schöne von unserer Gesellschaft nicht verloren, weil es gibt so viel Schönes im Leben, auch mit anderen Menschen, die ich teile, wo ich das vor allem im Blick kann. Aber natürlich sehe ich in meinem Beruf halt auch all das Schwierige und das Traurige, was es natürlich auch gibt. Ich will ja nicht nur jetzt, wie dem Beispiel, das ich vorher ausgeführt habe, mit dieser Thematik konfrontiert, sondern halt auch mit Todesfällen, die passieren. Wir rücken ja auch aus bei uns gewöhnlichen Todesfällen, bei unbeachteten Todesfällen, wenn ein Tötungsdelikt passiert, wenn ein Verkehrsunfall passiert, wo Menschen sterben, wo jemand Suizid begeht. Mhm. Oder letztendlich halt der natürliche Tod festgestellt wird, wenn eine Person alleine stirbt, die heim, halt einfach unbeobachtet, ob man dann mit der Gerichtsmedizinerin, Gerichtsmediziner und der Polizei feststellt, das ist ein natürlicher Tod.
1: Also da bist du auch vor Ort?
0: Da bin ich vor Ort.
1: Ah, das siehst du doch alles
0: auch. Dann rücken wir aus, dann komme ich ein Telefon über, auch mitten in der Nacht. Jetzt gerade im letzten Picke, den ich hatte, nach der Ostern hatte ich 4 Todesfälle im Wochenende, wo du natürlich dann mit verschiedensten Situationen in Kontakt, in Berührung kommst. Wenn die Person die heim stirbt, Familienangehörige dann dazukommen, ist es natürlich nochmal etwas anderes, als wenn irgendwo, jetzt hat ein Verkehrsunfall passiert, wo jemand auf einer Straße stirbt oder sonst irgendwo stirbt in der Öffentlichkeit, wo die Angehörigen nicht da sind. Aber ja, dann rücken wir aus vor Ort und dann bist
1: du
0: auch
1: du hast das nicht nur auf Papier, du bist wirklich auch vor Ort, mitten drin.
0: Dann bist du vor Ort, bist Verfahrensleiter, wenn jemand einen Suizid begeht, unter den Zug geht, dann sind wir vor Ort.
1: Also da hast du auch schon ganz viel gesehen, wo du irgendwie musst verarbeiten, oder?
0: Ja, also ich würde sagen, in den 30 Jahren, als ich das gemacht habe, habe ich schon wirklich sehr vieles gesehen. Ich denke dann einmal immer, ich glaube, das war es jetzt gewesen. Und dann merke ich, dann kommst du wieder eine neue Lebenssituation her oder halt eine Situation, wo jemand verstorben ist, wo man sagt, ja, das ist jetzt nochmal etwas oben drauf, wo es wirklich ganz schwierig ist.
1: Ja, und das Thema Vergebung habe ich mir so überlegt. Es hat doch gerade jetzt so einen Fall gegeben in den USA von einem Mann, wo der Mörderin von seinem Bruder vergeht. Hast du das mitbekommen? Das ist so berührend. Er hockt dort vor Gericht und sagt dann, dass er gerne möchte, wegen seinem Glauben, sagt er das unter Tränen, dass er gerne möchte ihre vergeben. Und es hat ganz viele andere Sachen noch. Ist jetzt ein bisschen schwierig zu erklären. Also wenn ihr das schauen wollt, ich finde es sehr eindrücklich. Ich habe gedacht, vielleicht hast du das auch gesehen. Aber weißt du, so die Überlegung, dass ich dass in dem Gericht kann Vergebung passieren. Hast du das auch mal erlebt? Oder so ist, ich meine, das Thema Vergebung steht ja im Raum, oder? Also ich meine, da passiert Unrecht ganz häufig. Mhm. Und es wäre so etwas Schönes, es wird Vergebung gesprochen, oder?
0: Also ich kann natürlich Vergebung nicht sprechen.
1: Nein, das ist klar, genau.
0: Ich bin der, der letztendlich anklagt.
1: Genau.
0: Ich kann dazu beitragen, dass Vergebung kann geschehen im Rahmen von einem Strafverfahren, indem ich vor allem dann auch das Auge aufs Opfer habe. Also, und die Schwierigkeit ist natürlich in einem Strafverfahren grundsätzlich, dass der Fokus ja beim Beschuldigten liegt. Es geht darum, eine Person anzuweisen, hat sie sich jetzt strafbar gemacht oder nicht.
1: Mhm.
0: Und gerade wenn jetzt durch Opfer betroffen sind, ich denke jetzt all die Fälle von häuslicher Gewalt, die ich bei den vielen Jahren schon behandelt habe, oder eben Sexualdelikt oder Delikt gegen Kinder, die passieren, Vernachlässigung, Fürsorge und Erziehungspflicht und so weiter. Ja, dann kommt natürlich die Frage schon auf, wo kann dann eine Vergebung geschehen, wenn jemand so schwer verletzt wird, psychisch oder physisch, an Leib und Leben, davon das Leben lang trägt, oder Angehörige, die jemanden verloren haben, durch ein Delikt, wo eine beschuldigte Person jemanden ums Leben genommen hat oder jemanden schwer verletzt hat. Und ich glaube, Vergebung passiert vermutlich nicht einmal schon im Gerichtssaal rein. Weil dann geht es ja auch wieder, ist der Fokus auf die beschuldigte Person, was darum geht, jetzt verurteilt man die. Ich glaube, Vergebung kann vor allem nachher auch passieren, wenn das Verfahren abgeschlossen ist. Auf der einen Seite einem Opfer natürlich eine Stimme gibt, in dem, dass man jemanden verurteilt, wenn jemand sich strafbar gemacht hat. Und auf der anderen Seite, glaube ich, ist es ganz wichtig für das Opfer, dass es gemerkt, ich werde gehört. Ich werde gehört. Das, was ich erlebt habe, das hat für mich Konsequenzen gehabt, aber es hat auch für die beschuldigte Person eine Konsequenz. Und dass dort irgendwo ein Grundboden gelegt wird, dass letztendlich kann Vergebung geschehen. Schwierigkeit ist halt sehr oft, dass das Verfahren abgeschlossen wird und ja, nachher ist das Opfer für sich alleine. Klar, es gibt Opferberatungen und so weiter, die das Opfer unterstützen. Sie werden durch ihre Anwältinnen, unterstützen der Anwalt im Strafverfahren, aber nachher ist es vorbei. Oder?
1: Mhm, genau.
0: Und das ist schwierig. Ich habe einen Fall erlebt, wenn ich das erzählen darf. Mhm. Dort ist es auch leider um eine Vergewaltigung gegangen. Das ist eine junge Frau, ist auf dem Heimweg von einem fremden Mann verfolgt worden bis in ihre Wohnung hinein und dann hat sie dort auf schwere Art und Weise dann, misshandelt. Und das ist dann ein relativ langes Strafverfahren geworden. Man hat ihn Gott sei Dank können ausfindig machen, ist auch verurteilt worden, rechtskräftig. Das ist dann bis vor Obergericht gegangen. Und ich durfte dann das Opfer auch noch mal befragen, aufgrund von meiner speziellen Ausbildung, die ich habe, jetzt gerade im Rahmen von Befragungstechniken. Und dann ist das Verfahren zu Ende gewesen. Und dann hat mir dann nach Abschluss von dem Verfahren hat mir die Frau von der Opferberatung geschrieben, ob sie meine E-Mail-Adresse dem Opfer weitergeben darf. Sie hat noch eine Frage an mich. Und da habe ich dem dann zugestimmt, ja, selbstverständlich, so sie machen. Und die Frau hat sich dann in einer E-Mail, nach dieser Frage, die ich ihr beantwortet habe, bei mir bedankt und sie hat dann geschrieben, sie hätte in mir jemanden gehabt, den sie gehört hat. Hm. Und sie hat das während dem Strafverfahren geführt. Das sage jetzt nicht, weil ich mir auf die Schulter klopfen will, sondern es soll ein Ausdruck sein, dass kann Vergebung geschehen im Strafverfahren, wenn jemand gehört wird,
1: gerade genau.
0: Als Opfer. Und ich glaube, das ist auch eine Aufgabe, die wir als Staatsanwältin und Staatsanwalt haben, dass wir allen Parteien ein Gehör geben, aber insbesondere auch dann, wenn Opfer davon betroffen sind. Mhm. Klar, wir sind dann Partei vor Gericht und vertreten dann die Anklage und so, aber ich glaube, es spielt schon eine extreme Rolle, wie wir mit den Parteien umgehen.
1: Ist das auch der Grund, dass du das machst, die Arbeit, dass du sie so leidenschaftlich machst, weil du den Mensch siehst dahinter?
0: Ja, ich glaube schon. Also ich glaube, ich sehe wirklich den Menschen in der Strafverfahren. Das ist ja gerade in der Fülle und in der Anzahl von Fällen, die wir dann haben, auch im Kanton Aargau, in anderen Kantonen sicher auch. Wir haben momentan eine ganz hohe Falllast.
1: Sicher? Und, ja, also, okay. Mehr wie früher?
0: Viel mehr wie früher. Das Verfahren wird komplizierter und so. Ich führe jetzt da nicht näher aus.
1: Ja.
0: Aber einfach Zeit, sich zu nehmen, für den einzelnen Fall wird umso wichtiger. Und dort spielt für mich jetzt mein Glaube schon eine Rolle. Also ich frage dann Gott wirklich, du schau, auf was muss ich jetzt schauen? Zeig mir es. Oder? Zeig mir jetzt so mehr auf deine Art. Und dass ich wie ein Gespür überkomme, wo soll ich mich jetzt wirklich reinhängen? Mhm. Ist jetzt wirklich wichtig und wo muss man sagen, gut, da ist jetzt ein 0815-Fall, um den Ausdruck mal wieder zu brauchen. Und da kriegen wir jetzt echt nicht rein.
1: Da und das funktioniert? Also, dass du da anknüpfst oben und
0: ja,
1: fragst,
0: das funktioniert
1: wirklich?
0: Extrem gut, immer wieder. Muss ich staunen darüber. Also,
1: ja.
0: Ich stimme ja auch morgen darauf ein. Also, wenn ich zur Arbeit fahre, ich habe nicht so weit zum Arbeiten, ich gehe mit dem Velo und ich habe so einen Gebetsweg mir ja, zurechtgelegt, dass ich einen Teil von meinem Weg zu Fuss gehe, hinter dem Buchberg durch. Und dann steige ich dort ab, dann gehe ich in den Tag rein, bete dort und frage Gott auch, was ist denn dran? Du siehst, ich habe die Einvernahme oder muss das noch vorbereiten oder ich habe die Gespräche oder ich muss den Fall jetzt bearbeiten und fertig bringen. Schenke mir die Weisheit, die ich brauche, um das jetzt einfach zu sehen. Oder bete auch für die Menschen, mit denen ich zu tun habe, auch für meine Familie oder andere, so ein Gebetsreigen, den ich dann noch habe. Und dann gehe ich wirklich mit dieser Haltung gehe ich dann ins Büro und denke dann den Tag dann immer wieder dran, natürlich. Aber ich merke, so in den Tag einzusteigen, für mich jetzt, andere macht es vielleicht anders, ist für mich schon der Schlüssel, auch zu meiner Arbeit jeden Tag wieder von neuem zu machen. Und ich gehe wirklich gerne ins Büro. Ich stehe manchmal am Morgen nicht mehr so gerne auf.
1: Ja.
0: Hat mit dem Älterwerden zu tun. Aber nein, ich gehe wirklich gerne arbeiten und wollte mich eigentlich in diesen Fällen widmen, die wichtig sind. Ja.
1: Mhm. Ja. Das ist mega spannend, wie du deinen Glauben reinnimmst in das komplizierte Themenfeld, weißt du, so das komplexe Thema, dass du wieder das erlebst, dass das funktioniert, dass du es wieder zusammenbringst, nicht zwei verschiedene Sachen sind.
0: Nein, ich glaube, das kann es auch gar nicht sein für mich. Also, es ist nicht einfach auf der einen Seite meine Beziehung zu Gott und auf der anderen Seite habe ich jetzt meine Arbeit, sondern mein Leben ist ja geprägt durch meinen Schöpfer, sage ich jetzt, oder? So einfach ausgedrückt, oder? Und dann soll er auch Platz haben in meinem Leben und zwar in allen Lebenslagen. Was jetzt ein einfach tönt, natürlich nicht mehr so einfach ist. Und ich denke jetzt auch nicht immer die ganze Zeit dran. Ich bin im Kloster, wo da meine Stunden gebeten
1: habe. Genau, aber was ich mega spannend finde, ich habe dir im Voraus die Frage gestellt, was fordert dich im Leben am meisten raus? Und dann hast du mir gesagt, ich habe gedacht, jetzt kommt so irgendetwas, weißt du, so Familie, irgendetwas. Und nachher sagst du, also eigentlich am meisten herausfordert mich meine Beziehung zu Jesus.
0: Ja.
1: Erklär mir das. Ist denn das etwas Strenges?
0: Nein, das ist überhaupt nichts Strenges. Aber ich, ja, wie soll ich das erklären? Ich glaube, dass Gott sehr interessiert ist an unserem Leben. Darum hat er uns gemacht und geschaffen. Und durch das durch möchte ich eigentlich die Beziehung mit meinem Schöpfer leben. Und ich glaube, durch das, dass Gott Mensch geworden ist, hat er uns ja gezeigt, was er für eine Beziehung mit uns will. Er ist interessiert an uns, er will das Gegenüber haben. Und wenn man schaut, wie Jesus gelebt hat, wie er mit den Menschen umgegangen ist, wem ist er denn begegnet, bei wem ist er alles zusammen gewesen? Oder nicht nur hat sich auseinandergesetzt mit den Pharisäern, den Schriftgelehrten, um da hochtheologische Predigten zu halten oder Auseinandersetzungen zu halten. Nein, er hat sich auch Bedürftigen zugewendet, oder? Wo wir jetzt verschiedenste Geschichten können durchgehen, was wir da natürlich jetzt nicht machen. Aber ich glaube, wenn man das liest und sieht und spürt, dann kommt so etwas zu mir über, wo ich sage, so prägt mich mein Schöpfer, so prägt mich auch sein Sohn, also Jesus. Und ich glaube, da kann ich mir ganz viel davon abschauen. Aber es ist im Alltag nicht immer einfach, das zu sehen. Aber ich will es immer sehen. Mhm. Oder? Und klar, in dieser Spannung,
1: genau, bist du Beruf, schon ein bisschen, ja,
0: habe,
1: ja, genau.
0: Und auf der einen Seite muss jemand strafrechtlich verfolgen, ich muss mir beschuldigen, auf die Schliche und so weiter. Aber ich habe gemerkt, jetzt für mich rede ich, in dieser Haltung, die ich habe, wenn ich Menschen begegne, egal was sie jetzt angestellt haben, und sie in mir ihnen dürfen spüren, dass ich jemand bin, der ihnen interessiert ist. Ja, logisch, rot und beschuldigt nicht unbedingt mit mir reden. Aber wenn es mir gelingt, in einer Einvernahme der Hörende werden, der zulässt, oder? Und nicht jemand mit 1000 Fragen bombardiert, sondern jemandem Raum geben, dass er sich erklären kann, wenn er das will. Er muss ja nichts sagen als Beschuldigter. Aber das merke ich immer wieder, wie mir das dann gelingt. Dass plötzlich jemand anfängt zu reden, wo es eigentlich zuerst gar nichts zu sagen gibt. Oder? Mhm. Ich habe es auch schon gespürt, dass dann die Anwälte hinten drauf fast die Tischkante beißen, weil sie merken, der schwätzt jetzt und ich habe doch instruiert, dass er nichts zu sagen und ich führe die Leute nicht, die gehen mir nicht auf den Leim. Aber ich glaube, das ist ein bisschen der Schlüssel auch in unserem Beruf und ich glaube, es spielt eigentlich nicht mal eine Rolle, was für einen Beruf ausübt. Ich glaube, wenn ich das Interesse an meinem Gegenüber zeige, so wie jetzt du an mir, jetzt in dem Podcast, dann glaube ich, bewegen wir ganz viel und dem, dass sich Gott zu mir reden lassen, durch Menschen, durch Begegnungen, gehören nicht Stimmen oben, hallo Christoph, sondern sind ja Begebenheiten, die es gibt, oder Eindrücke, die ich habe.
1: Hey, aber wie siehst du jetzt, heute, den Misserfolg vor vielen, vielen Jahren, eben die 6 Jahre Studium und dann das Nichtbestehen von der Prüfung, wie schaust du heute auf das zurück?
0: Das frage ich dann Gott mal, wenn ich im Himmel bin. Nein, Quatsch. Ich glaube, Gott macht mit jedem etwas, hat mit jedem Menschen etwas vor. Und ich meine, unser Leben ist ja auch prägt von Misserfolg. Die einen haben größere Misserfolge, die dann wirklich ganz schwierig werden, oder? Das ist klar, wo sie runterziehen, wo es fast nicht möglich wird, daraus rauszukommen. Auf der anderen Seite gibt es halt ein bisschen Erfolg, wie ich es jetzt gehabt habe. Aber ich glaube, Gott hat mich schon vorher vorbereitet, mit so Misserfolgen umzugehen. Also, ja, das denke ich mir, oder? Und wenn ich jetzt im Nachhinein schaue, ich meine, ich habe mich ausser damals 1993 für meine erste Stelle nie mehr müssen bewerben. Es sind in all diesen Jahrzehnten, wenn es neue Weichen gestellt wurde, sind immer Leute auf mich zu und gesagt, Christoph, schau mal da, würdest du? Mhm. Und das habe ich schon mega krass gefunden. Oder? Und dann, dass Gott mich wieder zurückführt, eigentlich in Strafverfolgung rein, mit meinem Temperament und meinem Charakter finde ich schon noch speziell, oder? Aber ich bin überzeugt davon, dass der Beruf als Staatsanwalt oder auch früher, wo es ja noch anders geheissen hat, Bezirksamt oder stellvertretender Bezirksamt, ist nicht ein Beruf, ist eine Berufung. Und ich glaube, Gott will uns auch ins Leben hineinberufen. Mhm. Und er hat eine Aufgabe für uns. Und ich glaube, wenn wir sie dafür erkennen, in dem, was wir machen, dann machst du den Job eben auch noch, wenn es dir mal stinkt. Also ich habe es vorher gesagt, ich gehe immer gerne arbeiten, das mache ich schon auch. Manchmal stinkt man natürlich schon auch, oder? Sagen, nein, muss ich das wirklich noch machen, oder? Und dann erinnerst du dich daran, hey, ich habe eine Berufung bekommen. Und das meine ich jetzt nicht irgendwie abgehoben oder so, oder wenn das jemand hört, dann kann ich das für einen, sondern ich glaube, es hat wirklich damit zu tun, hey, sehe ich mich in dem, was ich ihnen mache, berufen auch von Gott. Mhm. Wenn man an Gott glaubt, natürlich, oder? Ja. Und das spielt keine Rolle, was ich für einen Beruf ausübe, ob ich jetzt Staatsanwalt bin oder irgendetwas anderes mache in meinem Beruf. Ich glaube, es kommt davon, will ich mich brauchen lassen in meinem Leben rein, von Gott?
1: Weißt du, die Frage, die ich gleich noch habe, die sich mir stellt, ist, wenn du siehst, so viel Leid und so viel Schwieriges, wie bringst du denn das zusammen mit dem Glauben? Weißt du, kannst du das vereinbaren mit dem liebenden Gott, wo dann doch so viel zulässt, wo du da immer wieder siehst und erlebst und liest?
0: Der Thomas Harry hat, ich meinte, es war ein Buch, das er geschrieben hat, und dort rein meinte ich gelesen zu haben, dass er von der dunklen Seite des Mondes redet. Oder? Der Mond ist ja etwas Phänomenales. Mhm. Er redet sich im Monat um unsere Erde und gleichzeitig einmal um sich selber. Das hat man gesehen, immer die gleiche Seite. Ausser wir sind jetzt so die vier Astronauten, die da reich gesponsert hinten rumgeflogen sind. Genau. Dann haben sie endlich mal die Rückseite vom Mond gesehen. Und die sehen wir nicht. Und ich vergleiche das so ein bisschen mit dem. Wir sehen nicht alle Seiten von Gott. Sondern Gott hat auch eine Seite, die wir einfach nicht erklären können. Und mit dem wollte ich aber nicht sagen, oh Gott veranlasst all das Leid, er lässt das Leid alles zu, oder er organisiert sogar, sondern es zeigt mir, ich kann nicht alles erkennen und ich muss auch nicht alles erklären. Und ich habe vor zwei Wochen, wo ich gebeten hatte, einen Todesfall gehabt, mit einem kleinen Kind. Das heisst, das Kind hat dann noch gelebt. Es ist später gestorben, als ich keine Picke mehr hatte. Darum bin ich nicht mehr zuständig. Es war ein Badeunfall. Und dann habe ich nachher auch in meinem Büro mit einer Kollegin darüber geredet, oder? Da kapitulierst du ja nur noch, oder? Mhm. Weil, es war wirklich schwierig, das zu verstehen, warum das jetzt passiert ist. Und dann haben wir auch darüber geredet, oder? Was kann ich denn jetzt noch tun? Und meine Antwort ist, weil ich will dir nicht verallgemeinern, meine Antwort ist darauf, ich glaube, ich kann mich in solchen Situationen nur noch von Gott heben lassen. Also der freie Fall, den ich dann habe, in dem Leid, den ich immer gesehen habe, ich glaube, in meinen Augen, in meiner Überzeugung, wenn jemand das auffangen kann, dann ist es er. Ich kann in seine Hand hineinfallen.
1: Christoph Decker hat uns mitgenommen in seinen Beruf, seine Herausforderungen als Staatsanwalt, aber auch sonst hat er uns mitgenommen in seine Welt, in seinen Glauben. Mega spannend. Ich bin auch dankbar für Menschen wie Christoph, die da so offen und ehrlich aus ihrem Leben erzählen. Und ich finde es so cool, dass du gerne zuhörst und uns dein Ohr schenkst. 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Danke dir viel, viel mal. Ich bin Ruth Stutz und wir hören uns bald wieder. Vis-à-vis. Bei uns erzählen die Menschen ihre Geschichte.
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0: Es ist 9 Uhr.
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2: Die Nachrichten von SRF um 21 Uhr mit Livia Schmidt. Die Schifffahrtsorganisation der UNO, die IMO, setzt ihre Evakuierungsaktion in der Straße von Hormuz vorerst aus. Die Aktion hatte die IMO am Dienstag gestartet. Mit ihrer Hilfe sollen die zahlreichen Schiffe und Seeleute die Straße von Hormuz sicher passieren können, die infolge der Blockade gestrandet waren. Nun wird pausiert. Grund dafür ist ein Angriff auf ein Frachtschiff im Golf von Oman. Das schreibt der Generalsekretär der IMO, Arsenio Dominguez, auf X. Das britische Militär hatte den Vorfall zuvor gemeldet. Ein unbekanntes Geschoss habe das Schiff getroffen, unweit der omanischen Küste. Verletzt wurde demnach niemand. Laut der IMO war das angegriffene Schiff nicht Teil des Evakuierungsprogramms gewesen. Nach dem starken Doppelbeben in Venezuela will die Schweiz helfen. Die venezolanischen Behörden haben das Schweizer Hilfsangebot nun angenommen. Das teilt das Außendepartement in Bern mit. Der geplante Einsatz werde damit umgesetzt. Ein Team von 80 Spezialistinnen und Spezialisten mit 8 Suchhunden sowie 18 Tonnen Rettungsmaterial reist noch heute Nacht nach Venezuela. Der Abflug soll um 2 Uhr ab Zürich erfolgen. Zunächst war unklar, wie Hilfe ins Land gelangen kann, weil Venezuela den Luftraum gesperrt hatte. Der Auftrag des Schweizer Teams besteht darin, nach Erdbebenopfern in den Trümmern zu suchen, sie zu bergen und zu retten. Das Ausmaß der Katastrophe ist weiterhin unklar. Befürchtet werden tausende Todesopfer. Zum heutigen Hitzetag in der Übersicht. Erneut wurden heute alte Temperaturrekorde gebrochen. So wurden in Basel-Binningen heute Nachmittag 38 Grad gemessen, so viel wie nie zuvor im Monat Juni in der Schweiz. Der bisherige Rekord aus dem Jahr 1947 hatte bei 36,9 Grad gelegen. Dieser Wert wurde auch an mehreren anderen Stationen in der Schweiz geknackt. In den Niederlanden haben die Behörden zum ersten Mal überhaupt rote Hitzewarnung ausgegeben. Diese gilt für morgen Freitag für weite Teile des Landes. Die niederländischen Temperaturen könnten morgen bis zu 40 Grad erreichen. Auch Großbritannien vermeldet heute erneut einen Hitzerekord. 36,4 Grad wurden im Südwesten der britischen Insel gemessen, wie der Wetterdienst mitteilt. Der bisherige Rekord stammte erst von gestern. Spanien meldet derweil 212 Hitzetote seit letztem Sonntag. Zum Vergleich, im gleichen Zeitraum im letzten Jahr wurden 98 Todesfälle auf die Hitze zurückgeführt. In Spanien werden seit Tagen Temperaturen über 40 Grad gemessen. Und damit zu den Wetteraussichten. Auch morgen ist es meist sonnig, bei 33 bis lokal 38 Grad. In den Alpen gibt es einzelne Schauer. Das waren Nachrichten von Radio SRF, verantwortlich Roger Brändlin.
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3: Endlich leben. Oder auch endlich leben. Ja, beides hat miteinander zu tun. Weil wenn wir wissen, dass das Leben endlich ist, dann können wir auch endlich leben. Und über den Zusammenhang zwischen Tod und Leben reden wir in diesem Podcast. Wir treffen Leute, die sich mit Tod, Sterben und Trauer auskennen. Und fragen, wie gehen sie mit ihrer Endlichkeit um? Es war eines der schwersten Unglücke der Schweizer Luftfahrt. Der Absturz der Ju-52 oder auch Tante Ju. Das Kult-Oldtimer-Flugzeug ist am 4. August 2018 am Piz Senja bei Flims im Kanton Graubünden abgestürzt. Niemand im Flugzeug hat überlebt, alle 20 Personen sind sofort tot gewesen. Für diese Folge treffe ich jemanden, der bei diesem tragischen Unglück gerade zwei liebe Menschen verloren hat. Die Christina Bieli. Ihre Schwester Jacqueline und der Schwager sind beim Absturz ums Leben gekommen. Die Christina erzählt von dem Moment, wo sie die schlimme Nachricht bekommen hat.
4: Und dann schreit er ins Telefon rein. Weißt du das eigentlich nicht? Die sind tot. Tot sind die. Und von dort ist weg.
3: Christina ist zusammengebrochen und hat viele Jahre lang ein Blackout gehabt von diesen ersten 12 Stunden, nachdem sie die Todesnachricht bekommen hat. Nach dem ersten Schock ist ihr Leben irgendwie weitergegangen, für eine gewisse Zeit.
4: Ich habe funktioniert, ich habe gearbeitet. Und das ist etwa 3 Jahre so gegangen. Und dann ist die jüngere Schwester zu mir gekommen in die Wohnung, weil sie daheim umgebaut haben. Und dann rief sie mir eine Stufe im Sommer vom Balkon oben, aber rief sie mir etwas runter. Ich habe raufgeschaut und ich habe Jacqueline gesehen. Ich bin nachher dort abgehockt in dem Freisitz. Nichts gesagt. Am anderen Morgen, als ich aufwachte, bin ich zusammengefallen. Total zusammengebrochen, Krankenwagen, das ganze Szenario.
3: Christina hat sich ihrer Trauer und dem Trauma gestellt. Und von diesem Weg erzählt sie uns in dieser Folge. Ich bin Evelyn Gutknecht und ich besuche Christina Bieli in ihrem Zuhause im Kanton Solothurn. Und wir gehen gerade schon zu dem 4. August 2018, wo sich das Leben von der Christina für immer verändert hat. Kommst du mit? 4. August 2018. Christina, das ist für dich ganz ein schwieriger Tag. Was verbindest du ganz spontan jetzt einfach mit dem Datum?
4: Der 4. August. Mit dem Datum verbinde ich eigentlich, als ich den aus dem Kalender streichen will. Dass der gar nicht wird existieren. Und das ist, ja, 4. August höre ich nicht mehr so gerne.
3: Was löst gerade so den Stress innerlich aus? Oder kannst du die Gefühle ein bisschen beschreiben?
4: Ja, das löst Stress aus, weil das war einfach ganz ein schlimmer Tag für mich, für die ganze Familie. Mit dem Flugzeugabsturz, den man heute noch nicht recht kann nachvollziehen, was da eigentlich abgegangen ist. Ja.
3: Du hast beim Flugzeugabsturz am 4. August 2018 hast du deine Schwester und ihren Mann, also deinen Schwager, verloren. Das war ja total gross auch in den Medien, weil es ist das schlimmste Flugzeugunglück in der Schweizer Geschichte in den letzten 20 Jahren. Also so etwas Schlimmes hat es schon lange nicht mehr gegeben, dass gerade auf einen Touch so viele Menschen ums Leben kommen. Und es war ja auch ein spezielles Flugzeug, die Ju. Tante Ju hat mir gesagt, so eine alte Maschine.
4: Ja, so eine richtig alte Maschine, wo der Schwager das Leben lang geschwärmt hat für diese Maschine. Er hat immer gesagt, irgendeine fliege ich mit der. Und sie hat es gemacht. Das ist auch, ja, ich glaube, sie haben es auch genossen. Weil so das letzte WhatsApp, das kam, ist, hat sie mir geschrieben, es ist hammermässig.
3: Also aus dem Flüger hat sie dir noch geschrieben?
4: Ja, bevor sie ist eingestiegen und dann hat man noch so den Flügel gesehen und dann hat sie geschrieben, das ist einfach hammermässig. Also ich habe das Gefühl, sie sind mit Freude wieder in das Flugzeug rein und haben es genossen. Ja.
3: Und dann ist alles so anders gekommen, als man sich wünscht und als man sich hätte vorstellen können. Bevor wir tiefer in das Ereignis, in den Tag hineingehen, weißt, vielleicht kannst du uns noch ein bisschen beschreiben, wer Jacqueline war, auch für dich, deine Schwester, was ihr für eine Beziehung zueinander gehabt habt, wer sie für dich, ja, was sie für dich bedeutet hat.
4: Jacqueline war ein Jahr älter als ich. Also wir sind zusammen, ja, wir sind viel zusammen gewesen, und auch als wir nachher in Teenager-Alter gekommen sind. Sie war eigentlich immer so, wie soll ich sagen, so mein Aufpasser gewesen. Sie war immer die Vorsichtige gewesen und hat immer, ich bin eher die Mutige gewesen und sie war immer die, die gesagt, nein, das kannst du jetzt nicht machen. Du darfst jetzt nicht. Und ja, einfach, ja, sie war einfach so eine Beschützung für mich. Ja. Und das ist schon, das fehlt mir. Die grosse Schwester.
3: Sie hat auf dich ein Auge gehabt, auf dich aufgepasst. Du hast dich auch wohl und sicher gefühlt, wenn du mit ihr unterwegs warst.
4: Sie war so ein toleranter Mensch. Sie hat eigentlich in allen das Gute gesehen und hat immer wieder probiert, wenn es Streiten gibt, so immer wieder probiert zu schlichten. Und ja, sie ist, ja.
3: Und wenn du sagst, ein Jahr älter, ist ja schon sehr nah vom Alter her. Weißt, haben die irgendwie eine engere Bindung gehabt, durch das, dass sie vom Alter her so nah sind?
4: Ja. Die kleinere Schwester ist 2 Jahre jünger als ich und erst gerade einen Tag hat sie gesagt, immer nur die zwei sind gegangen, wir haben gar nicht gross mitgenommen. Sie ist immer so ein bisschen, wir zwei sind schon verbunden gewesen. Ja. Früher lernt man auch. Ja.
3: Jetzt ist dann im August 8 Jahre her, dass deine Schwester verunglückt ist, dass sie nicht mehr da ist. Wie würdest du sagen, weißt, wie geht es dir heute mit dem Verlust?
4: Es hat einfach mein Leben total verändert, sehr geprägt. Und ich habe jetzt erst gerade vor einem, das ist etwa 2 Wochen, habe ich die letzte Sitzung beim Psychologen, wo wir das zusammen so wie in einer Halbhypnose aufgearbeitet. Weil es war so viel, was ich nicht gewusst von diesem Tag. Und das ist nachher raus so vorgekommen und ich konnte es nicht zuordnen. Ich habe nicht gewusst, was ist jetzt das? Und das hat im Januar das Gran Montana, das schlimme Erlebnis dort, hat das bei mir ausgelöst. Das ist so, wenn eine Lawine ist, das auf mich zugekommen, weil es einfach so sehr viele Parallelen hatte.
3: Also, muss mir schon helfen. Durch das, dass du eben die Berichte gelesen, geschaut hast über die schlimme Brandtragödie in Gran Montana, wo ja auch viel in den Medien natürlich wochenlang darüber berichtet worden ist, das hat dann bei dir wie Erinnerungen ausgelöst oder einen Flugzeugabsturz? Oder, ja, wie kannst du das
4: beschreiben? Wenn es Déjà-vu. Weil wir hat ja eigentlich etwa 12, 13 Stunden haben ja mir gefehlt. Nachdem, das war wie eine Schockstarre, als ich das erfahren habe. Und dort hat das irgendwie das Hirn einfach ausgeschaltet. Und dann haben mir 12 Stunden gefehlt. Über all die Jahre.
3: Also, wo du nicht mehr weißt, was
4: nicht
3: du
4: mehr gewusst, nein,
3: gemacht hast in diesen 12 Stunden, was du geschwätzt hast, genau. Ob du gegessen hast. All die Sachen sind wie einfach weg.
4: Ja. Und durch das, dass mir einfach meine Angehörigen immer wieder erzählt haben, wie es abgelaufen ist, habe ich das einfach ja, so habe ich das einfach empfunden. Aber ich habe das nie gespürt. Ich habe das nicht. Und nachher tut das Gran Montana, hat das weh. Es sind so Sachen vorgekommen, die ich das nicht einordnen konnte.
3: Also Erinnerungen?
4: Erinnerungen. Mhm. Gerade über ein Care-Team, wo sie irgendwie von einem Care-Team geredet haben. Da bin ich so wütig geworden. Ich konnte schreien. Dann hat der Mann gesagt, was ist jetzt los? Und ich gesagt, das macht mich so verrückt. Und ich habe nicht gewusst, warum.
3: Und jetzt weisst du es?
4: Jetzt weiss ich sowieso. Ja.
3: Was ist dann in der Psychotherapie? Hast du das wie aufarbeiten?
4: Ja. Und in dieser Sitzung, die ist etwa 1,5 Stunden ist das gegangen, wo er nach mir so richtig mental runtergefahren hat. Und er hat mich nachher einfach so 3 Stunden vor dem Unglück, von dort an musste ich einfach erzählen, in der Gegenwart. Und das ist alles so viel gekommen. Das ist,
3: wow.
4: Es ist ganz schlimm gewesen für mich. Das, ich glaube, ich habe das erste Mal erlebt. Wissentlich. Vorher habe ich es nicht gewusst. Vorher habe ich das nicht gespürt.
3: Also es ist wieder dann auch mit den Emotionen ist es gekommen, nicht einfach eine Erinnerung im Sinn von, ja, genau. Ich weiss, was passiert ist, sondern ja. Es holt dich voll ein.
4: Voll.
3: Krass, weißt du, nach fast 8 Jahren.
4: Ja, voll eingeholt. Und also ich habe wirklich gebrüllt. Und absolut Schlimmste war, es tut mich manchmal heute noch berühren, als der jüngere Sohn ein so schlechtes Weg war. Eigentlich wegen mir.
3: Dein jüngerer Sohn?
4: Weil der hat so Angst gehabt ums Mami. Das ist, und das habe ich erst vor 14 Tagen gespürt und gemerkt.
3: Also da, wo du eben das Blackout gehabt hast von diesen 12 Stunden, wo du wie wahrscheinlich auch nicht recht erreichbar gewesen bist für dein Umfeld, das war für ihn dann ganz schlimm gewesen.
4: Das ist für ihn ganz schlimm.
3: Und das ist dir jetzt wie so bewusst
4: geworden. Und das ist jetzt richtig, ja. Und jetzt habe ich es so richtig, ich habe auch vorher viel geträumt und die Schwester hat mir viel im Traum gewunken. Habe ich manchmal geträumt. Und ich habe nie zurückgewunken. Und jetzt in dieser Sitzung hat sie mir wieder gewunken. Und ich habe zurückgewunken. Ich habe zurückgewunken und Tschüss gesagt. Und das ist so eine Erleichterung für mich jetzt. Es hat mir einfach so ein Vertrauen gegeben. Es ist jetzt so, es ist, und irgendwo ist sie nehmen, das hat mir einfach eine Ruhe gegeben.
3: Ist es wie so ein
0: bewusstes Abschied nehmen. Das ist für mich so ein bisschen nah, oder? So ein, ich winke dir jetzt zurück, ich lade dich vielleicht gehen.
4: Genau, ja. Und durch das ist es mir, also das habe ich auch gemerkt, irgendwie gelöst, ich bin gelöst worden, es ist einfach etwas, es hat etwas verändert.
0: Ja. Spannend. Das finde ich jetzt auch sehr spannend. Oder ich könnte mir vorstellen, dass das für Leute noch interessant ist, weißt, die das noch nie erlebt haben, hat man ja manchmal schon so das Gefühl, ja, schon schlimm, aber nach 2-3 Jahren ist doch da wieder alles normal oder geht das Leben weiter. Aber eben auch nach 8 Jahren können so Sachen raufkommen und so Prozesse nochmal ins Rollen kommen, die aber auch mega wichtig sind, oder? Wie würdest du das beschreiben?
4: Das ist sehr wichtig, weil eigentlich seit 8 Jahren begleitet mich eigentlich das Kopfweh. Kopfweh, Nackenschmerzen, einfach so wie wenn ich in einer Zange drin wäre. Und das ist, ich habe Physio gemacht und ich habe alles probiert und es hat nie nichts gebracht. Und das ist das, was mich, also ich habe mir immer gesagt, das ist vom Trauma. Das ist einfach das Trauma, das irgendwo hockt. Und nicht können gelöst werden.
0: Und jetzt ist es anders.
4: Ich hoffe jetzt ganz fest, also ich bin jetzt wieder in der Physio, mache auch Kraniosakral und sie merkt einfach, es fühlt sich anders an. Aber der Körper muss sich natürlich jetzt auch noch total anders wieder ausrichten und also aufstehen.
0: Man sieht, da ist immer noch viel am Gehen, bei dir auch innerlich.
4: Immer noch.
0: Ja, ganz. Ja. Eine intensive Zeit jetzt auch wieder angestoßen, eigentlich eben durch die Tragödie in Gramontana, wo für dich ein Stück weit retraumatisierend war.
4: Ja. Ja. Es waren einfach so viele Parallelen. Wie soll ich sagen? Eben, es hat etwas brennt, Bar hat brennt, es sind Leute gestorben und bei der Ju sind auch Leute gestorben. Die Behörden haben nicht recht hergeschaut, das weiss man auch. Das weiss man bei der URO, oder? Die Piloten waren verwarnt und ein Batzel hat nicht hergeschaut. Und das ist einfach die Parallelen, haben sich auch einfach irgendwie bei mir. Ich kann es nicht sagen.
0: Und vielleicht eben auch das mediale, die mediale Aufmerksamkeit, die ganze Welt fast, die da drauf schaut, die darüber berichtet. Und du kannst dich natürlich mega gut reinversetzen in all die Angehörigen, oder? Wie es denen geht, wenn man so einen Schock Nachricht bekommt.
4: Wenn sie da müssen warten und warten, ob jetzt das ihre Tochter ist oder ihr Kind, vom Gen her, das haben ja wir auch müssen. Obwohl es fast klar ist, sie sind drin gewesen, aber es wird ja gleich untersucht. Und das Warten, sie sind drin, sie sind es gewesen, oder? Dass die Hoffnung, die du hast, hoffentlich nein, aber, ja. Also ich habe mich wirklich nicht reinversetzen. Ganz schlimm.
0: Komm, wir gehen jetzt gleich noch zurück. Eben, du hast schon ein bisschen angetönt, wie es bei dir war, wo du diese Schocknachricht bekommen hast, dass du nachher wie 12 Stunden ein totales Blackout hast. Aber ich möchte wie ein bisschen vorher anknüpfen. Also eigentlich an dem Tag, wo es ja passiert ist, wo deine Schwester und dein Schwager abgestürzt sind, hast ja du das eigentlich noch gar nicht mitgeschnitten, oder? Du bist dort noch an einem Grillfest gewesen und hast noch nicht gewusst, dass sie abgestürzt sind?
4: Ja, das stimmt. Wir haben am Samstag so grilliert und dann sagt der eine sagt, jetzt ist Tante Ju abgestürzt. Es ist gerade eine Nachricht, ein Push-up-Nachricht gekommen. Dann sagt, was? Und dann haben wir kurz über das diskutiert. Dann habe ich noch gesagt, glaub sie die nicht mehr dort drinnen. Weil ich bin einfach wirklich fest der Annahme gewesen. Sie sind nur einen Tag gegangen. Am Freitag, oder?
0: Und die ist dort hat sie dir ja noch geschrieben, oder?
4: Also ja, die ist ja am Samstag abgestürzt. Und das habe ich so gar nicht. Und das ist schlimm, wenn ich mir heute überlege, ich bin nachher ins Bett, habe in ruhig geschlafen. Es hat mich schon beschäftigt, aber geschlafen und bin auf am anderen Tag arbeiten. Und eigentlich sind die schon tot gewesen.
0: Das hat dich nicht so beschäftigt, dass du ihr geschrieben hast, hey, ist alles gut bei euch? Nein, so auf die Idee, eben bist du gar nicht gekommen.
4: Nein, weil ich ganz fest überzeugt war, dass ich daheim. Ja.
0: Dann bist du arbeiten und hast nicht aufs Natel geschaut, was du eigentlich wahrscheinlich meistens machst, oder?
4: Immer
0: und siehst
4: mache ich
0: irgendwann,
4: das.
0: Hey, hast du viel verpasste Anrufe von deiner anderen Schwester.
4: Ja, und dann habe ich nachher zurückgerufen. Und dann nimmt der Schwager ab und dann habe ich gesagt, du, was ist los, was jetzt bin ich wollen? Und dann schreit er ins Telefon rein, weißt du das eigentlich nicht, die sind tot, tot sind die. Und von dort an ist weg.
0: Keine Ahnung mehr, was du dann gemacht hast.
4: Lecker, ja. Nicht. Das.
0: Also hast du schon gewusst, um wer es geht, in dem Fall?
4: Ja. Und eben, das ist jetzt vorgekommen, ich habe dann nachher, ja, ich bin eben, sie haben mich zusammengelesen und sie haben mich geholt und ich habe immer wieder die Schaklin anrufen. Das, mittlerweile weiss ich das alles. Und ich habe das Handy nicht zu den Fingern ausgegeben. Ich habe immer gewusst, ich habe das auch gelesen, Jacqueline Anruf. Das ist noch das Verrückte, oder? Wobei, also das, bis nachher irgendwann ist am, eben, da ist dann noch einer vom Care-Team gekommen. Und da ist ja so, neben mir gehockt und ich immer gedacht, was willst du eigentlich? Ich bin so hässig geworden ab dem Mensch, wobei ich dir nur wollte helfen. Aber ich habe das nicht vertreten. Und ich bin so hässig ab dem Mensch geworden und habe eben den nichts gesagt, oder? Und nachher ist dann gegenüber der jüngere Brüder gekommen. Dann bin ich auf dem Guss gehockt und der steht vor mir wie ein Elefant und packt mich an den oberen Armen, stellt mich auf und schüttelt mich. Richtig geschüttelt und sagt, jetzt kriege ich herauf. Sie sind tot. Und dort bin ich zusammengegangen. Dort hat nachher gewusst, sie sind tot. Dort habe ich nicht mehr geglaubt, dass sie mir anrufen.
0: Dort ist es mir so abgesackt, ein Stück weit. Also.
4: Hey, sie sind tot. Sie leben nicht mehr.
0: Ja.
4: An das habe ich immer erinnern, an das Schütteln.
0: Alles andere ist eben weg gewesen, ja. Aber das Schütteln und das sie sind tot, ja. Das hat sich eingebrannt.
4: Ja. Das hat sich eingebrannt.
0: Eben so nach 12 Stunden, da kommen die Erinnerungen dann wieder nach 12 Stunden. Was, ja, magst du erzählen, was war das denn gewesen, wo du langsam gecheckt hast, was ist passiert und jetzt, ja, was heisst jetzt das?
4: Ich bin total eine Leere, da war eine totale Leere in mir drin gewesen, so. Ich glaube, wir sind nachher noch aufs Velo am Abend zusammen, der Mann und sie wir gehen immer auf ein Bänkchen hocken, so unter 2 Eichen. Dann sind wir noch dort hingehocken. Und ich weiss, ich habe dann der besten Freundin angerufen und noch in einem Kollegenbärli. Denen habe ich es gesagt. Und einfach, ich habe den Schock gehört. Die haben nicht mehr gewusst, was sagen. Das ist, ja, das ist schlimm gewesen für sie auch.
0: Ja, was soll man auch sagen, gell, irgendwie?
4: Was soll man sagen, oder? Heute würde ich sagen, was soll ich sagen? Also, ich habe einfach gelernt, der jüngere Brüder und ich, wir haben immer darüber geredet, über die Ereignisse. Und die jüngere Schwester und der alte Brüder haben sich so ein bisschen, ja, nicht reden. Sie haben es nicht so können. Es hat jedes halt so gemacht, wie es am besten gegangen ist, oder? Aber heute, wenn ich jemandem so etwas passiert oder so, würde ich heute sagen, was gescheiter fragen, hey, wie geht's dir? Willst du darüber reden? Oder aber nicht einfach nichts sagen. Das ist schlimm. Einfach nichts. Ich bin ja dann nachher etwa nach 3 Wochen wieder arbeiten. Und ich habe vielleicht etwa 2 Kolleginnen gefragt. Und die anderen einfach, ich verstehe es.
0: Das ist eine Überforderung,
4: oder? Ich verstehe es. Ja. Was weiss ich? Sie haben vielleicht auch gedacht, was soll ich jetzt fragen? Was soll ich jetzt sagen? Ich will ja nicht aufjölen.
0: Ja.
4: Aber also wenn mir heute etwas so begegnet, so, ich frage heute, hey, wie geht es dir? Willst du darüber reden oder willst du lieber, dass ich nichts sage? Dann weiss man es.
0: Oder ich sagen, hey, ich weiss nicht, was sagen, oder? Das ist ja manchmal auch so zu zeigen.
4: Genau.
0: Oh, das schockiert mich jetzt, das geht mir nicht.
4: Ja, genau.
0: Ich habe auch Emotionen oder so.
4: Aber einfach das nichts sagen, das ist schlimm. Ich habe mich so wie ausgeschlossen gefühlt. So wie, die tun dir wie mit, wie

0: Nein, einsam habe ich mich nicht gefühlt.
1: Du hast schon Leute
0: gehabt. Ich habe mich mit den richtigen Leuten darüber reden.
1: Wie würdest du deine Gefühle beschreiben, nachdem eben mal so aus dem Schock verwachen bist? Und eben, du hast gesagt, einerseits so die Leere, aber sind da noch andere Gefühle gewesen?
0: Ja, nachher ist natürlich Wut gekommen. Eine richtige Wut ist gekommen.
1: Auf wer?
0: Auf die ganze Gesellschaft. Ich hatte so eine Wut in mir drin. So, zuerst auf die Schwester. Warum bist du eingestiegen? Warum? Nachher wieder auf den Schwager. Wieso muss dir so etwas gefallen? Nachher auf Piloten. Wieso müsst ihr so tief fliegen? Wieso seid ihr so risikofreudig? Nachher auf die UR. Warum tut ihr überhaupt solche Pilot verkaufen? Einfach auf alles und jenes bin ich wütig geworden. Aber was soll's?
1: Bist du wütig, wenn los wurde?
0: Das ist eben jetzt lang gegangen.
1: Bis jetzt?
0: Das ist jetzt eben lang gegangen, bis ich die Wut los bin. Und das ist genau das, was eben auch einfach im Kopf und im gehockt ist, oder? Die Wut. Die Wut. Und eigentlich kann ich auf gar nie mehr wütig sein. Es ist, ich kann es, wie soll ich sagen, etwa vor einem Monat hat mir meine Schwester noch angerufen, weil die Schwester und die Brüder sind dann so mit einer Sammelklage weitergezogen. Das ist bis vor die Bundesanwaltschaft. Und sie haben natürlich dann einen Brief bekommen, sie sind immer auf dem Laufenden gehalten worden. Und vor einem Monat haben sie das einfach an die Akten gelegt. Und dann hat die Schwester mir noch angerufen am Morgen, sie war recht aufgewühlt. Und dann hat sie gesagt, wenn du mal willst lesen, kannst du es lesen. Aber ich sage dir eins, würdest du es gescheit nicht machen. Dann habe ich noch hin und her überlegt und dachte, ich glaube, ich mache es nicht. Ich habe es nicht gemacht. Weil das ist eben ein 10-seitiger Bericht, wo wirklich Fehler zugestanden sind.
1: Pilotenfehler.
0: Ja. Und gleich haben sie es einfach an die Akte gelegt, oder? Und, ja, das ist, aber ich habe es, glaube ich, mit dem können abschliessen. Ich weiss jetzt, es ist jetzt einfach fehl. Weil ich immer denke, ja, die machen jetzt das bis 10 Jahre und nachher heisst es, ist verjährt.
1: Ja.
0: Mit dem habe ich gerechnet. Aber als sie es jetzt 2 Jahre vorher schon abschliessen.
1: Was hättet ihr euch denn gewünscht als Familie? Was hätte euch geholfen?
0: Was?
1: Weißt du, jetzt mit dem Verfahren, wenn es jetzt geheißen hat, ja, Piloten sind schuld und wieso die Schuld anerkannt wird, oder was?
0: Eine Entschuldigung. Eine aufrichtige Entschuldigung wäre, glaube ich, sinnvollste gewesen für mich.
1: Von der Airline oder von...
0: Ja. Einfach logisch hat man am Anfang ein Schreiben bekommen, es tut uns leid, aber einfach, das ist für mich nicht, ja, das schreibt man so. Und also eine aufrichtige Entschuldigung, was, ja, das wäre für mich. Aber auch nachher, die Geschäftsführung hat ja nachher nach einem Jahr gewechselt dort. Es ist nach einem Jahr, haben wir dort noch so einen Gedenk. Anlass war es, es war schön, es war feierlich. Da hast du wirklich alle Angehörigen getroffen und gesehen. Aber es ist einfach so, nach einem Jahr war das gleich. Es ist einfach, ich habe das nicht können, ich will nicht sagen geniessen, aber ich habe es nicht so recht wahrgenommen. Es ist einfach
1: alles so. Immer noch zu fest in diesem Schock oder in diesem ganzen... Genau.
0: Und dort haben sie uns nachher gesagt, und auch eigentlich, es war ein Versprechen gewesen. Also ich habe es als Versprechen angeschaut. Sie haben das irgendwie auch so mit einem Beamer gezeigt. Ein riesiger Naturstein, wo sie nehmen wollten, drin machen. Und das an der Unfallstelle. Eine würdige Gedenkstätte machen an der Unfallstelle. Und ich bin schon, letzten Sommer bin ich dann wieder an die Unfallstelle. In der Hoffnung, ich sehe dort etwas. Und das hat mich dort so, also ich habe brüllt dort die Unfallstelle, dass sie einfach so Steinchen, wo auch, die sie vorher schon gesehen, einfach so ein Steinturm. Am Anfang hat es etwa noch ein Kerzchen gehabt, so, wo ich das erste Mal gesehen bin. Und letztes Jahr ist das so wie ein Küderhaufen. ein Gockibüchsel ist dort gelegen und Zigarettenstümpen.

0: einfach ein Köderhaufen.
1: Keine also, würdige Gedenkstätte.
0: Ja. Und ich bin dort oben gestanden und das, dann habe ich so von mir gedacht, das gibt's doch nicht, das gibt's doch nicht. Hey, sie das so, das ist das, was wir am meisten mögen. Die ganze Zeit gleich. Haben mich aber dann nachher gemeldet bei der Jur. Ein Mail gemacht. Ich sei enttäuscht. Ich sei wirklich enttäuscht, dass keine würdige Gedenkstätte sei. Und der hat mir geschrieben. Ja, sie haben jetzt so irgendwie, aus Chromstall etwas, so eine Statue gemacht mit Namen und bei ihnen zu Dübendorf vor den Haupteingang gestellt. Ich kann ja eigentlich auf Dübendorf kommen. Nein, ich kann sagen. Nein.
1: Das ist nicht das, was du dir wünschen würdest. Ja.
0: Nein. Ich werde sicher nicht auf Dübendorf das schauen. Was zieht mich? Der Rhein zieht mich nicht. Aber dort Flims, ja, das ist für mich, ich bin so gerne nicht mehr gegangen, alle Jahre. Ich habe mir gedacht, ja, du bist irgendwie nicht, aber ich weiss nicht, ob ich noch einmal gehe. Glaub es nicht.
1: Eben, der Ort ist ein spezieller Ort für dich. Ich weiss, wo du das erste Mal gegangen bist, das erzählst du in der Fernsehsendung, fandest du am Sonntag so eindrücklich, ja, wie das war, als du zum ersten Mal die Unfallstelle besucht hast. Magst du von dem erzählen?
0: Ja, da bin ich mit der jüngeren Schwester rauf. Die Tochter ist noch mitgekommen, weiss gar nicht mehr, also wir waren etwa 5 gewesen. Und dann sind wir auf das erste Blatt und wir haben ja nicht einmal recht gewusst, wo es ist. Ja, es war ja auch nicht ortskundig gewesen. Und dann sind wir so auf das erste Blatt aufgekommen, das zweite Blatt aufgekommen, nichts. Und dann ist die Schwester voraus, das dritte Blatt auf. Dann habe ich sie hören schreien. Die hat so geschrien. Und ich dachte, mein Gott, was ist jetzt? Und dann bin ich da auch so schnell wie möglich auf. Und dann ist sie dort so gestanden und am Boden gekackert und brüllt und geschrien. Und dann habe ich gesagt, weil wir hätten nachher gesehen, wo es ist.
1: Also es hat dort schon irgendetwas gehabt, so der Stein.
0: Sie hat hinterher gesehen, also einen Stein auf.
1: Ja, als Gedenkort. Ja.
0: Und nachher habe ich gesagt, los jetzt, entweder kommst du jetzt einfach und wir gehen zusammen. Oder ich habe noch ein Beruhigungsmittel mitgenommen. Und dann gesagt, oder könntest du ein Beruhigungsmittel haben? Oder wir müssen umkehren. Ich hätte sie sicher nicht leiden lassen. Dann habe ich gesagt, aber wenn du jetzt nicht kommst, du bereust es. Weil sie ist nachher wieder einmal mitgekommen. Und sie ist dann wirklich gekommen. Und ja, das ist wie ein Film. Das läuft wie ein Film. Das ist... Es war eigentlich erst das dritte Mal schön, als ich gegangen bin. Das ist also wirklich schön gewesen. Einfach ruhig.
1: Ja.
0: Ich habe mich einfach so ruhig gefühlt und so, ja, ich dachte, mal, das ist so ein schönes Plätzchen, so ein schöner Ort und habe mich gefreut. Oder? Und dann das letzte Mal, dachte, jetzt gehst du wieder und ich habe mich wirklich gefreut und dann die Enttäuschung. Also.
1: Aber bei dem ersten Mal, weißt du, hat es dir gleich auch auf deinem Weg zur Verarbeitung geholfen? Findest du, ist das wichtig, also Unfallort zu gehen, sich dem zu stellen? Es ist ja gleich auch, weißt du, so zu sehen, was sie als letztes gesehen haben. Also man kann ja sagen, eben, das ist ja eine Bergwelt, ein bisschen Senjas, gell?
0: Ein
1: ganz schöner Ort, oder? Ist das für dich auch ein bisschen, ich weiß nicht, ob ich das sagen, tröstend gewesen, zu sehen, hey, der Ort hat auch etwas Schönes, die Natur?
0: Ja, ich bin nach einem Jahr, wir hatten ja das erste Mal schon dann im Herbst können gehen mit dem Helikopter, aber da bin ich nicht gegangen. Das konnte ich nicht können. Und dann bin ich ja nachher im Sommer drauf gegangen. Und ja, es ist schön, ich habe gesehen, es ist ein schönes Plätzchen. Sie haben einen schönen Ausblick gehabt. Aber es war gleich fast noch zu früh gewesen für mich. Dann.
1: Ja.
0: Ich bin nachher 2 Jahre lang nicht mehr gegangen. Und nachher, als ich dann wieder bin, gegangen, dann ist es beruhigt. Dann, das braucht es. Dann hat es mir gefallen, ich habe mich gefreut und ich habe es können geniessen. Die Ruhe und einfach in Gedanken bei ihr sein.
1: Fühlst du dich dort irgendwie speziell näher, deiner Schwester?
0: Sehr, sehr. Ja. Da fühlst du dich so näher. Bist auch näher am Himmel. Es ist ja so. Ja. Es ist einfach, ja. Ja, es ist wirklich, ja. Ja.
1: Jetzt, was mich in deiner Geschichte auch noch krass dünkt, also allgemein bei so plötzlichen Todesfällen, weißt du, man kann ja nicht Abschied nehmen. Es gibt nicht den Moment von wir reden nochmal zusammen, wir verabschieden uns verabschieden. Wie bist du mit dem umgegangen oder auch, ja, wie gehst du mit dem heute um, dass der Abschied nicht
0: geht? Das fehlt. Das fehlt. Ich glaube, das ist absolut das Schlimmste, wenn jemandem nicht kannst, wenn du mit jemandem nicht kannst Abschied nehmen. Ich habe meine beiden Eltern ja verloren durch einen Hirntumor, aber man hat ja gewusst, es gibt nächstens einen Abschied und dann nimmt man so ein bisschen Abschied. Oder? Mhm. Das ist ganz anders, als wenn jemandem überhaupt nicht kannst Abschied nehmen. Das ist unvorstellbar. Und das ist das, was mir lang, lang gefällt hat. Bis jetzt, aber ich habe das Gefühl, bis jetzt vor einem Monat bei dieser Sitzung ist das so ein Abschied gewesen.
1: Und ihre Schwester gewunken hast.
0: Ja. Ein Adieu sagen. Und irgendwie habe ich einfach das Gefühl, wie wenn sie sagt, ja, wir sehen uns wieder. Mach's gut und wir sehen uns wieder.
1: Ist das so eine Hoffnung, also dass nach dem so Tod...
0: Einfach so ein Vertrauen geben. Ja, das hat mein Psychologe noch gesagt. Er hat gesagt, bin ich eigentlich noch ganz... Er hat gesagt, nein, das sei völlig in der Ordnung, das sei gut, das sei richtig. Es hat mir einfach eine Ruhe gegeben, das Vertrauen. Irgendwann sehe ich sie vielleicht wieder.
1: Mhm.
0: Als sie nicht mehr ist. Man wünscht sich das, man weiss es nicht.
1: Mhm.
0: So muss ich es sagen. Man wünscht sich es, aber man weiss es ja nicht. Weil ich ja viele so Zeichen hatte. Und ich bin auch einmal zu Bergen, eine Höhe rauf, ich habe fast nicht mögen. Und irgendwann ist mir die Schwester in den Sinn gekommen und ich habe das Gefühl gehabt, die stößt mir den Berg auf. Ja, wenn ich die Hände gespürt habe und jetzt gehst du. So Sachen habe ich...
1: So ein bisschen übernatürliche
0: ja, Sachen. So Sachen habe ich ein paar Mal gespürt. Jetzt. Oder eben auch das Foto, das wir da hinten haben. Das ist...
1: Sind ihr zwei dort, die so winken?
0: Das ist der Schwager und Jacqueline.
1: Ah.
0: Und das Foto ist in einer Zeit, wo es mir mega, mega schlecht ist gegangen, 3 Mal zu diesem Ding ausgeht und runtergeht und ich weiss nicht wieso. Ich weiss nicht.
1: Es steht nicht an einem Ort, wo man einfach so zufällig wieder drankommt.
0: Nein, es ist dort oben und da habe ich mir gedacht, gut, ja.
1: Was hast denn du das Gefühl, wo ist Jacqueline jetzt?
0: Irgendwo. An einem schönen Ort, wo es noch gut geht.
1: Mhm.
0: An einem schönen Ort, wo es noch gut geht. Ja.
1: Ich möchte mega gerne noch ein bisschen auf deinen Weg eingehen, auf deine Trauerverarbeitung. Eben, wir haben es schon gehört, das ist nicht etwas, was einfach so schnell passiert, sondern es geht viele Jahre. Ich weiss ja von dir auch, dass die ersten paar Jahre hast du es ja gar nicht so nahe an dich herangelassen, gell? Die ersten Jahre bist du einfach, hast du wahrscheinlich auch funktioniert, oder würdest du sagen, ist es gar nicht einmal so schlecht gegangen, dann, nach dem ersten Schock natürlich. Und dann hat es dich wieder eingeholt.
0: Nach dem ersten Schock, bin ich 3 Wochen krank geschrieben gewesen, dann bin ich wieder geschafft. Klar ist es mir anders gegangen als sonst, aber ich habe funktioniert, ich habe geschafft. Und das ist etwa 3 Jahre so gegangen. Und nachher ist die jüngere Schwester zu mir gewohnt in die Wohnung, weil sie daheim umgebaut haben. Und dann rief sie mir eine Stufe im Sommer vom Balkon oben runter, rief sie mir etwas runter. Die hat raufgeschaut und ich habe die Jacqueline gesehen. Ich habe wirklich die Jacqueline gesehen.
1: Also gleichen sie sich auch sehr, oder?
0: Sie gleichen sich, aber ich habe die Jacqueline gehört und gesehen. Und ich bin nachher dort abgehockt in dem Freisitz. Nichts gesagt. Am Morgen, als ich aufhören wollte, bin ich zusammengefallen. Total zusammengebrochen. Krankenwagen. Das ganze Szenario. Total.
1: Und ist es etwas Gesundheitliches gewesen, oder ist es wirklich Psyche, die irgendwo reagiert
0: hat? Es ist nicht Gesundheit, nein. Es ist einfach wirklich zusammengebrochen. Mhm. Nerven, fertig, Schluss, alles zusammengefallen. Ja, und dann habe ich gedacht, jetzt.
1: Das ist eben doch noch nicht alles so...
0: Und von dort an ist es mir auch sehr schlecht gegangen.
1: Mhm.
0: Ich bin auch von dort an erst zum Psychologen. Und dann hat mich die ersten 2, 3, 4 Mal, hat mich jedes Mal nach der Sitzung hat gesagt, jetzt geht er auf Gunzgen, auf den Friedhof. Er hat auch nicht mehr gesagt, ja, ich gehe ja auch dort. Dann sagte er, aber jetzt geht er. Und nach diesen 3 Jahren habe ich zugunsten auf dem Friedhof an dem Grab, ich bin dort geknäulert und gekühlt. Die ersten 3 Jahre nie.
1: Es ist dort wie so ein
0: nur gekühlt.
1: Aufgebrochen. Ja.
0: Ich bin auch mit einem ganz anderen Gang, irgendwie ein ganz anderes Trauern auf dem Friedhof. Vorher bin ich einfach gegangen. Das ist noch eigentlich schon noch krass. Also.
1: Was hast du denn das Gefühl, ist das eine bewusste Entscheidung von dir in den ersten 3 Jahren? Ich reisse mich jetzt zusammen, ich lasse jetzt näher an mich her, ich muss funktionieren oder
0: wie ordentlich ist das? Unbewusst. Unbewusst eine Entscheidung ist das gewesen. Ich habe mal mit meinem Hausarzt geredet, weil ich eben die 12 Stunden nicht gewusst habe. Und hat er gesagt, es habe einfach das Hirn ausgeschaltet. Und das war eigentlich ein Schutz gewesen. Er hat gesagt, das ist ja so eine schockstarre direkt einen Herzschlag an, wenn man so etwas erlebt, so intensiv, und das war reiner Schutz.
1: Mhm.
0: Und der Schutzmechanismus habe ich einfach aufgebaut innerhalb von diesen 3 Jahren. Aber unbewusst. Ich habe es auch nicht gespürt, dass mir schlechter ging. Oder so, wie ich es dann gespürt habe. Nachher habe ich es dann schon gespürt, nach dem Zusammenbruch.
1: Ja.
0: Dass mir schlecht geht. Dann ist er gespürt.
1: Was hat das bedeutet, das schlecht gehen? Also bist du wie in einer Depression gewesen, oder?
0: Nein, Depression nicht. Ich habe eigentlich auch nie ein Medikament. Gut, eins hat mir zum Schlafen gegeben, aber eben, ich bin eins, so. Keine Medikamente, ja nicht. Aber ich habe es einfach gemerkt an mir, oder eben das Kopfweh zum Beispiel. Das ist Standard geworden, Kopfweh. Oder die Zangen im Nacken, das ist das Standard geworden. Ich habe mich wirklich nicht mehr so. Und ich bin auch sehr lärmempfindlich geworden. Das habe ich dann gar nicht mehr vertreten. Das ist so. Ist mir einfach zu lärmig und Magen-Darm-Beschwerden. Alles.
1: Mhm.
0: Und alles untersucht. Alles. Blutdruck, Herz, Flattern. Alles untersucht und es ist alles gut.
1: Und hat man dann irgendwann gesagt, hey, das ist Trauer? Also hat man dem auch mal den Namen geben können?
0: Ja. Ja.
1: Schon verrückt, gell, was der Körper irgendwo mitmacht.
0: Wahnsinn.
1: Das wenn man trauert, dass das eben nicht einfach nur in Anführungszeichen ein Gefühl ist, sondern dass das sich auf dem Ganzen eben ganzheitlich bemerkbar macht.
0: Ja, das ist so.
1: Ja. Würdest du sagen, hat dort auch erst so eine richtige Trauerverarbeitung dann angefangen?
0: Ja.
1: Mhm. Und wie hat die ausgesehen? Also eben, du hast gesagt, einer ist zum Psychologe, Psychiater, aber was hast du sonst gemacht?
0: Ich habe mit ihm lange manchmal angeschaut, ja. Und ich bin eben viel auf dem Friedhof. Ich habe auch auf ein Tagebuch führen, was ich ihr eigentlich alles noch hätte sagen wollen. Ich habe Briefe geschrieben und das ist, weil sie ist die, wie soll ich sagen, wo unsere Eltern sind gestorben, hat es ja so ein bisschen Unstimmigkeiten gegeben zwischen den Geschwistern, wie so oft manchmal. Und sie war dann auch noch dabei gewesen. Und sie hat nachher gesagt, das kann nicht so weitergehen mit uns 5. Wir hocken an einem runden Tisch und reden miteinander und hat für im Oktober 18, 24. oder 25. Oktober 18 Termin abgemacht für alle zusammen. Mittlerweile ist ja der Sinn nicht mehr gekommen.
1: Mhm.
0: Und wir 4 haben halt den Termin gleich wahrgenommen. Und dort bin ich schon wütig auf sie. Also, dort habe ich wirklich geredet mit ihr und gesagt, du machst für uns einen sättigen Termin und wir sind jetzt hier alles schlichten und du kommst einfach nicht. Also,
1: du nimmst dich raus,
0: das kann
1: quasi
0: doch nicht sein.
1: Ja.
0: Aber wir sind ihr heute dankbar für das. Sie hat, wir sind so zusammengefunden.
1: Mhm.
0: Und das ist schon, ja. Aber sie fehlt immer wieder.
1: Wie gehst du mit dem Fehlen um? Weißt du, wenn das Gefühl wieder kommt, von, du müsstest jetzt da sein, was
0: machst du denn? Jetzt am Dienstag, am 5. Mai, hat sie jetzt Geburtstag gehabt. Logisch, gratulierst du ihr irgendwo hin. Ja. Und hast manchmal, es wäre jetzt gleich schön, könntest du anrufen, oder? Aber es ist einfach wirklich angekommen, es ist definitiv angekommen. Nein, es wird es nicht mehr geben.
1: Mhm.
0: Und das, mit dem kann ich jetzt auch umgehen. Es ist, ja, es ist das Leben. Das Leben ist dazwischen.
1: Mhm.
0: Ja.
1: Man sagt ja immer so, ja, Zeit heilt alle Wunden.
0: Macht's. Wie soll ich sagen, Zeit heilt alle Wunden. Es heilt schon, aber es lässt sie nicht verschwinden. Wir leben einfach damit.
1: Mhm.
0: Weil das Leben ist einfach anders. Total. In jeder Beziehung. Fehlen immer. Ja, mal ein Weihnachtsbaum, sie hat einen Weihnachtsbaumkugeln, Schmuck, hat sie zwei Garnituren gehabt und ich habe eine, zwei habe ich. Eine rote und eine weisse und habe mal die rote am Baum gehabt und dann ist dort der Enkelsohn auf den Schoss gehockt, das war etwa 3-4 Jahre gewesen. Und dann sagt er, haben wir irgendetwas gesagt, ja, die ist vom Jacqueline. Und der Kleine ist so verrückt, weil er das Jacqueline nicht gekannt hat. Mhm. Und dann, das, schon nur die Grosskinder kennen eigentlich das Jacqueline, aber einfach durch mich, durch die Geschichten, die ich ihnen erzählen kann und durch die Fotoalbum, die ich kann, ist so, es ist einfach ein Teil von uns, Jacqueline.
1: Eben, du redest über sie, Teil. Für dich ist ja. Sie nach wie vor
0: ich will nicht, dass man sie vergisst. Das kann man auch nicht. Mhm. Aber wir reden immer, wir reden schon von Jacqueline. Und es sind mittlerweile noch schöne Erinnerungen. Wir können auch manchmal lachen.
1: Das braucht ja Zeit, oder?
0: Ja, ja. Absolut. Mhm. Aber dann, am Anfang, wenn dir jemand sagt, ja, das kommt dann schon. Das Dümmste, was man sagen kann. Ich glaube, das Dümmste, was man sagen kann.
1: Das ist ein Ohrfeigen, oder? Ja.
0: Das ist so eine Floske, ja.
1: Jetzt eine Frage, die ich meinen Gästen immer stelle. Endlich Leben heisst der Podcast. Wie deutest du das? Was heisst für dich Endlich Leben?
0: Endlich Leben. Wir leben eben nicht immer. Irgendwann müssen wir alle gehen. Das ist so. Wir werden geboren. Dann sind wir einfach Gast auf dieser Welt. Und dann müssen wir wieder gehen. Wir leben nicht unendlich. Das ist... Und eben, die einen gehen eher und die anderen später.
1: Mhm. Und hat jetzt der Verlust, hat das irgendwie deine Sicht aufs Leben und auf den Tod verändert? Wir sagen, denkst du anders?
0: Aufs Leben hat es ganz sicher verändert. Wie soll ich sagen, ich genieße den Moment mehr und so alltägliche Floskeln, so, das ist nicht mehr relevant für mich. Es ist einfach so ein die Tiefengründung geworden. Und über den Tod hat es mich eigentlich nicht verändert. Das hat es nicht verändert. Ich habe immer gewusst, dass wir einmal gehen müssen.
1: Mhm.
0: Ja.
1: Was denkst denn du, was kommt nach dem Tod? Hast du dir da irgendein Bild?
0: Ja, das wäre schön, wenn ich es wüsste.
1: Wissen tut es niemand, aber jeder hat
0: wahrscheinlich irgendwo ich habe so wirklich mein Bild, als man neuem, als eben wie jetzt auch das Jacqueline und der Georg, als sie neuem sind, wo sie es schön haben, wo sie es gut haben.
1: Mhm.
0: Und dass sie warten, dass sie halt einfach warten auf uns. Das ist, das Vertrauen habe ich irgendwie, ja, habe ich so ein bisschen bekommen. Und das, das ich mir eigentlich nicht nehmen. Muss ich auch nicht. Ja.
1: Jetzt vielleicht noch zum Schluss. Was sagst du anderen, die gerade ja, vielleicht so ein bisschen am Anfang stehen von ihrer Trauerverarbeitung, die den Podcast hören? Und ja, eben, jede Geschichte ist individuell, aber vielleicht kannst du gleich etwas weitergeben, wo du anderen kannst Mut machen kannst. Ja.
0: Sie haben sicher einen schweren Weg vor sich. Der Weg ist schwer. Und ich glaube, das Vermissen ist, das ist das Schwierigste, was ich je erlebt habe und erlebe. Ich glaube, ich habe noch nie etwas Schwierigeres müssen erleben müssen, wie das Vermissen, das dann nachher ist. Aber das ist so, mit der Zeit denkt man gern zurück und es kommen die schönen Sachen. Und ich kann dankbar sein. Ich bin dankbar für die schöne Zeit, die ich mit ihr hatte. Und ich bin froh, dass ich sie geniessen
1: konnte. Mhm.
0: Und irgendwann ist, eben, wenn man in schweren Zeiten dann nachher plötzlich so schöne Gedanken haben kann, das hilft. Aber es vermissen wird man sie nicht mehr.
1: Mhm.
0: Das ist ja so.
1: Und darf man ja vielleicht auch, oder?
0: Darf man
1: vielleicht
0: auch.
1: Vielleicht zeigt es ja auch, dass man die Person wirklich fest lieb gehabt hat.
0: Ja. Ja. Ja. Und ich will nicht, dass man, ja, einfach nicht, sie nicht vergessen. Wir müssen auch nicht vergessen. Mhm. Sie sind gleich noch ein Teil von, ich denke immer, sie sind auch gleich noch ein Teil von meinem Leben. Wenn sie auch nicht mehr da sind, aber sie sind gleich noch ein Teil. Ich kann das nicht wegstreichen.
1: Mhm. Ja. Christina, ich danke dir vielmals für deinen mega offenen Einblick geben und erzählen.
0: Ja,
1: bitte. Das kann anderen Mut machen und ich wünsche dir weiterhin alles Gute auf deinem Weg.
0: Danke gleichfalls. Danke. Merci vielmals.
1: Christina Bieli hat uns ihre Geschichte erzählt. Wie schon erwähnt, war sie schon mal Gast in der Fernsehsendung «Fenster zum Sonntagtag». Wenn dich die Sendung wundernimmt, ich habe den Link dazu in die Shownotes da. 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Das war übrigens die letzte Folge vor der Sommerpause. In zwei Wochen gibt es da keine neue Folge, aber dafür gibt es ein Best-of. Ich habe eine Folge herausgesucht, die mir ganz besonders in Erinnerung geblieben ist. Du darfst gespannt sein. Am 18. August gibt es dann wieder eine neue Folge. Ich freue mich, wenn du auch dann wieder mit dabei bist. Ich bin Evelyn Gueckknecht. Hab's gut.
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1: Die Nachrichten von SRF um 22 Uhr mit Livia Schmidt. Zuerst blicken wir auf die Straße von Hormuz. Ein Schiff wird angegriffen. Die UNO unterbricht deshalb ihre Evakuierungsaktion. Dann schauen wir nach Venezuela, wie die Lage dort ist. Fast einen Tag nach den beiden Erdbeben erklärt unsere Korrespondentin. Die Schweiz schickt Hilfe. Bereits in der Nacht sollen Bergungsspezialisten und ihre Suchhunde Richtung Venezuela abfliegen. Und das Wetter, auch morgen wird es sonnig und heiß. Einzelne Schauer gibt's in den Alpen. Hunderte große Tanker und Handelsschiffe stecken nach wie vor im Persischen Golf fest, weil der Iran die Straße von Hormuz blockierte. Mit der Annäherung zwischen dem Iran und den USA sollten diese Schiffe mit UNO-Geleit die Meerenge passieren dürfen. Nun unterbricht die UNO diese Aktion, nachdem ein Schiff beschossen wurde. Roger Brendlin.
2: Die IMO, die Schifffahrtsorganisation der UNO, hatte ihre Initiative erst am Dienstag gestartet. Mit ihrer Hilfe sollen die Schiffe und die rund 11.000 Seeleute die Straße von Hormuz sicher passieren können. Diese Evakuierungsaktion setzt die IMO nun aber aus. Grund dafür ist der Angriff auf ein Frachtschiff im Golf vom Oman. Das britische Militär hatte den Vorfall gemeldet. Ein unbekanntes Geschoss habe das Schiff getroffen, unweit der omanischen Küste. Verletzt worden sei niemand. Wer geschossen hat, ist unklar. Der Iran hat jedoch gerade am Abend wieder in einer Mitteilung betont, dass Schiffe, die die vorgesehene Route nicht einhielten, nicht sicher seien. Wenige Stunden zuvor hatte der Datenanbieter Kepler mitgeteilt, die Zahl der Schiffe, die die Straße von Hormuz gestern passiert hätten, betrage 70 und sei damit auf dem Weg zur Normalisierung. Die internationale Schifffahrtsorganisation IMO will nun erst die Lage klären. Laut der Mitteilung der IMO war das angegriffene Schiff nicht Teil des Evakuierungsprogramms.
1: Knapp 24 Stunden nach dem starken Doppelbeben in Venezuela ist das Ausmaß der Katastrophe weiterhin unklar. Klar ist einzig, dass die Folgen verheerend sind. Südamerika-Korrespondentin Teresa Delgado über die neuesten Entwicklungen.
3: Aus Venezuela selbst dringen bisher nur bruchstückhafte Informationen nach außen. Das Telefon- und Internetnetz bricht immer wieder zusammen. Und das macht es auch schwierig, die Opferzahlen zu überprüfen. Laut neuesten Informationen der Regierung ist die Todeszahl inzwischen auf 188 gestiegen, 1520 Verletzte und 200 Menschen sollen gefangen sein unter Trümmern. Es ist davon auszugehen, dass die tatsächlichen Opferzahlen weitaus höher liegen. Schätzungen reichen von mehreren Tausenden bis zu möglicherweise 100.000 Todesopfern. Es waren heute auch bereits mehrere 10.000 Personen als vermisst gemeldet in Venezuela. Ich selbst konnte auch noch nicht alle Freunde und Bekannte im Land erreichen. Die Lage bleibt unübersichtlich. Besonders schwer betroffen sind mehrere Städte und Ortschaften entlang der Karibikküste. Dort sind zahlreiche Gebäude eingestürzt, Straßen sollen durch Erdrutsche oder Risse beschädigt worden sein. Teilweise sind Ortschaften von der Außenwelt abgeschnitten. Es handelt sich um eines der schwersten Naturereignisse in der jüngeren Geschichte Venezuelas.
1: Die Schweiz will in Venezuela helfen. Inzwischen haben die venezolanischen Behörden das Schweizer Hilfsangebot offiziell angenommen. Zunächst war unklar, wie Hilfe ins Land gelangen kann, weil Venezuela den Luftraum gesperrt hatte. Nun kann der geplante Einsatz umgesetzt werden, wie Dominik Stillhardt vom Schweizerischen Corps für humanitäre Hilfe erklärte.
4: Das sind 80 Helfer, 18 Tonnen Material, 8 Hunde, die hoffentlich heute Nacht abfliegen können. Im Moment denken wir, die Abflugszeit in Zürich-Kloten ist 2 Uhr morgens. Und die werden dann venezolanischer Zeit morgen in den ersten Morgenstunden ankommen und dann natürlich hoffentlich sofort anfangen, Leute zu retten.
1: Der Auftrag des Schweizer Teams besteht darin, in den Trümmern nach Erdbebenopfern zu suchen und diese zu bergen. Nun zu weiteren Meldungen des Tages in der Übersicht. Die Zuwanderung in die Schweiz sei eng an den Bedarf der Wirtschaft gekoppelt. Das zeigt ein neuer Bericht des Bundes. Die meisten Personen, die letztes Jahr im Rahmen der Freizügigkeit in die Schweiz kamen, haben gearbeitet. Am größten war die Nachfrage nach ausländischen Arbeitskräften im Dienstleistungssektor und im Gesundheitswesen. Dann zu einem Bericht des Nachrichtendienstes des Bundes. Gemäß diesem hat sich die Sicherheitslage in der Schweiz weiter verschlechtert. Vor allem wegen der Bedrohung durch Russland. Es habe hierzulande zwar keine russischen Sabotageangriffe gegeben, Russland nutze aber die Schweiz zur Vorbereitung solcher Aktionen im europäischen Ausland. Der Internationale Währungsfonds, der IWF, rechnet mit einem Wachstum der Schweizer Wirtschaft von 0,8% im nächsten Jahr, trotz globaler Unsicherheiten. Gleichzeitig empfiehlt der IWF stärkere Regeln für Banken und mehr Kompetenzen für die Finanzmarktaufsicht FINMA. Die Börsendaten von 22.05 Uhr geliefert von SIX. Der Swiss Market Index schließt bei 14.232 Punkten plus 0,8%. Der Dow Jones Index in New York stand kurz vor Schluss bei plus 0,1%. Der Euro wird zu 92,10 Rappen gehandelt, der Dollar zu 80,96 Rappen. Und zum Schluss noch dies. In Basel-Binningen wurden heute Nachmittag 38 Grad gemessen, so viel wie nie zuvor im Monat Juni in der Schweiz. Der bisherige Rekord aus dem Jahr 1947 hatte bei 36,9 Grad gelegen. Dieser Wert wurde auch an mehreren anderen Stationen in der Schweiz geknackt. Und so geht es morgen weiter. Es ist meist sonnig und es gibt 33 bis 38 Grad. In den Alpen bilden sich am Nachmittag Quellwolken und es gibt einzelne Schauer. Das waren Nachrichten von Radio SRF, verantwortlich Roger Brändlin.
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1: Die Nachrichten von SRF um 23 Uhr mit Lukas Lüthi. Nach dem heftigen Doppelbeben in Venezuela wird in Zürich momentan die Schweizer Rettungshilfe vorbereitet. Ein Team von 80 Fachleuten mit 8 Suchhunden und 18 Tonnen Rettungsmaterial reist noch heute Nacht ins Erdbebengebiet. Der Abflug soll um 2 Uhr am Morgen erfolgen. Die venezolanischen Behörden haben das Schweizer Hilfsangebot nun angenommen, wie das Außendepartement EDA am Abend mitteilte. Zunächst war unklar gewesen, wie Hilfe ins Land gelangen kann, weil Venezuela den Luftraum gesperrt hatte. Der Auftrag des Schweizer Teams besteht darin, nach Erdbebenopfern in den Trümmern zu suchen und sie zu bergen. Das Ausmaß der Katastrophe ist weiterhin unklar. Tausende Menschen werden vermisst. Die offizielle Zahl der Todesopfer lag am Abend bei 188. Wegen der aktuellen Hitzewelle darf in Paris vorübergehend kein Alkohol mehr verkauft und konsumiert werden. Das Verbot gilt ab morgen Freitag bis am Sonntagmorgen. Laut den zuständigen Behörden soll das Alkoholverbot die Spitäler entlasten. Ziel ist, dass es weniger zusätzliche Einsätze infolge Alkoholkonsums gebe, heißt es von der Polizei, denn derzeit würden wegen der Hitzewelle ständig neue Patientinnen und Patienten eingeliefert. Am Nachmittag hatte die französische Regierung für die Spitäler den Krisenmodus ausgerufen. Nicht dringende Eingriffe sollen verschoben werden. Vor allem im Westen Frankreichs herrschen seit Tagen Temperaturen um 40 Grad. Schon am vergangenen Sonntag gab es ein Alkoholverbot, dann nicht nur in Paris, sondern in weiten Teilen Frankreichs. Weiter mit zwei Meldungen aus den USA und Entscheiden des obersten Gerichts zur Migrationspolitik. Die US-Regierung darf den vorübergehenden Schutzstatus für Migrantinnen und Migranten aus bestimmten Ländern wieder aufheben, ohne dass ein Gericht dies überprüfen muss. Der Supreme Court hat frühere Urteile aufgehoben, die das Vorhaben der Regierung bisher gestoppt hatten. Mit diesem Entscheid droht rund 350.000 Menschen aus Haiti und etwa 6.000 aus Syrien die Abschiebung. Und die Grenzwache der USA darf Asylsuchende an ihren Grenzen wegschicken, wenn sie überlastet ist. Das oberste Gericht der USA hat eine entsprechende Regelung für legal erklärt. Asylsuchende haben in den USA ein grundsätzliches Recht, Asyl stellen zu dürfen. Dieses darf nun aufgehoben werden, wenn die Grenzbehörden mit sehr vielen Anträgen stark gefordert sind. Beide Entscheide stützen die Migrationspolitik von US-Präsident Donald Trump. Zu den Börsendaten von SIX. Der Swiss Market Index schließt bei 14.232 Punkten, plus 0,8%. Der Dow Jones Index in New York steigt um 0,1%. Der Euro wird zu 92,07 gehandelt und der Dollar zu 80,95. Und das Wetter? Morgen ist es meist sonnig bei 33 bis lokal 38 Grad. In den Alpen gibt es einzelne Schauer. Das waren Nachrichten von Radio SRF. Verantwortlich Lukas Lüthi.
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0: Es ist 12 Uhr.
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2: Die Nachrichten von SRF um Mitternacht mit Lukas Lüthi. Die UNO unterbricht ihre Evakuierungsaktion in der Straße von Hormuz. Dann sagt unsere Korrespondentin, wie die Lage in Venezuela ist nach den beiden starken Erdbeben. Und das Wetter, es bleibt meist sonnig bei 33 bis 38 Grad. Hunderte große Tanker und Handelsschiffe stecken nach wie vor im Persischen Golf fest, weil der Iran die Straße von Hormuz blockierte. Mit der Annäherung zwischen dem Iran und den USA sollten diese Schiffe mit UNO-Geleit die Meerenge passieren dürfen. Nun unterbricht die UNO diese Aktion, nachdem ein Schiff beschossen wurde. Roger Brändlin.
3: Die IMO, die Schifffahrtsorganisation der UNO, hatte ihre Initiative erst am Dienstag gestartet. Mit ihrer Hilfe sollen die Schiffe und die rund 11.000 Seeleute die Straße von Hormuz sicher passieren können. Diese Evakuierungsaktion setzt die IMO nun aber aus. Grund dafür ist der Angriff auf ein Frachtschiff im Golf vom Oman. Das britische Militär hatte den Vorfall gemeldet. Ein unbekanntes Geschoss habe das Schiff getroffen, unweit der omanischen Küste. Verletzt worden sei niemand. Wer geschossen hat, ist unklar. Der Iran hat jedoch gerade am Abend wieder in einer Mitteilung betont, dass Schiffe, die die vorgesehene Route nicht einhielten, nicht sicher seien. Die internationale Schifffahrtsorganisation IMO will nun erst die Lage klären. Laut der Mitteilung der IMO war das angegriffene Schiff nicht Teil des Evakuierungsprogramms.
2: Wenige Stunden zuvor hatte der Datenanbieter Kepler mitgeteilt, am Mittwoch hätten 70 Schiffe die Straße von Hormuz passiert. Vor dem Irankrieg waren es täglich noch mehr als 100. Knapp 24 Stunden nach dem starken Doppelbeben in Venezuela ist das Ausmaß der Katastrophe weiterhin unklar. Klar ist einzig, dass die Folgen verheerend sind. Südamerika-Korrespondentin Teresa Delgado über die neuesten Entwicklungen.
4: Aus Venezuela selbst dringen bisher nur bruchstückhafte Informationen nach außen. Das Telefon- und Internetnetz bricht immer wieder zusammen. Und das macht es auch schwierig, die Opferzahlen zu überprüfen. Laut neuesten Informationen der Regierung ist die Todeszahl inzwischen auf 188 gestiegen, 1520 Verletzte und 200 Menschen sollen gefangen sein unter Trümmern. Es ist davon auszugehen, dass die tatsächlichen Opferzahlen weitaus höher liegen. Schätzungen reichen von mehreren Tausenden bis zu möglicherweise 100.000 Todesopfern. Es waren heute auch bereits mehrere 10.000 Personen als vermisst gemeldet in Venezuela. Ich selbst konnte auch noch nicht alle Freunde und Bekannte im Land erreichen. Die Lage bleibt unübersichtlich. Besonders schwer betroffen sind mehrere Städte und Ortschaften entlang der Karibikküste. Dort sind zahlreiche Gebäude eingestürzt. Straßen sollen durch Erdrutsche oder Risse beschädigt worden sein. Teilweise sind Ortschaften von der Außenwelt abgeschnitten. Es handelt sich um eines der schwersten Naturereignisse in der jüngeren Geschichte Venezuelas.
2: Nach dem heftigen Doppelbeben wird in Zürich momentan die Schweizer Rettungshilfe vorbereitet. Die venezolanischen Behörden haben das Schweizer Hilfsangebot nun angenommen, wie das Außendepartement EDA am Abend mitteilte. Zunächst war unklar gewesen, wie Hilfe ins Land gelangen kann, weil Venezuela den Luftraum gesperrt hatte. Nun kann der geplante Einsatz umgesetzt werden, wie Dominik Stillhardt vom Schweizerischen Korps für humanitäre Hilfe erklärte.
5: Das sind 80 Helfer, 18 Tonnen Material, 8 Hunde, die hoffentlich heute Nacht abfliegen können. Im Moment denken wir, die Abflugszeit in Zürich-Kloten ist 2 Uhr morgens. Und die werden dann venezolanischer Zeit morgen in den ersten Morgenstunden ankommen und dann natürlich hoffentlich sofort anfangen, Leute zu retten.
2: Der Auftrag des Schweizer Teams besteht darin, in den Trümmern nach Erdbebenopfern zu suchen und diese zu bergen. Wegen der aktuellen Hitzewelle darf in Paris vorübergehend kein Alkohol mehr verkauft und konsumiert werden. Das Verbot gilt ab heute Freitag bis am Sonntagmorgen. Laut den zuständigen Behörden soll das Alkoholverbot die Spitäler entlasten. Ziel ist, dass es weniger zusätzliche Einsätze infolge Alkoholkonsums gäbe, heißt es von der Polizei. Denn derzeit würden wegen der Hitzewelle ständig neue Patientinnen und Patienten eingeliefert. Vor allem im Westen Frankreichs herrschen seit Tagen Temperaturen um 40 Grad. Schon am vergangenen Sonntag gab es ein Alkoholverbot, dann nicht nur in Paris, sondern in weiten Teilen Frankreichs. zu weiteren Meldungen zur Hitze in der Übersicht. Erneut wurden am Donnerstag alte Temperaturrekorde gebrochen. So wurde in Basel-Binningen am Nachmittag 38 Grad gemessen, so viel wie noch nie im Monat Juni in der Schweiz. Der bisherige Rekord aus dem Jahr 1947 hatte bei 36,9 Grad gelegen. Dieser Wert wurde auch in mehreren anderen Stationen in der Schweiz geknackt. In den Niederlanden haben die Behörden zum ersten Mal überhaupt rote Hitzewarnung ausgegeben. Diese gilt für heute am Freitag für weitere Teile des Landes. Die niederländischen Temperaturen könnten bis zu 40 Grad erreichen. Auch Großbritannien vermeldet erneut einen Hitzerekord. 36,4 Grad wurden am Donnerstag im Südwesten der britischen Insel gemessen, wie der Wetterdienst mitteilt. Der bisherige Rekord stammte erst vom Mittwoch. Und damit zur Wetterprognose. Heute scheint meist die Sonne bei 33 bis lokal 38 Grad. Am Nachmittag bilden sich in den Alpen Quellwolken und es gibt einzelne Regengüsse. Das waren Nachrichten von Radio SRF, verantwortlich Lukas Lüthi. SRF Verkehrsinfo von 0.06 Uhr A2 Basel Richtung Luzern zwischen der Verzweigung Hagnau und dem Schweizer Halle-Tunnel Stau wegen Bauarbeiten.
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0: In dieser Haltung, die ich habe, wenn ich Menschen begegne, egal was sie jetzt angestellt haben, und sie in mir ihnen dürfen spüren, dass ich jemand bin, der ihnen interessiert ist. Logisch, roten Beschuldigten nicht unbedingt mit mir reden. Aber wenn es mir gelingt, in einer Einvernahme der Hörende werden, der zulässt, oder? Und nicht jemand mit tausend Fragen bombardiert, sondern jemandem Raum geben, dass er sich erklären kann, wenn er das will. Er muss ja nichts sagen als Beschuldigter. Aber das merke ich immer wieder, wie mir das dann klingt.
6: 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Ein Staatsanwalt ist hart und unnahbar. Ist das auch ein Vorurteil, das in deinem Kopf umschwirrt, wenn du Staatsanwalt hörst? Ja, also ich hatte so eine Vorstellung oder einfach etwas in die Richtung. Aber egal, wie ich mir einen Staatsanwalt vorgestellt habe, einmal nicht so wie der Christoph Decker, mein Gast heute im Vis-à-vis. Schon im Vorgespräch ist er so entspannt und schreibt mit mir auf WhatsApp, als wäre er ein alter Bekannter. Und wo wir uns treffen, gibt es immer wieder etwas zum Lachen. Der Christoph Decker ist so lebensbejahend, positiv. Und ich habe mich gefragt, wie man das bleiben kann, wenn man seit Jahrzehnten jeden Tag mit so viel Schwerem konfrontiert ist. Eigentlich immer mit der dunkelsten Seite des Menschen. Er nimmt uns mit in seinen Alltag, aber auch in seine Vergangenheit, wo lange nicht alles nach Plan verlaufen ist. Schön bist du mit dabei bei dem Vis-à-vis. Ich bin Ruth Stutz. Ich freue mich mega, dass du da bist. Christoph Decker im Vis-à-vis besuchst du mich hier im Pfäffiken Zürich. Herzlich willkommen im Studio.
0: Ja, danke vielmals für die Einladung, Ruth. Freue mich auf das Gespräch. Ich bin gespannt, was uns herführt in den nächsten Minuten.
6: Ja, genau. Ich freue mich mega auf die Zeit. Und was ich mega lustig finde, du hast dich so vorgestellt bei mir quasi in dem Vorgespräch, an der Sprachnachricht geschickt und du hast gesagt, weißt du, Ruth, ich bin eigentlich ein 0815-Kind. Das habe ich super gefunden. Erklär das mal.
0: Ja, also 0815-Kind, ich bin eigentlich nicht ein 0815-Kind, sondern es hat mit dem zu tun, dass ich mit Kaiserschnitt auf die Welt gekommen bin. 2. Januar 1965. Und zwar um 0815, das hat mir meine Mutter dann später mal erzählt. Und irgendwann mal habe ich gedacht, oh, bin ich jetzt eigentlich ein 0815-Kind oder nicht? Aber ich glaube, ich bin kein.
6: Ich denke es auch nicht. Aber es zeigt ein bisschen deinen Humor. Ich finde, du gehst recht entspannt und lustig durchs Leben, so wie ich dich wahrnehme, sehr, sehr fröhlich. Nimmst du dich auch so wahr? Oder dein Leben?
0: Mal, ich denke schon. Also, ich schätze mich als sehr fröhlicher Mensch ein, der einfach auch das Positive von dieser Welt immer wieder sieht. Trotz natürlich meinem Beruf. Wegen dem hast du mich auch eingeladen.
6: Genau, ja.
0: Wir über den noch reden. Nein, ich bin einfach grundsätzlich ein absolut fröhlicher Mensch. Ich sehe neben all dem Schwierigen, sehe ich vor allem das Schöne von dieser Welt, wie sie ist. Und ich glaube, wenn man mit einer gewisse Grundfröhlichkeit durchs Leben kann gehen, auch in schwierigen Situationen immer wieder denen begegnet, dann fällt es mir einfach viel leichter. Mhm. Und ich bin auch für manche Blödsinn immer wieder zu haben.
7: So gut. Weißt du, es ist so lustig, als ich meinen Arbeitskollegen gesagt habe oder daheim, ich gesagt habe, ich habe ein Gespräch heute mit einem Staatsanwalt, dann ist immer so, ui nein, und so, ui, mal gerade irgendwie Kleiderrichtung und so. Man hat dann gerade ein bisschen das Gefühl, ui, vielleicht habe ich auch etwas falsch gemacht. Das ist so nicht, du entsprichst so nicht dem Bild, das ich habe von einem Staatsanwalt, optisch vielleicht schon eher. Aber auch da, eben, du bist so gelöst und ey, das ist wirklich extra manchmal. Also, erlebst du die Reaktion noch mehr, weißt du, wie jetzt da von mir, dass ich denke, hey, was, du bist ein Staatsanwalt. Du bist doch viel zu fröhlich.
0: Ja, also ich denke, es kommt halt darauf an, wie sich die Leute einen Staatsanwalt vorstellen. Die meisten Leute, außer die, die wirklich mit dem Staatsanwalt zu tun haben, weil sie irgendetwas angestellt haben, beschuldigte Personen sind in einem Strafverfahren oder als Opfer in einem Strafverfahren involviert sind, dann mit der Staatsanwältin oder mit dem Staatsanwalt in Kontakt kommen, stellen sich die Leute natürlich den Staatsanwalt oder auch eine Staatsanwältin so vor, wie man es halt im Fernsehen sieht. Gibt ja im deutschen Fernsehen, hat es glaube ich eine Sendung gegeben oder eine Serie, die heißt der Staatsanwalt.
7: Genau, ja.
0: Und das klingt halt schon ein bisschen so. Aber die meisten Leute haben eigentlich von außen betrachtet nicht so eine Vorstellung, was wir eigentlich den ganzen Tag durchmachen, wenn wir Strafverfahren führen.
7: Also da reden wir nachher auch noch ein bisschen drüber. Deine Eltern sind ja beide aus Deutschland, da in die Schweiz gekommen. Du hast mir gesagt, sogar nur mit einem Koffer, gell, sind sie da hergekommen. Und du bist da in der Schweiz auf die Welt gekommen. Bist also eigentlich hast du deutsche Wurzeln. Was merkst du noch so bei dir, was deutsch ist?
0: Also deutsch ist sicher, dass ich... wenn ich denke, also für mich alleine etwas zurecht legen oder so, auch formulieren bei mir im Kopf, dann denke ich Hochdeutsch. Oder wenn ich für mich im Stillen bete oder auch laut für mich alleine bete, im Tag hier so anfangen, dann bete ich auch Hochdeutsch. Mhm. Das ist schon spannend, ist mir das wieder mal aufgefallen. Oder auch wenn ich mit Arbeitskolleginnen oder so oder anderen Personen zu tun habe, die deutsche Wurzeln haben und Hochdeutsch reden, merke ich plötzlich, gehe ich in den hochdeutschen Dialekt rein und dann rede ich plötzlich Hochdeutsch und nicht mehr Schweizerdeutsch.
7: Gar nicht bewusst, das passiert
0: einfach. Passiert einfach, genau. Ja, das ist in mir drin, ja, genau. Und ja.
7: Spannend, he? Das ist einfach deine Herzenssprache.
0: Ist meine Herzenssprache, kann man so sagen, ja. Also die Muttersprache eigentlich, oder? Mhm. Und ja, wir haben jetzt nicht mehr viel Verwandte in Deutschland. Die meisten sind verstorben. Ich habe noch einen guten Kontakt zu zwei Cousins, die ich habe in Norddeutschland. Der eine von Berlin, der andere bei Münsterland mit seiner Frau. So ab und zu chatten wir mal miteinander per WhatsApp. Oder vor zwei Jahren habe ich mir einen Traum erfüllt. Ich habe lange Ferien gehabt, weil ich schon bereits 30 Jahre im Kanton gearbeitet habe. Und dann bin ich zwei Wochen lang von Hamburg über Cuxhaven, Bremerhaven, heimgefahren mit dem Velo.
7: Du bist sowieso ein leidenschaftlicher Velofahrer, gell?
0: Ja, bin ich. Also ich bin gerne mit dem Velo unterwegs. Velo ist für mich einerseits ein wunderbares Fortbewegungsmittel, wenn ich zur Arbeit gehe. Also ich gehe eigentlich immer mit dem Velo arbeiten, egal ob es regnet oder schneit oder schön Wetter ist. Und ich fahre auch in der Freizeit mega gerne Velo, schon eigentlich seit Kind her. Hm. Seitdem ich mit dem Velo in die Schule fahren musste, hat sich der Virus in mir eingeschlichen. Ich bin sogar nachher im Militär, das gibt es heute nicht mehr, Radfahrer gewesen. Und
7: lustig,
0: mit dem Velo habe ich meinen Dienst abverdient, oder?
7: Genau. Ja, und du hast ja als Jugendlicher hast du riesen Distanzen zurückgelegt. Also, was hast du mir jetzt geschrieben? Ihr seid über alle Alpenpässe auf Monte Carlo einfach so drauf los. Also einfach, hast du das Gefühl, jetzt nicht mega Vorbereitung oder so?
0: Ja, ich hatte einen Jugendfreund, also eigentlich zwei Jugendfreunde. Der eine ist dann leider gestorben, der Bruder von Thomas Andreas vor vielen Jahren. In einem Schwimmunfall. Und ja, wir haben angefangen, Velotouren zu machen und haben dann gedacht, wo fahren wir jetzt her? Und dann das erste Mal sind wir irgendwie einfach mal in die Westschweiz gefahren, 300 Kilometer, so halb ins Wallis rauf. Und dann haben wir gefunden, jetzt könnten wir mal auf Paris fahren in zwei Tagen. Dann haben wir das gemacht.
7: Und ich wäre nie auf die Idee gekommen.
0: Auf die Spitze haben wir dann drüber, dass wir gesagt haben, jetzt fahren wir über all die alten Pässe rein. Darum schaue ich heute noch gerne Tour de France, oder? Eigentlich nur wegen dem, weil wir irgendwann mal über einen Pass fahren, wo ich gesagt habe, da bin ich schon drüber gefahren.
7: Also du bist auch sportlich? Genau. Also bis heute nehme ich an, wenn du immer noch so gerne auf dem Velo hockst.
0: Ja, sagen wir so, ich bin immer noch Sport, ich bewege mich mega gern, also ja, mache ich wirklich sehr gerne. Ich bin gerne von außen, bin gerne in der Natur, zu Fuß, wenn ich mit meinem Freund immer wieder pilgern seit ein paar Jahren, dass wir zu Fuß unterwegs sind oder halt auf dem Velo gerne unterwegs bin. Ich habe meine Frau Velotouren schon gemacht, habe mit dem Kind auch schon Velotouren gemacht in der Schweiz. Genau.
7: Es ist jetzt noch erstaunlich, dass du nicht mit dem Velo daher gefahren bist. Das hätte ich jetzt schon erwartet.
0: Nein, habe ich jetzt nicht gemacht. So schwer ich glaube nicht mehr nachkommen bei dem Wetter heute.
7: Ja, okay, ja, das ist ein Argument. Genau, komm, wir schauen noch kurz auf deine Kindheit. Also eigentlich hast du mega eine gute Kindheit erlebt, so wie ich das jetzt verstanden habe. Aber in der Schule immer ein bisschen, kann ich mir nicht vorstellen, so ein Reis, wie du heute bist. Gut, ich bin jetzt auch nicht die Grösste, für mich sind die Leute noch schnell gross. Aber du bist ganz ein Kleiner gewesen und es war auch immer schwierig in der Schule, gell?
0: Ja, genau. Ich bin ja früh im Jahr geboren, also viel vor mir kann man nicht geboren sein in diesem Jahr, oder? Ausser man hat am 1. Januar Geburtstag. Aber damals war der Schulwechsel noch der Stichtag Ende Dezember gewesen. Und aus irgendwelchen Gründen, die ich heute nicht mehr weiss, bin ich dann mit den 64er-Jahrgängen in die Schule gekommen. Bin aber jetzt ein kleiner Furz gewesen, an einem Kinski und dann an einer Schule. Und das war am Anfang nicht immer einfach lustig gewesen, weil ich bin halt immer der Jüngste gewesen und auch eben nicht gerade der Größte. Mhm. Und das hat dann manchmal auch ein Problem gegeben, dass sie mich halt geneckt haben und piesackt haben. Und das ist, hat sich dann sogar so weit übertragen, dass so ein Lehrer, den ich hatte in der Primarschule, mich auch nicht unbedingt hat mögen. Ich weiss zwar gar nicht warum. Und dann haben meine Eltern dann geschaut, dass ich dann die Klasse wechseln kann. Und von dort her ist es eigentlich dann viel besser gegangen, genau.
7: Mhm. Ja. Aber hast du das Gefühl, das ist etwas, was dich bis heute noch prägt? Weißt du, das gehört mir ja manchmal schon, dass so Sachen in der Kindheit einem doch noch recht lange beschäftigen können, auch unterbewusst.
0: Also ich glaube nicht, dass es mich jetzt prägt hat, dass mich das heute noch begleitet und stresst. Ich bin heute ein bisschen grösser. Ich habe dann plötzlich in der Bezirksschule einen Schub gemacht. Am Anfang bin ich auch noch einer der Kleinsten gewesen. Am Schluss bin ich der Zweitgrösste gewesen.
7: Das ist also wahnsinnig,
0: oder? Von den Zentimeter her. Vielleicht ja. Vom Charakter nicht immer unbedingt. Aber ja, egal. Und nein, also ich glaube, wenn es mich prägt, dann ist es halt etwas, was mich in meinem Beruf prägt, dass ich das Auge darauf habe, mich auch für die Leute einsetzen, gerade als Staatsanwalt im Strafverfahren, wo es ja auch vor allem um Beschuldigte geht, wo wir bestraft werden, wenn es dann eine strafbare Handlung begangen hat, die man noch anweisen kann. Aber auch immer den Blick aufs Opfer haben, oder? Also ich schaue auch, den Blick habe ich immer schon in meinem Leben gehabt auf die Schwachen, oder? Also, ja, dass es denen auch gut geht, wenn mal jemand wirklich benachteiligt wird und in meinen Möglichkeiten liegt, dass ich mich dann da den Finger drauf habe und kann schauen. Hat vielleicht mit dem zu tun, dass ich das früher anders erlebt habe, weiss ich jetzt
7: das
0: nicht
7: weiss
0: so genau.
7: Ich nicht, gell,
0: aber
7: ja.
0: Ich glaube, es hat mich einfach auch geprägt. Also auch mein Gerechtigkeitssinn, den ich habe, für Menschen, die im Leben stehen, mich für sie einzusetzen.
7: Du hast jetzt vorher mal erwähnt, dass du bettest auf Hochdeutsch. Spannend finde ich, du bist eigentlich nicht so aufgewachsen. Also glaube, so wie ich das verstanden habe, hat es nicht so eine riesen Rolle gespielt. Stimmt das?
0: Nein, eigentlich nicht. Also, lustig war, dass, wo wir auf Wittelsbach gezogen sind, da bin ich glaube bei 4 gewesen, sind wir in ein Haus oder einen Block gezogen, wo dann eine Familie gewohnt hat. Und die sind in der Kirche Wittelsbach engagiert gewesen. Und dann haben dann meinen Vater mal gefragt, du willst nicht auch der Sonntagsschule mitmachen, was er dann gemacht hat. Und wir sind dann auch zur Sonntagsschule gegangen. Und, aber das ist eigentlich nicht so fest an mir haften geblieben, sondern eigentlich erst dann in der Bezirksschule haben wir einen neuen Pfarrer bekommen bei uns in der Gemeinde. Und der hat so Jugendarbeit, Sefi ins Leben wieder gerufen. Und ist dann uns auch angegangen. Und interessanterweise, wenn ich jetzt hier bei Live-Channel ja, rede, kann ich die Anekdote kurz erzählen. Es hat ja früher ein Radio Monte Carlo gegeben, ich glaube ERF hat das auch geheißen, ich kann mich nicht mehr so genau erinnern. Und die haben einen Jugendarbeiter gehabt. Und der hat uns dann aufgesucht, weil wir unsere Adresse an einem Anlass, den sie mal gegeben hat, dann hinterlassen haben. Und dann ist er zu uns gekommen und hat mit uns auf dem Radio, auf Mittelwellen ist das, glaube ich, oder Kurzwellen, weiss ich jetzt auch nicht mehr, hat gesagt, da gibt es ein christliches Radio, wenn ihr mal christliche Musik hören wollt, dann
7: ja,
0: da hat es das da, oder? Und dann haben wir dann auch, das war so ein Projekt gewesen, Jugendarbeit, einen Jugendraum aufbauen mit der Jugendgruppe. Und dort bin ich eigentlich so ein bisschen dazu gekommen, zu den Kirchen mitzuschaffen.
7: Ach so.
0: Und aber, erst so.
7: Es hat aber auch noch mal einen Anlass gegeben, wo du lange in Amerika gewesen bist als Junge, gell, und zurückgekommen bist. Und dann hast du auch noch mal mit einem Pfarrer wie eine Verbindung aufgebaut, gell?
0: Genau, also wir hatten einen anderen Pfarrer gehabt, den Ottmar Meyer, der dann in die Gemeinde gekommen ist. Das war so 1981 ist, glaube ich, auf Wittelsbach gekommen. Und dann bin ich mit 85 nach der Kante bin ich auf Amerika und ich hatte zu ihm einen losen Kontakt gehabt, wie er mal ab und zu in den Kirche gegangen ist. Und dann habe ich gewusst, dass er mal Missionar war mit seiner Frau, in den USA, in den Staaten. Und dann habe ich ihn gefragt, was man denn so für Tipps hat. Und dann bin ich dann auf Amerika und als ich zurückgekommen bin nach 8 Wochen, hat er mich dann gefragt, wie es war. Und dann ist der Kontakt einfach entstanden mit seiner Frau, mit seiner Familie, mit seinen Kindern. Und ist dann so wie mein Mentor geworden. Da während meinem Studium und auch als ich meine Frau kennengelernt habe, ist es eine eng befreundete Familie gewesen, ist leider verstorben, hat früher als Elektriker gearbeitet, hat als Best eingeatmet, hat dann Krebs gehabt und ist dann gestorben leider. Aber er hat uns noch getraut, 1994. Mhm. Und dann bin ich eigentlich in die Arbeit reingekommen, weil er hat dann als Pfarrer hat er müssen noch ein Studium nachmachen, weil er in Digrisciona in Basel hat er die Ausbildung gemacht und dann, als er gefahren wurde, hat er gesagt, ja, wir müssen da noch zwei Studiengänge machen in der Uni Zürich. Und dann hat er mich gefragt, würdest du denn nicht gerne mal einen Abendgottesdienst machen für Jugendliche mit einem anderen Kollegen zusammen? Und ich habe dann dort ja gesagt. Und das hat eigentlich dann hat meine Arbeit in der Kirchengemeinde Mitte 80er Jahre eigentlich angefangen.
7: Und bis heute bist du engagiert in der Kirche, gell? Hey, aber weißt, ich finde, das ist ja Kirche. Und das klingt jetzt so ein bisschen nach einem Job und so. Aber was hat dein Herz berührt? Also weißt, wo hat es angefangen? Glauben ist ja mehr wie Kirche. Also wann hat das irgendwie angefangen, dass du wie das Gefühl hast, hey, da gibt es einen Gott vielleicht, da gibt es einen Jesus? Oder hast du die Gedanken überhaupt gehabt?
0: Also, ich bin nicht so der Christ, der gesagt hat, ich bin am 25. Oktober 1985 habe ich das Erlebnis gehabt und bin dann quasi berührt worden von Gott und seither stehe ich im Glauben. Ich bin nicht so. Mhm. Nein, ich habe schon als Kind, das weiss ich noch, habe ich immer gebetet für mich zu Hause, also nicht meine Eltern, nicht, aber einfach im Bett, so am Abend. Irgendwann hat das angefangen. Vielleicht, wir hatten früher noch Religionsunterricht gehabt, das war natürlich noch obligatorisch gewesen in den 70er Jahren vom letzten Jahr. 1000 könnte man fast sagen. Mhm. Das gibt es heute alles nicht mehr so, wie es früher war. Und ich glaube, dort hat man auch gewusst, es gibt einen Gott und so. Man geht in die Sonntagsschule, hört all die Geschichten und so. Und dann habe ich mal beten und ich weiß noch, irgendwann weiss ich, habe ich gemerkt, ja, wenn es dich gibt, Jesus, dann bete ich jetzt auch zu dir. Und das hat so bei mir einfach so eine Lebensschnur gegeben, eine Prägung in meinem Leben rein, mit verschiedenen Erlebnissen, die ich hatte, auch durch mein Engagement in der Kirche. Und dann ist das eigentlich gewachsen, ja. Also auch mit Kollegen, mit Freunden zusammen, die sich auch austauschen hat, wo jetzt in der Kirche mehr engagiert sind. Und eigentlich entscheidend, würde ich sagen, für mich ist gewesen, dass ein guter Freund von mir, der Marc Felix, mit dem ich auch Gongo pilgere ab und zu, dass er 1990 einen Gottesdienst vor dem damals noch jungen ICF Zürich in Friedrichsbach gebracht hat und gesagt, wir wollen doch da so einen Abendgottesdienst machen mit zeitgenössischen Lobpreislieder, oder? Wie man sie halt so gesungen hat in den 80er, 90er,
7: also Lieder, Jahre. Wo man Gott anbetet.
0: Ja, wo man Gott anbetet. Und dort bin ich auch dazu gekommen, habe ich vorher schon Gottesdienste auch gemacht, die Abendgottesdienste, und habe auch gemerkt, dass mir die Beziehung zu Gott immer tiefer reingeht, also auch schon während dem Studium dann mich immer mehr geprägt hat. Ja, und dann, durch das ist eigentlich mein Glaube immer mehr vertieft worden und gewachsen, immer mehr Wurzeln gegangen in die Tiefe rein, wo mich immer mehr zu Gott hergeführt haben und mein Leben geprägt haben, einfach in meinem Alltag rein. Auch letztendlich in der Beziehung dann mit meiner Frau. Ja.
7: Und du bist ja ganz gescheiden, muss man sagen, an dieser Stelle. Du bist wahrscheinlich so einer, wo ich immer gedacht habe, früher, oh, leck, wie kann man so viel wissen und so gut sein in der Schule. Also auf jeden Fall, du hast ja Bezirksschule gemacht, hast du schon gesagt, dann bist du an Kante. Und dann hast du dich entschieden, dass du möchtest Geschichte studieren, 3 Semester und so als Nebenfach hast du Bundes- und Staatsrecht noch gehabt. Und das hat dir aber schlussendlich den Ärmel hineingezogen. Du hast gefunden, nein, also jetzt, ich mache JUS, Rechtswissenschaften, das ist es. Warum war es das gewesen?
0: Geschichte habe ich eigentlich von studieren, weil ich einen mega coolen Geschichtslehrer hatte und dachte, was mache ich jetzt nach der Kante und nach dem Militär, wo ich in der RS bin, 17 Wochen, und dann habe ich dann entschieden, ich will Geschichte studieren, viel eins machen, ohne eigentlich schon genaue Ziele zu haben, was ich eigentlich mit dem nachher will, oder? Und habe gefunden, aber ja, so Staatsrecht interessiert mich eben auch noch, habe das dann gemacht und ein kleines Latinum nachgeholt, und dann habe ich eigentlich wie gemerkt, ja gut, was mache ich denn jetzt nachher mit dem, oder? Und habe dann wie gemerkt, nein, ich will gleich ganz JUS studieren. Vielleicht auch durch Kolleginnen und Kollegen, die auch schon JUS studiert haben, hat es mir dann dort den Ärmel eingenommen und gesagt, komm, da hast du nachher mehr Möglichkeiten, und habe dann mich entschieden, das Studium dann weiterzuführen.
7: Und das ist ein richtig langes, intensives Studium. Also wie lange hast du studiert?
0: Ja, es ist doch so, heute läuft das ja ganz anders. Du hast ja früher einfach das Lizenziat gemacht, dann hast du Zwischenprüfungen gehabt nach 3 Semestern. Und am Schluss vom Studium fürs Lizenziat hast du 2 schriftliche Prüfungen müssen machen in einem Fach, wo du hast selber wählen können, aus dem Privat- oder Öffentlichrecht. Dann hat es noch zwei mündliche Prüfungen gegeben, wo dann mehrere Fächer geprüft worden sind. Und das ist die erste schriftliche Prüfung müssen machen, dann die zweite schriftliche und dann bist du in den mündlichen Block hineingekommen. Mhm. Und ich habe dann die erste schriftliche Prüfung gemacht in Rechtsgeschichte, da habe ich dann bestanden. Und dann ist Öffrecht dran gekommen, öffentliches Recht, und dort bin ich dann durchgefallen beim ersten Mal. Bin nicht alleine gewesen, es gibt immer einige, die das halt nicht bestehen. Und dann wusste ich, es ist noch eine Chance. Und dann habe ich noch mal gelehrt und gelehrt und gelehrt. Für die zweite Prüfung dann gegangen im Frühling 1992. Und dann habe ich nicht bestanden. Bin ich durchgefallen. Das heisst, das Studium ist, nachdem ich im 86 angefangen habe, im Sommer 1992 zu Ende, ohne dass ich einen Abschluss hatte.
7: Und du hast keine Chance mehr nachher?
0: Ja, du hast damals ist die Regel gewesen, dass du eigentlich dann nicht an einem Unterort erst nochmal anfangen konntest. Und ich habe gewusst, jetzt ist es auch gelaufen. Und ja. Ich habe so wie gemerkt, es sind so zwei Sachen gewesen. Auf der einen Seite natürlich, hey, mache ich jetzt, oder? Und ich weiss noch, als ich dann, damals hast du das schriftlich mitbekommen und ich gewusst hatte, an dem und dem Tag kommt der Brief. Und wenn es ein Einschreiben ist, dann weisst du, es ist nicht bestanden. Den Tag hat dort noch meine, die hat noch die Heim gewohnt. Und da habe ich gehört, wie unter den Böschler geläutet hat. Und ich wusste, es gibt ein Einschreiben. Ich musste also nicht mal runtergehen. Ich habe eigentlich schon gewusst, es ist nicht bestanden.
7: Scheibe. Und dann stehst du, hey, hast 6 Jahre alles gegeben, oder? Studiert. Und dann bist du vor dem aus, hast bist du in eine Lebenskrise gehabt oder halb depressiv geworden? Oder was hat sie dir ausgelöst? Oder bist du auch dort so Stehaufmännchen gewesen und gab wieder alles gut?
0: Nein, das natürlich nicht. Also ich habe mich geschämt. Ich meine, du bestehst das Lizenziat nicht. Und dann fragt

0: Und ich habe gemerkt, ich war noch schlechter gewesen beim ersten Mal. Oder? Und ich weiss, ich bin dann aus dem Gebäude rausgelaufen in Zürich, aus dem Seminargebäude für JUS, und bin runtergelaufen Richtung Zürich runter und habe sogar gesagt, so, jetzt bist du dran. Ich habe jetzt meinen Tag gemacht, ich weiss jetzt nicht weiter, jetzt wollen wir doch mal schauen, was du mit mir vorhast.
1: Mhm.
0: Und ich habe dann so wie gemerkt, ein Zeitchen später, dass Gott mir so wie einen Nagel rausgezogen hat aus einer Wand. Hast du vielleicht auch schon gehabt, probierst etwas neu mit einzudrücken.
1: Und es geht einfach
0: und
1: nicht.
0: Ja. Und eigentlich habe ich das Gefühl, so im Nachhinein, schon während dem ganzen Jus-Studium gehabt, eigentlich passt das nicht so richtig zu dir rein. Mhm. Oder? Aber du machst es halt einfach und dann zieht da einfach einer den Nagel raus und dann schaust du den Nagel an und denkst, gut, was läuft jetzt? Oder?
1: Ja.
0: Und dann ist es so gewesen, dass ich nach dem Studium, das fertig war, ich habe in einem Chor gesungen, zusammen mit meiner Frau, wo eine Kollegin von mir bei einem Anwaltsbüro gearbeitet hat. Und sie hat gesagt, du Christoph, du bist jetzt durchgefallen. Wir suchen jemanden, der eine Mutterschaftsvertretung macht für 4 Monate im Mieterverband Aargau, wo bei einem Anwaltsbüro unterbracht war. Und da habe ich ihr gesagt, du, ja, aber du weißt schon, ich bin durchgefallen. Dann sagt sie, ja, das weiss mein Chef schon, aber er hat gefunden, du musst einfach im Mietrecht gut sein, das lange dem hättest du Interesse. Und dann habe ich dann zugesagt. Und das war so mein Eiterstandbein dann im Sommer.
1: Es ist wie ein Türchen aufgegangen plötzlich,
0: ist
1: oder?
0: Eigentlich unerwartet, ein kleines Türchen aufgegangen, eigentlich das erste Türchen. Und dann habe ich parallel dazu habe ich noch im Drogenforum Aargau gearbeitet. Das war ein Verein, der sich damals mal eingesetzt hat, so Ende 80er, Anfang 90er Jahre, im Zusammenhang mit dieser schwierigen Situation in Zürich, Platzspitz, Letten, Drogensüchtige, die zurückgebracht wurden in ihre Kantone, auch in Aargau, wo man dann sich diesen Leuten angenommen hat und geschaut hat, was kommt mit denen, wie kommen die irgendwie...
1: Also das ist eher etwas Soziales?
0: Das war eher etwas Soziales, ja. Und dort habe ich als Sekretär einfach gearbeitet.
1: Mhm.
0: Und über diese Kontakte habe ich noch gefunden, ich mache doch jetzt ein Praktikum, vielleicht möchte ich eine soziale Arbeit studieren in Luzern, das war dann so ein bisschen mein Fokus, den ich dann im Sommer hatte. Und habe dann ein Praktikum gemacht im Effingerhort im Kanton Aargau bei Holdenbank. Das war damals eine Klinik für alkoholkranke Männer gewesen. Heute ist es eine Einrichtung, die sich für Menschen einsetzt und auch beherbergt mit verschiedensten Suchtproblematiken, Männer und Frauen. Und habe dann dort gearbeitet, genau. 4 Monate, jedes Mal 4 Monate.
1: Okay, und dann hast du wieder ein Telefon bekommen, gell? Also vom plötzlichen Anfrage, ob du stellvertretender Bezirksamann, ist das richtig?
0: Nein, das ist so nicht richtig. Eine Studienkollegin von mir, die hat ein Praktikum gemacht auf dem Bezirksamt in Baden, wo man mir auch studiert hat, und ihre damalige Freund auch. Die haben beide per Zufall am gleichen Ort ein Praktikum können machen. Und sie hat mir dann gesagt, du Christoph, im April 1993 war das, wir suchen einen Sachbearbeiter für Strafverfahren. Sachbearbeiter arbeiten.
1: Das war vorher noch, gewesen, ja, genau.
0: Und nachher habe ich mir das überlegt und dann sagt sie, ja, weißt, müsstest du aber relativ rassig entscheiden, weil die Bewerbungsfrist ist schon abgelaufen, aber ich habe meinem Chef schon von dir erzählt und ich finde, du bist so ein guter Typ, hat sie mir gesagt, nicht ich. Und dann habe ich mich dann wirklich beworben und gesagt, gut, also jetzt schauen wir mal, was da läuft. Oder? Ich habe einerseits schon eine Aufnahmeprüfung gemacht bei der Schule für Soziale Arbeit in Luzern. Und dann habe ich mich aber auch noch zu Baden beworben und dann habe ich zu Baden zuerst eine Zusage bekommen. Ich hätte nachher auch sogar eine Prüfung bestanden für das Studium in Luzern, aber da habe ich entschieden, gut, dann gehe ich jetzt auf Baden, ist Strafverfolgung.
1: Also
0: das
1: eben,
0: war immer spannend.
1: Eben, das hätte ich schon immer dann doch gehabt. Also ganz falsch war ja das Studium nicht gewesen, oder? Wie du jetzt vorher gesagt hast, das ganze Recht, das hätte ich ja schon irgendwie
0: gepackt. Nein, offensichtlich ja nicht, oder? Weil ich habe mich aus immer Grund entschieden, jetzt mache ich das, probiere es mal aus. Dann habe ich auch mal einen Beruf, verdiene Geld. Das war auch mal etwas gewesen, mit 27 endlich mal noch einen guten Job zu haben, neben all den Nebenjobs, die ich früher gemacht habe. Und dann bin ich auf Baden gekommen und habe dann auf dem Bezirksamt verschaffen als Sachbearbeiter, also eigentlich als linke und rechte Hand vom stellvertretenden Bezirksamt von Baden.
1: Ja, und Christoph, ich fasse jetzt den besonderen Werdegang von dir jetzt ein bisschen zusammen. Da ist ja wirklich sehr viel Besonderes gelaufen, wenn man das so sagen. Also, wie das alles gekommen ist. Später ist dir vorgeschlagen worden, dass du für den Bezirksamtmann sollst kandidieren. Du hast das gemacht und bist nachher in der ersten Runde gewählt worden. Wie das alles gelaufen ist, das ist schon ein Wunder gewesen für dich. Und nachher im 2011 wirst du von dieser Position aus befördert zum Staatsanwalt. Eine Aufgabe, die du heute richtig

0: richtig gern machst, gell?
1: Ich mache das richtig, richtig, richtig gern.
0: Sehr schön. Ja, weißt du, ja, man merkt, da ist wirklich dein Herz drin, auch was ich vorher von dir gehört habe. Ich kann mir das so nicht vorstellen. Es wirkt für mich sehr, weißt du, so kühl und ja, genau, also nicht so, halt sehr etwas Herz, so habe ich das Gefühl. Wenn ich dich erlebe, finde ich, hast du sehr etwas Feines, Weiches auch, also schön, weißt du, so, nicht irgendwie hart. Aber wie ist denn der Job vom Staatsanwalt? Wie muss ich mir das vorstellen? Also jetzt vielleicht nicht unbedingt Papierarbeit oder so, aber...
1: Ja, natürlich, also... Ja, unsere Arbeit ist natürlich extrem vielfältig. Oder? Gut, ganz klar im Strafverfahren rein. Das heisst, ich kann eigentlich den ganzen Tag nur mit der negativen Seite unserer Gesellschaft zu tun.
0: Eben.
1: Wenn du so willst, oder?
0: Ja, genau.
1: Ja, weil Strafverfahren führen heisst, man führt ein Strafverfahren gegen eine Person, die beschuldigt wird oder verdächtigt wird, eine strafbare Handlung begangen zu haben. Und das ist natürlich das ganze Sammelsurium an Straftatbeständen, die sich da natürlich dann auftun. Also einerseits Delikt gegen Leib und Leben, angefangen bei einer Tätigkeit, einfach in Körperverletzung, bis hin zu schwere Körperverletzungen und Tötungsdelikt.
0: Mhm.
1: Dann Vermögensdelikt, Diebstahl, Betrug, Veruntreuung und so weiter.
0: Also alles Schlimme, wo wir Menschen ja, dazu fähig genau, sind, oder? Das liest du den ganzen Tag.
1: Das liest ich den ganzen Tag. Sexualdelikt, ja. Häusliche Gewalt, Delikt gegen Kind und so weiter und so fort. Und was ist jetzt unsere Aufgabe? Die Polizei führt das Vorverfahren mit dem polizeilichen Ermittlungsverfahren, bringt dann die Akten zu uns, die werden uns überwiesen. Und wir müssen dann gestützt auf die Akten entscheiden, wie gehen wir jetzt weiter vor. Langen die Beweismittel, die wir haben von der Polizei, dass wir jetzt das Strafverfahren können beenden können. Und dann habe ich ganz viel natürlich Aktenstudien, die ich mache. Es kann aber auch sein, dass das Delikt natürlich schwerwiegender ist. Das heisst, die Polizei, zum Beispiel mit einem Sexualdelikt, eine Frau geht auf die Polizei, sagt, ich bin vergewaltigt worden in der Ehe oder auch vielleicht durch einen Kollegen, die Person, macht eine Anzeige bei der Polizei. Dann nimmt die Polizei sofort mit uns Kontakt auf und sagt, wir haben hier eine Meldung gehabt, weil dann müssen wir Zwangsmassnahmen erlassen.
0: Mhm.
1: Beispielsweise anordnen, dass man die Frau körperlich untersucht. Wir wissen vielleicht, wer beschuldigt wird. Wir machen dort eine Hausdurchsuchung an. Wir ordnen, dass die Polizei festgenommen wird. Jetzt kann die Polizei selber entscheiden. Aber in solchen Fällen rufen sie uns dann an, dann machen wir das miteinander ab, wie wir jetzt weiter vorgehen. Wir halten die Person an. Man durchsucht beispielsweise ihre Wohnung nach Beweismitteln.
0: Bist du dann auch vor Ort?
1: Nein,
0: oder
1: sind ihr mitteilt? Dann bin ich nicht vor Ort.
0: Okay.
1: Das läuft in der Regel am Tag telefonisch. Wenn ich Pickendienst habe, dann bin ich zuständig. Von morgen um 8 Uhr bis am Abend um 5 Uhr, ganze Woche. Oder in der Nacht oder am Wochenende sind wir eingeteilt. Und nachher tue ich dann beispielsweise entscheiden, dass man die Person in Haft nimmt. Über längere Zeit, dann muss ich einen Antrag stellen als Zwangsmassnahmengericht. Das heisst, die Person wird mir zugeführt, dann muss ich die Person befragen, muss ihr eröffnen, was es geht. Je nachdem, was die Polizei schon für Einvernahmen gemacht hat, tue ich dann die Person selber nochmal detailliert befragen. Je nachdem kann ich auch mit dem Opfer reden, es einvernehmen. Opfer hat durch das Recht, durch eine gleichgeschlechtliche Person befragt zu werden, aber aufgrund von meiner Spezialausbildung, die ich habe, gibt es immer auch Frauen, Staatsanwältinnen, die sagen, es ist gut, wenn der Herr Decker die Befragung durchführt.
0: Mhm.
1: Genau, und dann wird das Verfahren weitergeführt und am Schluss kommen wir zu einem Ergebnis, wo es dann heisst, gut, lange die Beweismittel, um ein Urteil zu fällen. Im Strafverfahren, durch bei einer Vergewaltigung nicht, weil der Strafrahmen dort viel höher ist. Und dann entscheiden wir sich, gut, ich schlage das an vom Gericht. Und bei einer Vergewaltigung, jetzt, wenn wir Beispiel bleiben wollen, dann ist die Mindeststrafe halt schon so hoch, dass wir vor Gericht auftreten müssen. Und dann plädiere ich vor Gericht.
0: Das also heißt, so
1: ich vertrete dann vor Gericht die Anklage, sage etwas zum Sachverhalt, zu der Beweislage, zu der rechtlichen Qualifikation, zur Strafzumessung. Und dann kann durch die Verteidigung und auch die Anwältin vom Opfer dann auch das Plädoyer halten und gestützt auf alle Akten, gestützt auf das, was wir vor Gericht dann noch äußern, wird dann ein Urteil gefällt oder allenfalls erfolgt ein Freispruch, wenn das Gericht der Meinung ist, dass die Tat dieser Person nicht rechtsgenüglich, wie man so schön sagt, kann angewiesen werden.
0: Also sehr viel Verantwortung, die du da hast, oder? Die du da musst wahrnehmen, wo ja auch entscheidet über eine Person, oder? Wie jetzt weiter mit ihr umgegangen ist, ob sie muss, wie lange sie muss ins Gefängnis und so weiter, oder?
1: Genau, also ja. Die Verantwortung, die wir haben, ist sehr gross.
0: Mhm.
1: Klar, es stirbt jetzt gerade noch jemand, wenn wir jetzt jemanden in Haft nehmen oder so, aber die Verantwortung ist halt gross, weil wir natürlich den Staat vertreten im Rahmen unserer Gesellschaft, die dafür schaut, dass Recht und Ordnung kann geschehen. Natürlich die Polizei natürlich an der Front, die für uns ganz ein wichtiger Mitarbeiter ist. Also ohne Polizei könnten wir unsere Arbeit selbstverständlich nicht machen. Aber ja, letztendlich hängt es dann an jedem Staatsanwalt, jeder Staatsanwältin, wie ich ein Verfahren führe.
0: Mhm.
1: Und gibst natürlich auch deinen Fingerabdruck rein, oder?
0: Ja, klar.
1: Was untersuche ich jetzt noch, was untersuche ich nicht, was mache ich, oder?
0: Hast du nicht den Glauben so ein bisschen an die Menschheit verloren? Weißt du, so, dass du denkst, hey, nein, also jeden Tag siehst du immer das Schlimmste, was man machen kann. Also, oder das Positive. Nein, das hast du ja nicht verloren. Das sehe ich dir ja an. Aber ja, wie glaubst du weiterhin an das Gute im Mensch? Wenn du das machst.
1: Also ich glaube, der Teil, den wir vor unserer Gesellschaft sehen, ist ja ganz ein kleiner Teil. Und Gott sei Dank, das ist ja, wenn ich mit anderen Menschen rede, eben wie jetzt du mit mir gerade, wo jetzt von Strafverfolgung nicht so eine Berührung haben wie ich jetzt. Der grösste Teil hat ja nichts mit dem Strafverfahren zu tun oder mit meiner Thematik, die ich jetzt in meinem Beruf deren anlebe und deren angehe. Und darum habe ich auch den Glauben als positiv, als schön von unserer Gesellschaft nicht verloren, weil es gibt so viel Schönes im Leben, auch mit anderen Menschen, die ich teile, wo ich das vor allem im Blick kann. Aber natürlich sehe ich in meinem Beruf halt auch all das Schwierige und das Traurige, was es natürlich auch gibt. Ich will ja nicht nur jetzt, wie dem Beispiel, das ich vorher ausgeführt habe, mit dieser Thematik konfrontiert, sondern halt auch mit Todesfällen, die passieren. Wir rücken ja auch aus bei uns gewöhnlichen Todesfällen, bei unbeachteten Todesfällen, wenn ein Tötungsdelikt passiert, wenn ein Verkehrsunfall passiert, wo Menschen sterben, wo jemand Suizid begeht.
0: Mhm.
1: Oder letztendlich halt der natürliche Tod festgestellt wird, wenn eine Person alleine stirbt, zuhause, halt einfach unbeobachtet, ob man dann mit der Gerichtsmediziner und der Polizei feststellt, das ist ein natürlicher Tod.
0: Also da bist du auch vor Ort?
1: Da bin ich vor Ort.
0: Ah, das siehst du doch alles
1: dann
0: auch.
1: Dann rücken wir aus, dann bekomme ich ein Telefon über, jetzt mitten in der Nacht. Jetzt gerade im letzten Picke, wo ich hatte, nach der Ostern hatte ich 4 Todesfälle am Wochenende, wo du natürlich dann mit verschiedensten Situationen in Kontakt, in Berührung kommst. Wenn die Person die heim stirbt, Familienangehörige dann dazukommen, ist es natürlich nochmal etwas anderes, als wenn irgendwo, jetzt hat ein Verkehrsunfall passiert, wo jemand auf einer Straße stirbt oder sonst irgendwo stirbt in der Öffentlichkeit, wo die Angehörigen nicht da sind. Aber ja, dann rücken wir aus vor Ort und dann bist
0: du hast das nicht nur auf Papier, du bist wirklich auch vor Ort, mitten drin.
1: Dann bist du vor Ort, bist Verfahrensleiter, wenn jemand einen Suizid begeht, unter den Zug geht, dann sind wir vor Ort.
0: Also da hast du auch schon ganz viel gesehen, wo du irgendwie musst verarbeiten, oder?
1: Ja, also ich würde sagen, in den 30 Jahren, als ich das gemacht habe, habe ich schon wirklich sehr vieles gesehen. Ich denke dann einmal immer, ich glaube, das war es jetzt gewesen. Und dann merke ich, dann kommst du wieder eine neue Lebenssituation her oder halt eine Situation, wo jemand verstorben ist, wo man sagt, ja, das ist jetzt nochmal etwas oben drauf, wo es wirklich ganz schwierig ist.
0: Ja, und das Thema Vergebung habe ich mir so überlegt. Weißt, es hat doch gerade jetzt so einen Fall gegeben in den USA von einem Mann, wo der Mörderin von seinem Bruder vergeht. Hast du das mitbekommen? Das ist so berührend. Er hockt dort vor Gericht und sagt dann, dass er gerne möchte, wegen seinem Glauben, sagt er das unter Tränen, dass er gerne möchte, ihre vergeben. Und es hat ganz viele andere Sachen noch. Ist jetzt ein bisschen schwierig zu erklären, also wenn ihr das schauen wollt, ich finde es sehr eindrücklich. Ich habe gedacht, vielleicht hast du das auch gesehen. Aber weißt du, so die Überlegung, dass in dem Gericht kann Vergebung passieren. Hast du das auch mal erlebt? Oder so ist, ich meine, das Thema Vergebung steht ja im Raum, oder? Also ich meine, da passiert Unrecht ganz häufig.
1: Mhm.
0: Und es wäre so etwas Schönes, es wird Vergebung gesprochen, oder?
1: Also ich kann natürlich Vergebung nicht sprechen.
0: Nein, das ist klar,
1: nicht,
0: ja, genau.
1: Ich bin der, der letztendlich anklagt.
0: Genau.
1: Ich kann dazu beitragen, dass Vergebung kann geschehen im Rahmen von einem Strafverfahren, indem ich vor allem dann auch das Auge aufs Opfer habe. Also, und die Schwierigkeit ist in einem Strafverfahren grundsätzlich, dass der Fokus ja beim Beschuldigten liegt. Es geht darum, eine Person anzuweisen, hat sie sich jetzt strafbar gemacht oder nicht.
0: Mhm.
1: Und gerade wenn jetzt durch Opfer betroffen sind, ich denke jetzt all die Fälle von häuslicher Gewalt, die ich bei den vielen Jahren schon behandelt habe, oder eben Sexualdelikt oder Delikt gegen Kinder, die passieren, Vernachlässigung, Fürsorge und Erziehungspflicht und so weiter. Ja, dann kommt natürlich die Frage schon auf, wo kann dann eine Vergebung geschehen, wenn jemand so schwer verletzt wird, psychisch oder physisch, an Leib und Leben, davon das Leben lang trägt, oder Angehörige, die jemanden verloren haben, durch ein Delikt, wo eine beschuldigte Person jemanden ums Leben genommen hat oder jemanden schwer verletzt hat. Und ich glaube, Vergebung passiert vermutlich nicht einmal schon im Gerichtssaal rein. Weil dann geht es ja auch wieder, ist der Fokus auf die beschuldigte Person, was darum geht, jetzt verurteilt man die. Ich glaube, Vergebung kann vor allem nachher auch passieren, wenn das Verfahren abgeschlossen ist. Auf der einen Seite einem Opfer natürlich eine Stimme gibt, in dem, dass man jemanden verurteilt, wenn jemand sich strafbar gemacht hat. Und auf der anderen Seite, glaube ich, ist es ganz wichtig für das Opfer, dass es gemerkt, ich werde gehört. Ich werde gehört. Das, was ich erlebt habe, das hat für mich Konsequenzen gehabt, aber es hat auch für die beschuldigte Person eine Konsequenz. Und dass dort irgendwo ein Grundboden gelegt wird, dass letztendlich kann Vergebung geschehen. Die Schwierigkeit ist halt sehr oft, dass das Verfahren abgeschlossen wird und ja, nachher ist das Opfer für sich allein. Klar, es gibt Opferberatungen und so weiter, die das Opfer unterstützen. Sie werden durch ihre Anwältinnen, unterstützen der Anwalt im Strafverfahren, aber nachher ist es vorbei. Oder?
0: Genau.
1: Und das ist schwierig. Ich habe einen Fall erlebt, wenn ich das erzählen darf. Dort ist es auch leider um eine Vergewaltigung gegangen. Das ist eine junge Frau, ist auf dem Heimweg von einem fremden Mann verfolgt worden bis in ihre Wohnung hinein. Und dann hat sie dort auf schwere Art und Weise dann, misshandelt. Und das ist dann ein relativ langes Strafverfahren geworden. Man hat ihn Gott sei Dank können ausfindig machen, ist auch verurteilt worden, rechtskräftig. Das ist dann bis vor Obergericht gegangen. Und ich durfte dann das Opfer auch noch mal befragen, aufgrund von meiner speziellen Ausbildung, die ich habe. Jetzt gerade im Rahmen von Befragungstechniken. Und dann war das Verfahren zu Ende gewesen. Und dann hat mir dann nach Abschluss von dem Verfahren hat mir die Frau von der Opferberatung geschrieben, ob sie meine E-Mail-Adresse dem Opfer weitergeben darf. Sie hat noch eine Frage an mich. Und da habe ich dem dann zugestimmt, ja, selbstverständlich, so sie machen. Und die Frau hat sich dann in meiner E-Mail, nach dieser Frage, die ich ihr beantwortet habe, bei mir bedankt und sie hat dann geschrieben, sie hätte in mir jemanden gehabt, den sie gehört hat. Und sie hat das während dem Strafverfahren geführt. Das sage jetzt nicht, weil ich mir auf die Schulter klopfen will, sondern es soll ein Ausdruck sein, dass kann Vergebung geschehen kann im Strafverfahren, wenn jemand gehört wird, gerade
0: genau.
1: Als Opfer. Und ich glaube, das ist auch eine Aufgabe, die wir als Staatsanwältinnen und Staatsanwälte haben, dass wir allen Parteien ein Gehör geben, aber insbesondere auch dann, wenn Opfer davon betroffen sind. Klar, wir sind dann Partei vor Gericht und vertreten dann die Anklage und so, aber ich glaube, es spielt schon eine extreme Rolle, wie wir mit den Parteien umgehen.
0: Ist das auch der Grund, dass du das machst, die Arbeit, dass du sie so leidenschaftlich machst, weil du den Mensch siehst dahinter?
1: Ja, ich glaube schon. Also ich glaube, ich sehe wirklich den Menschen in den Strafverfahren. Das ist ja gerade in der Fülle und in der Anzahl von Fällen, die wir momentan haben, auch im Kanton Aargau, in anderen Kantonen sicher auch, wir haben momentan eine ganz hohe Falllast.
0: Sicher? Und, ja, also, okay. Mehr wie früher?
1: Viel mehr wie früher. Das Verfahren wird komplizierter und so. Ich führe jetzt da nicht näher aus.
0: Ja.
1: Aber einfach Zeit sich zu nehmen, für den einzelnen Fall wird umso wichtiger. Und dort spielt für mich jetzt mein Glaube schon eine Rolle. Also ich frage dann Gott wirklich, du schau, auf was muss ich jetzt schauen? Zeig mir es. Zeig mir jetzt so mehr auf deine Art. Und dass ich wie ein Gespür überkomme, wo soll ich mich jetzt wirklich reinhängen? Wo ist jetzt wirklich wichtig und wo muss man sagen, gut, da ist jetzt ein 0815-Fall, um den Ausdruck mal wieder zu brauchen. Und da kriegen wir jetzt echt nicht rein.
0: Da und das funktioniert? Also, dass du da anknüpfst oben und
1: ja,
0: fragst,
1: das funktioniert
0: wirklich?
1: Extrem gut, immer wieder. Muss ich staunen darüber. Also,
0: ja.
1: Ich stimme ja auch morgen darauf ein. Also, wenn ich zur Arbeit fahre, ich habe nicht so weit zum Arbeiten, ich gehe mit dem Velo und ich habe so einen Gebetsweg mir ja, zurechtgelegt, dass ich einen Teil von meinem Weg zu Fuss gehe, hinter dem Buchberg durch. Und dann steige ich dort ab, dann gehe ich in den Tag rein, bete dort und frage Gott auch, was ist denn dran? Du siehst, ich habe die Einvernahme oder muss das noch vorbereiten oder ich habe die Gespräche oder ich muss den Fall jetzt bearbeiten und fertig bringen. Schenke mir die Weisheit, die ich brauche, um das jetzt einfach zu sehen. Oder bete auch für die Menschen, mit denen ich zu tun habe, auch für meine Familie oder andere, so ein Gebetsreigen, den ich dann noch habe. Und dann gehe ich wirklich mit dieser Haltung gehe ich dann ins Büro und denke dann den Tag dann immer wieder dran natürlich. Aber ich merke, so in den Tag einzusteigen für mich jetzt, andere macht es vielleicht anders, ist für mich schon der Schlüssel auch zu meiner Arbeit jeden Tag wieder von neuem zu machen. Und ich gehe wirklich gerne ins Büro. Ich stehe manchmal am Morgen nicht mehr so gerne auf. Hat mit dem Älterwerden zu tun. Aber nein, ich gehe wirklich gerne arbeiten und wollte mich eigentlich in diesen Fällen widmen, die wichtig sind. Ja.
0: Ja. Das ist mega spannend, wie du deinen Glauben reinnimmst in das komplizierte Themenfeld, weißt du, so das komplexe Thema, dass du wie das erlebst, dass das funktioniert, dass du es wieder zusammenbringst, nicht zwei verschiedene Sachen sind.
1: Nein, ich glaube, das kann es auch gar nicht sein für mich. Also, es ist nicht einfach auf der einen Seite meine Beziehung zu Gott und auf der anderen Seite habe ich jetzt meine Arbeit, sondern mein Leben ist ja geprägt durch meinen Schöpfer, sage ich jetzt, oder? So ein einfach ausgedrückt, oder? Und dann soll er auch Platz haben in meinem Leben und zwar in allen Lebenslagen. Was jetzt ein bisschen einfach tönt, natürlich nicht mehr so einfach ist. Und ich denke jetzt auch nicht immer die ganze Zeit dran. Ich bin nicht im Kloster, wo da meine Stunden gebaut macht.
0: Genau, aber was ich mega spannend finde, ich habe dir im Voraus die Frage gestellt, was fordert dich im Leben am meisten raus? Und dann hast du mir gesagt, ich habe gedacht, jetzt kommt so irgendetwas, weißt du, so Familie, irgendetwas. Und nachher sagst du, also eigentlich am meisten herausfordert mich meine Beziehung zu Jesus.
1: Ja.
0: Erklär mir das. Ist denn das etwas Strenges?
1: Nein, das ist überhaupt nicht Strenges, aber ich... Ja, wie soll ich das erklären? Ich glaube, dass Gott sehr interessiert ist an unserem Leben. Darum hat er uns gemacht und geschaffen. Und durch das durch will ich eigentlich die Beziehung mit meinem Schöpfer leben. Und ich glaube, durch das, dass Gott Mensch geworden ist, hat er uns ja gezeigt, was er für eine Beziehung mit uns will. Er ist interessiert an uns, er will das Gegenüber haben. Und wenn man schaut, wie Jesus gelebt hat, wie er mit den Menschen umgegangen ist, wem ist er denn begegnet, mit wem ist er alles zusammen gewesen? Oder nicht nur mit, hat sich auseinandergesetzt mit den Pharisäern, den Schriftgelehrten, um da hochtheologische Predigten zu halten oder Auseinandersetzungen zu halten. Nein, er hat sich auch Bedürftigen zugewendet, oder? Wo wir jetzt verschiedenste Geschichten können durchgehen, was wir da natürlich jetzt nicht machen. Aber ich glaube, wenn man das liest und sieht und spürt, dann kommt so etwas zu mir über, und ich sage, so prägt mich mein Schöpfer, so prägt mich auch sein Sohn, also Jesus. Und ich glaube, da kann ich mir ganz viel davon abschauen. Aber es ist im Alltag nicht immer einfach, das zu sehen. Aber ich will es immer sehen. Mhm. Oder? Und klar, in dieser Spannung,
0: genau, bist du
1: Beruf,
0: schon ein bisschen, ja,
1: oder?
0: Genau.
1: Und auf der einen Seite muss jemand strafrechtlich verfolgen, ich muss mir beschuldigen, auf die Schliche und so weiter. Aber ich habe gemerkt, jetzt für mich rede ich, in dieser Haltung, die ich habe, wenn ich Menschen begegne, egal was sie jetzt angestellt haben, und sie in mir ihnen dürfen spüren, dass ich jemand bin, der ihnen interessiert ist. Logisch, rotten Beschuldigten nicht unbedingt mit mir reden. Aber wenn es mir gelingt, in einer Einvernahme der Hörende werden, der zulässt, oder? Und nicht jemand mit 1000 Fragen bombardiert, sondern jemandem Raum geben, dass er sich erklären kann, wenn er das will. Er muss ja nicht sagen als Beschuldigter. Aber das merke ich immer wieder, wie mir das dann gelingt, dass plötzlich jemand anfängt zu reden, wo es eigentlich zuerst gar nicht zu sagen gibt. Oder? Mhm. Ich habe es auch schon gespürt, dass dann die Anwälte hinten drauf fast die Tischkante beißen, weil sie merken, der schwätzt jetzt und ich habe doch instruiert, dass er nichts sagen soll. Und ich führe die Leute nicht, die gehen mir nicht auf den Leim. Aber ich glaube, das ist ein bisschen der Schlüssel auch in unserem Beruf. Und ich glaube, es spielt eigentlich nicht mal eine Rolle, was für einen Beruf ausübt. Ich glaube, wenn ich das Interesse an meinem Gegenüber zeige, so wie jetzt du an mir, jetzt in dem Podcast, dann glaube ich, bewegen wir ganz viel. Und dem, dass sich Gott zu mir reden lassen, durch Menschen, durch Begegnungen, gehören nicht Stimmen oben, aber hallo Christoph, sondern sind ja Begebenheiten, die es gibt, oder Eindrücke, die ich habe.
0: Hey, aber wie siehst du jetzt, heute, den Misserfolg vor vielen, vielen Jahren, eben die 6 Jahre Studium und dann das Nichtbestehen von der Prüfung, wie schaust du heute auf das zurück?
1: Ja, das frage ich dann Gott mal, wenn ich im Himmel bin. Nein, Quatsch. Ich glaube, Gott macht mit jedem etwas, hat mit jedem Menschen etwas vor. Und ich meine, unser Leben ist ja auch prägt von Misserfolg. Die einen haben größere Misserfolge, die dann wirklich ganz schwierig werden, oder? Das ist klar, wo sie abziehen, wo es fast nicht möglich wird, daraus rauszukommen. Auf der anderen Seite gibt es halt ein bisschen Erfolg, wie ich es jetzt gehabt habe. Aber ich glaube, Gott hat mich schon vorher vorbereitet, mit so Misserfolgen umzugehen. Also, ja, das denke ich mir, oder? Und wenn ich jetzt im Nachhinein schaue, ich meine, ich habe mich ausser damals 1993 für meine erste Stelle nie mehr müssen bewerben. Es sind in all diesen Jahrzehnten, wenn es neue Weichen gestellt wurden, immer Leute auf mich zu und gesagt, Christoph, schau mal da, würdest du. Mhm. Und das habe ich schon mega krass gefunden. Oder? Und dann, dass Gott mich wieder zurückführt, eigentlich in Strafverfolgung rein, mit meinem Temperament und meinem Charakter, finde ich schon noch speziell. Oder? Aber ich bin überzeugt davon, dass der Beruf als Staatsanwalt, oder auch früher, wo es ja noch anders geheissen hat, Bezirksamt oder stellvertretender Bezirksamt, ist nicht ein Beruf, ist eine Berufung. Und ich glaube, Gott will uns auch ins Leben hineinberufen. Und er hat eine Aufgabe für uns. Und ich glaube, wenn wir sie dafür erkennen, in dem Innen, wo wir machen, dann machst du den Job eben auch noch, wenn es dir mal stinkt. Also ich habe es vorher gesagt, ich gehe immer gerne arbeiten, das mache ich schon auch. Manchmal stinkt man natürlich schon auch. Oder sagen, nein, muss ich das wirklich noch machen, oder? Und dann erinnerst du dich daran, hey, ich habe eine Berufung bekommen. Und das meine ich jetzt nicht irgendwie abkoppen oder so, oder wenn das jemand lässt, dann was ist das für einen, sondern ich glaube, es hat wirklich damit zu tun, hey, sehe ich mich in dem, was ich ihnen mache, berufen auch von Gott. Mhm. Wenn man an Gott glaubt, natürlich, oder? Ja. Und das spielt keine Rolle, was ich für einen Beruf ausübe, ob ich jetzt Staatsanwalt bin oder irgendetwas anderes mache in meinem Beruf. Ich glaube, es kommt davon, will ich mich brauchen lassen in meinem Leben hinein, von Gott?
0: Weißt du, die Frage, die ich gleich noch habe, die sich mir stellt, ist, wenn du siehst so viel Leid und so viel Schwieriges, wie bringst du denn das zusammen mit dem Glauben? Weißt du, kannst du das vereinbaren mit dem liebenden Gott, wo dann doch so viel zulässt, wo du da immer wieder siehst und erlebst und liest?
1: Der Thomas Harry hat, ich meinte, es sei ein Buch gewesen, das er geschrieben hat, und dort inne meinte ich gelesen zu haben, dass er von der dunklen Seite des Mondes redet. Oder? Der Mond ist ja etwas Phänomenales. Mhm. Er redet sich eigentlich im Monat um unsere Erde und gleichzeitig einmal um sich selber. Das hat man gesehen, immer die gleiche Seite. Ausser wir sind jetzt so die vier Astronauten, die da reich gesponsert da hinten rumgeflogen sind. Genau. Dann haben sie endlich mal die Rückseite vom Mond gesehen. Und die sehen wir nicht. Und ich vergleiche das so ein bisschen mit dem. Wir sehen nicht alle Seiten von Gott. Sondern Gott hat auch eine Seite, die wir einfach nicht erklären können. Und mit dem wollte ich aber nicht sagen, oh Gott veranlasst all das Leid, er lässt das Leid alles zu, oder er organisiert sogar, sondern es zeigt mir, ich kann nicht alles erkennen und ich muss auch nicht alles erklären. Und ja. Ich habe vor zwei Wochen, wo ich Biken hatte, einen Todesfall gehabt, mit einem kleinen Kind. Das heisst, das Kind hat dann noch gelebt. Es ist später gestorben, als ich keine Picke mehr hatte. Darum bin ich auch nicht mehr zuständig. Es war ein Badeunfall. Und dann habe ich nachher auch in meinem Büro mit einer Kollegin darüber geredet, oder? Da kapitulierst du ja nur noch, oder? Mhm. Weil, es war wirklich schwierig, das zu verstehen, warum das jetzt passiert ist. Und dann haben wir auch darüber geredet, oder? Was kann ich denn jetzt noch tun? Und meine Antwort ist, weil ich will dir nicht verallgemeinern, meine Antwort ist darauf, ich glaube, ich kann mich in solchen Situationen nur noch von Gott heben lassen. Also der freie Fall, den ich dann habe, in dem Leid, den ich immer gesehen habe, ich glaube, in meinen Augen, in meiner Überzeugung, wenn jemand das auffangen kann, dann ist es er. Ich kann in seine Hand hineinfallen.
0: Christoph Decker hat uns mitgenommen in seinen Beruf, seine Herausforderungen als Staatsanwalt, aber auch sonst hat er uns mitgenommen in seine Welt, in seinen Glauben. Mega spannend. Ich bin auch dankbar für Menschen wie Christoph, die da so offen und ehrlich aus ihrem Leben erzählen. 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Danke dir viel, viel mal. Ich bin Ruth Stutz und wir hören uns bald wieder. 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
1: Die Nachrichten von SRF um 1 Uhr mit Lukas Lüthi. Nach dem heftigen Doppelbeben in Venezuela wird in Zürich momentan die Schweizer Rettungshilfe vorbereitet. Ein Team von 80 Fachleuten mit 8 Suchhunden und 18 Tonnen Rettungsmaterial reist noch heute Nacht ins Erdbebengebiet. Der Abflug soll um 2 Uhr morgen erfolgen. Die venezolanischen Behörden haben das Schweizer Hilfsangebot nun angenommen, wie das Außendepartement EDA am Abend mitteilte. Zunächst war unklar gewesen, wie Hilfe ins Land gelangen kann, weil Venezuela den Luftraum gesperrt hatte. Der Auftrag des Schweizer Teams besteht darin, nach Erdbebenopfern in den Trümmern zu suchen und sie zu bergen. Das Ausmaß der Katastrophe ist weiterhin unklar. Tausende Menschen werden vermisst. Die offizielle Zahl der Todesopfer lag am Abend bei 188. Zwei kurze Meldungen. Die Schifffahrtsorganisation der UNO, die IMO, setzt ihre Evakuierungsaktion in der Straße von Hormus vorerst aus. Grund ist ein Angriff auf ein Frachtschiff im Golf von Oman, das schreibt der Generalsekretär der IMO auf X. Mit der Aktion sollen die zahlreichen Schiffe und Seeleute die Straße von Hormus sicher passieren können, die infolge der Blockade gestrandet waren. In Paris darf wegen der aktuellen Hitzewelle von heute Freitag bis am Sonntagmorgen kein Alkohol mehr verkauft und konsumiert werden. Laut den zuständigen Behörden soll das Alkoholverbot die Spitäler entlasten. Ziel ist, dass es weniger zusätzliche Einsätze infolge Alkoholkonsums gebe, denn derzeit würden wegen der Hitzewelle ständig neue Patientinnen und Patienten eingeliefert. Der britische König Charles III. Und Königin Camilla werden nicht im Buckingham-Palast wohnen nach dem Abschluss der Renovierungsarbeiten im nächsten Jahr. Das geht aus dem Finanzbericht der Royals hervor. Der Palast soll für zeremonielle Zwecke genutzt werden. Dazu gehören Staatsbankette oder Empfänge für Botschafterinnen und Botschafter. Charles und Camilla wohnen schon seit einiger Zeit gleich neben dem Palast im Clarence House. Seit Königin Victoria ist der Buckingham-Palast der Sitz der britischen Monarchie in London. Victoria regierte von 1837 bis zu ihrem Tod im Jahr 1901. Noch zur Fußball-Weltmeisterschaft. Ecuador und die Elfenbeinküste haben sich für den 16. Final qualifiziert. Die Elfenbeinküste gewann gegen Curaçao mit 2:0 und Ecuador besiegte Deutschland mit 2:1. Deutschland war bereits vor dem letzten Gruppenspiel für die K.O.-Runde qualifiziert. Und der Blick aufs Wetter. Heute wird es meist sonnig bei 33 bis lokal 38 Grad. In den Alpen gibt es am Nachmittag einzelne Platzregen. Das waren Nachrichten von Radio SRF. Verantwortlich Lukas Lüthi.
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4: 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Willkommen zu einer neuen Folge von Elternfragen. So wollte ich eigentlich gar nicht reagieren. Vielleicht hast du den Satz auch schon mal gedacht, nachdem du kurz laut geworden bist mit dem Kind, weil sie einfach zum tausendsten Mal nicht ihr Zeug weggeräumt haben. Oder wahrscheinlich kennst du auch diese Situation, wenn du am Abend völlig erschöpft auf dem Sofa sitzt und denkst, ich kann einfach nicht mehr. Mein Name ist Dodo Albrecht und auch ich kenne diesen Moment sehr gut und so geht es sicher nicht nur mir. Eltern kommen nämlich immer wieder mal an Grenzen, wo wir vorher gar nicht gewusst haben, dass sie existieren. Und das Spannende ist, häufig sind es gar nicht die ganz grossen Krisen, sondern die vielen kleinen Sachen im Alltag. Zu wenig Schlaf, zu wenig Pause, zu viel Verantwortung und irgendwann ist das Fass einfach voll. Aber was passiert eigentlich in uns rein, wenn wir an unsere Grenzen kommen? Warum reagieren wir manchmal ganz anders, als das wir eigentlich wollen? Und was können wir machen, bevor wir eben explodieren? Genau über das habe ich mit Verena Farni geredet. Sie ist psychosoziale Beraterin und auch selber Mami und kennt die Grenzen nur zu gut. Im Gespräch erzählt sie aber nicht nur aus ihrem Beruf, sie gibt auch einen sehr persönlichen Einblick in ihre Geschichte und zeigt, wie gerade schwierige Grenzen auch Chancen für eine Veränderung sein können. Ganz ehrlich, praktisch und auch ermutigend. Tauchen wir ein.
5: Verena, ich darf da bei dir in deiner Praxis oder in deinem Praxiszimmer sein. Du darfst dich gerne schnell vorstellen, wer du bist, deine Funktion, was du sonst machst.
2: Mhm. Genau. Ja, herzlich willkommen da. Schön, dass du da bist. Ich arbeite als psychosoziale Beraterin. Das ist mein Praxisraum. Da habe ich Menschen, die ich begleite, die in schwierigen Lebenssituationen sind. Und ja, sonst bin ich noch tätig in der Psychiatrie auch noch, als Pflegefachfrau. Und sehe dort auch viel Spannendes.
5: Jetzt fangen wir ganz vorne an. Wir reden über das Thema, wenn Eltern an Grenzen stossen. Ich glaube, das kennen ganz viele Eltern. Warum kommen denn Eltern überhaupt so schnell an ihre Grenzen? Oder wo sagt man, was ist denn überhaupt eine Grenze?
2: Ja, ist noch schwierig, gell? Wird auch sicher sehr unterschiedlich definiert. Ich denke, so wie ich es gesehen habe, ist es für Eltern gerade schwieriger, sich einen Ausgleich zu schaffen, der auch nicht so Familie in der Nähe hat, die unterstützt, oder? Also, wenn man vieles muss allein machen und allein bleibt, auch nicht so Freunde hat, die einem können unterstützen, ich denke, dann kommt man schneller an Grenzen, weil, ja, es ist einfach streng, oder? Mhm. Also, Kleinkindphase ist einfach sehr eine strenge Phase, wo man sich nicht gewöhnt war vorher. Tag und Nacht Verantwortung zu haben und zu übernehmen und zu wenig zu Pause zu kommen. Ja.
5: Das hat das an die Grenzen stossen, das kennst du ja auch, das hast du auf deiner Webseite geschrieben gehabt. Wie hast du das erlebt?
2: Also ich has auch so erlebt, wir haben zwar einen super schönen Freundeskreis gehabt, in der Zeit, wo wir unser erstes Kind bekommen haben, aber wir sind auch weg von Familie, also wir haben keine Unterstützung von Familie und bei mir ist es wirklich so gesehen, dass unser Erst hat 3 Monate gebrüllt und das ist sehr streng gewesen und ich bin noch nie in meinem Leben so an meine Grenzen gekommen und das hat so vieles aufgewühlt. Ich glaube, ich bin immer noch unter Stress gewesen. Und da kommt so vieles vor. Und da ist auch sehr vieles vorgekommen, aus meiner Vergangenheit, wo mir gar nicht bewusst gewesen ist, dass das in so einem Moment vorkommen könnte. Wo ich dann aber vor allem daran gemerkt habe, dass ich mein Verhalten ist einfach so häufig nicht mehr kontrolliert gewesen. Ich habe mich so verhalten, wie ich das eigentlich gar nicht gut finden. Also halt eben mit Wütung werden mit so vielen so extremen Stress gekommen, wo ich Sachen gemacht habe, wo ich im Normalfall nicht so bin. Ja.
5: Du hast gerade angesprochen, dass Sachen aus der Vergangenheit für euch gekommen sind. Hat denn das mit dem Thema an Grenzen stossen als Mami und Papi auch mit unserer Prägung zu tun?
2: Ich denke sehr, sehr fest. Weil das ist... unsere Prägung ist ja vor allem in unserer Zeit, wo wir aufwachsen, oder? Wie wir aufwachsen, werden wir geprägt, machen wir Erfahrungen, sie sind bei jedem ganz anders. Wenn man jetzt recht stabil und sicher aufwächst, ich glaube, dann stoßt man halt auch nicht so schnell an Grenzen, weil man hat gelernt, wie man mit sich selber umgehen kann. Man hat gelernt, wie man mit seinen Gefühlen umgehen kann. Das ist natürlich ideal, um nicht so schnell an Grenzen zu stoßen. Nichtsdestotrotz finde ich es gar nicht so schlimm, wenn man an seine Grenzen stoßt. Also, ich finde, ich bin sehr dankbar, bin ich so an meine Grenzen gestossen, weil ich so viel daraus machen konnte schlussendlich. Es war eine wahnsinnig schwierige Leidenszeit, aber meine Kinder sind jetzt gross, wenn ich jetzt darauf zurückschaue, muss ich sagen, ich bin sehr dankbar, bin ich an meine Grenzen gestossen.
5: Also das wie als Limit gekommen, das hat es wie auch ein bisschen gebraucht, um sich auch entwickeln.
2: Voll. Und ich habe, bei mir ist jetzt halt schon extrem, weil ich wirklich einige traumatische Erlebnisse in meiner frühen Kindheitszeit hatte. Und früher hat man noch nicht so drauf geschaut. Vielleicht schaut man heute, begleitet man Kinder eher ein bisschen in solchen Situationen. Das war früher nichts gewesen, null. Und dann bist du einfach weitergegangen. Du hast einfach weitergelebt. Und es ist gut, dass das mal vorkommen darf. Weil sonst, es ist ja immer da, sonst gleich. Und ich glaube gerade, wenn man es auch gerade aus christlicher Sicht betrachtet, glaube ich eben, dass dass es schon auch eine Bestimmung von uns ist, dass so Sachen wieder dürfen in Ordnung kommen.
5: Mhm. Ja. Dass man das wieder aufarbeiten darf.
2: Aha, voll.
5: Gehen wir doch nochmal zurück an den Anfang. Eben fangen wir ganz vorne an. Was passiert denn innerlich, wenn einem alles zu viel wird als Mami oder als Papi?
2: Mhm. Ja, du meinst so innerlich, körperlich, gell, was passiert da? Also, wenn es ja wirklich eine Überforderung ist, also es ist zu viel gefordert, oder? Wir mögen ja schon etwas leiden, aber dann ist es viel zu viel und dann wird ja wie eine Stressreaktion freigesetzt, oder? Unser vegetatives Nervensystem reagiert. Unser autonome Nervensystem, habe ich wollen sagen, reagiert auf Stress und tut uns eigentlich alles zur Verfügung stellen, was wir brauchen, um mit Stress umzugehen, um mit einer bedrohlichen Situation umzugehen. Das ist der Sympathikus, der mehr schafft. Das sind Hormone, Cortisol, Adrenalin, Noradrenalin, je nachdem, wie heikel die Situation ist, wo dann freigesetzt werden, der Blutdruck steigt, der Puls steigt. Ja, wir haben mega viel Kräfte, mobilisieren sich in uns innen, damit wir mit einer schwierigen Situation, also mit einer überfordernden Situation können umgehen. Das ist recht, da macht sich, ja, da läuft wirklich viel körperlich. Mhm. Und was ich auch noch spannend finde, ist, wir gehen ja dann so aus dem Rahmen von Sicherheit raus. Also wir kommen in einen Rahmen rein von wo man fast mehr auf Bedrohung schaut. Und durch das, wenn eine Situation bedrohlich ist, müssen wir ja sehr genau auf die Bedrohung schauen, wir müssen die gut im Blick haben. Und durch das wird auch unser Blick starrer. Wir schauen einfach fokussiert auf die Bedrohung und wir verlieren so das Surrounding um uns herum. Wir können nicht mehr so weit blicken. Wir sehen nur noch gerade die Schwierigkeit und da geht ein grosser Teil, also eigentlich alles geht verloren am kreativen, freien Denken in dem Moment.
5: Du hast es gerade angesprochen, wir schauen ja den starren Blick auf die Bedrohung. Du hast aber auch geredet von der jeweiligen Situation. Was können denn das für Situationen sein? Hast du ein Beispiel?
2: Also das könnte ein ganz kleines Beispiel sein. Also das kann, bei mir ist zum Beispiel etwas Aktuelles, wenn ich das Gefühl habe, meine Kinder sollten ein bisschen mithelfen und die machen das einfach nicht, die paar Sachen, dann kann da etwas ausgelöst werden, wo ich gar nicht mehr so ganz in der Gegenwart inne bin, sondern wo ich nicht mehr bei dem einfach, ja, die Kinder sollten helfen mit aufräumen bin, sondern dass ich denke, ja, die übergehen mich jetzt einfach so. Ja, und dann gehe ich ganz in eine andere Perspektive rein. Das wirkt dann ganz anders auf mich, weil ich bin dann nicht mehr wirklich im Jetzt, in dieser Situation jetzt, sondern ich bin dann in meiner Vergangenheit eigentlich. Ja.
5: Ich finde es aber noch speziell, eben, es ist ja nicht eine Situation, wo mich an den Rand der Nerven bringt oder wo mich schnell an Grenzen bringt. Also wenn ich jetzt bei uns zu Hause schaue, jetzt, nehmen wir einen Tag mit den Kids, es ist ein perfekter Tag, es ist wirklich, das gibt es ja nicht, aber es würde alles perfekt laufen und am Abend helfen sie jetzt nicht den Tisch abräumen. Dann ist es ja nicht so, dass ich nur wegen dem Moment an meine Grenzen stoße und vielleicht wütig wird oder hässig wird. Es sind so ein bisschen mehr die kleinen Sachen, die sich kumulieren. Also man sagt, ich habe es jetzt schon 10-mal gesagt und so.
2: Das ist sicher auch, das ist dann wie so ein kleines Ansteigen, oder, von deinem Level, also von deinem Stresslevel. Das gibt es sicher auch. Und gleich glaube ich, oder das ist auch meine Erfahrung, die ich mache mit den Leuten in der Beratung, die ich betreue, dass es diese Auslösepunkte gibt, wo man immer wieder reintappt.
5: Also wie so Triggerpunkte.
2: Ja, genau. Es gibt die Punkte, wo für einen immer wieder, wo man immer wieder reingeht. Und wenn man eigentlich die ein bisschen kennt, dann das ist schon eine grosse Hilfe. Weil es tut dich nicht alles. Es tut einem nicht alles. Bringt einem in die Zustände hinein, wo man sich fast ein bisschen verliert. Ja.
5: Wie merkt man dann frühzeitig, weißt, dass man überfordert ist? Bevor man an den Punkt kommt?
2: Ja. Also frühzeitig, Ja, finde ich ein gutes Stichwort. Eigentlich wäre ja frühzeitig, wäre auch schön, wenn man sich ja schon vor der Familienplanung vielleicht ein bisschen damit auseinandersetzen würde. Oder? Weil ich glaube, oder so ist das bei uns einmal gesehen, frischmutig drauf los, das ist ja auch schön. Also ich meine, es ist ja auch eine Stärke, dass man das machen kann. Und gleich ist es wichtig, dass man sich auch dort schon bewusst ist, wie viel mögen wir zusammen stemmen, wie richten wir das ein. Ja, dass das geht, weil ich glaube, wir tun viel so die Familienarbeit schon unterschätzen in ihrem Wert. Die hat so einen riesig grossen, schönen Wert und häufig kommt es auch so, dass man sich ein bisschen die Arbeit umplant, oder? Und dieses ist so ein bisschen nebenbei. Und dort, glaube ich, wenn wir wirklich frühzeitig gehen wollen, dann dürfen wir dieser ganzen Familienarbeit einen höheren Stellenwert geben und das auch, ja, besprechen. Ich glaube, das machen die Jungen heutzutage auch mehr, vielleicht schon, wie wir früher gemacht haben. Oder, ja, aber ich finde das sehr wichtig. Gerade heute, wo ja viele, viele beide berufstätig sind, das zu besprechen. Wie machen wir das? Wie viel mögen wir stemmen und wie geht das am besten?
5: Vielleicht auch gerade wirklich konkret werden. Also, wo könnte ja Grenzen kommen als Mami oder Papi?
2: Ja, das wäre, wenn man sich das schon bewusst ist, ist das cool.
5: Vielleicht findet man es auch erst nachher raus, gell?
2: Aber ich habe zum Beispiel immer gewusst über mich, ich bin jetzt nicht die Person, die immer voll hundertprozentig aktiv sein kann. Ich bin, und das ist ja auch etwas, was gut ist, wenn man das ein bisschen herausfindet, was bin ich für ein Typ? Mag ich viel stemmen, mein Mann mag unglaublich viel stemmen. Der holt sich auch in Situationen, wo er mit vielen Leuten zusammen ist. Oder ich glaube, ihm ist das auch viel ringer gegangen, sich mit den Kindern zusammen zu erholen. Und das ist wichtig, das wäre auch so etwas frühzeitig, wo man herausfinden kann, was bin ich eigentlich für ein Typ, wie erhole ich mich eigentlich, was brauche ich, was tut mir gut. Und dass man das schon darf einplanen. Ja.
5: Also ich höre jetzt da stark heraus, dass es mega drauf ankommt, was bist du für ein Typ. Also vielleicht eben, wie du sagst, auf der einen Seite die Prägung, die du mitbekommen hast von deinem Elternhaus, aber vielleicht auch, was du für ein Typ bist. Wie du auf gewisse Situationen reagierst.
2: Weil wenn man sich, und das sind sich viele auch nicht bewusst, wenn man sich jetzt wirklich schöner erholt, wenn man allein ist. Aber in der Familienzeit bist du fast nie mehr allein.
5: Nein, unmöglich fast.
2: Und dann machst du ja viel auch noch. Am Wochenende machst du mit anderen Familien ab oder so. Und dann kann man das ein Zeitchen durchmachen und plötzlich merkt man vielleicht, hey, ich mag gar nicht. Und dort ist schon mega wichtig, das herauszufinden. Ah, ich erhole mich ja allein. Also wie gestalte ich denn meine Erholungszeiten?
5: Also unbedingt auch mit dem Ehepartner darüber reden, was bin ich für ein Typ, was brauche ich im Moment? Also ganz ehrlich miteinander umgehen, ganz, ja, ist ein schöner Tipp. Jetzt gehen wir in so eine Situation, wo es jetzt vielleicht eben überbordet ist. Ich bin an meine Grenzen gestoßen, ich bin vielleicht schon drüber, das Fass, wo sich den ganzen Tag vielleicht Anfang am Füllen gewesen ist, bekommt jetzt der letzte Tropfen und das Fass überläuft. Was ist das für eine Situation? Wie reagieren die Leute in diesen Situationen? Ich weiss, wie ich reagiere, aber ich weiss nicht, wie andere reagieren.
2: Also ich rede auch vor allem von mir, aber das ist schon allgemein auch bekannt. Also wenn du gewartet hast, bis Fass voll ist, oder man kann auch sagen, bis mir ist das mal erklärt worden mit so einer Pfanne, wo Wasser kocht und dann, wenn du halt wartest, bis der Deckel läuft und es überläuft, dann hast du keinen Einfluss mehr. Das ist eben wirklich Scheibe. Weil dann, gerade wenn man sehr schwierige Prägungen hat oder Trauma hat im Hintergrund, dann, du kannst dann nicht mehr mit dem kreativen Denken, du hast keinen Zugang mit dann läuft es einfach. Also dann hast du eigentlich die Situation verloren.
5: Also du kannst dich dann nicht mehr regulieren eigentlich?
2: Nein, dann ist es zu spät.
5: Was könnte dir denn in so einer Situation helfen? Ich meine, glaube, Kinder werden dir nicht helfen, dich zu regulieren, weil die sind ja häufig, ist jetzt vielleicht ein bisschen wertend, aber häufig vielleicht der Grund dafür, dass es überlaufen ist. Was kann da ein Ehepartner vielleicht machen?
2: Also es sind sehr schwierige Situationen, muss ich auch sagen, weil mir ist ja dann nicht einfach so easy, als schön wäre ja, als Kind so, ja, du brauchst Hilfe und es ist, ich helfe dir jetzt. Der Ehepartner hat eigentlich auch keinen Zugang, wenn er nicht Bescheid weiss, wie das abläuft. Dann, oder dann sagt man noch viel Zeug, wo ja angriffig ist, auch noch gegen Ehepartner. Und dann steigst du als Ehepartner ja fast noch, also steigst ja darauf ein, musst dich ja verteidigen. Und ja, sehr schwierig. Das sind alles Sachen im Moment, also das musst du besprechen, wenn du Ruhe hast. Wenn du Ruhe hast, dann musst du über so Sachen können reden und das ist ja auch nicht immer einfach, weil dann sehr viele Verletzungen passiert sind. Und ich glaube gerade, also wenn es wirklich so heftige Sachen sind, wie es bei mir gewesen sind, kommt man manchmal, also ich hätte das nicht allein geschafft. Mhm. Ich hätte das gar nicht allein geschafft, zu checken, warum reagiere ich immer so völlig over the top? Warum kann ich mich nicht mehr unter Kontrolle? Also da bin ich wirklich sehr verloren gewesen und habe ich Hilfe gebraucht, ja. Ich bin dann auch in eine psychosoziale Beratung gegangen und habe wirklich die Hilfe gebraucht und es hat mir unglaublich geholfen, das anfangen zu verstehen, warum ich so übermässig reagiere und dann auch ja, dann hat das Zeug auch mal alles rausgekommen, oder? Da ist ja viel Zeug gesehen, wo raus hat wollen und dann immer in diesen blödsten Situationen raus ist und dort einen Raum geben, wo das raus darf kommen in einer angepassten Situation, wo es halt darf. Ja.
5: Hast du wahrscheinlich irgendeinen Tipp? Also ich merke das bei mir zuhause. Wenn ich merke, hey, jetzt bin ich nahe davor zum Explodieren, dann gehe ich meistens in den Job raus. Mhm. Einfach ganz schnell raus.
2: Du für dich, ja.
5: Ich für mich, dann schaue ich meine Frau an, sie weiss dann, wir haben zum Glück über das geredet, sie weiss dann, was ich mache. Ich gehe in den Kopf raus und dann schreie ich einfach mal laut raus. Der Nachbar ist ja schon geschaut.
4: Eine Frage aus unserer Community passt da gerade sehr gut rein. Jemand hat uns geschrieben, woran merke ich eigentlich, dass ich kurz davor bin, die Kontrolle zu verlieren? Was sagst du dazu?
2: Ich finde, also ich arbeite jetzt sehr viel mit dem Stresstoleranzfenster. Das ist so ein Hilfsmittel, um unser Nervensystem zu verstehen, in Stressreaktionen. Und das zeigt mal, also innerhalb von dem Stresstoleranzfenster ist man in Balance. Da ist man in einem Zustand, ja, vor Balance. Es ist wie genau richtig. Die Erregung von einem ist genau richtig. Man fühlt sich dort auch in Sicherheit. Es ist so ein optimaler Grad von Erregung. Und dort drinnen können wir, wir sind präsent im Jetzt, oder? Wir sind bewusst, wir sind da und jetzt. Wir sind neugierig, haben Interessen, haben so eine Balance zwischen Denken und Fühlen. Wir können kreativ denken, wir können auch kreativ sein, spielen. Und feinfühlige soziale Interaktionen sind auch möglich innerhalb vom Stresstoleranzfenster. Und da kann man jetzt mehr im Sympathikus sein, wo zuständig ist für unsere Energie, für Energie mobilisieren. Oder man könnte mehr im Parasympathikus sein, wo
5: also Energie dann, wieder tanken.
2: Wo dann in die Ruhe geht. Mhm. Ja, der Parasympathikus ist zuständig für unsere Entspannung, für die Ruhe, genau, für die Regeneration. Ja. Und da können wir, das kann sehr abwechseln, oder? Da können wir mehr da sein, mehr oben und mehr unten oder in der Mitte. Aber das ist alles noch gut. Also, ja, das ist auch gut, macht das der Körper für uns. Wenn die jetzt in dem Moment, wo du musst rausgehen, dann würde ich sagen, dann bist du noch im Stresstoleranzfenster innen, aber gerade so oben. Also wenn wir jetzt würden sagen, von 1 bis 10, dann bist du vielleicht dann auf 9, 10, 8, 9, 10, weiss es nicht genau, aber irgendwo so bei dir würde ich dich
5: einschätzen.
2: Ja, weil dann du kannst noch, das Zeichen dafür ist, du kannst noch denken, es ist nicht gut jetzt bei mir, ich steige, ich muss etwas machen.
5: Also man kann noch handeln, ja, das ist voll. So ein Handlungsschritt noch da.
2: Ja, voll. Mhm. Du kannst noch logisch denken, oder? Du kannst noch reflektiert denken und du kannst noch handeln. Und das ist also der optimale Zeitpunkt, wo du das wahrnimmst und reagierst. Das ist mega gut, weil wenn du eben drüber bist, also ich bin nicht so der Zahlenmensch, darum habe ich da keine Zahlen drauf, aber wenn wir würden sagen, im 11 ist man drüber, dort von dem Moment an, wo du nicht mehr entscheiden kannst, dass du rausgehst, dich ausschreien.
5: Dort ist der Dampfkochtopf schon explodiert.
2: Ja, genau. Und darum ist es so wichtig, dass man das wahrnimmt. Wo bin ich? Vielleicht auch für dich denkst, oh ja, jetzt bin ich aber auf dem 6., 7., steigt immer noch, jetzt muss ich handeln. Mhm. Ja.
5: Ganz wichtig für alle Zuhörerinnen und Zuhörer, das Stresstoleranzfenster, das Blatt, das hat die Verena gemacht und wir haben das noch in den Shownotes verlinkt. Unbedingt auch dort mal drauf schauen und dann könnt ihr sehen, wie man das kann einsetzen kann im Alltag. Genau. Wir gehen weiter. Jetzt ist das passiert. Ich bin komplett explodiert. Ich habe vielleicht rumgeschrauben, habe Kinder ins Zimmer geschickt. Jetzt liege ich hin, fahre runter. Jetzt kommt das Schuldgefühl.
2: Mhm.
5: Wie gehe ich um mit dem Schuldgefühl?
2: Mhm. Ja, ich finde es wichtig, dass es nicht ein Schuldgefühl bleibt. So wie ich es kenne, wenn man im Schuldgefühl bleibt, dann geht es so ins Selbstmitleid rein.
5: Mhm.
2: ja, man dreht sich ja dann um sich selber wieder, oder? Ah, jetzt habe ich versagt, jetzt habe ich das falsch gemacht, ich bin der schlechteste Mensch, den es gibt. Und
5: der schlechte Papi.
2: Ja, genau, was mache ich noch Dummes? Und dann geht es so in die Selbstanklage rein und ich habe das nie positiv erlebt. Ich glaube, wichtig ist, dass man sagt, ja, also von dem Schuldgefühl weg die Verantwortung für seine Schuld wirklich übernimmt. Ja, du hast deine Kinder jetzt angeschrien, das ist in deiner Verantwortung. Du hast dich entschieden dafür, deine Kinder anzuschreien. Und nicht so, dass es macht halt einfach mit mir. Also natürlich, vielleicht macht es einfach mit dir, aber gleich du hast die Verantwortung darüber, zu schauen, dass es nicht einfach mit dir machen kann. Also, dass man die... Mir hat das sehr geholfen, die Schuld wirklich auf mich zu nehmen. Ist meine Schuld, ist meine Herausforderung, mit meiner Schuld umzugehen. Aus Christ kann man die Schuld auch benennen und bekennen. Und das gibt ja auch wieder sehr viel Erleichterung für den Moment. Und ich denke aber auch, die Verantwortung geht schon weiter.

0: Thema Schuldgefühl. Wo kann dort der christliche Glaube vielleicht einem irgendwo unterstützen oder wo kann man dort sich auch Hilfe holen?
1: Mhm. Ich glaube, das ist wirklich auch viel besser geworden. Also in der Zeit, wo ich gelitten habe, unter meinem immer wieder Versagen, habe ich wirklich gesucht und habe irgendwie nichts Schlaues gefunden, wo mir geholfen hat. Dann tut man ja auch beten und hofft, jetzt kommt es besser, weil ich habe ja dafür gebetet und das hat irgendwie leider manchmal schon noch kurzfristig etwas gebracht. Die Situationen sind dann gleich wieder gekommen. Und heutzutage ist das viel einfacher, wirklich. Es gibt psychosoziale Berater, das ist bekannt. Man holt sich auch mehr die Unterstützung heute und ich glaube, das ist ja, das ist schon cool. Und das sollte man auch machen, finde ich. Weil, ja, wenn man allein nicht weiterkommt, dann ist es mega gut, sich Hilfe zu holen. Also vielleicht kannst du dich ja auch besprechen mit Kollegen mal und schauen. Und ich glaube, auch das ist wichtig, weil es ist ja etwas, wo du dich auch schämst dafür, oder ich habe mich extrem geschämt dafür. Und wenn man gute Freunde hat, wo man darüber reden kann, ist das sicher auch schon mal etwas Gutes. Aber zum Schauen kommt man so weiter. Mhm. Und wenn man so nicht weiterkommt, würde ich mir professionelle Hilfe unbedingt dazu holen.
0: Du hast es gerade vorher das Thema Beten angesprochen. Mhm. Ist das auch ein Ort, wo du dir Hilfe holst?
1: Ja, sehr.
0: Bei Gott?
1: Ja, sehr. Aber ich muss wirklich sagen, in dieser Zeit bin ich schon sehr enttäuscht gewesen. Mhm. Auch weil das Beten genau um das Anliegen hat nicht gefruchtet. Oder es hat aber so kurzzeitig gefruchtet, dann das Gefühl, jetzt kommt es besser. Und dann ist es aber gleich wieder, habe ich gleich wieder eine riesige Rückfälle gehabt. Und dort habe ich schon gedacht, irgendwie, ja, ich kann nicht nur einfach mit mir, mit Gott darüber beten und dann meinen, es ist mir gerade weg.
0: Also ist es vielleicht wie so gewesen, du hast zwar gebetet zu Gott und hast die Hilfe nur kurzzeitig bekommen, aber er hat vielleicht wollen, dass du eine Entwicklung durchmachst.
1: Mhm, Und ich glaube, also wir haben ja das Thema Grenzen, gell?
0: Ja, genau.
1: Und das finde ich eben auch, ich glaube, unsere Grenzen, das tun wir ja häufig werten, vielleicht aus etwas Negatives. Wir kommen an Grenzen, wir werden schuldig, wir können es nicht gut, wir sind nicht so gut wie andere. Grenzen kenne ich eher in dem Zusammenhang aus negativ gewertet. Und dort können wir anfangen, die Grenzen auch positiv werten. Aber ich glaube, an Grenzen kommen lässt Gott zu. Mhm. Also, er mag ein bisschen vertragen, damit wir wirklich dürfen hinschauen. Weil ich glaube, er ist ja interessiert daran, dass wir dürfen gesund werden, auch innerlich gesund werden, dass wir dürfen gesund sein und wir haben halt Prägungen, die uns geschadet haben, die nicht gut gewesen sind für uns und er lässt halt auch zu, dass wir mit denen wieder konfrontiert werden, damit wir hinschauen können und in dort wachsen und von dem her finde ich Grenzen eben, sind auch etwas sehr Positives.
0: Also ein Punkt, dass wir uns selber entwickeln sollen. Wir sind jetzt ein bisschen mehr darauf gegangen, so eben, dass Gott dir das jetzt nicht weggenommen hat. Aha. Aber jetzt gerade, weißt du, wenn du so jetzt die Schuld anschaust, so, ich fühle mich jetzt gerade schuldig, ich sitze auf dem Sofa. Bei mir kommt es häufig vor, dass mir dann Tränen runterrollen, weil ich merke, hey, ich habe einfach falsch reagiert. Ich probiere dann manchmal zu beten und sage, hey Gott, bitte hilf mir doch einfach in dem Moment. Gibt er dir manchmal vielleicht auch irgendwelche Gedanken? Jetzt gerade, wenn Schuld auf dich geladen hast gegenüber deinen Kind.
1: Ja, voll. Voll. Also, Gott ist einfach gut, oder? Also, bei ihm dürfen wir einfach immer wieder neu anfangen. Ich habe zum Beispiel auf meinem Spiegel, da steht schon lang drauf, Gottes Gnade ist jeden Morgen neu. Mhm. Und auch gerade jeden Morgen, ich habe mir manchmal wirklich nicht mehr getraut, ins Gesicht zu schauen. Ich habe gewusst, ich habe so viel Geschirr verschlagen und an einem Ort, wo ich so nicht will, am Ort, wo mir das Liebste ist, bei meinen Kindern, bei meinem Mann, habe ich so viel Geschirr verschlagen. Und dann habe ich einfach jeden Morgen wieder gesehen, und Gottes Gnade ist neu. Er möchte, dass ich wieder eine neue Chance habe, dass ich will, dass ich trotzdem weiterlebe. Also ich bin wirklich manchmal schon an dem Punkt gewesen, wenn ich dachte, hey, es wäre besser, ich wäre nicht da. Ich würde alle nicht so fest kaputt machen, es würde allen ringer gehen ohne mich. Und das hat mich nur

0: gute Zusage durchgetragen. Ja, seine Gnade ist jeden Morgen neu. Er krönt mich auch, das ist ein anderer Psalm, er krönt mich mit Gnade und Barmherzigkeit. Also seine Krone heisst nicht Leistung und well done. Seine Krone heisst Gnade und Barmherzigkeit. Also, und die hat er mir jeden Morgen, kann ich mir die wieder geben. Und ich habe mir gesagt, wenn er mich krönt, trotz allen meinen Fehlern, wenn er mich krönt mit Gnade und Barmherzigkeit, dann will ich das auch tun. Mhm. Und setze die Krone auf für Gnade und Barmherzigkeit und gehe wieder in meinen Alltag rein.
1: Mhm.
0: Ja.
1: Mhm. Verena, da passt jetzt gerade noch eine Frage rein, die wir von einer Hörerin bekommen haben. Sie schreibt, wenn ich meine Kinder angeschrien habe, plagen mich danach oft Schuldgefühle. Soll ich mich bei den Kindern entschuldigen? Was sagst du dazu?
0: Ich finde das schon gut, ja. Ich finde es schon gut. Man muss immer ein bisschen im Alter anpassen. Also die Gefahr drin ist, und darum sage ich auch, nicht bei den Schuldgefühlen bleiben, sondern wirklich die Schuld auf mich nehmen. Weil die Gefahr, oder was schlimmer ist, ein Kind denkt eigentlich immer, es ist schuld. Wenn du dich falsch verhaltest, denkt das Kind, ich habe etwas Dummes gemacht, damit du so reagiert
1: darum
0: hast.
1: Darum ist die Mama in der Papi ausgerastet.
0: Ja, ja, und das ist krass. Also das sehe ich auch. Ich arbeite jetzt mit erwachsenen Personen, gell? Und wir schauen Geschichten an von ihnen. Und das ist so viel. Das Kind fühlt sich schuldig, dass die Eltern das nicht hergebracht haben. Oder, ja. Und darum finde ich es vor allem dort beim Entschuldigen auch wichtig, dass du sagst, es ist meine Schuld. Ich ganz allein. Mhm. Ich habe meine Kinder immer gesagt, ich ganz allein habe das hergebracht. Hat das geschafft, so dumm mich zu verhalten. Es ist nicht eure Schuld, es ist meine Schuld.
1: Vielleicht denkt man, wenn man jetzt das hört, so, hey, ich muss mich entschuldigen, eben, das ist vielleicht wieder eine Prägung. Wir Eltern machen nichts falsch, aber wir Eltern machen auch ganz viele Sachen falsch. Also ist es nicht schlecht, mich bei meinen Kindern zu entschuldigen. Also ich mache mich nicht kleiner oder ich verliere dadurch Respekt.
0: Mhm.
1: Würdest du das auch sagen?
0: Ich würde nicht sagen, dass du Respekt für das verlierst. Nein, irgendwann, am Anfang bist du ja der fehlerlos, Papi. Irgendwann merken sie ja dann schon auch, dass du nicht ganz fehlerlos bist. Und das ist ja eben auch gut. Dann nehmen sie ja dann die Schuld nicht mehr immer auf sich. Mhm. Also, ich finde, das schafft Klarheit. Ich weiss jetzt nicht ganz, weiss jetzt vom Alter her, ich würde jetzt nicht mit dem Kleinen das lange diskutieren oder so. Jetzt, ja, ich glaube, es ist schon wichtig, dass man auch schaut, in welchem Alter sind sie auch parat, um über so etwas mit dir zu reden.
1: Zum vielleicht auch eine Entschuldigung annehmen.
0: Ja, ja, ja. Ja, aber die Kinder machen es einem mega einfach, gell? Also,
1: ja, wirklich, ja. Also, das kann der schlimmste Tag sein und am Abend im Bett sagen, Papi, ich habe dich mega fest lieb.
0: Ja.
1: Ja, dann fange ich dann an, mich so zu heulen.
0: Mhm.
1: Was braucht es denn für eine ehrliche Versöhnung im Alltag?
0: Mhm. Ja, ich würde schon sagen, Entschuldigung sagen. Und was ich wichtig finde, ist später, wenn die Kinder etwas älter sind, dann auch wirklich anfangen, darüber zu reden. Also meine Kinder wissen von meinen Prägungen, von meinen schwierigen Erfahrungen aus meiner Kindheit, die dazu geführt haben, dass ich so Schwierigkeiten hatte in meinem Leben oder auch ihre Erziehung mit ihnen. Und ich glaube, ich finde das sehr wichtig. Ich finde, viele machen das nicht so, dass sie später auch mit den Kindern wirklich darüber reden, weil das ist ein Erbe, das wir ihnen weitergeben.
1: Mhm.
0: Also meine Geschichte hat nicht nichts zu tun mit ihnen. Meine Geschichte hat auch viel zu tun mit ihnen. Und wie diffuser, dass das weitergeht, wie weniger, dass man über das geredet hat, wie mehr haben sie eine Last, kommen sie über, wo sie nicht zuordnen können. Und so Lasten, die man nicht zuordnen kann, sind einfach viel schwieriger, damit umzugehen. Und das, finde ich, könnten wir mehr machen.
1: Mhm.
0: Dass man über die Geschichte einfach redet. Nicht zum Sagen, ich entschuldige mich durch das. Also es ist nicht meine Entschuldigung, dass ich nicht besser rauskomme wegen dem. Aber es ist eben gerade das Gegenteil. Ich stehe zu dem, so ist es gesehen, so ist mein Weg gesehen. Und durch das habe ich dir auch Sachen mitgegeben, die für dich jetzt nicht so, ja, die für dich sicher ein Problem darstellen, aber du weißt wenigstens den Zusammenhang vom Ganzen. Ja.
1: Wir sind jetzt schon im Punkt eigentlich Veränderung, langfristig. Aber du sagst, mit den Kindern darüber reden, kommt natürlich aufs Alter drauf an, wie du vorher gesagt hast. Ein anderer Teil ist eben, wenn man merkt, hey, ich komme immer wieder an die gleichen Grenzen, sich Hilfe holen bei psychosozialen Beratern oder sonst irgendwo bei einer Beratung. Hast du noch weitere Punkte?
0: Also ich fände es jetzt auch, ich finde es sehr gut, das Stresstoleranzfenster im Alltag anzuwenden. Sich immer wieder mal zu fragen, also meistens muss man sich irgendwo eine Erinnerung herentun.
1: An den Kühlschrank?
0: Ja, oder wo immer.
1: An den Spiegel, du hast
0: ja,
1: am Spiegel gehabt, genau.
0: Nicht so mal fragen von 1 bis 10. Wo bin ich im Stresstoleranzfenster meistens in meinem Tag drin gewesen? Man könnte auch das aus einem Abendsrückblick machen oder am Morgen, je nachdem, wenn man die Zeiten macht, wo man sich ein bisschen Zeit nimmt. Zum Denken, wo bin ich meistens gesehen, wo befinde ich mich in dem Stresstoleranzfenster? Weil wenn wir immer sehr hoch sind, wenn wir uns immer sehr hoch bewegen in dem Innen, da darf man anfangen, also hat man auch die Verantwortung anfangen zu schauen, wie kann ich mich, wie kann ich machen, dass mein Erregungsniveau nicht immer so extrem hoch ist.
1: Ich möchte gerne auf das Wort Selbstfürsorge kommen. Welche Rolle spielt die?
0: Ja, sehr, sehr wichtig. Ja. Weil ich glaube schon, dass nur wenn wir für uns selber schauen, sind wir auch fähig, für unsere Kinder zu schauen. Und ja, und ich glaube, das ist genau auch wieder das, also die drei würde ich auch das nehmen, das wirklich mal herzuschauen, wo befinde ich mich, wie geht es mir eigentlich, wie gefällt mir eigentlich jetzt meine Aufgabe im Moment, aus wo ich drin bin, als Vater und Mutter.
1: Aber das ist ja manchmal mega schwierig. Also ich meine, weißt du, du sagst jetzt das so, hey, ich muss herausfinden, was brauche ich in dem Moment, aber häufig dreht sich doch einfach alles um den Alltag.
0: Ja.
1: Das finde ich noch schwierig.
0: Ja. Aber wenn du jetzt das merkst, und dann bist du ja wahrscheinlich im Stresstoleranzfenster meistens sehr hoch, und dann ist es aber wirklich, dann merkt man, hey, das ist nicht gut. Es ist nicht gut, wenn ich immer nur im Sympathikus unterwegs bin. Ich brauche auch parasympathische Zeiten. Und ich glaube, und das ist nicht einfach, aber die Frage ist, will man das wirklich? Will man wirklich die Kleinkinderzeit nur immer am Limit drehen? Ist das wirklich das, wie man die Zeit verbringen will? Ich finde, das ist eine der wertvollsten Zeiten, die man im Leben hat, die Kleinkinder, die Kinder zu begleiten. Und ja, das kann man machen, indem dass man immer in einem mega hohen Stresslevel ist. Aber gell, wenn man immer in einem hohen Stresslevel ist, dann schießt man eben dann auch immer wieder drüber aus. Und darum, ja, also ich habe dann, wo ich gemerkt habe, es ist gar nicht mehr gut. Also sind ja dann manchmal Erlebnisse, die einem sehr nahe gehen, wo man sehr zerstörerisch reagiert hat. Und dann habe ich wirklich gemerkt, und jetzt muss ich etwas umsetzen. Ich habe dann angefangen, jedes Jahr eine Woche in die Malferien zu gehen.
1: In die Malferien?
0: Ja, ich male sehr gerne, aber habe das schon lange nie mehr gemacht.
1: Ich sehe jetzt das gerade hier in deinem Büro. Es hat ganz viele Bilder rum.
0: Ja,
1: alle von dir.
0: Das ist aus meiner schlimmsten Zeit raus, hat das wieder dürfen.
1: Aus der schlimmsten Zeit entstehen aber so wunderschöne Bilder.
0: Wenn wir uns dann die Zeit nehmen, auch wirklich herzuschauen.
1: Ja.
0: Wenn nicht nur immer der Karren muss laufen, sondern wenn wir dann schauen, was brauche ich. Und dann das Malen ist natürlich super gewesen. Natürlich nachher auch in meinem Alltag können integrieren. Also mal Ferien sind ja mal
1: einmal pro Woche, eine Woche weg, das ist gut.
0: Nein, einmal pro Jahr gewesen, aber es haben wir riesig gut da, zum einfach mal, dann habe ich wirklich mal wieder richtig können runterfahren, oder? Und nachher dann auch merken, hey, ich male gerne, ich könnte das auch in meinem Alltag einbauen und dann vielleicht einmal pro Woche mehr Zeit genommen, um mal im Alltag können malen. Und ich glaube, das ist wichtig, dass man so die Regelmäßigkeit irgendwo haben. Also ich glaube mal in der Woche etwas, vielleicht im Jahr etwas, vielleicht im Monat, je nachdem wie es einem entgegenkommt, aber auch im Tag. Ich glaube auch im Tag dürfte man uns wenigstens Zeit nehmen, dreimal bewusst, tief Durchschnaufzeit uns zu gönnen.
1: Aber eine Schnaufzeit, die vielleicht ein paar Minuten
0: ja,
1: ist.
0: Ja, die muss ja nicht riesig lang gehen, oder? Mal zum Fenster rausschauen und wirklich bewusst tief durchschnaufen. Oder eine Kaffeepause, die man aber wirklich auch bewusst nimmt, zum runterfahren, nicht noch schnell, um alle Mails zu checken oder zum alle, ja, sondern wirklich zum eine bewusste Pause. Und das ist ja nicht so viel Zeit. Also, das so dreimal im Tag sich 3 Minuten zu nehmen für das, das ist nicht viel Zeit, aber es macht einen riesen Unterschied.
1: Anstatt vielleicht durch Instagram durchscrollen und schauen, wie perfekt andere Familien sind, sich Zeit nehmen kurz.
0: Ja, die kommst eben nicht in die Regenerationsphase rein.
1: Du hast jetzt Malen erwähnt, gibt es andere Sachen, die man könnte machen? Ja. Ist das ein bisschen je nach Person?
0: Schon auch, oder? Je nachdem, was du Freude hast. Also, mein Mann macht gerne Sport, der geht joggen und das tut ihm auch gut zum Runterfahren. Musik ist auch etwas Wunderschönes, oder? Wenn man gerne Musik macht, aber auch Musik hören. Also auch gerade aus von der Übererregung wieder in die Balance hineinzukommen, hat mir Musik extrem geholfen. Oder auch wenn ich gemerkt habe, ich bin im Stresstoleranzfenster in die Balance wie zu angespannt, da kommt immer mehr. Also habe ich herausgefunden, dann kann ich mir meine Playlist zusammenstellen und dann habe ich Musik, die holt mich jetzt wieder zurück in die Gegenwart. Das hat mir extrem geholfen und so eine einfache Möglichkeit, das habe ich dazu können machen, oder? Ich konnte weiter können für die Kinder schauen, ich konnte weiter können da sein und Musik hat mich oben runtergeholt.
1: Mega schön.
0: Ja, es gibt sicher noch viel mehr. Gerade so, ich glaube, so in Kunstrichtung, das sind schon coole Sachen.
1: So ein bisschen kreativ sein.
0: Ja, ist schon schön, oder?
1: Es hilft ja dann auch im Parasympathikus, oder wie du sagst, oder? Um das runterfahren.
0: Oder einfach einen Spaziergang machen. Aber es muss schon etwas sein, was du gerne machst, oder? Wenn es du nicht gerne machst, dann setzt es nicht um. Also es muss etwas sein, was einem anspricht,
1: Wir sind schon sehr fortgeschritten mit der Zeit. Verena, danke vielmals für das Gespräch. Ich möchte gerne noch von dir 1-2 Sätze haben. Eltern, die gerade in dem drin sind, immer wieder an Grenzen stoßen. Was willst du den Eltern mitgeben?
0: Ja, also ich möchte sie vor allem mal wertschätzen. Es ist ein mega wichtiger Job, den man macht, Kind grossziehen. Ich finde, es ist eine der wertvollsten Sachen, die man überhaupt machen kann auf dieser Welt, Kind grossziehen. Und ja, ein mega Danke für die Familien, die das machen, die sich das zutrauen und die da durchgehen, auch wenn es nicht immer einfach ist. Und ja, es geht nicht so fest darum, dass wir etwas Schönes performen können gegen aussen. Gerade auch vom Glauben her, von Gottes Beziehung her, geht es mehr darum, dass wir echte Beziehung mit ihm haben können. Und echte tiefe Beziehung mit ihm können zu haben, ich glaube, das ist gerade etwas, wo uns die Familienzeit herausfordert, weil wir an unsere Grenzen kommen. Und ja, da können ehrlich sein und sich parat sein, herausfordern zu lassen und verändern zu lassen, herzuschauen, wo etwas nicht so gut ist. Ich finde, das ist die Familienzeit perfekt. Und ja, das wünsche ich allen Eltern, dass sie durch eine heilsame Zeit dürfen gehen für sich selber auch in dieser Zeit.
1: Danke vielmals, Verena, für den Einblick in das Thema und aber auch in deine eigene Geschichte. Das war sehr wertvoll gewesen.
0: Danke dir auch.
1: Wenn man plötzlich als Mami oder Papi an die Grenzen stößt. Ich finde, Verena Farni gibt einem da mega viel wertvolle Tipps mit auf den Weg. Und genau darum habe ich das Gespräch mit ihr auch so wertvoll gefunden. Sie redet nämlich nicht nur über Stress, Überforderung oder Schuldgefühl, sondern eben auch darüber, dass wir unseren Grenzen nicht einfach ausweichen müssen. Manchmal zeigen sie auch uns etwas. Über unsere Geschichte, über unsere Bedürfnisse oder über Sachen, die wir vielleicht schon lange mit uns mittragen. Ich persönlich habe aus dieser Folge mitgenommen, dass gerade Selbstfürsorge nicht egoistisch ist, sondern etwas, das uns hilft, langfristig für unsere Kinder da zu sein. Und vielleicht ist genau das deine Ermutigung für diese Woche. Wenn du gerade müde bist, wenn du gerade immer wieder an deine Grenzen kommst, dann bist du damit nicht allein. Alle Infos zu der Verena Farni und auch das erwähnte Stresstoleranzfenster findest du in den Shownotes als Link. 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Und jetzt bleibt mir nur noch eins zu sagen. Ich bin Dodo Albrecht. Mach's gut und tschüssli.
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1: Die Nachrichten von SRF um 2 Uhr mit Lukas Lüthi. Mehr als 80 Frauen haben ihm sexuelle Übergriffe vorgeworfen, dem früheren US-Filmproduzenten Harvey Weinstein. Wegen eines Sexualdelikts wurde er auch schon verurteilt. Nun will eine Schauspielerin kein weiteres Mal gegen Weinstein aussagen. Das bestätigt die New Yorker Staatsanwaltschaft. Sie habe bereits in 3 Prozessen ausgesagt, ein viertes Mal wolle die Frau sich nicht mehr äußern, weil es für sie sehr belastend sei. Weinstein soll die Schauspielerin in einem Hotel vergewaltigt haben. Er wurde in diesem Prozess auch verurteilt. Ein Gericht hob das Urteil wegen Verfahrensfehlern jedoch auf. Nun wird das Verfahren eingestellt. Harvey Weinstein weist alle Vorwürfe zurück. 2 Meldungen in der Übersicht. Nach den beiden heftigen Erdbeben in Venezuela haben die Behörden des südamerikanischen Landes das Schweizer Hilfsangebot angenommen. Das schreibt das Schweizer Außendepartement EDA. Ein Team von 80 Fachleuten mit 8 Suchhunden und 18 Tonnen Rettungsmaterial reist noch heute Nacht ins Erdbebengebiet. Das Ausmaß der Katastrophe ist weiterhin unklar. Tausende Menschen werden vermisst. Die offizielle Zahl der Todesopfer lag am Abend bei 188. Frankreich und Italien wollen sich für eine neue Unterstützungsmission im Libanon einsetzen. Es soll eine Koalition ins Leben gerufen werden, die das Land unterstützt. Das sagte Italiens Regierungschefin Giorgia Meloni bei einem Treffen mit dem französischen Präsidenten Emmanuel Macron. Ende Jahr endet die UNO-Mission im Libanon. Diese überwacht seit 1978 das Grenzgebiet zwischen dem Libanon und Israel. Der britische König Charles III. Und Königin Camilla werden nicht im Buckingham-Palast wohnen nach dem Abschluss der Renovierungsarbeiten im nächsten Jahr. Das geht aus dem Finanzbericht der Royals hervor. Der Palast soll für zeremonielle Zwecke genutzt werden. Dazu gehören Staatsbankette oder Empfänge für Botschafterinnen und Botschafter. Charles und Camilla wohnen schon seit einiger Zeit gleich neben dem Palast im Clarence House. Seit Königin Victoria ist der Buckingham Palast der Sitz der britischen Monarchie in London. Victoria regierte von 1837 bis zu ihrem Tod im Jahr 1900.